Seien Sie herzlich gegrüßt, liebe Hörerinnen und Hörer. Hier spricht Renate Wieninger. Ich melde mich nach der Sommerpause wieder zurück in der Classic Hour. Diesmal stelle ich Ihnen Vogelstimmen in der klassischen Musik vor. Im Sinne des Evangeliumtextes nach Matthäus Kapitel 6, Vers 26, wo es heißt: Seht die Vögel des Himmels, sie säen nicht, sie ernten nicht und sammeln keine Vorräte in Scheunen. Euer himmlischer Vater ernährt sie. Vögel und ihre Gesänge inspirieren die Musikgeschichte seit Jahrhunderten. Von barocken Vogelkonzerten, in denen die einzelnen Instrumente Vogelstimmen nachahmen, bis zur modernen Musikgestaltung sind Vögel bildhaft. Ich beginne mit Capriccio sopra il Cuckoo. Hierbei wird der Kuckucksruf im Sopran imitativ verarbeitet. Der Komponist ist Johann Caspar Kerl. Er lebte von 1687 bis 1693.

Der Organist Wolfgang Kogert spielte die Orgel in der Franziskanerkirche in Wien. Ich gehe weiter zu Antonio Vivaldi. Il Gardellino, der Distelfink. Die Solovioline imitiert virtuos den Gesang des Vogels.

Der Flötist war John Portman. Joseph Haydn ist der nächste Komponist. Er stellte in seinem Oratorium die Schöpfung, die Vogelwelt dar, indem er das Zwitschern und den Gesang der Vögel nachempfand, zum Beispiel dem Adler durch kraftvolle, sich in die Höhe schwingende Dreiklänge. Die Lerche wird von der Klarinette gespielt. Das Girren der Tauben drücken Fagott und Gesangsstimme aus und den Gesang der Nachtigall spielt eine zarte Flöte. Ein Ausschnitt aus dem Text. Auf starkem Fittiche schwinget sich der Adler stolz und teilet die Luft im schnellsten Fluge zur Sonne hin. Den Morgen grüßt der Lerche frohes Lied und Liebe girrt das zarte Taubenpaar. Aus jedem Busch und Hain erschallt der Nachtigallen süße Kehle.

Sie hörten die Arie des Engels Gabriel, gesungen von Joan Lunn. Der Dirigent war Andreas Spörri. Auch Wolfgang Amadeus Mozart liebte Vögel. Er besaß einen musikalischen Star, den er im Mai 1784 erwarb und der in seinem Käfig das einleitende Thema aus dem dritten Satz des 17. Klavierkonzerts zwitscherte. Deshalb wird das Konzert auch scherzhaft Starkonzert genannt. Hören Sie nun hinein.

Rudolf Buchbinder war Dirigent und Pianist. Bei den heurigen Salzburger Festspielen wurde die Oper Carmen von Georges Bizet gezeigt. Im Vorspiel zum dritten Akt sind Vogelstimmen zu hören, genauer gesagt imitierte Vogelrufe in den Holzbläsern. Sie gehören zur idyllischen nächtlichen Atmosphäre des Vorspiels. Bizet verwendet dafür vor allem Flöten und andere Holzbläser, die kurze, zwitschernde Figuren spielen. Es handelt sich also nicht um eine reale Tonaufnahme, sondern um instrumental dargestellte Vogelstimmen.

Es dirigierte Christian Pollack. Bei den heurigen Salzburger Festspielen wurde außer der Oper Carmen auch die viel umjubelte Oper François d'Assisi von Olivier Messiaen aufgeführt. Der heilige Franziskus predigt den Vögeln. Diese antworten im Vogelkonzert. Messiaen, der Vögel über alles geliebt hatte, sagte: Die Vögel singen das fünfte Evangelium. Es heißt, Messiaen konnte allein die Gesänge und Rufe von 700 verschiedenen Arten aus aller Welt unterscheiden. Mit dem Notizbuch in freier Wildbahn auf Hörpirsch und, wie man mittlerweile weiß, auch durch zahlreiche Plattenaufnahmen, lauschte er ab den 1940er Jahren der Natur einen immensen Reichtum ab, den er dann aufzeichnete. Hören Sie nun die Vogelpredigt im zweiten Akt. Ne prêche aux oiseaux.

Es spielte das Allee Orchestra unter Kent Naganon. Nun hören Sie ein Lied von Hugo Wolf, die Storchenbotschaft. In dem Gedicht von Mörike wird mitgeteilt, dass ein Schäfer Besuch von zwei Störchen, einem männlichen und einem weiblichen, bekommt. Der Schäfer fragt, ob die Störche sein Mädchen ins Bein gebissen hätten. Er fragt, ob es vielleicht Zwillinge seien. Da klappern die Störche im lustigsten Ton, sie nicken und knicksen und fliegen davon. So brachten sie die Nachricht, dass die Tochter des Schäfers Zwillinge zur Welt gebracht hatte.

international. Über den Gesang einer Lerche hoch oben in den Wipfeln der Bäume. Die virtuosen Geigen zwitschern hierbei in den allerhöchsten Lagen. Jede osteuropäische Zigeunerkapelle, die etwas auf sich hält, hat es im Repertoire. Hören Sie nun Kio Kerler, gespielt von den Philharmonics.

Ein Lied von Gustav Mahler aus den Liedern eines fahrenden Gesellen darf nicht fehlen. Ging heute Morgen übers Feld, Tau noch auf den Gräsern hin, sprach zu mir der Lustgefink, ei du, gelt?

Sie hörten Friederike von Stade. Begleitet wurde sie von Martin Katz. Auch Ludwig van Beethoven, der in seiner sechsten Sinfonie der Pastorale Instrumente wie die Flöte, die Nachtigall, die Oboe, die Wachtel und die Klarinette, den Kuckuck, nachahmen lässt, ist von Vogelstimmen begeistert. Ein sanfter, schwingender Sechsachteltakt ahmt das gleichmäßige Fließen eines Baches nach. Der Satz ist berühmt für die Kadenzen am Ende, in denen Beethoven reale Vogelstimmen imitiert.

Es spielten die Wiener Philharmoniker unter dem Dirigenten Claudio Abbado. Zum Ausklang darf Franz Schubert nicht fehlen. In seinem Liederzyklus Die schöne Müllerin, im Lied Nummer 7, Ungeduld, wünscht sich der junge Mann einen Star, der der Geliebten durch ihr Fenster hell seine Liebe singen soll.

Sie hörten Fritz Wunderlich. Er wurde begleitet von Hubert Giesmann. Ich verabschiede mich von Ihnen, bedanke mich bei Frau Magistra Susanna Maywald, die mich sehr bei dieser Sendung unterstützt hat. Danke für Ihr Zuhören, Ihre Renate Wehminger.

0: Wir laden Sie nun ein, gemeinsam mit Papst Johannes Paul II. Den glorreichen Rosenkranz zu beten.
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Liebe Zuhörer aus dem Wiener Sendestudio, meldet sich Melanie Dollinger und ich darf Sie ganz herzlich zur Lebenshilfe am Nachmittag begrüßen. Schön, dass Sie Radio Maria hören. Heute Nachmittag nehmen wir unsere Kinder in den Blick und beschäftigen uns mit der Frage, wie Eltern ihre Kinder gut begleiten können in deren Lernprozess. Wenn Sie ein langjähriger Hörer von Radio Maria sind, dann dürfte Ihnen der Verein Vertrauenspädagogik in der Schweiz geläufig sein. Die Geschäftsführerin Stefanie Reimann hat uns schon viele wertvolle Impulse und Tipps für die Erziehung mitgegeben. Mittlerweile fasst das Konzept mehr und mehr auch in Österreich Fuß, namentlich mit Elke Lebes.

0: Mühlbacher, die wir Ende Oktober in einer Lebenshilfe zu Gast haben werden. Zuvor wollen wir uns jetzt aber noch einmal das Fundament der Vertrauenspädagogik in Erinnerung rufen und ich freue mich, dass wir dazu wieder mit Stefanie Reimann verbunden sind. Liebe Stefanie, bei dir dürfte die Sonne ähnlich schön herbstlich scheinen, oder? Habt ihr Herbstferien?
1: Ja, bei uns strahlt die Sonne auch tatsächlich.
0: Wunderbar. Ferienzeit in der Schweiz oder müsstet ihr euch noch ein bisschen gedulden?
1: Nein, wir haben tatsächlich heute der erste Tag Schulferien. Heute hat es begonnen, 3 Wochen Schulferien.
0: Wow. Naja, dann passt das Thema heute vielleicht gar nicht so ganz so gut, die Vertrauenspädagogik, oder wird auch in den Ferien gelernt?
1: Genau.
0: Ich darf dich bitten, was hast du uns vorbereitet? Was lernen wir heute von dir?
1: Vielen Dank, Melanie. Ja, also auch herzlich willkommen von mir. Und heute schauen wir, ja, wir starten mit einer neuen Reihe und schauen auf das Fundament der Vertrauenspädagogik. Ich freue mich sehr, heute wieder hier sein zu dürfen und einfach die kommenden Sendungen mit euch zu gestalten. Und wir sprechen eben, wie Melanie gesagt hat, über die Vertrauenspädagogik und was dahinter steckt. Heute starten wir mit ihrer Geschichte, mit dem Menschenbild und einfach ein paar Grundgedanken. Ich möchte euch zuerst einmal mitnehmen auf eine Ebene und eine Frage stellen, die nämlich ganz, ganz oft, sehr, sehr häufig gestellt wird, wenn es rund um die Erziehung allgemein geht. Und diese lautet: Wie bringe ich mein Kind dazu, etwas zu tun oder etwas zu lassen? Oder wie bringe ich mein Kind dazu, morgens rechtzeitig aus dem Haus zu kommen? Oder wie bringe ich es dazu, seine Hausaufgaben zu erledigen, das Handy wegzulegen, sein Geschwister in Ruhe zu lassen oder beim Essen sitzen zu bleiben oder irgendeine Abmachung einzuhalten? Und ja, diese Fragen sind verständlich. Wir Eltern, wir tragen Verantwortung, ja. Wir müssen Entscheidungen treffen, wir dürfen auch Grenzen setzen und ja, Tagesabläufe organisieren, einfach rund um das Leben unserer Kinder dürfen wir sie begleiten. Und trotzdem geschieht etwas Interessantes, oder? Wenn sich unser Denken über längere Zeit hauptsächlich auf diese Frage stellt, wie bekomme ich mein Kind dazu, oder? Dann richtet sich immer stärker unser Blick auf das Verhalten. Das Kind tut etwas, was wir dann vielleicht als problematisch erleben, oder wir suchen dann irgendwie eine Intervention, dieses Verhalten möglichst rasch zu verändern. Wir erklären dann vielleicht viel oder wir erinnern, wir mahnen, setzen vielleicht Konsequenzen. Manchmal belohnen wir, dass etwas geschieht. Manchmal werden wir lauter. Und ja, irgendwann erleben ganz viele Eltern einen Punkt, an dem sie sagen, ich habe schon so vieles versucht. Und trotzdem funktioniert es nicht so, wie ich das gern hätte. Und genau da beginnen wir mit einem spannenden Blick, den wir gerade so hinter die Vertrauenspädagogik werfen. Also was geschieht, wenn wir für einen Moment aufhören, ausschließlich auf das sichtbare Verhalten zu schauen. Okay? Und uns die Frage stellen, was geschieht eigentlich gerade zwischen diesem Kind und mir? Oder was geschieht in unserer Beziehung? Spannend ist auch, welche Verantwortung liegt bei mir als erwachsene Person? Vielleicht welche Voraussetzungen braucht ein Kind, dass es überhaupt mir folgen kann oder möchte? Oder? Und mit diesen Fragen, mit diesen persönlichen Geschichten, ja, da vertiefen wir uns in der Vertrauenspädagogik. Und meine erste Begegnung mit der Vertrauenspädagogik dazu mal war im Jahr 2013. Damals besuchte ich mit meinem Mann zusammen einen Erziehungskurs bei Heinz Etter bei uns in der Schweiz. Und wenn ich heute so da zurückschaue, finde ich einfach diesen Gedanken besonders schön, oder? Damals saß ich noch da und hatte keine Ahnung, dass ich einmal eine Beraterin, Referentin und Leiterin dieser Fachstelle werden kann. Ich war Mutter. Und ja, mein Mann und ich hatten auch unseren Familienalltag, unsere Kinder, unsere Vorstellungen davon, wie es laufen sollte und was eben nicht so gut lief oder was eine gute Erziehung überhaupt bedeutet. Und ja, da waren wir in diesem Kurs. Und da begegneten wir eben diesen Gedanken, die mein Blick eben nicht einfach auf das Kind wirft, sondern auch meine Rolle als Mutter verändert hat. Und ich begann da viel mehr und stärker zu verstehen, dass eben hinter einem Verhalten immer ein Mensch steht mit einer eigenen Wahrnehmung, mit einem eigenen Temperament, mit einem eigenen Entwicklungsstand, mit Emotionen, Bedürfnissen, einfach eben auch einer Beziehungsgeschichte. Weil wir sind eine beziehungs- und bindungsorientierte Vertrauenspädagogik. Ja. Und heute klingt das irgendwie wie selbstverständlich für mich, dass man darauf achtet, aber damals, ja, da begann alles eben noch ein bisschen anders. Und wir wollten vor allem verändern, was sehr schwer zu verändern ist, eben manchmal das Verhalten des anderen. Und wenn wir Beziehung verstehen wollen, müssen wir eben auch auf uns selbst schauen. Da schauen wir dann nicht mehr nur einfach aufs Kind. Und dann ändern sich diese Fragen eben plötzlich. Und dann ist es nicht nur einfach, warum macht mein Kind jetzt das oder eben nicht, sondern diese zweite Frage spielt auch eine Rolle. Was geschieht in dieser Situation eigentlich mit mir? Warum macht mich etwas jetzt so wütend? Oder warum werde ich unsicher, wenn jetzt mein Kind nicht das macht, was ich möchte? Oder warum fällt es mir schwer, mit einem Nein umzugehen? Warum brauche ich manchmal sofort eine Lösung? Und was geschieht mit meiner Führung, wenn ich mich hilflos fühle? Ja, diese Fragen, das sind eben keine theoretischen Fragen mehr. Das ist ein bisschen weg von der Theorie. Das ist sehr, sehr individuell. Und sie hat mit unserem Familienalltag zu tun, mit unserem ganz eigenen Familienalltag, mit unseren ganz eigenen Geschichten und Vergangenheit, auch wie wir dazu mal gelernt haben und erzogen worden sind. Ja, und so merkte ich tatsächlich, dass das meine Haltung verändert hat. Das verändert wirklich etwas im Miteinander, ganz allgemein. Ja, das ist etwas, was ich noch ein bisschen tiefer mit euch anschauen möchte. Um zu verstehen, was mich damals so angesprochen hat, müssen wir jetzt aber zuerst noch ein paar Jahre weiter zurückgehen. Wir sprechen nämlich, wie die Vertrauenspädagogik selbst begonnen hat. Nämlich auch mit einer Beobachtung. Heinz Etter, ausgebildeter Primar- und Sekundarlehrer und auch Heilpädagoge, leitete zusammen mit seiner Frau Hanni ein Sonderschulheim mit Reitbetrieb. Das war im Jahre 1998 bis 2004. Sie arbeiteten mit Kindern, die in ihrem Leben teilweise schon ganz viel erlebt hatten und eben auch Herausforderungen mit sich brachten. Und in dieser Zeit ereignete sich ein Moment, der Heinz später als einen entscheidenden Impuls für die Entwicklung der Vertrauenspädagogik beschrieb. Hanni arbeitete mit den Pferden und dabei orientierte sie sich unter anderem an der Arbeit des amerikanischen Pferdetrainers Monty Roberts. Wer den Film nicht kennt, Der Pferdeflüsterer, soll ihn unbedingt auch einmal schauen. Und dabei geht es um das sogenannte Join-Up. Und jetzt beobachtete Heinz, wie Hanni, seine Frau, mit den Pferden arbeitete. Das Faszinierende daran war für ihn die Art, wie Führung entstand. Da wurde ein Tier nicht einfach mit Kraft bezwungen. Hanni arbeitete mit Klarheit, ihrer Präsenz, Körpersprache und eben Beziehung. Ja, und irgendwann geschah es, das Entscheidende, das Pferd suchte von sich aus den Anschluss. Heinz beobachtete diese Szene mehrfach und für ihn kam diese Frage, dieses Nachdenken, was wäre, wenn auch Kinder auf eine Art und Weise geführt werden könnten, bei der Beziehung und Vertrauen einfach diese tragende Rolle spielen, so dass sie das Kinderführung annehmen, aus einem inneren Entscheid und Anschluss. Heinz beschreibt diesen Moment heute auch als einen göttlichen Impuls. Und für ihn war es wie eine innere Eingebung, die seiner pädagogischen Arbeit jetzt eine neue Richtung gab. Heinz interessierte dieses Beziehungsprinzip und was es eben ermöglicht, dass man freiwillig Anschluss haben möchte und folgen möchte. Wie würde das wohl entstehen? Dass Führung nicht mit über äußeren Druck abgesichert werden muss. Ja, diese Frage, weshalb folgen manchen Menschen eben nicht einfach aus Angst oder Abhängigkeit oder darum, weil sie eine Belohnung dann möchten oder gut dastehen. Und diese Frage führte eben Heinz und Hanni zurück in ihren pädagogischen Alltag und sie entwickelten die Vertrauenspädagogik, die ersten Grundzüge dessen, was wir eben heute in unserer Fachstelle umsetzen. Und ja, am Anfang stand da noch kein fertiges theoretisches System. Es war diese Beobachtung und eine Frage, die dahinter steckt. Einfach auch eine Bereitschaft, das eigene Verständnis von Führung neu zu prüfen. Und seit 2006 begleitet Heinz Eltern und Fachpersonen in Kursen, Seminaren und Beratungen und seit 2009 eröffneten sie ihre eigene Beratungspraxis. Und aus diesen Gedanken wurden über die Jahre ein richtiges Netzwerk von Menschen, die sich mit dieser Haltung auseinandersetzen und sie in Familien, in Schulen und Beratungen an andere Menschen weitergeben. Und damit kommen wir zu einer Frage, die für die heutige Sendung entscheidend ist. Was ist Vertrauenspädagogik eigentlich? Denn wenn man den Namen so hört, oder dann könnte man meinen, es geht einfach um ganz, ganz viel Vertrauen, viel Freiheit. Und dann geschehen die Dinge von selbst. Und ja, da hat es einen Teil Wahrheit daran. Aber was ganz, ganz wichtig ist, Vertrauenspädagogik hat eben sehr, sehr viel mit Führung zu tun. Mit Verantwortung. Mit Leitung, mit Orientierung geben. Vor allem aber eben mit Bindung. Und da sprechen wir von dieser Join-up-Beziehung. Wir sprechen aber auch darüber, dass wir diese Gleichwürdigkeit leben möchten. Eine Gleichwürdigkeit, die zeigt, dass wir Erwachsenen genauso wie unsere Kinder den gleichen Wert in uns tragen. Wir aber nicht dieselbe Verantwortung in uns tragen. Und einen ganz bestimmten Blick auf den Menschen haben wir auch. Denn darüber spreche ich nach unserer ersten Pause mit Ihnen. Denn bevor eine pädagogische Haltung verstanden werden kann, müssen wir auch wissen, welches Bild von einem Mensch darunter liegt. Bis nachher.

0: In der Lebenshilfe auf Radio Maria Österreich lernen wir die Grundlagen der Vertrauenspädagogik kennen, ein Konzept, das vorwiegend noch in der Schweiz verbreitet ist und deshalb besonders spannend für uns hier. Liebe Stefanie Reimann, ich darf das Wort zurück an dich übergeben.
1: Vielen Dank, liebe Melanie. Herzlich willkommen zurück. Ja, vor der Pause haben wir darüber gesprochen, wie die Vertrauenspädagogik entstanden ist. Und nun schauen wir auf das Menschenbild. Denn hinter jeder Form von Erziehung steht ein Menschenbild. Auch dann, wenn wir dessen uns vielleicht gar nicht bewusst sind. Die Art und Weise, wie ich ein Verhalten meines Kindes interpretiere, beeinflusst unmittelbar, wie ich darauf reagiere. Nehmen wir eine einfache Situation. Ich sage meinem Kind, bitte zieh deine Schuhe an, wir müssen gehen. Und jetzt reagiert das Kind nicht. Ich sage es noch einmal, wieder passiert nichts und beim dritten Mal verändert sich meine Stimme und irgendwann denke ich, das macht es doch mit Absicht. Und in diesem Moment habe ich das Verhalten bereits interpretiert. Ich sehe nicht nur ein Kind, das die Schuhe jetzt nicht angezogen hat. Ich sehe ein Kind, das mich ignorieren will oder provoziert oder meine Autorität in Frage stellt. Und sobald ich diese Interpretationen habe, reagiert mein Nervensystem auf etwas völlig anderes. Jetzt geht es nämlich plötzlich um Respekt oder um Gehorsam, um Macht, um die Frage, wer sich durchsetzt. Dabei wissen wir zu diesem Zeitpunkt oft gar nicht, was tatsächlich im Kind vorgeht. Oder? Und da gibt es ganz viele verschiedene Gründe. Es kann in einem Spiel versunken sein und es vielleicht nicht mal richtig gehört haben. Es kann Schwierigkeiten haben, einen Übergang zu bewältigen. Es kann einfach müde sein. Es kann sein, dass es meine Aufforderung gehört hat, aber nicht in die Handlung gekommen ist. Es kann tatsächlich sein, dass es eine Grenze austesten möchte. Es kann sein, dass der Gegenwille im Spiel ist. Es gibt viele Möglichkeiten. All diese Möglichkeiten verlangen ja eine unterschiedliche Antwort. Und genau deshalb ist es einfach pädagogisch auch sehr bedeutsam, oder dass wir Verhalten nicht vorschnell bewerten, auch nicht moralisch bewerten. Verhalten ist immer sichtbar. Seine Entstehung eben oft nicht. Verhalten ist das, was wir sehen. Wir sehen das Kind, das schreit oder eben nicht mitmacht, sich zurückzieht oder sein Geschwister schlägt. Ein Kind, das ständig Fragen stellt oder diskutiert. Aber unter diesem sichtbaren Verhalten laufen jetzt einfach zahlreiche Prozesse gleichzeitig ab. Emotionen, Stress, Entwicklungsprozesse, Reizverarbeitung, Erfahrung, Bindungsbedürfnis, Frustration. Manchmal schlicht und einfach Müdigkeit oder Hunger. Das bedeutet keineswegs, oder, dass wir jedes Verhalten einfach akzeptieren müssen. Also, wenn ein Kind ein anderes schlägt, dann darf ich eingreifen, darf ich seine Hände vielleicht halten, oder? Dort, wo eine Grenze notwendig ist, da darf ich diese vertreten. Es geht gar nicht so sehr darum, aber und vor allem also verstehen und begrenzen schließen sich nicht aus. Im Gegenteil, oder? Manchmal ist es Je besser ich etwas verstehe, warum mir das geschieht, desto klarer kann ich auch handeln. Und hier ist eben eines dieser zentralen Gedanken der Vertrauenspädagogik: Ein Kind braucht Führung. Das wird nämlich ab und zu auch missverstanden, oder? Gerade wenn wir so einfach nur hören, ja, einfach genügend Vertrauen schenken. Ja, wir vertrauen in die Entwicklung des Kindes und wir vertrauen darauf, dass alles, was ein Kind braucht, bereits in ihm angelegt ist. Und tatsächlich investieren wir vor allem in gute Bedingungen. Aber wie gesagt, Kinder brauchen Erwachsene. Führung gibt Schutz und Sicherheit. Auch Grenzen geben Sicherheit. Ja, Kinder brauchen vor allem Menschen, die eben auch Verantwortung übernehmen möchten und es auch tun. Mit einem liebenden Blick auf das Kind natürlich. Und dann ist es dann manchmal einfach, dass man mittrauert. Dass man dem Kind sagt, oh je, das ist jetzt für dich wirklich ganz schlimm. Und dennoch, ich möchte jetzt, dass wir gehen. Oder? Und somit spürt ein Kind auch immer wieder, obwohl ich diese Verantwortung übernehme, diese Führung, ist diese Gleichwürdigkeit spürbar und wird sie auch gelebt. Diese menschliche Würde, die bei beiden genau gleich groß ist. Aber auch seine Gefühle, die Gefühle des Kindes, die sind real. Und diese Wahrnehmung verdient Respekt. Daraus folgt eben, ja, Gleichwürdigkeit, aber eben keine Gleichverteilung in der Verantwortung. Und das können wir nicht genug aussprechen. Das wird manchmal eben auch ein bisschen vermischt. Und wenn ein Kind wütend wird, klar, dann kann es sein, dass wir in eine Stresssituation geraten. Aber wir Erwachsenen, wir sind ein Stück weiter als unsere Kinder, ein großes Stück. Entwicklungspsychologisch wissen wir auch heute oder über diese Entwicklungsstufen Bescheid. Diese schauen wir in einem späteren Zeitpunkt noch genauer an, denn heute bleiben wir ja noch beim Fundament. Aber wie gesagt, von uns Erwachsenen erwarten wir aufgrund unsere Reife auch größere Fähigkeiten zur Selbstregulation zum Beispiel. Und wenn ein Kind dann deine Grenze ablehnen möchte und der Erwachsene heute trotzdem prüfen und entscheiden kann, ob diese Grenze jetzt notwendig ist, das ist eben Führung. Und gute Führung verlangt etwas. Nämlich, ich darf die Beziehung zu meinem Kind halten können, auch gerade dann, wenn mein Kind meine Entscheidung gerade nicht gut findet. Denn genau hier geschehen ganz viele Machtkämpfe an diesem Punkt, oder? Wir denken, wir setzen jetzt eine Grenze und das Kind protestiert und dann geschieht es manchmal, dass wir uns fast gezwungen fühlen, das Kind davon zu überzeugen, dass unsere Grenze jetzt richtig ist. Und wie gesagt, dann beginnen wir dann manchmal ganz oft mit viel Erklärungen oder Argumenten oder manchmal eben das Lautwerden oder ganz schnell mit: Wenn du das nicht machst, bekommst du dafür das nicht. Ja, und dann ist es mehr eine Frage, wer gewinnt, als eben eine: Stehen wir noch in Beziehung? Kann ich noch auf der Seite des Kindes sein und mit ihm zusammen auf das Problem schauen? Also die Vertrauenspädagogik lädt uns immer und immer wieder ein, Führung anders zu verstehen. Ich kann eine Entscheidung vertreten und gleichzeitig die Enttäuschung meines Kindes anerkennen. Ich kann sagen, ich sehe, dass du das anders möchtest. Und dann ein kleiner Tipp oder Experiment, versucht es doch mal. Einfach eine Pause, bevor man gerade weiterspricht. Und das ist gar nicht so einfach, auch wenn wir das heute in Kursen manchmal üben, wie man reagieren kann. Dass ich sehe dich und dann einfach einmal abwarten, ist gar nicht so einfach. Darum sage ich dann oft, nehmt diese Übung und macht ein Experiment daraus. Weil viel zu oft kommen wir gerade mit einer Lösung. Oh, dein Bruder hat deinen Turm kaputt gemacht. Wir können ihn ja zusammen wieder aufbauen. Das ist eine gut gemeinte Lösung. Für das Kind selbst wäre in diesem Moment einfach wichtig, oh ja, der Turm, den du stundenlang aufgebaut hast, der ist jetzt kaputt. Und Pause. Wir dürfen diese unangenehmen Gefühle, die manchmal da sind, eben auch einfach mit dem Kind aushalten lernen. Und das gibt uns eigentlich auch eine enorme Entlastung. Wir müssen gar nicht immer unbedingt gerade reparieren oder lösen. Wir dürfen auch einfach mal auf der Seite bleiben und helfen, diese Emotionen zu tragen. Und das hilft uns eben auch, Grenzen gut zu finden. Bindung, ja, ein Fundament. Weil Kinder sind von Beginn ihres Lebens auf Bindung angewiesen. Ein Säugling kann ja allein schon gar nicht überleben ohne uns. Es braucht ja Erwachsene, die es versorgen, schützen, Signale annehmen und lesen lernen. Diese frühe Abhängigkeit ist nicht einfach ein Defizit, sie gehört zur Entwicklung. Und aus dieser Beziehung heraus entsteht eben auch eine ganz, ganz natürliche Orientierung. Das kleine Kind schaut auf Erwachsene, es sucht nach uns. Und das bleibt bestehen, auch wenn es älter wird. Nur dann vertrauen wir oft gar nicht mehr darauf. Ein Kind verändert sich, ja, es entwickelt sich. Aber diesen Instinkt, den Eltern zu folgen, der bleibt. Und genau an diesem Punkt wird vielleicht auch verständlich, weshalb Beziehung eben einen so hohen Stellenwert besitzt. Beziehung ist nicht einfach ein Zusatz zu der Erziehung. Sie ist bereits in uns angelegt. Sie ist der Raum, in der Erziehung eben überhaupt stattfindet. Und das bedeutet auch, dass wir Beziehung eben nicht als Belohnung einsetzen müssen oder sollten. Wenn du dich so und so verhältst, dann kannst du bei mir sein. Wenn nicht, wirst du auf dein Zimmer geschickt. Solche Aussagen entstehen ganz häufig aus Überforderung. Aber eine entscheidende Botschaft darunter liegt eben: Ein Kind soll erleben können. Wenn da ein Problem ist, verändert das unsere Beziehung nicht. Das kann sein, dass das nach einem hohen Anspruch klingt. Und niemand lebt ihn ja jeden Tag ganz perfekt und ganz genau gleich. Denn auch wir Erwachsene stoßen manchmal mit unseren Kräften an unsere, an unser Ende oder an da, wo wir nicht mehr mögen oder auch müde sind oder überlastet. Aber auch da dürfen wir eben Lernende sein und bleiben. Wir müssen nicht immer perfekt sein. Wir müssen auch nicht immer die richtige Reaktion finden. Aber die Haltung, wie wir auf unsere Beziehung und unsere Kinder schauen, das ist eine Entscheidung und ein tiefer liegender Gedanke. Nämlich, dass sowohl unsere Kinder wie auch wir alles Nötige in uns tragen, was wir brauchen, um gute Eltern zu sein und was unser Kind braucht, um sich gut entwickeln zu können. Was ein Kind in einem Moment lernt, wenn es wieder einmal nicht gehorcht hat und in einen Machtkampf gerät, und wir aus diesem Machtkampf aussteigen können und dem Kind zeigen können, hey, schau, jetzt läuft's gerade nicht. Wir machen jetzt da eine Pause und schauen nachher nochmals darauf. Das ist Sicherheit. Und das gibt die Chance, dass wir das nächste Mal vielleicht eben anders reagieren, aber das Kind vor allem auch eine neue Chance hat. Ja, Fehler dürfen angesprochen werden. Und Verantwortung bedeutet aber auch nicht Fehlerlosigkeit. Diese Annahme, die hilft ganz, ganz fest, gerade in Konflikten. Ja, wir haben da noch ganz viel, was ich erzählen könnte, aber wir haben ja da auch noch mehrere Sendungen miteinander. Zuerst haben wir jetzt noch eine Pause und wenn da schon Fragen auch aufgetaucht sind, was Sie jetzt gehört haben, dann rufen Sie doch einfach an. Ich freue mich über Fragen oder Bemerkungen, aber auch habe ich noch ein paar weitere Dinge bereit, um über diese nach der Pause zu sprechen.
0: Ich darf Ihnen noch die Telefonnummer bekannt geben, unter der Sie uns erreichen für Ihre Fragen, für Ihre Anmerkungen. 0720 578 578. Außerhalb Österreichs? Dann wählen Sie bitte 0043 720 578 578.

0: Liebe Stephanie, du hast uns die Vertrauenspädagogik sehr gut erklärt und so gibt es keine Fragen. Und damit geht das Wort noch einmal an dich zurück.
1: Vielen Dank, liebe Melanie. Und auch vielen Dank fürs Zuhören an euch. Ja, Mithörer. Ich möchte nochmals kurz einen Einblick zurückwerfen, denn für mich schließlich einfach ein Kreis, oder? 2013 saß ich gemeinsam mit meinem Mann in diesem Kurs von Heinz Etter. Ich habe dazu mal das erste Mal von Vertrauenspädagogik gehört und ich durfte auch lernen, dass eben genauso die Sicht meines Mannes wertvoll ist wie die, die ich habe. Und das möchte ich einfach noch als Input heute mitgeben. Viele Eltern denken manchmal, wir müssen doch einfach gleich sein und am gleichen Hebel ziehen. Und wenn ich so reagiere, muss mein Mann auch so reagieren, sonst stimmt es wieder nicht. Ich kann euch eine ganz, ganz entlastende Antwort hier mitgeben. Unsere Kinder, die können gut auch mit zwei verschiedenen Pädagogiken auskommen. Wir dürfen verschieden sein. Also Papa darf auch mal anders reagieren, als die Mama würde. Und umgekehrt. Und wisst ihr was? Genau da fängt nämlich Vertrauenspädagogik an. Ich kann auch meinen Mann annehmen, so wie er ist. Und vertrauen, dass auch er alles, was er braucht, um seine Kinder zu führen, in Sicht hat. Und das kann manchmal einfach entlasten. Ich wünsche mir, dass mehr Eltern diese Entlastung einfach spüren dürfen. Dass sie nicht einen Druck mit sich herumtragen müssen, immer alles richtig zu machen. Und oh, wenn man jetzt mal etwas anders gemacht hat, als man eben von der Theorie gelernt hat, in solche Schuld- oder Schamverhältnisse zu fallen. Auch wir dürfen Mensch sein und bleiben. Unsere Kinder, denen tut es auch gut zu wissen, dass auch wir Eltern einfach sein dürfen, angenommen sind, wie wir sind und auch ab und zu mal einen Fehler machen dürfen. Denn so sieht uns Gott. Wir sind von Anfang wertvoll, gewollt, einzigartig. Und so bleibt es ein Leben lang. Und Gott nimmt uns an, egal, ob wir uns immer richtig verhalten oder nicht. Und wenn wir diese Sicht, diesen liebenden Gott auf spüren und annehmen können, wie er uns sieht, haben wir automatisch auch einen anderen Blick auf unsere Kinder. Ja, wir sind alle irgendwo durchgeprägt durch unsere Beziehungen, unsere Kultur, oder? Unterschiedliche Menschen, die in unterschiedlichen Situationen Dinge unterschiedlich wahrnehmen. Wir dürfen wirklich ganz bewusst immer wieder vertrauen, dass wir gut sind, so wie wir sind, genauso wie unsere Kinder gut sind, wie sie sind. und dass wir alle Herausforderungen haben. Ja, auch das gehört dazu und macht es ganz sicher nicht immer einfacher. Das ist so. Aber es kann eben auch unglaublich bereichernd sein, dass wir eben verschieden sind. Hanni und Heinz haben einen Weg begonnen dazu mal. Auch in großer Unterschiedlichkeiten als Persönlichkeiten. Viele Menschen haben diesen Weg mitgetragen, weil man gemerkt hat, es gibt nicht einfach den einen theoretischen Weg. Nicht einen pädagogischen Kontext. Wenn man den lebt, dann geschieht alles so, wie wir das gerne hätten. In dieser Arbeit liegt ein unbezahlbarer Schatz. Und ich freue mich so, dass wir diesen weitertragen dürfen. Denn für mich bedeutet heute diese lebendige pädagogische Haltung eben auch selber immer wieder neu anzunehmen und zu leben. Natürlich haben wir heute mit der Entwicklungspsychologie, mit der Bindungsforschung, mit der Erkenntnis über Neurodiversität ganz, ganz viele Dinge, die unsere Haltung unterstreichen. Und das ist unglaublich wertvoll. Und dennoch brauchen wir immer und immer wieder die Erfahrung, die uns eben weiterbringt in der Beziehung und die Erfahrung wieder neu anzufangen und weiter daran festzuhalten, dass Entwicklung dort Platz hat, wo Beziehung hält. Denn Beziehung trägt Entwicklung in sich. Die Erkenntnis, dass Kinder eben Führung und Verantwortung brauchen, die bleibt bestehen. Auch dass Erwachsene die Verantwortung tragen, aber eben, dass Entwicklung auch Zeit braucht. Und das Vertrauen immer und wie immer wieder einen Raum öffnet, in dem Wachstum möglich wird. Und wenn ihr jetzt heute vielleicht zum ersten Mal von der Vertrauenspädagogik gehört habt, müssen Sie sich keine 10 Begriffe merken. Aber ich möchte eine kleine Aufgabe für diese vorliegenden Wochen mitgeben. Und zwar eine Frage. Wenn Sie ein Kind haben, das das nächste Mal etwas tut, das Sie etwas herausfordert, dann versuchen Sie, bevor Sie reagieren, einmal innerlich einen kurzen Moment anzuhalten und sich zu fragen, was sehe ich gerade? Und was könnte unter diesem Verhalten noch geschehen? Sie müssen das Verhalten des Folgen nicht einfach gutheißen müssen. Oder Sie müssen auch nicht Ihre Grenze zurücksehen. Aber einen Moment mal zu warten, bevor Sie reagieren. Mit einem Blick auf die Situation. Nicht nur auf Ihr Kind, sondern auch auf Sie selbst. Denn Erziehung geschieht immer zwischen Menschen. Zwischen einer Beziehung. Und mit diesem Satz schließe ich für heute ab und freue mich, das nächste Mal weiterzugehen, wenn es rund um die Vertrauenspädagogik geht. Vielen Dank, liebe Grüße aus der Schweiz und alles Gute.
0: Vielen Dank sagen auch wir, liebe Stefanie, für deine Zeit, die du dir genommen hast, dass du uns mit hineingenommen hast in die Vertrauenspädagogik, in dein Fachwissen, in deine Erfahrung. Und ja, man spürt, es ist ein Herzensanliegen von dir. Also herzlichen Dank und dann schöne Ferien, Herbstferien.
1: Danke dir, danke Melanie. Bis bald.
0: Liebe Zuhörer, das war die Lebenshilfe zum Thema Vertrauenspädagogik heute in Kürze wie gewohnt nachzuhören auf unserer Radiothek oder um 3.45 Uhr senden wir eine Wiederholung. Das war die Vertrauenspädagogik entdecken, der erste Teil mit Stefanie Reimann, Leiterin der Vertrauenspädagogik in der Schweiz. Damit endet mein Dienst heute bei Radio Maria. Ich wünsche Ihnen einen gesegneten, erfüllten Abend und viel Freude mit unserem weiteren Programm. Hier übernimmt gleich meine liebe Kollegin Johanna. Am Mikrofon war Ihre Melanie Dollinger.

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0: Zu dieser Katechismus-Sendung begrüßt Sie Sarah Ettlinger. Ich darf schon vorwegnehmen, in dieser Sendung sprechen wir über eine harte Nuss. In seinem Buch Dreifaltig – Den christlichen Glauben verstehen bezeichnet Dr. Hubert Philipp Weber die Dreifaltigkeit, einen Gott in drei Personen, als eine harte Nuss. Ja, sogar für Gläubige. Um diese Nuss jedoch zu knacken, betrachtet der Theologe in seinem Buch die Dreifaltigkeit aus den verschiedensten Blickwinkeln und wirft besonders einen Blick auf die biblischen Gottesbilder im Alten und im Neuen Testament. Im siebten Teil dieser Sendereihe Der Glaube an den dreifaltigen Gott greift Dr. Hubert Philipp Weber einen Abschnitt aus seinem Buch auf, wenn er über den Gott Jesu Christi und das Neue Testament spricht. Dazu begrüße ich Sie nun, Herr Dr. Weber, bei uns im Studio und übergebe Ihnen gleich das Wort.
1: Grüß Gott, Frau Ettlinger. Grüß Gott, meine lieben Damen und Herren, die heute mit uns verbunden sind, zu Hause oder im Auto, wo auch immer Sie uns zuhören, mit Ihrem Radio, mit Ihrem Handy, mit Ihrem Computer. Seien Sie herzlich willkommen. Ja, der Glaube an den dreifaltigen Gott ist durchaus auch denkerisch eine Herausforderung. Und das hat auch mit dem biblischen Zeugnis zu tun. Das letzte Mal haben wir in das sogenannte Alte Testament oder Erste Testament oder die Bibel Israels hineingeschaut. Und heute wollen wir das Neue Testament ansehen. Das Zeugnis der Bibel Israels und des Neuen Testaments sind nicht zwei verschiedene Dinge, sondern sie stehen in Kontinuität zueinander. Der Unterschied zwischen den beiden, der uns auf den ersten Blick auffällt, ist zugleich der Garant dieser Kontinuität, nämlich Jesus von Nazareth. Jesus war ein Jude und die Bibel Israels war seine heilige Schrift. Der Gott des Alten Testaments, von dem ich das letzte Mal gesprochen habe, der Gott Abrahams, Isaaks und Jakobs, ist der Gott Jesu Christi. Von ihm heißt es im Epheserbrief, der Gott Jesu Christi, unseres Herrn, der Vater der Herrlichkeit, gebe euch den Geist der Weisheit und Offenbarung, damit ihr ihn erkennt. Das Neue am Neuen Testament ist vor allem, dass Jesus den Gott Israels zu den Völkern getragen hat und der Bund Gottes mit dem jüdischen Volk auf alle Menschen ausgeweitet wird. Das ist es, was Jesus als den Messias ausweist, als den Christus, als den, der das Heil bringt. Und deshalb wird er auch mit göttlichen Prädikaten belegt, weil sein Verhältnis zu Gott so ein ganz besonderes ist. Von Gott heißt es, er ist der Vater unseres Herrn Jesus Christus. Kolosser und Epheserbrief habe ich hier zitiert. Und er ist der, den wir mit Jesus und in seinem Auftrag mit dem Wort unser Vater im Himmel anrufen dürfen. Also wann immer wir das Vater unser beten, schließen wir uns ganz eng an Jesu Beziehung zum Vater an. Wenn im Neuen Testament von Gott die Rede ist, griechisch heißt das Theos mit Artikel Hotheos oder ohne nur Theos, dann ist immer er gemeint, der Gott Abrahams, Isaaks und Jakobs. Er ist es, den Jesus in ganz besonderer Weise als den Vater anspricht. Was dieses Sohnsein bedeutet, das Sohnsein Jesu, zeigt sich aber erst am Kreuz so wirklich. Denn nur von dort her kann man auch die Erzählung von der Taufe Jesu am Anfang seines Wirkens richtig verstehen. Aber langsam gehen wir Stück für Stück vor. Jesus glaubte an Gott, so wie er sich seinem Volk, dem Volk Israel, offenbart hat. Er hielt sich auch an die Gesetze der jüdischen Religion. Er ist in den Tempel gegangen, er hat die Feiern mitgefeiert. Und er nennt Gott Abba, also Vater, damit auch wir Gott Vater nennen können. Er lässt uns also Anteil an seinem besonderen Verhältnis zum Vater haben. In der Bergpredigt, im Matthäusevangelium, deutet er die Gebote der Tora, der fünf Bücher des Mose, neu. Neue Deutung heißt, sie sollen alle gehalten werden, aber sie bekommen dabei einen neuen Sinn. Wir sollen nicht nur für unsere Nächsten, sondern auch, sollen nicht nur unsere Nächsten, sondern auch unsere Feinde lieben und für sie beten. Und der Grund dafür ist ganz wörtlich, damit ihr Söhne eures Vaters im Himmel werdet. Also gemeint sind natürlich alle, also Söhne und Töchter. Und wir sollen das alle im Sohn werden, in Jesus. Der Weg dazu freilich ist ein anspruchsvoller. Wir sollen das tun, was im Sinne Gottes ist. Wir sollen aus einer größeren Liebe handeln, so wie Jesus gehandelt hat. Oder wie es ganz lapidar an derselben Stelle im 5. Kapitel des Matthäusevangeliums heißt, seid also vollkommen, wie euer himmlischer Vater vollkommen ist. Und auch Paulus beschreibt das ganz eindringlich. Gott hat seinen Sohn in die Welt gesandt, damit wir die Sohnschaft erlangen. In uns, in den Söhnen und Töchtern Gottes, ist es der Geist Gottes, der Abba, Vater, ruft. Sohnschaft bedeutet für Paulus, das Erbe Gottes zu verwalten. Und das heißt, das Evangelium in die Welt zu tragen und das Reich Gottes zu verkünden. Auch wenn es jetzt ein bisschen theoretisch klingt, es ist ganz praktisch gemeint. Erstens einmal geht es immer um unser Heil. Es geht nicht um eine theoretische Erkenntnis darüber, was das heißt, sondern es geht um unser Heil. Und es geht um unsere Begegnung mit dem lebendigen Gott und den Auftrag an uns, diese hinauszutragen in die Welt. Die Heilige Schrift ist ein Zeugnis davon, wie sich Gott in der Welt zeigt. Selbstoffenbarung Gottes heißt das in der Theologie. Und diese Selbstoffenbarung zeigt sich als Offenbarung des Vaters im menschgewordenen Sohn und als die Erfahrung des Geistes von Vater und Sohn. Deshalb benutzt die Schrift keine philosophischen Begriffe, um von Gott zu reden, sondern erzählt von der Erfahrung des lebendigen Gottes, der den Seinen ganz nahe sein will. Jesus weiß sich eins mit dem Vater, aber diese Einheit ist nicht so, dass es dort keine Unterschiede gibt, sondern er steht auch dem Vater gegenüber, ist vom Vater gesandt und im Höhepunkt dieser Erfahrung sehen wir ihn sogar von Gott verlassen, wie es am Markus-Evangelium heißt. Ich zitiere den 34. Vers des 15. Kapitels. In der 9. Stunde schrie Jesus mit lauter Stimme: Eloi, Eloi, lema sabachthani. Das heißt übersetzt: mein Gott, warum hast du mich verlassen? Das klingt paradox. Jesus, der Sohn Gottes, der Gott so nah ist wie sonst niemand, von Gott verlassen? Und der Hauptmann sagt dann dazu, wahrhaftig, dieser Mensch war Gottes Sohn, genau in diesem Moment. Weil der Sohn in die größte Not geht, nämlich die Gottverlassenheit, kann er die Menschen erlösen, alle Menschen. Er kommt in die Tiefen der Sünde, in den Abgrund des Todes, so weit von Gott, seinem Vater, entfernt, wie nur möglich. Hier zeigt sich das Mysterium unserer Erlösung in ganz großer Dramatik. Jesus hat in seiner Verkündigung auch die Botschaft Johannes des Täufers aufgenommen. Und er hat sich auch selbst taufen lassen. Eine Stelle, die in der bildenden Kunst oft gezeigt wird. Es gibt ganz, ganz viele Dreifaltigkeitsbilder, die genau dieses Evangelium illustrieren. Und da heißt es, als Jesus aus dem Wasser stieg, sah er, dass der Himmel aufriss und der Geist wie eine Taube auf ihn herabkam. Und eine Stimme aus dem Himmel sprach, du bist mein geliebter Sohn, an dir habe ich Wohlgefallen gefunden. Zunächst einmal ist Jesus mit den Israeliten mitgegangen, die den Aufruf zur Umkehr ernst genommen haben. Der Täufer hat verlangt, dass sie bereit sind, neu anzufangen. Und genau hier setzt auch die Verkündigung des Reiches Gottes von Jesus an. Israel wird in den neuen Anfang gerufen und, das ist noch etwas mehr, Jesus führt es auch. Er kommt also als einer aus dem Volk und hat dann eine Vision. Er hört eine Stimme, er sieht den Geist in Gestalt einer Taube und Gott, der Vater, spricht Jesus an und spricht sich ihm zu. Wir sehen also Vater, Sohn und Geist in Beziehung zueinander. Dann heißt es, der Geist kommt auf ihn herab. Das erinnert an das Jesaja-Buch. Der Geist des Herrn ruht auf ihm. Er kommt auf ihn herab, um durch ihn in der Welt zu wirken. Und dieses Wirken hat jetzt begonnen. Es geht los und es muss sich erst entfalten. Und was dann am Kreuz nochmal deutlicher wird, erweist sich erst bei der Auferstehung. Und auch da ist es noch nicht fertig. Es geht auch noch weiter bis zum jüngsten Tag. Die Erzählung von der Taufe im Jordan sagt uns etwas darüber, wie Jesus verstanden werden will als der, der von Gott kommt, der Sohn, der vom Vater kommt. Der Stephanus in der Apostelgeschichte hat den Gottesglauben der frühen Kirche zum Ausdruck gebracht. Er beginnt zunächst einmal damit, dass er vom Glauben Abrahams erzählt und sagt, die Nachkommen Abrahams sind die Träger der Verheißung. Aber wir wissen, dass das nicht immer alles gut funktioniert. Die Söhne Jakobs haben ihren Bruder verkauft, Josef. Und in der Fremde wird dieser verkaufte Josef zu dem Armen, an dem Gott seine Huld zeigt. Und Josef wird derjenige, der die ganze Familie, das ganze Volk aus der Hungersnot rettet. Dann wird von Mose erzählt, vom Bundeszelt, vom Tempel. Aber das alles ist vorläufig und Stephanus sagt, der Höchste wohnt nicht in dem, was von Menschenhand gemacht ist. Und dann hält er den Zuhörern vor, dass sie das alles gehört haben und sich in ihrem Leben gegen die Propheten und damit gegen Jesus gewendet haben. Und wir wissen, dann wird er gesteinigt. Wenn wir also vom Glauben Israel sprechen, merken wir, dass die Geschichte immer ein Wechsel von Berufung und Ablehnung ist. Israel folgt dem Ruf, dann fällt es wieder von Gott ab, dann kommt eine Rückführung, Gott erneuert den Bund. Und die Tötung des Gerechten am Kreuz ist sozusagen der letzte Akt. Aber auch er wird von Gott aus dem Tod errettet und thront jetzt im Himmel. Da ist der Vorwurf drinnen, dass die jüdischen Autoritäten sich von Gott entfernt haben sollen. Und das ist für sie untragbar und deshalb muss auch Stephanus sterben, so wie sein Herr und Meister Jesus. Das heißt jetzt nicht, dass alle Juden sich von Gott abgewendet haben, keineswegs, ganz und gar nicht. Ja, aber dass eben das immer wieder passiert und dass man immer wieder bereit sein muss, auf Gott zuzugehen. Gott bietet diese Rettung immer wieder neu an. Und Jesu Kommen und seine Botschaft vom Reich Gottes sind der Inbegriff dieses Angebotes. Wir wissen, dass wir das nicht leicht annehmen können, auch heute. Denn die Umkehr fällt uns nicht leicht, ob es die große Umkehr oder die kleine Umkehr ist. Die Veränderung des eigenen Lebens ist immer eine Herausforderung. Aber im Glauben an Jesus kann es gelingen, das ist die Botschaft. Stephanus sieht Jesus zur Rechten Gottes stehen. Das Reich Gottes ist errichtet und deshalb bittet auch Stephanus um Vergebung der Sünden für seine Mörder.

0: Sie hören die Katechismus-Sendung hier bei Radio Maria. Wir sprechen über den Glauben an den dreifaltigen Gott. Genauer gesagt über Jesus Christus und das Neue Testament. Dr. Hubert Philipp Weber hat im ersten Teil schon erwähnt, dass bei der Taufe Jesu, dass das das Erlebnis der Beziehung zwischen Vater, Sohn und Geist gewesen ist. Das war der Beginn des Wirkens von Jesus, das sich dann vor allem am Kreuz vollendet. Am Kreuz, wo Jesus in die äußerste Not geht, in die Gottverlassenheit, um uns in die Kindschaft Gottes zu führen. Und das vollendet sich dann bei der Auferstehung. Ja, wir blicken auf Christus, auf diese Begegnung, auf dieses Gottesbild auch im Neuen Testament. Und so würde ich Sie bitten, Herr Dr. Weber, im zweiten Teil jetzt fortzusetzen.
1: Während im Markus-Evangelium über das Verhältnis von Jesus zu Gott, vom Sohn zum Vater, meistens nur nebenbei gesprochen wird und auch im Matthäus- und Lukas-Evangelium, wenn erzählt wird von seinen Handlungen und von seinen Reden und so weiter, ist das im Johannesevangelium ein bisschen anders. Dort wird es ausdrücklich thematisiert. Der Sohn macht den Vater gegenwärtig. Das beginnt schon bei den ersten Versen im Prolog, wo vom göttlichen Logos die Rede ist. Im Anfang war der Logos. Und alles ist durch den Logos geworden und der Logos ist Fleisch geworden und in die Welt gekommen. Logos bedeutet Wort, ein Begriff, der in der griechischen Philosophie sehr wichtig ist. Bei Johannes aber wahrscheinlich eher etwas zu tun hat mit der biblischen Vorstellung von der Weisheit. Der Logos wird von Gott her verstanden und in Einheit mit Gott. Wenn vom im Anfang war der Logos die Rede ist, dann ist das ein Zitat aus dem Buch Genesis, wo es heißt, im Anfang erschuf Gott Himmel und Erde. Das ist der Logos, der in Einheit mit dem Vater bei der Schöpfung wirkt. Und der kommt in die Welt, um die Menschen zu erleuchten. Also den Menschen zu zeigen, was Gottes Erkenntnis heißt, um sie zu Kindern Gottes werden zu lassen. Und der Höhepunkt ist der Vers 14, der Logos ist Fleisch geworden. Alles, was Jesus tut, hat mit dem Wirken Gottes in der Welt zu tun und mit unserer Erlösung. Das sagt uns dieser Prolog des Johannesevangeliums. Und dann werden wir so Worte finden wie, ich bin das Brot des Lebens, ich bin das Licht der Welt, ich bin der Weg, die Wahrheit und das Leben. Da geht es immer nur um unser Heil, da geht es immer darum, was tut Jesus für uns? Was können wir bei Jesus finden? Keine abstrakten Aussagen, keine theoretischen, sondern heilsrelevante, existenzielle Aussagen. Jesus ist der Weg zum Vater. Der Glaube an Gott wird mit dem Glauben an Jesus zusammengesehen. Niemand kommt zum Vater außer durch mich. Ganz berühmt ist ein Wort, das nicht aus dem Johannesevangelium, sondern aus dem ersten Johannesbrief stammt. Gott ist die Liebe. Liebe hat etwas mit der persönlichen Begegnung zu tun. Das Wort ist hier Agape, im lateinischen Caritas, also die Zuwendung zueinander. Die Liebe, die sich selbst an den anderen verschenkt. Gott, der liebt, verschenkt sich selbst an die Seinen. Er bleibt nicht in sich verschlossen, er thront nicht irgendwo im Himmel ganz weit weg, sondern er kommt in die Welt, um bei den Menschen zu sein. Wie schon gesagt, die Bibel ist kein theologisch-systematisches Buch, sondern eines, das erzählt wie Gott uns erlösen möchte. Das gilt auch für die Paulusbriefe. Auch wenn er manchmal Lobpreisungen anführt, die sich auf Gott richten. Gepriesen sei der Gott und Vater unseres Herrn Jesus Christus, der Vater des Erbarmens, der Gott allen Trostes, zum Beispiel im 2. Korintherbrief. Oder auch in demselben Brief etwas weiter hinten, die Gnade des Herrn Jesus Christus, die Liebe Gottes und die Gemeinschaft des Heiligen Geistes sei mit euch allen. Selbstverständlich wird der Vater, der Sohn und der Geist in einem Atemzug genannt. Und doch ist es eine Einheit, weil Gott nur als Einheit verstanden werden kann, als der, der in Einheit wirkt. Einer ist Gott. Und das ist eigentlich die Aufgabe, die die Theologie dann hat, diese Einheit zu sehen, die aber nicht eine in sich abgeschlossene Einheit ist, eine unzugängliche, sondern eine dynamische. Eine, die in sich selbst schon Beziehung ist. Eine, wo der Vater mit dem Sohn spricht und der Geist von Vater und Sohn wirkt. Für unser Heil, denn es geht bei all dem immer um den Willen Gottes, uns zum Heil, uns zum Guten zu führen, uns durch die Gnade zu retten. Und zwar so, dass unsere Freiheit damit angesprochen ist, das heißt, uns so zu retten, dass wir auch aufgerufen sind, selbst gut zu handeln und das, was wir erfahren haben, auch weiter zu geben. Das erfahren wir in der Begegnung mit Jesus, dem Sohn, und im Wirken des Geistes, den er gesandt hat. Und diese Erfahrung herauszuarbeiten, das ist die Aufgabe, die die Theologie aus der Bibel bekommen hat.
0: Diese Aufgabe, den dreifaltigen Gott zu erkennen, ja auch das Wirken zwischen Vater, Sohn und Heiligen Geist zu erkennen, das ist auch unsere persönliche Aufgabe, wenn wir über unseren persönlichen Glauben nachdenken. Und ich bin mir sicher, da sind jetzt nach diesem Vortragsteil von Dr. Hubert Philipp Weber einige Fragen aufgekommen, die Sie nun stellen möchten. Und so haben Sie jetzt die Gelegenheit, in dieser Katechismus-Sendung anzurufen mit Ihren Fragen dazu, aber auch mit Ihren Ergänzungen, mit Ihren persönlichen Gedanken. 0720 578 578, das ist die Telefonnummer hier ins Studio. Von außerhalb Österreichs wählen Sie 0043 720 578 578.

Jesus ist in der Welt, damit wir die Sohnschaft Gottes empfangen können. Wenn Jesus am Kreuz ja sich ganz ausliefert, sich der äußersten Not hingibt, die Gottesferne, ja die Gottesverlassenheit erlebt, dann bringt er uns zum Heil, er bringt uns in die Kindschaft Gottes. Und Kindschaft, Sohnschaft heißt auch immer, das Erbe Gottes zu verwalten, ja das Evangelium in die Welt hinauszutragen, anderen von diesem Heilserlebnis zu berichten, ja, sie mitzureißen auf dem Weg des Glaubens. Darüber hat Dr. Hubert Philipp Weber in dieser Katechismus-Sendung gesprochen, vor allem aber auch über den dreifaltigen Gott, wie Gott Vater, Sohn und Heiliger Geist in Beziehung sprechen. Wenn Sie dazu eine Frage haben, rufen Sie jetzt gerne an in dieser Sendung 0720 578 578. Das ist die Telefonnummer hier ins Studio.

0: Während Sie weiterhin die Möglichkeit haben, anzurufen, möchte ich die Zeit nutzen, um meine persönlichen Fragen loszuwerden. Herr Dr. Weber, Sie haben von der Gottverlassenheit gesprochen, die Jesus am Kreuz erlebt hat. Warum genau musste er als Sohn Gottes, ja als Gott selbst, die Gottverlassenheit erleben? Hätte nicht ein allmächtiger Gott die Menschheit auch so erlösen können, auch so die Menschen zum Heil führen können?
1: Wenn solche Fragen gestellt werden, und das ist in der Theologiegeschichte ganz oft passiert, muss man immer auch etwas vorsichtig mit der Antwort sein. Gott hat es so gemacht und wir versuchen zu verstehen, warum es so gewesen sein könnte. Also es ist Spekulation. Das muss ich jetzt gleich sagen, bevor irgendetwas anderes dazu gesagt wird. Aber es gibt schon ein paar Überlegungen, die auch biblisch fundiert darauf hindeuten. Gott wollte mit seiner Erlösung die Menschen nicht überfahren, sondern er wollte genau das weiterführen, was er in der Erschaffung des Menschen schon begonnen hat. Die Menschen sind geschaffen als Wesen, die Freiheit haben, als Partnerinnen und Partner Gottes, als Menschen, die aus ihrem eigenen heraus Gutes tun. Und das ist eine große Herausforderung, weil das bedeutet, dass sie auch immer wieder sich überlegen müssen, wo geht mein Weg hin? Und das bedeutet für Gott, dass er auch zulassen muss, dass sie den Weg nicht so gehen, wie er das wollte. Freiheit eröffnen heißt immer auch die Freiheit der anderen akzeptieren. Und das fällt uns schon als Menschen sehr schwer zu akzeptieren, wenn andere nicht so handeln, wie wir das wollen. Aber Gott hat sich für die Freiheit entschieden und er steht dazu. Und das heißt, der Weg der Erlösung ist, zu denen zu gehen, die von der Freiheit am weitesten weg sind, nämlich denen, die das Gute nicht gesucht haben. Und ihnen auch im Guten zu begegnen. Und der zweite Gedanke ist, Gott ist nicht der Gott der Reichen und Schönen, sondern der Gott aller Menschen. Und besonders die, die in Not sind, die Notleidenden, die Armen, liebt er besonders. Und zu denen geht er. Und zu denen gehören auch die, die sich selbst in die Not gebracht haben. Ohne Vorurteil. Und all das steckt da drinnen. Das heißt, er wollte einer von ihnen werden. Er wollte nicht einfach nur Mensch werden, sondern er wollte auch zu den Menschen gehen, die am weitesten von seiner Menschwerdung, von seinem guten Ideal entfernt sind. Also in diese Richtung ist die Überlegung, die hier gemacht wird.
0: Das heißt, in seiner Freiheit, auch in seiner Liebe, also Liebe bedeutet ja auch immer Freiheit, geht er zu den Menschen, um das Heil für sie zu erlangen, um gerade denen, die keine Freiheit haben, die Freiheit und somit auch die Liebe zu bringen.
1: Und auch diese Freiheit ernst zu nehmen, denn Freiheit heißt immer, den anderen auch sein zu lassen. Und nicht, wie so manche glauben, ihn sozusagen zu überfallen und hereinzuholen und zu sagen, aber jetzt musst du so handeln, wie ich das will. Ja.
0: Mhm. Vielen Dank für die Antwort. Ich möchte nun wieder Sie, liebe Hörerinnen und Hörer, dazu einladen. Vielleicht haben auch Sie eine Frage. Ich habe meine schon losbekommen. Also rufen Sie jetzt gerne an. Herr Dr. Weber wird die Fragen für Sie beantworten über Gott, Jesus Christus. Auch, ja, wie wir Jesus im Neuen Testament erleben, wie die Apostel, wie Paulus vor allem in seinen Briefen über ihn berichtet, aber wie er auch selbst handelt und spricht. 0720 578 578, das ist die Telefonnummer hier ins Studio.

0: Nun darf ich Brigitte aus Niederösterreich hier auf Sendung begrüßen mit einer Erweiterung, ja mit einer Anmerkung zum Thema. Bitte schön.
1: Grüß Gott. Ich habe leider nicht alles jetzt von Ihrem Vortrag gehört, aber zum Thema Freiheit treiben mich immer wieder zwei so Kernfragen um, die mir leider auch noch niemand beantworten konnte. Vielleicht wissen Sie was dazu. Also es heißt ja immer wieder, Gott gibt uns die Freiheit. Allerdings der Rahmen, in dem wir diese Freiheit haben, in dem haben wir ja eigentlich meistens sehr wenig Freiheit. Also wir sind in einem beschränkten, gebrechlichen, langsam sterbenden Körper eingepfercht, ob wir wollen oder nicht. Wir haben keine Freiheit zu sagen, ich wähle das nicht, oder wir haben auch keine Freiheit, eine Alternative zu irgendwas außer dem Leiden zu haben. Also es ist einfach, leide und bekehre dich zu Gott oder wähle den Teufel und die Hölle. Es gibt keine Alternative, keine Option C. Und das andere ist, wenn Gott für unsere Freiheit so, wenn ihm die so wichtig ist, warum beschützt er dann sehr oft die Freiheit der Täter, aber nicht die der Opfer?
2: Ja, das sind die Fragen, die seit jeher die Menschen umtreiben, von denen wir auch in der Bibel schon lesen können. Wobei manches davon auch mit ein bisschen Missverständnis zusammenhängt. Freiheit kann ja nur dort sein, wo sie auch wirklich konkret werden kann. Also Freiheit ist nie unbeschränkt. Das ist eine theoretische Freiheit. Wenn man jeden Tag sich für alles neu entscheiden kann, das funktioniert ja nicht wirklich. Sondern die Freiheit haben sie dort, wo ihnen Möglichkeiten gegeben werden. Tatsächlich erleben wir, dass manche Menschen mehr Möglichkeiten haben, andere Menschen weniger Möglichkeiten. Also die Möglichkeit, entweder zu leiden oder nicht zu leiden, ich denke, da gibt es durchaus noch ein bisschen mehr. Gerade wir haben ja sehr, sehr viele Möglichkeiten, unser Leben auch zu gestalten und auch etwas damit anzufangen, auch Freude zu finden im Leben. Und das will Gott ja von uns. Gott will ja nicht, dass wir im Leben leiden, sondern will, dass wir das Gute auch gerne tun. Aber Freiheit kann ja praktisch immer nur die Freiheit meinen, die ich ergreifen kann. Und jetzt gibt es in der Diskussion immer so die Vorstellung, die Freiheit ist sozusagen eine große Entscheidungsfreiheit, vollkommen ohne Vorgaben, jeder darf alles entscheiden, was auch immer will, aber das ist es nicht. Die Freiheit eigentlich sollte immer den Maßstab am Guten haben. Und die Freiheit besagt im christlichen Verständnis, dass wir

0: wird das finden wir in der Bibel immer wieder. Und solange es noch Ungerechtigkeit in der Welt gibt, fehlt an unserer Freiheit insgesamt etwas. Das heißt, zu unserer Freiheit gehört auch, dass wir für die Gerechtigkeit in der Welt arbeiten, dass wir uns für die Unfreien einsetzen, für die Armen einsetzen. Das ist ein ganz wesentliches Element. Also da ist der Freiheitsbegriff, der oft verwendet wird, einer, der ganz im Theoretischen bleibt und nicht dem entspricht, was mit der Freiheit der Kinder Gottes in der Bibel gemeint ist. Denn die Freiheit der Kinder Gottes ist etwas ganz Großes, ganz Schönes, etwas, das auch nicht heißt, nur immer leiden und alles über sich ergehen zu lassen, keineswegs. Aber das heißt, tu das Gute und tu es gerne. Ja.
1: Aber genau dafür braucht man ja Gnade. Warum ist es so schwierig? Warum lässt uns Gott diese schlechten Neigungen? Warum gibt er uns nicht gute Neigungen?
0: Er gibt uns gute Neigungen auch. Also es gibt ja ganz, ganz viel Gutes, das im eigenen Leben passiert. Ja. Und wer das Gute tut, merkt, das ist, macht auch Freude. Ja. Wenn etwas gelingt, wenn man mit Menschen spricht und sie anschließend lächeln, weil es ihnen gut geht, das ist doch, was das wir auch immer wieder erleben. Ja. Der heilige Augustinus hat ein Wort geprägt, das heißt, liebe und tu, was du willst. Ja, das heißt nicht, wenn du liebst, ist es wurscht, wie du handelst, sondern das heißt, wenn du liebst, wirst du den anderen immer als Schwester, als Bruder anschauen und das Gute wollen und nicht das Schlechte. Ja, und darauf kommt es an, dass man das Gute aus der Freude heraustut.
2: Vielleicht auch, dass man zwar die anderen Optionen kennt, aber sich aus Freiheit für das Gute, für die Liebe entscheidet. Man weiß, dass es ganz viele Optionen gibt und ganz viele Eigenschaften, die man betrachten könnte, aber man fokussiert sich auf das Gute, man fokussiert sich auf die Liebe.
0: Und das Entscheidende ist, dass ganz, ganz viele Heilige auch darin immer sehr viel Freude gefunden haben, weil sie im Tun des Guten Gott selbst begegnen.

0: Der Glaube an den dreifaltigen Gott, das ist unser Thema bei Katechismus hier bei Radio Maria. Wir sind nun am Ende unserer Sendezeit angelangt und so bitte ich Sie, lieber Herr Dr. Hubert Philipp Weber, um Ihre abschließenden Worte.
1: Unser heutiger kurzer Gang durch das Neue Testament hatte die Frage gestellt, wie können wir etwas über Gott in den Schriften des Neuen Testaments erfahren? Dort haben wir gesehen, sie erzählen von Jesus, aber sie erzählen von Jesus immer in der Beziehung zu Gott, den er Vater nennt und wo er uns einlädt, ihn auch Vater zu nennen. Und in einer Beziehung, die dazu führt, dass der Geist bei uns wirkt. Und das ist nicht die Antwort auf alle Fragen der Theologie, aber es ist der Ausgangspunkt, von dem wir weiterdenken. Und das, was Jesus uns schenkt, es ist also etwas, was unsere Theologie bewegt, etwas, was für uns wichtig ist und was uns zeigt, wie Gott uns begegnen möchte und wie Gott auch von uns kennengelernt.

0: genannt werden möchte. Und das werden wir sicher in den nächsten Sendungen auch noch weiter vertiefen.
1: In den nächsten Sendungen werden Sie dann erneut über Ihr Buch bzw. ja über den Inhalt von Ihrem Buch Dreifaltig den christlichen Glauben verstehen sprechen, anhand von dem wir dann uns weiter handeln durch die Geschichte im Alten Testament, im Neuen Testament bis hin zu unserer persönlichen Begegnung mit Jesus Christus. Dass ja auch heute bei dieser Katechismus-Sendung im Mittelpunkt gestanden ist, der Gott Jesu Christi und das Neue Testament. Liebe Hörerinnen und Hörer, wenn Sie erst später eingeschaltet haben, so können Sie die ganze Sendung auch in Kürze in unserer Radiothek unter www.radiomaria.at nachhören. Am Mikrofon ist Sarah Ettlinger und ich wünsche Ihnen, wenn Sie heute noch Ihre Bibel aufschlagen, eine echte Begegnung mit Jesus Christus, mit dem wahren Gott und mit dem wahren Herrn.
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0: Wortsamen.
1: Es gibt Tage, die ändern nichts. Und trotzdem sind sie gut. Ein Wort für die Woche von einem unbekannten Verfasser.

0: Im Namen des Vaters und des Sohnes und des Heiligen Geistes.
1: Amen.
0: Der Engel des Herrn brachte Maria die Botschaft.
1: Und sie empfing vom Heiligen Geist.
0: Gegrüßet seist du, Maria, voll der Gnade, der Herr ist mit dir. Du bist gebenedeit unter den Frauen und gebenedeit ist die Frucht deines Leibes, Jesus.
1: Heilige Maria, Mutter Gottes, bitte für uns Sünder, jetzt und in der Stunde unseres Todes. Amen.
0: Maria sprach, siehe, ich bin die Magd des Herrn.
1: Mir geschehe nach deinem Wort.
0: Gegrüßet seist du, Maria, voll der Gnade, der Herr ist mit dir. Du bist gebenedeit unter den Frauen und gebenedeit ist die Frucht deines Leibes, Jesus.
1: Heilige Maria, Mutter Gottes, bitte für uns Sünder, jetzt und in der Stunde unseres Todes. Amen.
0: Und das Wort ist Fleisch geworden.
1: Und hat unter uns gewohnt.
0: Gegrüßet seist du, Maria, voll der Gnade, der Herr ist mit dir. Du bist gebenedeit unter den Frauen und gebenedeit ist die Frucht deines Leibes, Jesus.
1: Heilige Maria, Mutter Gottes, bitte für uns Sünder, jetzt und in der Stunde unseres Todes. Amen.
0: Bitte für uns, heilige Gottesmutter.
1: Auf dass wir würdig werden der Verheißungen Jesu Christi.
0: Lasset uns beten. Allmächtiger Gott, gieße deine Gnade in unsere Herzen ein. Durch die Botschaft des Engels haben wir die Menschwerdung Christi, deines Sohnes, erkannt. Lass uns durch sein Leiden und Kreuz zur Herrlichkeit der Auferstehung gelangen. Darum bitten wir durch Christus, unseren Herrn.
1: Amen.
0: Ehre sei dem Vater und dem Sohn und dem Heiligen Geist.
1: Wie im Anfang, so auch jetzt und alle Zeit und in Ewigkeit. Amen.
0: O Herr, gib den Verstorbenen die ewige Ruhe.
1: Und das ewige Licht leuchte ihnen.
0: Herr, lass sie ruhen in Frieden.
1: Amen.
0: Der Herr sei mit euch.
1: Und mit deinem Geiste.
0: Auf die Fürsprache der jungfräulichen Gottesmutter Maria, segne und beschütze euch der dreifaltige und gütige Gott, der Vater und der Sohn und der Heilige Geist.
1: Amen.
0: Ich wünsche euch allen ein gesegnetes Fest der heiligen Erzengel. Und einer ist auch der Reiseengel, der heilige Erzengel Raphael. Und ich bin auch gerade, wie ihr es gehört habt, auf dem Bahnhof, denn ich fahre heute ins Studio am Stetten, wo wir auch mit den Ehrenamtlichen die heilige Messe feiern. Ich wünsche euch einen gesegneten Tag, euer Bruder Peter.

0: Einen schönen und gesegneten guten Morgen. Aus dem Studio von Innsbruck begrüßt Sie recht herzlich Margit Eller. Heute ist Dienstag, der 29. September 2026, das Fest der heiligen Erzengel Michael, Gabriel und Raphael. Ein paar Gedanken. Michael erinnert uns daran, dass Gott stärker ist als das Böse. Gabriel steht für die Gottesbotschaft, die einen Menschen ruft und sein Leben verändern kann. Raphael trägt Heilung und Begleitung in seinem Namen. Die Engel ziehen die Aufmerksamkeit nicht auf sich. Sie dienen Gott und helfen den Menschen, seine Wege zu vertrauen. Wenn Sie mit mir mitbeten, bitte unter der Nummer 0720 578 578 oder nach Österreich 0043 720 578 578. Wir beten Ihnen der Anliegen der Mutter Gottes um den Frieden im eigenen Herzen, in der Familie und auf der ganzen Welt. So beginnen wir mit dem Glaubensbekenntnis. Im Namen des Vaters und des Sohnes und des Heiligen Geistes.
1: Amen.
0: Ich glaube an Gott, den Vater, den Allmächtigen, den Schöpfer des Himmels und der Erde, und an Jesus Christus, seinen eingeborenen Sohn, unseren Herrn, empfangen durch den Heiligen Geist, geboren von der Jungfrau Maria, gelitten unter Pontius Pilatus, gekreuzigt, gestorben und begraben, hinabgestiegen in das Reich des Todes, am dritten Tage auferstanden von den Toten, aufgefahren in den Himmel. Er sitzt zur Rechten Gottes, des allmächtigen Vaters. Von dort wird er kommen, zu richten die Lebenden und die Toten.
1: Ich glaube an den Heiligen Geist, die heilige katholische Kirche, Gemeinschaft der Heiligen, Vergebung der Sünden, Auferstehung der Toten und das ewige Leben. Amen.
0: Vater unser im Himmel, geheiligt werde dein Name, dein Reich komme, dein Wille geschehe, wie im Himmel, so auf Erden.
1: Unser tägliches Brot gib uns heute und vergib uns unsere Schuld, wie auch wir vergeben unseren Schuldigern, und führe uns nicht in Versuchung, sondern erlöse uns von dem Bösen. Amen.
0: Gegrüßt seist du, Maria, voll der Gnade, der Herr ist mit dir, du bist gebenedeit unter den Frauen, und gebenedeit ist die Frucht deines Leibes, Jesus, der in uns den Glauben vermehre.
1: Heilige Maria, Mutter Gottes, bitte für uns Sünder, jetzt und in der Stunde unseres Todes. Amen.
0: Gegrüßt seist du, Maria, voll der Gnade, der Herr ist mit dir. Du bist gebenedeit unter den Frauen, und gebenedeit ist die Frucht deines Leibes, Jesus, der in uns die Hoffnung stärke.
1: Heilige Maria, Mutter Gottes, bitte für uns Sünder, jetzt und in der Stunde unseres Todes. Amen.
0: Gegrüßt seist du, Maria, voll der Gnade, der Herr ist mit dir. Du bist gebenedeit unter den Frauen, und gebenedeit ist die Frucht deines Leibes, Jesus, der in uns die Liebe entzünde.
1: Heilige Maria, Mutter Gottes, bitte für uns Sünder, jetzt und in der Stunde unseres Todes. Amen.
0: Ehre sei dem Vater und dem Sohn und dem Heiligen Geist.
1: Wie im Anfang, so auch jetzt und alle Zeit und in Ewigkeit. Amen.
0: O mein Jesus.
1: O mein Jesus, verzeih uns unsere Sünden, bewahre uns vor dem Feuer der Hölle, führe alle Seelen in den Himmel, besonders jene, die deiner Barmherzigkeit am meisten bedürfen. Amen.

0: Erstes, freudenreiches Geheimnis, denn du, o Jungfrau, vom Heiligen Geist empfangen hast. Vater unser im Himmel, geheiligt werde dein Name, dein Reich komme, dein Wille geschehe, wie im Himmel so auf Erden.
1: Unser tägliches Brot gib uns heute und vergib uns unsere Schuld, wie auch wir vergeben unseren Schuldigern. Und führe uns nicht in Versuchung, sondern erlöse uns von den Bösen. Amen.
0: Gegrüßt seist du, Maria, voll der Gnade. Der Herr ist mit dir. Du bist gebenedeit unter den Frauen. Und gebenedeit ist die Frucht deines Leibes, Jesus, den du, Jungfrau, vom Heiligen Geist empfangen hast.
1: Heilige Maria, Mutter Gottes, bitte für uns Sünder, jetzt und in der Stunde unseres Todes. Amen.
0: Gegrüßt seist du, Maria, voll der Gnade, der Herr ist mit dir. Du bist gebenedeit unter den Frauen, und gebenedeit ist die Frucht deines Leibes, Jesus, den du, Jungfrau, vom Heiligen Geist empfangen hast.
1: Heilige Maria, Mutter Gottes, bitte für uns Sünder, jetzt und in der Stunde unseres Todes. Amen.
0: Gegrüßt seist du, Maria, voll der Gnade, der Herr ist mit dir. Du bist gebenedeit unter den Frauen, und gebenedeit ist die Frucht deines Leibes, Jesus, den du, Jungfrau, vom Heiligen Geist empfangen hast.
1: Heilige Maria, Mutter Gottes, bitte für uns Sünder, jetzt und in der Stunde unseres Todes. Amen.
0: Gegrüßt seist du, Maria, voll der Gnade, der Herr ist mit dir. Du bist gebenedeit unter den Frauen, und gebenedeit ist die Frucht deines Leibes, Jesus, den du, Jungfrau, vom Heiligen Geist empfangen hast.
1: Heilige Maria, Mutter Gottes, bitte für uns Sünder, jetzt und in der Stunde unseres Todes. Amen.
0: Gegrüßt seist du, Maria, voll der Gnade, der Herr ist mit dir. Du bist gebenedeit unter den Frauen, und gebenedeit ist die Frucht deines Leibes, Jesus, den du, Jungfrau, vom Heiligen Geist empfangen hast.
1: Heilige Maria, Mutter Gottes, bitte für uns Sünder, jetzt und in der Stunde unseres Todes. Amen.
0: Gegrüßt seist du, Maria, voll der Gnade, der Herr ist mit dir. Du bist gebenedeit unter den Frauen, und gebenedeit ist die Frucht deines Leibes, Jesus, den du, Jungfrau, vom Heiligen Geist empfangen hast.
1: Heilige Maria, Mutter Gottes, bitte für uns Sünder, jetzt und in der Stunde unseres Todes. Amen.
0: Gegrüßt seist du, Maria, voll der Gnade, der Herr ist mit dir. Du bist gebenedeit unter den Frauen, und gebenedeit ist die Frucht deines Leibes, Jesus, den du, Jungfrau, vom Heiligen Geist empfangen hast.
1: Heilige Maria, Mutter Gottes, bitte für uns Sünder, jetzt und in der Stunde unseres Todes. Amen.
0: Gegrüßt seist du, Maria, voll der Gnade, der Herr ist mit dir. Du bist gebenedeit unter den Frauen, und gebenedeit ist die Frucht deines Leibes, Jesus, den du, Jungfrau, vom Heiligen Geist empfangen hast.
1: Heilige Maria, Mutter Gottes, bitte für uns Sünder, jetzt und in der Stunde unseres Todes. Amen.
0: Gegrüßt seist du, Maria, voll der Gnade, der Herr ist mit dir. Du bist gebenedeit unter den Frauen, und gebenedeit ist die Frucht deines Leibes, Jesus, den du, Jungfrau, vom Heiligen Geist empfangen hast.
1: Heilige Maria, Mutter Gottes, bitte für uns Sünder, jetzt und in der Stunde unseres Todes. Amen.
0: Gegrüßt seist du, Maria, voll der Gnade, der Herr ist mit dir. Du bist gebenedeit unter den Frauen, und gebenedeit ist die Frucht deines Leibes, Jesus, den du, Jungfrau, vom Heiligen Geist empfangen hast.
1: Heilige Maria, Mutter Gottes, bitte für uns Sünder, jetzt und in der Stunde unseres Todes. Amen.
0: Ehre sei dem Vater und dem Sohn und dem Heiligen Geist.
1: Wie im Anfang, so auch jetzt und alle Zeit und in Ewigkeit. Amen. O mein Jesus, verzeih uns unsere Sünden, bewahre uns vor dem Feuer der Hölle, führe alle Seelen in den Himmel, besonders jene, die deiner Barmherzigkeit am meisten bedürfen. Amen.

0: Zweites, freudenreiches Geheimnis, den du, o Jungfrau, zu Elisabeth getragen hast.
1: Vater unser im Himmel, geheiligt werde dein Name. Dein Reich komme, dein Wille geschehe, wie im Himmel, so auf Erden.
0: Unser tägliches Brot gib uns heute und vergib uns unsere Schuld, wie auch wir vergeben unseren Schuldigern, und führe uns nicht in Versuchung, sondern erlöse uns von den Bösen. Amen.
1: Gegrüßt seist du, Maria, voll der Gnade, der Herr ist mit dir. Du bist gebenedeit unter den Frauen, und gebenedeit ist die Frucht deines Leibes, Jesus, den du, Jungfrau, zu Elisabeth getragen hast.
0: Heilige Maria, Mutter Gottes, bitte für uns Sünder, jetzt und in der Stunde unseres Todes. Amen.
1: Gegrüßt seist du, Maria, voll der Gnade, der Herr ist mit dir. Du bist gebenedeit unter den Frauen, und gebenedeit ist die Frucht deines Leibes, Jesus, den du, Jungfrau, zu Elisabeth getragen hast.
0: Heilige Maria, Mutter Gottes, bitte für uns Sünder, jetzt und in der Stunde unseres Todes. Amen.
1: Gegrüßt seist du, Maria, voll der Gnade, der Herr ist mit dir. Du bist gebenedeit unter den Frauen, und gebenedeit ist die Frucht deines Leibes, Jesus, den du, Jungfrau, zu Elisabeth getragen hast.
0: Heilige Maria, Mutter Gottes, bitte für uns Sünder, jetzt und in der Stunde unseres Todes. Amen.
1: Gegrüßt seist du, Maria, voll der Gnade, der Herr ist mit dir. Du bist gebenedeit unter den Frauen, und gebenedeit ist die Frucht deines Leibes, Jesus, den du, Jungfrau, zu Elisabeth getragen hast.
0: Heilige Maria, Mutter Gottes, bitte für uns Sünder, jetzt und in der Stunde unseres Todes. Amen.
1: Gegrüßt seist du, Maria, voll der Gnade, der Herr ist mit dir. Du bist gebenedeit unter den Frauen, und gebenedeit ist die Frucht deines Leibes, Jesus, den du, Jungfrau, zu Elisabeth getragen hast.
0: Heilige Maria, Mutter Gottes, bitte für uns Sünder, jetzt und in der Stunde unseres Todes. Amen.
1: Gegrüßet seist du, Maria, voll der Gnade, der Herr ist mit dir. Du bist gebenedeit unter den Frauen, und gebenedeit ist die Frucht deines Leibes, Jesus, den du, Jungfrau, zu Elisabeth getragen hast.
0: Heilige Maria, Mutter Gottes, bitte für uns Sünder, jetzt und in der Stunde unseres Todes. Amen.
1: Gegrüßt seist du, Maria, voll der Gnade, der Herr ist mit dir. Du bist gebenedeit unter den Frauen, und gebenedeit ist die Frucht deines Leibes, Jesus, den du, Jungfrau, zu Elisabeth getragen hast.
0: Heilige Maria, Mutter Gottes, bitte für uns Sünder, jetzt und in der Stunde unseres Todes. Amen.
1: Gegrüßt seist du, Maria, voll der Gnade, der Herr ist mit dir. Du bist gebenedeit unter den Frauen, und gebenedeit ist die Frucht deines Leibes, Jesus, den du, Jungfrau, zu Elisabeth getragen hast.
0: Heilige Maria, Mutter Gottes, bitte für uns Sünder, jetzt und in der Stunde unseres Todes. Amen.
1: Gegrüßt seist du, Maria, voll der Gnade, der Herr ist mit dir. Du bist gebenedeit unter den Frauen, und gebenedeit ist die Frucht deines Leibes, Jesus, den du, Jungfrau, zu Elisabeth getragen hast.
0: Heilige Maria, Mutter Gottes, bitte für uns Sünder, jetzt und in der Stunde unseres Todes. Amen.
1: Ehre sei dem Vater, dem Sohn, dem Heiligen Geist.
0: Wie im Anfang, so auch jetzt und alle Zeit und in Ewigkeit. Amen.
1: O mein Jesus, verzeih uns unsere Sünden, bewahre uns vor dem Feuer der Hölle, führe alle Seelen in den Himmel, besonders jene, die am meisten deiner Barmherzigkeit bedürfen. Amen.

0: Vater unser im Himmel, geheiligt werde dein Name, dein Reich komme, dein Wille geschehe, wie im Himmel so auf Erden.
1: Unser tägliches Brot gib uns heute und vergib uns unsere Schuld, wie auch wir vergeben unseren Schuldigern. Und führe uns nicht in Versuchung, sondern erlöse uns von dem Bösen. Amen.
0: Gegrüßt seist du, Maria, voll der Gnade, der Herr ist mit dir. Du bist gebenedeit unter den Frauen und gebenedeit ist die Frucht deines Leibes, Jesus, den du Jungfrau zu Bethlehem geboren hast.
1: Heilige Maria, Mutter Gottes, bitte für und in der Stunde unseres Todes. Amen.
0: Gegrüßt seist du, Maria, voll der Gnade, der Herr ist mit dir. Du bist gebenedeit unter den Frauen, und gebenedeit ist die Frucht deines Leibes, Jesus, den du Jungfrau zu Bethlehem geboren hast.
1: Heilige Maria, Mutter Gottes, bitte für uns Sünder, jetzt und in der Stunde unseres Todes. Amen.
0: Gegrüßt seist du, Maria, voll der Gnade, der Herr ist mit dir. Du bist gebenedeit unter den Frauen, und gebenedeit ist die Frucht deines Leibes, Jesus, den du Jungfrau zu Bethlehem geboren hast.
1: Heilige Maria, Mutter Gottes, bitte für uns Sünder, jetzt und in der Stunde unseres Todes. Amen.
0: Gegrüßt seist du, Maria, voll der Gnade, der Herr ist mit dir. Du bist gebenedeit unter den Frauen, und gebenedeit ist die Frucht deines Leibes, Jesus, den du, Jungfrau, zu Bethlehem geboren hast.
1: Heilige Maria, Mutter Gottes, bitte für uns Sünder, jetzt und in der Stunde unseres Todes. Amen.
0: Gegrüßt seist du, Maria, voll der Gnade, der Herr ist mit dir. Du bist gebenedeit unter den Frauen, und gebenedeit ist die Frucht deines Leibes, Jesus, den du, Jungfrau, zu Bethlehem geboren hast.
1: Heilige Maria, Mutter Gottes, bitte für uns Sünder, jetzt und in der Stunde unseres Todes. Amen.
0: Gegrüßt seist du, Maria, voll der Gnade, der Herr ist mit dir. Du bist gebenedeit unter den Frauen, und gebenedeit ist die Frucht deines Leibes, Jesus, den du, Jungfrau, zu Bethlehem geboren hast.
1: Heilige Maria, Mutter Gottes, bitte für uns Sünder, jetzt und in der Stunde unseres Todes. Amen.
0: Gegrüßt seist du, Maria, voll der Gnade, der Herr ist mit dir. Du bist gebenedeit unter den Frauen, und gebenedeit ist die Frucht deines Leibes, Jesus, den du, Jungfrau, zu Bethlehem geboren hast.
1: Heilige Maria, Mutter Gottes, bitte für uns Sünder, jetzt und in der Stunde unseres Todes. Amen.
0: Gegrüßt seist du, Maria, voll der Gnade, der Herr ist mit dir. Du bist gebenedeit unter den Frauen, und gebenedeit ist die Frucht deines Leibes, Jesus, den du, Jungfrau, zu Bethlehem geboren hast.
1: Heilige Maria, Mutter Gottes, bitte für uns Sünder, jetzt und in der Stunde unseres Todes. Amen.
0: Gegrüßt seist du, Maria, voll der Gnade, der Herr ist mit dir. Du bist gebenedeit unter den Frauen, und gebenedeit ist die Frucht deines Leibes, Jesus, den du, o Jungfrau, zu Bethlehem geboren hast.
1: Heilige Maria, Mutter Gottes, bitte für uns Sünder, jetzt und in der Stunde unseres Todes. Amen.
0: Gegrüßt seist du, Maria, voll der Gnade, der Herr ist mit dir. Du bist gebenedeit unter den Frauen, und gebenedeit ist die Frucht deines Leibes, Jesus, den du, Jungfrau, zu Bethlehem geboren hast.
1: Heilige Maria, Mutter Gottes, bitte für uns Sünder, jetzt und in der Stunde unseres Todes. Amen.
0: Ehre sei dem Vater und dem Sohn und dem Heiligen Geist.
1: Wie es war im Anfang, so auch jetzt und alle Zeit und in Ewigkeit. Amen. O mein Jesus, verzeih unsere Sünden, bewahre uns vor dem Feuer der Hölle, für alle Seelen in den Himmel, besonders jene, die deiner Barmherzigkeit am meisten bedürfen. Amen.

0: viertes, freudenreiches Geheimnis, den du, o Jungfrau, im Tempel aufgeopfert hast.
1: Vater unser im Himmel, geheiligt werde dein Name, dein Reich komme, dein Wille geschehe, wie im Himmel so auf Erden.
0: Unser tägliches Brot gib uns heute und vergib uns unsere Schuld, wie auch wir vergeben unseren Schuldigern. Und führe uns nicht in Versuchung, sondern erlöse uns von den Bösen. Amen.
1: Gegrüßet seist du, Maria, voll der Gnade, der Herr ist mit dir. Du bist gebenedeit unter den Frauen und gebenedeit ist die Frucht deines Leibes, Jesus, den du, o Jungfrau, im Tempel aufgeopfert hast.
0: Heilige Maria, Mutter Gottes, bitte für uns Sünder, jetzt und in der Stunde unseres Todes. Amen.
1: Gegrüßet seist du, Maria, voll der Gnade, der Herr ist mit dir. Du bist gebenedeit unter den Frauen und gebenedeit ist die Frucht deines Leibes, Jesus, den du, o Jungfrau, im Tempel aufgeopfert hast.
0: Heilige Maria, Mutter Gottes, bitte für uns Sünder, jetzt und in der Stunde unseres Todes. Amen.
1: Gegrüßet seist du, Maria, voll der Gnade, der Herr ist mit dir. Du bist gebenedeit unter den Frauen und gebenedeit ist die Frucht deines Leibes, Jesus, den du, o Jungfrau, im Tempel aufgeopfert hast.
0: Heilige Maria, Mutter Gottes, bitte für uns Sünder, jetzt und in der Stunde unseres Todes. Amen.
1: Gegrüßet seist du, Maria, voll der Gnade, der Herr ist mit dir. Du bist gebenedeit unter den Frauen und gebenedeit ist die Frucht deines Leibes, Jesus, den du, o Jungfrau, im Tempel aufgeopfert hast.
0: Heilige Maria, Mutter Gottes, bitte für uns Sünder, jetzt und in der Stunde unseres Todes. Amen.
1: Gegrüßet seist du, Maria, voll der Gnade, der Herr ist mit dir. Du bist gebenedeit unter den Frauen und gebenedeit ist die Frucht deines Leibes, Jesus, den du, o Jungfrau, im Tempel aufgeopfert hast.
0: Heilige Maria, Mutter Gottes, bitte für uns Sünder, jetzt und in der Stunde unseres Todes. Amen.
1: Gegrüßet seist du, Maria, voll der Gnade, der Herr ist mit dir. Du bist gebenedeit unter den Frauen und gebenedeit ist die Frucht deines Leibes, Jesus, den du, o Jungfrau, im Tempel aufgeopfert hast.
0: Heilige Maria, Mutter Gottes, bitte für uns Sünder, jetzt und in der Stunde unseres Todes. Amen.
1: Gegrüßet seist du, Maria, voll der Gnade, der Herr ist mit dir. Du bist gebenedeit unter den Frauen und gebenedeit ist die Frucht deines Leibes, Jesus, den du, o Jungfrau, im Tempel aufgeopfert hast.
0: Heilige Maria, Mutter Gottes, bitte für uns Sünder, jetzt und in der Stunde unseres Todes. Amen.
1: Gegrüßet seist du, Maria, voll der Gnade, der Herr ist mit dir. Du bist gebenedeit unter den Frauen und gebenedeit ist die Frucht deines Leibes, Jesus, den du, o Jungfrau, im Tempel aufgeopfert hast.
0: Heilige Maria, Mutter Gottes, bitte für uns Sünder, jetzt und in der Stunde unseres Todes. Amen.
1: Gegrüßet seist du, Maria, voll der Gnade, der Herr ist mit dir. Du bist gebenedeit unter den Frauen und gebenedeit ist die Frucht deines Leibes, Jesus, den du, Jungfrau, im Tempel aufgeopfert hast.
0: Heilige Maria, Mutter Gottes, bitte für uns Sünder, jetzt und in der Stunde unseres Todes. Amen.
1: Gegrüßet seist du, Maria, voll der Gnade, der Herr ist mit dir. Du bist gebenedeit unter den Frauen und gebenedeit ist die Frucht deines Leibes, Jesus, den du, o Jungfrau, im Tempel aufgeopfert hast.
0: Heilige Maria, Mutter Gottes, bitte für uns Sünder, jetzt und in der Stunde unseres Todes. Amen.
1: Ehre sei dem Vater, dem Sohn und dem Heiligen Geist.
0: Wie im Anfang, so auch jetzt und alle Zeit und in Ewigkeit. Amen.
1: O mein Jesus, verzeih uns unsere Sünden, bewahre uns vor dem Feuer der Hölle, führe alle Seelen in den Himmel, besonders jene, die am meisten deiner Barmherzigkeit bedürfen. Amen.

0: Fünftes freudenreiches Geheimnis, den du Jungfrauentempel wiedergefunden hast. Vater unser im Himmel, geheiligt werde dein Name, dein Reich komme, dein Wille geschehe, wie im Himmel so auf Erden.
1: Unser tägliches Brot gib uns heute und vergib uns unsere Schuld, wie auch wir vergeben unseren Schuldigern. Und führe uns nicht in Versuchung, sondern erlöse uns von dem Bösen. Amen.
0: Gegrüßt seist du, Maria, voll der Gnade, der Herr ist mit dir. Du bist gebenedeit unter den Frauen und gebenedeit ist die Frucht deines Leibes, Jesus, den du Jungfrauentempel wiedergefunden hast.
1: Heilige Maria, Mutter Gottes, bitte für uns Sünder, jetzt und in der Stunde unseres Todes. Amen.
0: Gegrüßt seist du, Maria, voll der Gnade, der Herr ist mit dir. Du bist gebenedeit unter den Frauen und gebenedeit ist die Frucht deines Leibes, Jesus, den du Jungfrauentempel wiedergefunden hast.
1: Heilige Maria, Mutter Gottes, bitte für uns Sünder, jetzt und in der Stunde unseres Todes. Amen.
0: Gegrüßt seist du, Maria, voll der Gnade, der Herr ist mit dir, du bist gebenedeit unter den Frauen, und gebenedeit ist die Frucht deines Leibes, Jesus, den du Jungfrauentempel wiedergefunden hast.
1: Heilige Maria, Mutter Gottes, bitte für uns Sünder, jetzt und in der Stunde unseres Todes. Amen.
0: Gegrüßt seist du, Maria, voll der Gnade, der Herr ist mit dir. Du bist gebenedeit unter den Frauen und gebenedeit ist die Frucht deines Leibes, Jesus, den du Jungfrauentempel wiedergefunden hast.
1: Heilige Maria, Mutter Gottes, bitte für uns Sünder, jetzt und in der Stunde unseres Todes. Amen.
0: Gegrüßt seist du, Maria, voll der Gnade, der Herr ist mit dir. Du bist gebenedeit unter den Frauen und gebenedeit ist die Frucht deines Leibes, Jesus, den du Jungfrauentempel wiedergefunden hast.
1: Heilige Maria, Mutter Gottes, bitte für uns Sünder, jetzt und in der Stunde unseres Todes. Amen.
0: Gegrüßt seist du, Maria, voll der Gnade, der Herr ist mit dir. Du bist gebenedeit unter den Frauen, und gebenedeit ist die Frucht deines Leibes, Jesus, den du Jungfrauentempel wiedergefunden hast.
1: Heilige Maria, Mutter Gottes, bitte für uns Sünder, jetzt und in der Stunde unseres Todes. Amen.
0: Gegrüßt seist du, Maria, voll der Gnade, der Herr ist mit dir. Du bist gebenedeit unter den Frauen und gebenedeit ist die Frucht deines Leibes, Jesus, den du Jungfrauentempel wiedergefunden hast.
1: Heilige Maria, Mutter Gottes, bitte für uns Sünder, jetzt und in der Stunde unseres Todes. Amen.
0: Gegrüßt seist du, Maria, voll der Gnade, der Herr ist mit dir. Du bist gebenedeit unter den Frauen und gebenedeit ist die Frucht deines Leibes, Jesus, den du Jungfrauentempel wiedergefunden hast.
1: Heilige Maria, Mutter Gottes, bitte für uns Sünder, jetzt und in der Stunde unseres Todes. Amen.
0: Gegrüßt seist du, Maria, voll der Gnade, der Herr ist mit dir. Du bist gebenedeit unter den Frauen und gebenedeit ist die Frucht deines Leibes, Jesus, den du Jungfrauentempel wiedergefunden hast.
1: Heilige Maria, Mutter Gottes, bitte für uns Sünder, jetzt und in der Stunde unseres Todes. Amen.
0: Gegrüßt seist du, Maria, voll der Gnade, der Herr ist mit dir. Du bist gebenedeit unter den Frauen und gebenedeit ist die Frucht deines Leibes, Jesus, den du Jungfrauentempel wiedergefunden hast.
1: Heilige Maria, Mutter Gottes, bitte für uns Sünder, jetzt und in der Stunde unseres Todes. Amen.
0: Ehre sei dem Vater und dem Sohn und dem Heiligen Geist.
1: Wie im Anfang, so auch jetzt und alle Zeit und in Ewigkeit. Amen. O mein Jesus, verzeih uns unsere Sünden, bewahre uns vor dem Feuer der Hölle, führe alle Seelen in den Himmel, besonders jene, die deiner Barmherzigkeit am meisten bedürfen. Amen.

0: Ende des Rosenkranzes beten wir noch im Anliegen des Heiligen Vaters und für ihn und für den Weltfrieden und für alle armen Seelen.
1: Vater unser im Himmel, geheiligt werde dein Name, dein Reich komme, dein Wille geschehe wie im Himmel, so auf Erden.
0: Unser tägliches Brot gib uns heute und vergib uns unsere Schuld, wie auch wir vergeben unseren Schuldigern. Und führe uns nicht in Versuchung, sondern erlöse uns von den Bösen. Amen.
1: Gegrüßet seist du, Maria, voll der Gnade, der Herr ist mit dir. Du bist gebenedeit unter den Frauen und gebenedeit ist die Frucht deines Leibes, Jesus.
0: Heilige Maria, Mutter Gottes, bitte für uns Sünder, jetzt und in der Stunde unseres Todes. Amen.
1: Ehre sei dem Vater und dem Sohn und dem Heiligen Geist.
0: Wie im Anfang, so auch jetzt und alle Zeit und in Ewigkeit. Amen. Herr, gib allen armen Seelen die ewige Ruhe.
1: Und das ewige Licht leuchte ihnen.
0: Herr, lass sie ruhen in deinen Frieden.
1: Amen.

Herr Jesus Christus, Sohn des Vaters, sende jetzt deinen Geist über die Erde. Lass den Heiligen Geist wohnen in den Herzen aller Völker, damit sie bewahrt bleiben mögen vor Verfall, Unheil und Krieg. Möge die Frau aller Völker, die selige Jungfrau Maria, unsere Fürsprecherin sein. Amen. Gebet von Papst Johannes Paul II. Für Radio Maria. Maria, lenke die Entscheidungen unseres Lebens, stärke uns in den Stunden der Prüfung, damit wir in Treue zu Gott und zu den Menschen vertrauensvoll und mutig die geheimnisvollen Wege des Himmels beschreiten. So können wir dem Verstand und dem Herzen jedes Menschen die frohe Botschaft von Christus, dem Erlöser der Welt, bringen. Maria, Stern der Evangelisation, sei mit uns, leite Radio Maria und sei sein Schutz. Amen. Im Namen des Vaters und des Sohnes und des Heiligen Geistes. Amen. Ein herzliches Vergelt's Gott für das gemeinsame Rosenkranzgebet.

beginnen wir mit den Morgengebeten. Im Namen des Vaters und des Sohnes und des Heiligen Geistes. Amen. Vater im Himmel, Lob und Dank sei dir für die Ruhe der Nacht. Lob und Dank sei dir für den neuen Tag. Lob und Dank sei dir für all deine Liebe und Güte und Treue in meinem Leben. Du hast mir viel Gutes erwiesen. Lass mich auch das Schwere aus deiner Hand annehmen. Du wirst mir aber nicht mehr auferlegen, als ich tragen kann. Du lässt deinen Kindern alle Dinge zum Besten dienen. Amen.

Herr Jesus Christus, im Schweigen dieses anbrechenden Morgens komme ich zu dir und bitte dich mit Demut und Vertrauen um deinen Frieden, deine Weisheit, deine Kraft. Gib, dass ich heute die Welt betrachte mit Augen, die voller Liebe sind. Lass mich begreifen, dass alle Herrlichkeit der Kirche aus deinem Kreuz als dessen Quelle entspringt. Lass mich meinen Nächsten als den Menschen empfangen, den du durch mich lieben willst. Schenke mir die Bereitschaft, ihm mit Hingabe zu dienen und alles Gute, das du in ihn hineingelegt hast, zu entfalten. Meine Worte sollen Sanftmut ausstrahlen und mein ganzes Verhalten soll Frieden stiften. Nur jene Gedanken, die Segen verbreiten, sollen in meinem Geiste haften bleiben. Verschließe meine Ohren vor jedem übelwollenden Wort und jeder böswilligen Kritik. Möge meine Zunge nur dazu dienen, das Gute hervorzuheben. Vor allem bewirke, o Herr, dass ich so voller Frohmut und Wohlwollen bin, dass alle, die mir begegnen, sowohl deine Gegenwart als auch deine Liebe spüren. Bekleide mich mit dem Glanz deiner Güte und deiner Schönheit, damit ich dich im Verlaufe dieses Tages offenbare. Amen.

bitten wir den Heiligen Geist. Atme in mir, du Heiliger Geist, dass ich Heiliges denke. Treibe mich, du Heiliger Geist, dass ich Heiliges tue. Locke mich, du Heiliger Geist, dass ich Heiliges liebe. Stärke mich, du Heiliger Geist, dass ich Heiliges hüte. Hüte mich, du Heiliger Geist, dass ich das Heilige nimmer verliere. Amen.

Weihe an Maria. O meine Gebieterin, o meine Mutter, dir bringe ich mich ganz dar, und um dir meine Hingabe zu bezeigen, weihe ich dir heute meine Augen, meine Ohren, meinen Mund, mein Herz, mich selber ganz und gar, weil ich also dir gehöre, o gute Mutter, bewahre mich, beschütze mich als dein Gut und Eigentum. Amen. Gebet zum Schutzengel. Engel Gottes, mein Beschützer, des höchsten Vatergüte hat mich dir anvertraut. Erleuchte, beschütze, regiere und leite mich. Amen. Heiliger Josef, Nährvater Jesu Christi und wahrer Bräutigam der seligsten Jungfrau Maria, bitte für uns und für die Sterbenden dieses Tages. Heiliger Josef, du Hoffnung der Kranken und Patron unseres Radios, bitte für uns. Heiliger Josef, Vater mein, lass mich dir empfohlen sein, der du der Kirche Schutzpatron, bitte deinen Pflegesohn, er wolle Satans Macht beschränken, der wahren Kirche Freiheit schenken, auf dass die Bösen uns nicht rauben, das höchste Gut, den heiligen Glauben. Bitte, bitte für die Kinder, bitte für die großen Sünder, bitte für den Priesterstand, bitte für das Vaterland, bitte für die armen Heiden, bitte für uns beim letzten Scheiden. Amen. All ihr Engel Gottes und ihr Erzengel.

Die heutige Lesung entnehmen wir zum Fest der heiligen Erzengel. Die Lesung ist aus Daniel 7, Vers 9 bis 10 und 13 bis 14. Und der Psalm ist aus 138 und das heilige Evangelium ist aus Johannes Kapitel 1, 47 bis 51. Die Lesung aus Daniel 7. Ich, Daniel, sah in einer nächtlichen Vision, Throne wurden aufgestellt und ein Hochbetagter nahm Platz. Sein Gewand war weiß wie Schnee, sein Haar wie reine Wolle. Feuerflammen waren sein Thron und dessen Räder waren loderndes Feuer. Ein Strom von Feuer ging von ihm aus. Tausendmal Tausende dienten ihm. Zehntausendmal Zehntausende standen vor ihm. Das Gericht nahm Platz und es wurden Bücher aufgeschlagen. Immer noch hatte ich die nächtliche Vision. Da kam mit den Wolken des Himmels einer wie ein Menschensohn. Er gelangte bis zu dem Hochbetagten und wurde vor ihm geführt. Ihm wurde Herrschaft, Würde und Königtum gegeben. Alle Völker, Nationen und Sprachen dienten ihm. Seine Herrschaft ist eine ewige, unvergängliche Herrschaft. Sein Reich geht niemals unter. Antwort Psalm: Vor den Engel will ich dir singen und spielen, o Herr. Vor den Engel will ich dir singen und spielen, o Herr. Ich will dir danken mit meinem ganzen Herzen, dir vor den Engel singen und spielen. Ich will mich niederwerfen zu deinem heiligen Tempel hin, will deinen Namen danken für deine Huld und für deine Treue.

Reue. Denn du hast dein Wort größer gemacht als deinen ganzen Namen. Am Tag, da ich rief, gabst du mir Antwort. Du wächst Kraft in meiner Seele. Dir, Herr, sollen alle Könige der Erde danken, wenn sie die Worte deines Mundes hören. Sie sollen singen auf den Wegen des Herrn. Die Herrlichkeit des Herrn ist gewaltig. Vor den Engel will ich dir singen und spielen, o Herr.

Heilige Evangelium nach Johannes, Kapitel 1, 47 bis 51. In jenen Tagen sah Jesus Nathanael auf sich zukommen und sagte über ihn: Sieh, ein echter Israelit, an dem kein falsch ist. Nathanael sagte zu ihm: Woher kennst du mich? Jesus antwortete ihm: Schon bevor dich Philippus rief, habe ich dich unter dem Feigenbaum gesehen. Nathanael antwortete ihm: Rabbi, du bist der Sohn Gottes, du bist der König von Israel. Jesus antwortete ihm: Du glaubst, weil ich dir sagte, dass ich dich unter dem Feigenbaum sah. Du wirst noch Größeres als dieses sehen. Und er sprach zu ihm: Amen, Amen, ich sage euch, ihr werdet den Himmel geöffnet und die Engel Gottes auf- und niedersteigen sehen über den Menschensohn.

Liebe Hörer und Hörerinnen von Radio Maria, willkommen zum Morgenimpuls mit Gedanken der heiligen Therese von Lisieux, die Ihnen in dieser Woche Pater Johannes von der Gemeinschaft der Seligpreisungen in Emmaus, Israel, präsentiert. Heute ist das Fest der Erzengel Michael, Gabriel und Raphael. Man kann sagen, dass sie für uns die Vollkommenheit des Himmels, der reinen Geistwesen präsentieren, dieser unsichtbaren Welt, die Therese von Kindheit an vertraut war. Therese war sich bewusst, welcher Abstand zwischen unserer kleinen Welt und dem Himmel liegt. Und doch wusste sie, dass sie in ihrer Kleinheit und Unvollkommenheit von Gott geliebt ist. Will Gott schöne Gedanken und erhabene Gefühle, so sagt sie einmal, so hat er ja seine Engel. Er könnte sogar Wesen erschaffen, die so vollkommen sind, dass sie keinerlei Schwächen unserer Natur haben. Aber nein, er erfreut sich an den armen, kleinen Geschöpfen, die schwach und hilfsbedürftig sind. Was nicht heißt, dass er uns so lässt, wie wir sind. Aber wie können wir diesen unglaublich großen Abstand überbrücken? Therese sucht nach einem Weg, denn ihre Sehnsucht ist groß, heilig zu werden, zu Gott zu kommen. Ich habe immer danach verlangt, eine Heilige zu werden, sagt sie, aber wenn ich mich mit den Heiligen verglich, stellte ich immer fest, dass zwischen ihnen und mir derselbe Unterschied besteht wie zwischen einem Berg, dessen Spitze sich in die Himmel verliert, und dem unauffälligen Sandkorn, das unter den Füßen der Vorübergehenden zertreten wird. Anstatt mutlos zu werden, sagte ich mir, Gott kann keine unerfüllbaren Wünsche eingeben. Also kann ich trotz meiner Kleinheit nach Heiligkeit streben. Mich größer zu machen ist unmöglich. Ich muss mich ertragen, wie ich bin, mit all meinen Unzulänglichkeiten. Doch will ich das Mittel suchen, um auf einem kleinen, ganz neuen Weg zum Himmel zu kommen. Wir leben in einem Jahrhundert der Erfindungen. Man macht sich heute nicht mehr die Mühe, eine Treppe stufenweise heraufzusteigen. Bei den Reichen ersetzt ein Aufzug sie aufs Vorteilhafteste. Auch ich möchte einen Aufzug finden, der mich zu Jesus emporhebt, denn ich bin klein. Daher forschte ich in den heiligen Büchern nach einem Hinweis auf den begehrten Aufzug und las die folgenden Worte: Wenn einer ganz klein ist, dann komme er zu mir. So kam ich, ahnend, dass ich gefunden hatte, was ich suchte. Und da ich wissen wollte, was du Gott mit dem ganz Kleinen, der auf deinen Anruf antwortet, anfangen würdest, setzte ich meine Nachforschungen fort. Und hier ist, was ich herausgefunden habe: Wie eine Mutter ihr Kind liebkost, so werde ich dich trösten, auf meinen Armen werde ich euch tragen, auf meinen Knien wiegen. Der Aufzug, der mich bis zum Himmel hinaufheben soll, Jesus, deine Arme sind es. Lassen wir uns von Gott in die Arme nehmen und segnen, im Namen des Vaters, des Sohnes und des Heiligen Geistes. Amen.

0: Einen schönen und gesegneten guten Morgen bei Radio Maria Österreich und Südtirol und wo Sie uns empfangen. Wir beten nun die Laudes, das Morgengebet der Kirche. Wir nehmen die Laudes vom Fest der heiligen Erzengel Michael, Gabriel und Raphael. Wenn Sie ein großes Stundenbuch haben, der Hymnus Seite 922, die Psalmen der ersten Woche sonntags 201 und dann wieder ab 922. Wenn Sie mit der Bibel mitbeten, es ist der Psalm 63 und 149 und das Kantikum aus Daniel 3, Vers 57 bis 88. Mit mir betet die Schwester Hildegard aus Wien einen schönen guten Morgen.
1: Guten Morgen und guten Morgen allen Mitbetern.
0: O Gott, komm mir zu Hilfe.
1: Herr, eile mir zu helfen.
0: Ehre sei dem Vater und dem Sohn und dem Heiligen Geist.
1: Wie im Anfang, so auch jetzt und alle Zeit und in Ewigkeit. Amen. Halleluja.
0: Michael, kämpfe für die Ehre Gottes. Engel des Friedens, banne Krieg und Unheil. Schütze die Kirche, schütze die Erlösten vor allem Bösen.
1: Gabriel, künde Gottes Plan und Ratschluss, Bote des Heiles, lehre uns zu glauben und das Geheimnis, das du offenbarten, neu zu verkünden.
0: Raphael, heile Krankheit und Gebrechen, lindere die Schmerzen, spende Trost und Hilfe, führe uns Blinde aus der Erde dunkel zum Paradiese.
1: Christus, du Freude aller heiligen Engel, Heiland der Menschen, König der Erlösten, lass uns auf ewig mit den Engeln singen. Lob den Dreieinen. Amen.
0: Lasst uns rühmen den Herrn, den die Engel Lob preisen, dem Cherubim und Seraphim in Ewigkeit singen, heilig, heilig, heilig.
1: Lasst uns rühmen den Herrn, den die Engel Lob preisen, dem Cherubim und Seraphim in Ewigkeit singen, heilig, heilig, heilig.
0: Gott, du mein Gott, dich suche ich. Meine Seele dürstet nach dir.
1: Nach dir schmachtet mein Leib wie dürres, lechzendes Land ohne Wasser.
0: Darum halte ich Ausschau nach dir im Heiligtum, um deine Macht und Herrlichkeit zu sehen.
1: Denn deine Huld ist besser als das Leben. Darum preisen dich meine Lippen.
0: Ich will dich rühmen mein Leben lang, in deinen Namen die Hände erheben.
1: Wie an Fett und Mark wird satt meine Seele. Mit jubelnden Lippen soll mein Mund dich preisen.
0: Ich denke an dich auf nächtlichem Lager und sinne über dich nach, wenn ich wache.
1: Ja, du wurdest meine Hilfe. Jubeln kann ich im Schatten deiner Flügel.
0: Meine Seele hängt an dir. Deine rechte Hand hält mich fest.
1: Ehre sei dem Vater, dem Sohn und dem Heiligen Geist.
0: Wie im Anfang, so auch jetzt und alle Zeit und in Ewigkeit. Amen.
1: Lasst uns rühmen den Herrn, den die Engel Lob preisen, dem Cherubim und Seraphim in Ewigkeit singen. Heilig, heilig, heilig.
0: Preist den Herrn, ihr Engel des Herrn. Preist ihn in Ewigkeit.
1: Preist den Herrn, ihr Engel des Herrn. Preist ihn in Ewigkeit.
0: Preist den Herrn, all ihr Werke des Herrn. Lobt und rühmt ihn in Ewigkeit.
1: Preist den Herrn, ihr Himmel. Preist den Herrn, ihr Engel des Herrn.
0: All ihr Wasser über den Himmel preiset den Herrn. All ihr Mächte des Herrn preiset den Herrn.
1: Preist den Herrn Sonne und Mond. Preist den Herrn, ihr Sterne am Himmel.
0: Preist den Herrn aller Regen und Tau. Preist den Herrn all ihr Winde.
1: Preist den Herrn Feuer und Glut. Preist den Herrn Frost und Hitze.
0: Preist den Herrn Tau und Schnee. Preist den Herrn Eis und Kälte.
1: Preist den Herrn ihr Nächte und Tage. Preist den Herrn Licht und Dunkel.
0: Preist den Herrn Raureif und Schnee. Preist den Herrn ihr Blitze und Wolken.
1: Die Erde preise den Herrn. Sie lobe und rühme ihn in Ewigkeit.
0: Preist den Herrn ihr Berge und Hügel. Preist den Herrn all ihr Gewächse auf Erden.
1: Preist den Herrn ihr Meere und Flüsse. Preist den Herrn ihr Quellen.
0: Preist den Herrn ihr Tiere des Meeres und alles, was sich regt im Wasser. Preist den Herrn all ihr Vögel am Himmel.
1: Preist den Herrn all ihr Tiere, wilde und zahme. Preist den Herrn ihr Menschen.
0: Preist den Herrn ihr Israeliten. Lobt und rühmt ihn in Ewigkeit.
1: Preist den Herrn ihr seine Priester. Preist den Herrn ihr seine Knechte.
0: Ihr Geister und Seelen der Gerechten, preiset den Herrn. Ihr Demütigen und Frommen, preiset den Herrn.
1: Preist den Herrn Hanania, Asaria und Michael. Lobt und rühmt ihn in Ewigkeit.
0: Lasst uns preisen, den Vater und den Sohn mit dem Heiligen Geist, ihn loben und rühmen in Ewigkeit.
1: Preist den Herrn, ihr Engel des Herrn, preist ihn in Ewigkeit.
0: Dich loben alle Engel in der Höhe und rufen wie aus einem Munde, dir gebührt Lobgesang, heiliger Gott.
1: Dich loben alle Engel in der Höhe und rufen wie aus einem Munde, dir gebührt Lobgesang, heiliger Gott.
0: Singt dem Herrn ein neues Lied. Sein Lob erschalle in der Gemeinde der Frommen.
1: Israel soll sich über seinen Schöpfer freuen. Die Kinder Zions über ihren König jauchzen.
0: Seinen Namen sollen sie loben beim Reigentanz, im Spielen auf Pauken und Harfen.
1: Der Herr hat an seinem Volk gefallen. Die Gebeugten krönt er mit Sieg.
0: In festlichem Glanz sollen die Frommen frohlocken, auf ihren Lagern jauchzen.
1: Loblieder auf Gott in ihrem Mund, ein zweischneidiges Schwert in der Hand.
0: Um die Vergeltung zu vollziehen an die Völkern, an den Nationen das Strafgericht.
1: Um ihre Könige mit Fesseln zu binden, ihre Fürsten mit eisernen Ketten.
0: Um Gericht über sie zu halten, so wie geschrieben steht. Herrlich ist das für all seine Frommen.
1: Ehre sei dem Vater, dem Sohn und dem Heiligen Geist.
0: Wie im Anfang, so auch jetzt und alle Zeit und in Ewigkeit. Amen.
1: Dich loben alle Engel in der Höhe und rufen wie aus einem Munde. Dir gebührt Lobgesang, heiliger Gott. Lesung aus dem Buch Genesis. Jakob hatte einen Traum. Er sah eine Treppe, die auf der Erde stand und bis zum Himmel reichte. Auf ihr stiegen Engel Gottes auf und nieder. Und siehe, der Herr stand oben und sprach, Ich bin der Herr, der Gott deines Vaters, Abrahams und der Gott Israels.

0: Aus der Hand des Engels stieg Weihrauch empor vor dem Throne Gottes.
1: Aus der Hand des Engels stieg Weihrauch empor vor dem Throne Gottes.
0: Mit goldenem Rauchgefäß trat der Engel an den Altar.
1: Vor dem Throne Gottes.
0: Ehre sei dem Vater und dem Sohn und dem Heiligen Geist.
1: Aus der Hand des Engels stieg Weihrauch empor vor dem Throne Gottes.
0: Amen, Amen, ich sage euch, ihr werdet den Himmel offen sehen und die Engel Gottes schauen, die auf- und niedersteigen über den Menschensohn.
1: Amen, Amen, ich sage euch, ihr werdet den Himmel offen sehen und die Engel Gottes schauen, die auf- und niedersteigen über den Menschensohn.
0: Gepriesen sei der Herr, der Gott Israels, denn er hat sein Volk besucht und ihm Erlösung geschaffen.
1: Er hat uns einen starken Retter erweckt im Hause seines Knechtes David.
0: So hat er verheißen von alters her, durch den Mund seiner heiligen Propheten.
1: Er hat uns errettet vor unseren Feinden und aus der Hand aller, die uns hassen.
0: Er hat das Erbarmen mit den Vätern an uns vollendet und an seinen heiligen Bund gedacht, an den Eid, den er unserem Vater Abraham geschworen hat.
1: Er hat uns geschenkt, dass wir aus Feindeshand befreit, ihm furchtlos dienen in Heiligkeit und Gerechtigkeit, vor seinem Angesicht all unsere Tage.
0: Und du, Kind, wirst Prophet des Höchsten heißen, denn du wirst den Herrn vorangehen und ihm den Weg bereiten.
1: Du wirst sein Volk mit der Erfahrung des Heils beschenken, in der Vergebung der Sünden.
0: Durch die barmherzige Liebe unseres Gottes wird uns besuchen das aufstrahlende Licht aus der Höhe.
1: Um allen zu leuchten, die in Finsternis sitzen und im Schatten des Todes, und unsere Schritte zu lenken auf den Weg des Friedens.
0: Ehre sei dem Vater und dem Sohn und dem Heiligen Geist.
1: Wie im Anfang, so auch jetzt und alle Zeit und in Ewigkeit. Amen. Amen, Amen, ich sage euch, ihr werdet den Himmel offen sehen und die Engel Gottes schauen, die auf- und niedersteigen über den Menschensohn.
0: Gepriesen sei Gott, von dessen Thron die Engel stehen. Zu ihm lasst uns beten.
1: Hosanna in der Höhe.
0: Du hast deinen Engeln befohlen, uns zu behüten. Lass uns diesen Tag voll Zuversicht beginnen.
1: Hosanna in der Höhe.
0: Die Engel im Himmel schauen immerfort dein Angesicht. Lass uns einstimmen in ihren Lobgesang.
1: Hosanna in der Höhe.
0: Lass deine heiligen Engel unser Gebet emportragen und unsere Opfergabe niederlegen auf deinen himmlischen Altar.
1: Hosanna in der Höhe.
0: Sende den Erzengel Michael uns zu Hilfe, damit er uns verteidige gegen Satan und seine Engeln.
1: Hosanna in der Höhe.
0: Kyrie eleison.
1: Christe eleison.
0: Kyrie eleison. Vater unser im Himmel, geheiligt werde dein Name, dein Reich komme, dein Wille geschehe, wie im Himmel, so auf Erden.
1: Unser tägliches Brot gib uns heute und vergib uns unsere Schuld, wie auch wir vergeben unseren Schuldigern. Und führe uns nicht in Versuchung, sondern erlöse uns von dem Bösen. Amen.
0: Gott, du ordnest alles mit Macht und Weisheit. Engel und Menschen teilst du ihren Dienste zu. Gib, dass die Macht des Bösen nicht überhand nimmt, sondern sende deine heiligen Engel, die im Himmel vor dir stehen, in diese Welt, damit sie uns vor allem Unheil schützen. Darum bitten wir durch Jesus Christus, unseren Herrn und Gott, der in der Einheit des Heiligen Geistes mit dir lebt und herrscht in alle Ewigkeit.
1: Amen.
0: Der Herr segne uns, er bewahre uns vor Unheil und führe uns zum ewigen Leben.
1: Amen.
0: Ein herzliches Vergelt's Gott der Schwester Hildegard und einen gesegneten Tag.
1: Danke auch und vergelt's Gott für das gemeinsame Gebet. Ich hätte noch gerne eine Fürbitte angeschlossen für alle Menschen, die anderer Hilfe bedürftig sind. Der Herr möge sie mit den Engeln begleiten, dass sie immer die richtige Hilfe bekommen.

ein herzliches Vergelt's Gott für das gemeinsame Morgengebet und die Laudes. Aus dem Studio von Innsbruck verabschiedet sich Margit Eller, eine ehrenamtliche Mitarbeiterin. Stellen wir uns unter den Engeln und unter der Mutter Gottes, die führen uns alle zu Jesus. Maria, dein bin ich für Zeit und Ewigkeit. Durch dich und mit dir will ich für immer Jesus gehören. Amen.

Aus einer Homilie über die Aufgabe der Engel von Gregor dem Großen. Das Wort Engel bezeichnet die Aufgabe, nicht die Natur. Man muss wissen, dass das Wort Engel eine Bezeichnung für dessen Aufgabe, nicht für dessen Natur ist. Die seligen Geister in der Heimat des Himmels sind immer Geister, aber sie können nicht immer Engel genannt werden. Denn sie sind nur dann Engel, wenn durch sie eine Botschaft ergeht. Jene, die nur Geringeres zu verkünden haben, heißen Engel, die aber höchste Botschaft bringen, Erzengel. Daher kommt es, dass zu Maria nicht irgendein Engel, sondern ein Erzengel geschickt wurde, denn es ziemte sich, dass für diesen Dienst ein Engel höchsten Ranges kam, weil er die höchste aller Botschaften brachte. Deswegen werden sie auch mit Eigennamen erwähnt, und der Name besagt, was der Engel zu wirken vermag. Denn in der heiligen Stadt, in der die Gottesschau die Vollendung des Erkennens bewirkt, gibt es keine Eigennamen, weil ihre Träger auch ohne einen solchen erkannt werden können. Nur deswegen, weil diese zu uns kommen, um uns einen Dienst zu leisten, erhalten sie von uns, von ihrem Dienst her, einen Namen. Michael heißt, wer ist wie Gott? Gabriel, Kraft Gottes. Raphael, Arznei Gottes. So oft es sich um Wunderkraft handelt, hören wir, dass Michael gesandt wird, und wir erkennen aus dem Vorgang und aus dem Namen, dass niemand kann, was die Kraft Gottes vermag. Denn auch der alte Feind, der in seinem Stolz Gott gleich sein wollte und sagte, ich ersteige den Himmel, dort oben über die Sterne des Himmels stelle ich meinen Thron auf, dem Allerhöchsten will ich gleich sein. Er wird am Ende der Welt seiner eigenen Kraft überlassen, um der äußersten Strafe zu verfallen. Er wird nämlich mit dem Erzengel Michael streiten, wie Johannes sagt, es entbrannte ein Kampf mit dem Erzengel Michael. Zu Maria wird Gabriel gesandt, der Kraft Gottes genannt wird. Er kam, um die Ankunft dessen zu melden, der in Demut erschien, um gegen die Mächte der Luft zu streiten. Er musste durch die Kraft Gottes verkündigt werden, weil er als der Herr der Kräfte kam, der mächtig im Kampf ist. Raphael heißt Arznei Gottes. Er berührte wie ein Arzt die Augen des Tobit und wischte das Dunkel der Blindheit weg. So war es passend, dass er Arznei Gottes genannt wird, weil er zum Heilen gesandt wurde. Gregor der Große aus einer Homilie über die Aufgabe der Engel. Ein Engel trat mit einem goldenen Räuchergefäß an den Altar und man gab ihm viel Weihrauch. Aus der Hand des Engels stieg der Weihrauch vor Gott empor. 1000 mal 1000 dienten ihm, 10.000 mal 10.000 standen vor ihm. Aus der Hand des Engels stieg der Weihrauch vor Gott empor.

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Bibelfitness kompakt. Herzlich willkommen bei Bibelfitness kompakt. Mein Name ist Magdalena Meierl und ich bin Physiotherapeutin. Und meine Freude ist es, Bewegung mit dem Wort Gottes zu verbinden. Wir werden uns nun einem Bibelvers widmen und dazu verschiedene Bewegungen machen. Somit können wir in unserer Gesamtheit aus Leib, Seele und Geist beten. Es geht um ein leichtes, freudvolles Mitmachen, so wie Sie sind. Alle Übungen können Sie zu Hause, im Büro oder wo auch immer Sie sind, ganz leicht in Ihren Alltag einfließen lassen. Lassen Sie uns beginnen. Heute werden wir uns dem Nacken widmen. Dazu begeben wir uns in einen aufrechten Stand oder in einem aufrechten Sitz. Also wir beginnen im aufrechten Sitz oder Stand, im hüftbreiten Stand, und Ihr Bauch ist leicht eingezogen, Ihr Brustbein ist aufgerichtet, die Knie sind leicht locker und weich und Ihre Schultern sind auch locker und Ihre Fingerspitzen ziehen Richtung Boden. Und ganz, ganz wichtig, Ihr Nacken ist lang und Ihr Blick geradeaus. Stellen Sie sich nun vor, Ihre Nase wäre ein Pinsel und Sie malen eine liegende Acht auf eine Leinwand vor Ihnen. Sie beginnen in eine Richtung den Kreis zu machen, dann kommen Sie in die Mitte zurück und dann in die andere Richtung. Beginnen Sie mit der Bewegungsrichtung, die für Sie einfacher ist, Ihre Achter zu machen. Machen Sie das ein paar Mal und dann auch die andere Seite, die uns ein bisschen schwerer fällt, die wollen wir nicht vernachlässigen, also bitte die auch gerne machen, den Nacken lang machen. Ich sage Ihnen den Vers dazu. Geliebte, jetzt sind wir Kinder Gottes, doch ist noch nicht offenbar geworden, was wir sein werden. Wir wissen, dass wir ihm ähnlich sein werden, wenn er offenbar wird. Denn wir werden ihn sehen, wie er ist. 1. Johannes 3, Vers 2. Wir bleiben in dieser Position, in der stehenden oder sitzenden Position, in der aufrechten mit dem langen Nacken, machen nochmal diese Achterbewegungen mit unserer Pinselnase. Und während Sie diese Achterbewegungen machen, wandert Ihr Blick ein bisschen hinunter Richtung Boden. Dabei bleibt aber trotzdem Ihr Oberkörper aufgerichtet. Nur so weit und so große Bewegungen machen, wie es angenehm ist. Also Sie wandern hinunter, bleiben ein bisschen unten und bewegen unten in dieser Achterbewegung, während der Blick nach unten geht. Und ich wiederhole den Vers noch einmal. Geliebte, jetzt sind wir Kinder Gottes. Doch ist noch nicht offenbar geworden, was wir sein werden. Wir wissen, dass wir ihm ähnlich sein werden, wenn er offenbar wird. Denn wir werden ihn sehen, wie er ist. Wer jetzt mit mir mit dem Blick unten geblieben ist und in den Achterbewegungen, der darf sich jetzt langsam wieder in Achterschleifen hinaufarbeiten, hinauf bewegen, schrauben, wie auch immer Sie das sehen mögen. Und Sie denken immer dran, Ihre Nase ist weiterhin der Pinsel und er malt auf der Leinwand jetzt am Boden und dann steigt er auf und nach vorne wieder diese Achterbewegung. Ganz gemütlich, klein oder groß, wie es für Sie wieder angenehm ist. Wer jetzt oben angekommen ist, so wie ich, kann gern noch einmal diese Achterbewegungen machen, während ich den Vers zum letzten Mal sage. Geliebte, jetzt sind wir Kinder Gottes. Doch ist noch nicht offenbar geworden, was wir sein werden. Wir wissen, dass wir ihm ähnlich sein werden, wenn er offenbar wird. Denn wir werden ihn sehen, wie er ist. Jetzt gerne nochmal tief ein- und ausatmen, den Kopf gerade lassen, die Schultern ein bisschen
auslockern. Und dann herzlichen Dank heute fürs Mitmachen. Seien Sie gesegnet und behütet.

Heute, am 29. September, feiert die Kirche die Erzengel Michael, Gabriel und Raphael. Weiters gedenkt die Kirche des heiligen Johannes von Dukla. Er starb 1773.

mit der Welt herzustellen, besteht, nach vielen Zeugnissen, aus geistigen Wesen, die Gott zu den Menschen sendet und dort sichtbar werden lässt. Die Bibel versteht sie als Geschöpfe, als Diener Gottes, die seine Weisungen auszuführen haben. Wir verwenden für diese Wesen im Glauben, in der Theologie und in der Religionsgeschichte das zusammenfassende Wort Engel. Wer aufmerksam in sein eigenes Leben hineinhorcht und nicht all die guten Ereignisse oder Begegnungen für bloße Zufälle hält, der wird sagen, auf die eine oder andere Art sind mir schon Engel begegnet. Engelwesen, Schutzgeister, wurden schon in vorbiblischer Zeit im ganzen Orient verehrt. Die Theologen und Bischöfe der frühen Kirche übernahmen auch einige Engelsvorstellungen des Judentums. Drei von den Engelsfürsten wurden schon in frühchristlicher Zeit besonders verehrt. Es sind Michael, Gabriel und Raphael. Sie hatten in der katholischen Kirche jeweils eigene Feste. Die Liturgiereform von 1969 hat deren Stelle ein gemeinsames Fest für sie eingeführt. Es ist nun das Erzengelfest, das wir heute am 29. September feiern. Über die Aufgaben und Bedeutung der drei Erzengel soll im Folgenden der Reihe nach berichtet werden.

Im christlichen Altertum wurde der Name Michael übersetzt mit »Wer ist wie Gott?« Heute, sagt die Bibelwissenschaft, dieser hebräische Name bedeute »der für Gott übermächtig ist« oder »der im Auftrag Gottes siegt«. In Teilen des frühjüdischen Buches Henoch, das im 3. Jahrhundert vor Christus entstanden und uns in einer äthiopischen Fassung überliefert ist, gehört Michael zu den 4 oder auch 7 Engelsfürsten, und zwar als Erster. Seinem Charakter nach wird er als barmherzig und langmütig beschrieben. Als oberster Befehlshaber der himmlischen Heerscharen hat er die Aufgabe, sich mit dem Satan auseinanderzusetzen. Diese Überzeugung aus Kreisen jüdischer, auf Rettung hoffender Menschen übernimmt das letzte Buch des Neuen Testaments, die Offenbarung des Johannes, auch Apokalypse genannt. Dort heißt es im 12. Kapitel, Vers 7 und folgende: Da entbrannte im Himmel ein Kampf. Michael und seine Engel erhoben sich, um mit dem Drachen zu kämpfen. Der Drache und seine Engel kämpften, aber sie konnten sich nicht halten und sie verloren ihren Platz im Himmel. Er wurde gestürzt, der große Drache, die alte Schlange, die Teufel oder Satan heißt, und die ganze Welt verführt. Der Drache wurde auf die Erde gestürzt und mit ihm wurden seine Engel hinabgeworfen. In der außerbiblischen Literatur gilt Michael als der höchste der Völkerengel und als Schutzengel des Volkes Israel. Eindringlich wird der Glaube ausgesprochen, dass in den Bedrängnissen am Ende der Zeiten Gott den Erzengel Michael zur Rettung Israels senden wird. Eine weitere Aufgabe, die Michael von jüdischer und frühchristlicher Seite zuerkannt wurde, ist, die Seelen ins Totenreich zu geleiten. Die Darstellungen des Erzengels mit einer Seelenwaage in der Hand beziehen sich auf dieses Amt. Deshalb wird er auch im Totenoffizium der katholischen Kirche mit der Bitte angerufen, dass der Bannerträger St. Michael die Seelen ins heilige Licht führe. Europas ältestes Michaelsheiligtum ist Monte Sant'Angelo auf dem Gargano in Süditalien. Am 8. Mai 492 soll der Erzengel den dort wohnenden Menschen erschienen sein und verkündet haben: Diese Grotte ist mir heilig. Ich habe sie mir erwählt. Ich selbst will ihr Beschützer sein. Dort, wo sich der Fels öffnet, werden die Sünden der Menschen

Menschen vergeben. Michael wurde der Schutzherr der römisch-katholischen Kirche, später des Heiligen Römischen Reichs Deutscher Nation. Viele Kirchen und Bergkapellen sind ihm geweiht. Die bekannteste ist vermutlich die 709 errichtete und dann nach ihm benannte Kirche Mont Saint-Michel in der Normandie auf einer Insel, die zuvor ein keltisches Heiligtum krönte. Die Normannenherzöge, die Michael als Kriegspatron verehrten, bauten die Kapelle in drei Phasen zum Kloster mit der heutigen Kirche aus und schufen damit ein als Wunder des Abendlandes berühmtes Bauwerk. Der Erzengel Michael wird als Engel in Ritterrüstung dargestellt, der einen Drachen als Symbol des Satans mit einem Schwert oder einer Lanze durchbohrt. Seine zweite Aufgabe repräsentiert die Darstellung mit der Seelenwaage. Er ist Patron der Kirche, des deutschen Volkes, der Ritter und vieler Berufe. Er wird angerufen für die armen Seelen, bei Blitzschlag und um einen guten Tod.

Der hebräische Name Gabriel bedeutet Mann Gottes oder Stärke Gottes oder Gott hat sich gezeigt. Im alttestamentlichen Buch Daniel hatte er die Aufgabe, dem Propheten die Zukunft zu deuten. Im Neuen Testament stellt das Lukasevangelium den Engel Gabriel mit seiner Botenrolle in den Mittelpunkt. Zunächst erscheint er dem Tempelpriester Zacharias, als diesem eines Tages die Aufgabe zufiel, im Tempel des Herrn das Rauchopfer darzubringen. Da erschien ihm ein Engel des Herrn, der zu Rechten des Räucheraltars stand, so lesen wir bei Lukas im 1. Kapitel, Vers 12. Er kündigt ihm an, dass er, obwohl er und seine unfruchtbare Frau Elisabeth schon sehr betagt waren, noch einen Sohn bekommen werde, dem er den Namen Johannes, dem späteren Täufer, geben soll. Auf die Frage des Zacharias, woran er dies erkennen könne, erhielt er zur Antwort: Ich bin Gabriel, der vor Gott steht, und bin gesandt, um mit dir zu reden und dir diese frohe Botschaft zu bringen. Ebenfalls in Gestalt einer Wechselrede berichtet das Lukasevangelium von einer Szene, die sich nicht lange nach dem Besuch des Engels bei Zacharias ereignet hat. Bei Lukas heißt es dazu im 1. Kapitel, Vers 26: Im 6. Monat der Schwangerschaft von Elisabeth wurde der Engel Gabriel von Gott in eine Stadt Galiläas namens Nazareth gesandt, zu einer Jungfrau, die verlobt war mit einem Mann aus dem Hause Davids. Und der Name der Jungfrau war Maria. Und er kam zu ihr herein und sprach: Sei gegrüßt, du Begnadete, der Herr ist mit dir. Daraufhin verkündete der Engel Maria ihre künftige Schwangerschaft, und zwar durch das Wirken des Heiligen Geistes. Auch sollte sie dem Kind den Namen Jesus geben. Nach dem zustimmenden Ja-Wort Marias verließ sie der Engel. Durch das in der katholischen Kirche tief verwurzelte Gebet des Rosenkranzes und die Wiederholung des Gegrüßet seist du Maria sowie des Gebetes der Engel des Herrn bleibt der Erzengel Gabriel bis heute in frommer Erinnerung. In der Geschichte der christlichen Frömmigkeit und Kunst kam Gabriel groß zur Geltung als der ausgezeichnete Bote Gottes. Er wird in der Kunst mit zwei großen Flügeln und einem Botenstab oder Lilienstab in den Händen dargestellt. 1951 ernannte Papst Pius XII. Den Erzengel Gabriel zum Patron des Rundfunk- und Fernmeldewesens.

Der dritte Erzengel des christlichen Glaubens heißt Raphael. Dieser hebräische Name bedeutet Gott heilt oder Gott erweist sich als Arzt. Dieser Engelsfürst war dem außerbiblischen Judentum vor Jesus Christus und auch nach ihm gut bekannt. Dort lautete sein Name manchmal auch Rufeil. In der Bibel selbst spricht nur das alttestamentliche Buch Tobit von ihm. Es erzählt die Geschichte von zwei jüdischen jungen Leuten, die weit voneinander entfernt in der Diaspora leben. In einer Rede im Buch Tobit stellt Raphael sich selbst sehr eindrucksvoll vor. Ich bin Raphael, einer von den sieben Engeln, die alle Zeit bereitstehen, vor die Herrlichkeit des Herrn hinzutreten. Preist Gott in Ewigkeit. Denn nicht aus persönlicher Güte, sondern nach dem Willen unseres Gottes bin ich gekommen. Darum preist ihn alle Tage, denn ihm gebührt der Lobgesang. Ihr meintet, mich essen zu sehen, aber ihr schauet nur eine Erscheinung. Nun preiset den Herrn auf Erden, denn ich steige zu dem auf, der mich gesandt hat. Die Erzählung des Buches Tobit zeigt wesentliche Züge der Engelsvorstellung, die in der jüdischen und christlichen Theologie bis heute Geltung haben. Engel wirken nicht aus eigener Initiative, sondern nur auf Geheiß Gottes. Ihr gehorsamer Dienst bezeugt das teilnahmsvolle Interesse Gottes am Ergehen seiner Geschöpfe. An sich sind sie unsichtbar, da sie ja Geister sind. Wenn sie aber helfend oder mit Botschaften zu Menschen geschickt werden, können sie Menschengestalt annehmen. Der Erzengel Raphael wird von alters her als Patron der Reisenden angerufen. Als solchen hat ihn Papst Benedikt XV. Im Jahr 1921 bestimmt. In der Kunst wird er als Reisender zusammen mit dem jungen Tobias, der einen Fisch trägt, manchmal auch zusammen mit den beiden anderen Erzengeln, also in einer Dreiergruppe, dargestellt.

Soweit die Heiligen des heutigen Tages. Im Namen von Radio Maria wünsche ich allen, die heute ihren Namenstag oder einen anderen Festtag feiern, alles Gute und Gottes reichen Segen. Mögen Ihnen die Erzengel Michael, Gabriel und Raphael Fürsprecher sein.

Morgen, liebe Hörerfamilie von Radio Maria. Aus dem Wiener Sendestudio begrüßt Sie Sarah Ettlinger. Es ist kurz vor acht und wir werden in Kürze die Heilige Messe feiern. Diese übertragen wir heute aus Grafenstein in Kärnten. Für uns vor Ort sind Hubert und Mario, die Heilige Messe für uns übertragen werden, damit wir diesen Tag ganz bewusst mit Gott, ja mit der Begegnung mit Gott beginnen können. Ganz besonders auch heute am Fest der Heiligen Erzengel, wo wir diese Boten Gottes, die Engel, die bei Gott im Himmel sind und immer zu Fürsprache halten, aber auch immer zu Gott loben. Ja, wir möchten Sie heute um Ihre Fürsprache bitten. Ganz besonders möchte ich persönlich auch den heiligen Raphael um Fürsprache bitten. Er ist mein Jahresheiliger. Und Raphael heißt übersetzt, also die Namensbedeutung ist, Gott heilt. Und so nehmen wir auch dieses Anliegen der Heilung mit in diese heilige Messe heute am Morgen, wenn wir Christus begegnen im Wort und im Sakrament in der Eucharistie. Er sieht uns, er schenkt Heilung dort, wo wir es brauchen. Und so bringen wir vertrauensvoll unsere Anliegen, unsere Nöte, unsere Sorgen, aber auch unsere Freuden dort, wo Gott schon Heilung geschenkt hat. Bringen wir all das jetzt in dieser heiligen Messe vor den Herrn. Die heilige Messe für uns feiern wird Dechant Anton Opetnik, der Pfarrer von dieser Pfarre von Grafenstein in Kärnten. Und so wünsche ich Ihnen nun eine gesegnete Mitfeier und wirklich eine echte heilende Begegnung mit Christus bei dieser heiligen

0: Im Namen des Vaters und des Sohnes und des Heiligen Geistes.
1: Amen.
0: Gnade und Friede von Gott, unserem Vater und dem Herrn Jesus Christus sei mit euch.
1: Und mit deinem Geiste.
0: Heute feiern wir die drei Erzengel, Michael, Raphael und Gabriel. Und wir haben auch einen Michael hier bei uns. Herzliche Gratulation zum Namenstag. Möge der heilige Michael Fürsprecher für dich sein. Er ist ja der Kämpfer. Ja, die Namen führen uns schon tief in das Geheimnis Gottes hinein. Sie erinnern uns daran, dass Gott größer ist als unsere Vorstellungen, dass er heilt, was in uns krank ist und verwundet ist. Und dass seine Macht sich nicht in Gewalt, sondern in Liebe äußert und zeigt. Am Beginn dieser heiligen Messe wollen wir uns diesem Gott anvertrauen, dem Gott, der uns sieht, der uns begleitet und der uns ruft. Und ich grüße auch alle, die ihr über Radio Maria mit uns feiert und die ihr über Livestream mit uns verbunden seid. Und ich bete darum, dass auch ihr alle, die ihr hier seid und die ihr mitfeiert, große Gnaden empfängt heute an diesem Fest der großen Erzengel. Bitten wir Gott um Vergebung für alles, was uns von ihm trennt. Herr Jesus Christus, du bist die menschgewordene Liebe des Vaters.

Der allmächtige Gott, erbarme sich unser, erlasse uns die Sünden nach und führe uns zum ewigen Leben. Amen. Heute am Fest wollen wir jetzt das Gloria anstimmen.

0: Lasset uns beten. Gott, du ordnest alles mit Macht und Weisheit. Engeln und Menschen teilst du ihre Dienste zu. Gib, dass die Macht des Bösen nicht überhand nimmt, sondern sende deine heiligen Engel, die im Himmel vor dir stehen in dieser Welt, damit sie uns vor allem Unheil schützen. Darum bitten wir durch Jesus Christus, deinen Sohn, unseren Herrn und Gott, der in der Einheit des Heiligen Geistes mit dir lebt und herrscht als Gott von Ewigkeit zu Ewigkeit.
1: Amen. Lesung aus dem Buch Daniel. Ich, Daniel, sah in einer nächtlichen Vision. Throne wurden aufgestellt und ein Hochbetagter nahm Platz. Sein Gewand war weiß wie Schnee, sein Haar wie reine Wolle. Feuerflammen waren sein Thron und dessen Räder waren loderndes Feuer. Ein Strom von Feuer ging von ihm aus. Tausendmal Tausende dienten ihm. Zehntausendmal Zehntausende standen vor ihm. Das Gericht nahm Platz und es wurden Bücher aufgeschlagen. Immer noch hatte ich die nächtliche Visionen. Da kam mit den Wolken des Himmels einer wie ein Menschensohn. Er gelangte bis zu dem Hochbetagten und wurde vor ihn geführt. Ihm wurden Herrschaft, Würde und Königtum gegeben. Alle Völker, Nationen und Sprachen dienten ihm. Seine Herrschaft ist eine ewige, unvergängliche Herrschaft. Sein Reich geht niemals unter. Wort des lebendigen Gottes.
2: Dank sei Gott.

Ich will dir danken mit meinem ganzen Herzen, dir vor den Engeln singen und spielen. Ich will mich niederwerfen zu deinem heiligen Tempel hin, will deinem Namen danken für deine Huld und für deine Treue.

denn du hast dein Wort größer gemacht als deinen ganzen Namen. Am Tag, da ich rief, gabst du mir Antwort. Du wächst Kraft in meiner Seele.

Dir, Herr, sollen alle Könige der Erde danken, wenn sie die Worte deines Mundes hören. Sie sollen singen auf den Wegen des Herrn. Die Herrlichkeit des Herrn ist gewaltig.

0: Der Herr sei mit euch.
1: Und mit deinem Geist.
0: Aus dem Heiligen Evangelium nach Johannes. In jener Zeit sah Jesus Nathanael auf sich zukommen und sagte über ihn: Sieh, ein echter Israelit, an dem kein Falsch ist. Nathanael sagte zu ihm: Woher kennst du mich? Jesus antwortete ihm: Schon bevor dich Philippus rief, habe ich dich unter dem Feigenbaum gesehen. Nathanael antwortete ihm: Rabbi, du bist der Sohn Gottes, du bist der König von Israel. Jesus antwortete ihm: Du glaubst, weil ich dir sagte, dass ich dich unter dem Feigenbaum sah. Du wirst noch Größeres als dieses sehen. Und er sprach zu ihm: Amen, Amen, ich sage euch, ihr werdet den Himmel geöffnet und die Engel Gottes auf- und niedersteigen sehen über dem Menschensohn. Frohe Botschaft unseres Herrn Jesus Christus.
1: Lob sei dir, Christus.

0: Durch die Worte der Frohbotschaft möge uns der Herr die Sünden vergeben. Liebe Brüder und Schwestern, wenn uns der Himmel auch so anrufen könnte, wie jetzt dieser Anruf. Aber wir haben ja Boten Gottes, gell? Die sind noch besser als alle Technik dieser Welt, die Engel Gottes. Und der Name Nathanael, der ja gerufen wird, der von dem Freund Philippus zu Jesus gebracht wird, der Name Nathanael bedeutet, Gott hat gegeben. Gott hat gegeben. Und so ist dieses übernatürliche Wissen Jesu für Daniel so überraschend, dass er dann sagt, du bist der Rabbi, der Sohn Gottes. Und Jesus antwortet dann mit einem Bild aus dem Traum von Jakob. Könnt ihr euch noch erinnern? Jakob, der fliehen musste, vor seinem Bruder geflohen ist und dann in der Nacht, wo er schläft, an den Himmel offen sieht, einen Stein auf einen Stein ruht und der Himmel ist offen und er sieht die Engel Gottes auf und niedersteigen, Bethel, ein heiliger Ort. Und Jesus bezieht jetzt dieses Bild auf sich. Er ist dieser letzte, wirkliche, heilige Ort. Und über ihn werden dann die Engel Gottes auf- und niedersteigen, über den Menschensohn. Wie wird das sein? Also immer, wenn wir Gottesdienst feiern, wenn wir verbunden sind, dann ist der Ort, wo die Engel auf- und absteigen, wo sie uns begegnen, wo sie für uns da sind. Und die Namen der drei Engel habe ich schon erwähnt. Gott heilt, Gott rettet und Gott ist stark. Diese drei Engel werden ja in den Schriften genannt. Daniel, also der Engel Michael im Buch Daniel. Wir haben die Lesung davon gehört. Und dann noch ein zweites Mal auch im Buch Daniel. Als Daniel fastet, als er hört, dass eine große Not kommen wird, da fastet er 3 Wochen lang. Und dann ist er am Fluss Tigris und dort ist er wieder eine gewaltige Vision, die ihm geschenkt wird. Der Engel Michael kämpft gegen diese Mächte der Perserkönige und so weiter. Und dann noch in der Offenbarung des Johannes auch wieder ein Bild, also wenn man die KI beauftragen würde, Bilder davon zu machen, das wären ja tolle Bilder. Und Michael, der ja mit dem Drachen kämpft und der Drache selbst ist Luzifer. Und er wurde gestürzt. Sie verloren ihren Platz im Himmel. Und die alte Schlange, die Teufel, der Satan heißt, und die ganze Welt verführt, er wurde von Michael aus dem Himmel gestoßen. Der zweite ist der Gabriel. Gabriel, auf zwei Stellen wird er erwähnt. Und zwar bei der Ankündigung an Zacharias, als er im Tempel Dienst macht, dass er noch in dem Alter einen Sohn bekommen wird. Und der glaubte nicht recht, woran soll ich erkennen, dass das wahr ist, antwortet er. Und er muss dann hören, weil du nicht glaubst, wirst du stumm bleiben bis zur Namensgebung. Und dann schließlich Maria. Und die antwortet ganz anders, nicht? Woran soll ich erkennen, dass das wahr ist, sondern wie soll das geschehen? Das heißt, der Weg, sie fragt nach dem Weg. Und er kann ihr dann sagen, wie Gottes Plan ist. Und schließlich Raphael, der wird im Buch Tobit erwähnt. Und zwar als menschlicher Begleiter für Tobias, in menschlicher Gestalt. Und vielleicht sind es auch heute Menschen, ja, die uns begleiten. Ich denke so an einen Mitbruder, der in Medjugorje war und gerungen hat, ja, bin ich berufen zum Priesterberuf? Bin ich berufen? Und er war schon etwas älter, an die 30, etwas über 30, war bei einer Raiffeisenbank beschäftigt und er war beim Jugendfestival mit seinen 2 Freunden, die waren öfters unten und er hat in der Anbetung gerungen, ja, bin ich berufen oder bin ich zu wenig schön für die Heirat oder für dich? Keine Antwort, keine Antwort. Und dann gehen sie zum Abendessen nach dem Abendprogramm. Und da war ein Tisch für 4 Personen und die sind zu dritt gewesen, setzten sich nieder. Und dann, weil er Englisch spricht, auch Englisch spricht er, setzt sich eine Frau zu ihnen zum Tisch und die zwei reden miteinander. Und auf einmal sagt ihnen die Frau, warum werden Sie denn nicht Priester, warum werden Sie denn nicht Pater? Das war jetzt die Antwort für ihn. Er war so überrascht. Und er hat am nächsten Tag geschaut, wo die Frau ist, die war nicht zu finden. Ja, manchmal Menschengestalt. Gott hat viele Möglichkeiten. Und er ist heute ein wunderbarer Priester in Oberkärnten. So wirkt Gott. Und dieser Raphael, in Menschengestalt, begleitet er Tobias. Und schließlich wird auch sein Vater geheilt durch die Medikamente oder durch das Herz, durch den Fisch und durch die Galle, die sie gefangen haben. Und der Vater kann wieder sehen, er war ja erblindet. Also Gott heilt, Gott ist Gottes Kraft und Gott rettet. Diese großen Erzengel, die uns begleiten, natürlich auch unsere Schutzengel. Habt ihr schon begrüßt die Schutzengel heute? Es ist auch wichtig, dass wir sie grüßen, unsere Schutzengel. Sie sind uns zur Seite gestellt. Sie schauen Gott und helfen uns, dass wir auf Gott hören können, dass wir auf dem Weg sind, den er uns führen will. Himmlischer Vater, wir danken dir für diese mächtigen Begleiter. Wir danken dir für die Erzengel, für die Erstengel. Und wir danken dir auch für unsere persönlichen Schutzengel, Schutzengel unserer Familien, unserer Pfarren. Danken dir, dass du uns wunderbar begleitest. Und hilf uns, dass wir auf sie hören, dass wir ein hörendes Herz haben. Amen. Gott ist größer als unsere Vorstellungen. Er sieht das Gute in uns und verliert uns nie aus den Augen. Zu ihm dürfen wir voll Vertrauen beten.
1: Für die Kirche, dass sie wie der Erzengel Michael immer neu auf Gottes Größe verweist und den Menschen hilft, falsche und enge Gottesbilder zu überwinden. Gott, unser Vater,
2: wir bitten dich, erhöre uns.
1: Für alle, die Verantwortung tragen in Politik, Gesellschaft und Kirche, dass sie ihre Macht nicht zum eigenen Vorteil gebrauchen, sondern zum Schutz der Schwachen und zum Dienst am Frieden. Gott, unser Vater,
2: wir bitten dich, erhöre uns.
1: Für alle, die vor wichtigen Entscheidungen stehen, dass sie wie Maria auf Gottes Wort hören und den Mut finden, dem Ruf Gottes zu vertrauen. Gott, unser Vater,
2: wir bitten dich, erhöre uns.
1: Für unsere Verstorbenen, dass sie mit den Engeln und Heiligen Gottes Herrlichkeit schauen und in seinem Frieden geborgen sind. Gott, unser Vater,
2: wir bitten dich, erhöre uns.
0: Guter Gott, du sendest deine Engel, damit sie uns begleiten und beschützen. Dir sei Dank in alle Ewigkeit.
3: Amen.

0: Lasset uns beten. Herr, unser Gott, wir bringen unsere Gaben dar für das Opfer des Lobes, dass deine Engel sie vor dein Angesicht tragen. Nimm sie gnädig an und schenke uns durch sie dein Heil. Darum bitten wir durch Christus, unseren Herrn.
1: Amen.
0: Der Herr sei mit euch.
1: Und mit deinem Geist.
0: Erhebet die Herzen.
1: Wir haben sie beim Herrn.
0: Lasset uns danken dem Herrn, unserem Gott.
1: Das ist würdig und recht.
0: In Wahrheit ist es würdig und recht, dir, allmächtiger Vater, zu danken und in der Herrlichkeit der Engel deine Macht und Größe zu preisen. Denn dir gereicht es zur Verherrlichung und zum Lob, wenn wir sie ehren, die du erschaffen hast. An ihrem Glanz und ihrer Würde erkennen wir, wie groß und über alle Geschöpfe erhoben du selber bist. Dich, den ewigen Gott, rühmen sie ohne Ende, durch unseren Herrn Jesus Christus. Mit ihrem Lobgesang lass auch unsere Stimmen sich vereinen und voll Freude singen.

Ja, du bist heilig, großer Gott. Du bist der Quell aller Heiligkeit. Darum bitten wir dich, sende deinen Geist auf diese Gaben herab und heilige sie, damit sie uns werden, Leib und Blut deines Sohnes, unseres Herrn Jesus Christus. Denn am Abend, an dem er ausgeliefert wurde und sich aus freiem Willen dem Leiden unterwarf, nahm er das Brot und sagte Dank, brach es, reichte es seinen Jüngern und sprach, nehmet und esset alle davon, und das ist mein Leib, der für euch hingegeben wird.

Ebenso nahm er nach dem Mahl den Kelch, dankte wiederum, reichte ihn seinen Jüngern und sprach: Nehmet und trinket alle daraus, das ist der Kelch des neuen und ewigen Bundes, mein Blut, das für euch und für alle vergossen wird zur Vergebung der Sünden. Tut dies zu meinem Gedächtnis.

0: Darum, gütiger Vater, feiern wir das Gedächtnis des Todes und der Auferstehung deines Sohnes und bringen dir so das Brot des Lebens und den Kelch des Heiles dar. Wir danken dir, dass du uns berufen hast, vor dir zu stehen und dir zu dienen. Wir bitten dich, schenke uns Anteil an Christi Leib und Blut und lass uns eins werden durch den Heiligen Geist. Gedenke deiner Kirche auf der ganzen Erde und vollende dein Volk in der Liebe. Vereint mit unserem Papst Leo, unserem Bischof Josef und allen Bischöfen, unseren Priestern und Diakonen und mit allen, die zum Dienst in der Kirche bestellt sind. Gedenke aller unserer Brüder und Schwestern, die entschlafen sind, in der Hoffnung, dass sie auferstehen. Nimm sie und alle, die in deiner Gnade aus dieser Welt geschieden sind, in dein Reich auf, wo sie dich schauen von Angesicht zu Angesicht. Vater, erbarme dich über uns alle, damit uns das ewige Leben zuteil wird in der Gemeinschaft mit der seligen Jungfrau und Gottesmutter Maria, mit dem heiligen Josef, ihren Bräutigam, mit deinen Aposteln und mit allen, die bei dir Gnade gefunden haben, von Anbeginn der Welt, dass wir dich loben und preisen durch deinen Sohn Jesus Christus. Durch ihn und mit ihm und in ihm ist dir Gott, allmächtiger Vater, in der Einheit des Heiligen Geistes, alle Herrlichkeit und Ehre, jetzt und in Ewigkeit.
1: Amen.
0: Auf Gottes Engel hören, das ist so unsere Einladung heute, dass wir auf die Engel Gottes, besonders auf den Schutzengel hören und so auch Gott dadurch die Ehre geben und erkennen, wie unser Weg ist und wie er uns führen will. Beten wir um diese Gnade, beten wir mit den Worten, die uns Jesus zu beten gelehrt hat. Vater unser im Himmel, geheiligt werde dein Name, dein Reich komme, dein Wille geschehe, wie im Himmel so auf Erden. Unser tägliches Brot gib uns heute und vergib uns unsere Schuld, wie auch wir vergeben unseren Schuldigern. Und führe uns nicht in Versuchung, sondern erlöse uns von dem Bösen. Erlöse uns, Herr allmächtiger Vater, von allem Bösen und gib Frieden in unseren Tagen. Komm uns zu Hilfe mit deinem Erbarmen und bewahre uns vor Verwirrung und Sünde, damit wir voll Zuversicht das Kommen unseres Erlösers Jesus Christus erwarten.
1: Denn dein ist das Reich und die Kraft und die Herrlichkeit in Ewigkeit. Amen.
0: Herr Jesus Christus, du hast uns Engel zur Seite gestellt. Ich bitte wir in dieser Stunde, schau nicht auf unsere Sünden, sondern stärke unseren Glauben und Vertrauen und schenke uns in der ganzen Kirche nach deinem Willen Einheit und Frieden. Und der Friede des Herrn sei allzeit mit euch.
1: Und mit deinem Geist.
0: Gebt einander ein Zeichen des Friedens und der Versöhnung.
1: Amen.

Seht das Lamm Gottes, das hinwegnimmt die Sünde der Welt. Herr, ich bin nicht würdig, dass du eingehst unter mein Dach, aber sprich nur ein Wort, so wird meine Seele gesund. Kostet und seht, wie gut der Herr ist.

Gebet für die geistige Kommunion. Mein Jesus, ich glaube, dass du im allerheiligsten Sakrament des Altares zugegen bist. Ich liebe dich über alles und meine Seele sehnt sich nach dir. Da ich dich aber jetzt im Sakrament nicht empfangen kann, so komm geistigerweise zu mir und nimm Wohnung in meinem Herzen. Ich umfange dich und vereinige mich mit dir. In tiefster Ehrfurcht bete ich dich an. Lass nicht zu, dass ich mich je von dir trenne. Amen.

0: Herr, ich will dir danken aus ganzem Herzen, dir vor den Engeln singen und spielen. Ist das nicht schön? Wir dürfen singen und spielen. Singen und spielen vor den Engeln. Lasset uns noch einmal danken. Barmherziger Gott, du hast uns mit dem Brot des Himmels gestärkt. Lass uns in der Kraft dieser Speise und unter dem Schutz der heiligen Engel auf dem Weg des Heiles voranschreiten. Darum bitten wir durch Christus, unseren Herrn.
1: Amen.
0: Wir haben jetzt viele geistliche Angebote. Der Herbst beginnt. Und ich bitte euch ums Gebet. Heute fahre ich nach Kirchberg am Wechsel, habe dort Aufarbeitung der Lebensgeschichte und werde am Freitag wieder zurückkehren. Am 12. Montag, 12. Oktober, beginnt dann bei uns das Seminar auf Leben in der Kraft des Geistes, des Heiligen Geistes, und zwar jeweils montags 19 Uhr in Buggersdorf. Und dann gibt's ein weiteres Seminar noch von Mio Parada, und zwar vom 15. bis 18. Oktober in Eberndorf, im Campus Ad Fontes. Und die Anmeldungen laufen über Eberndorf, Kat, Pfarre, Kärnten, AT, katholische Pfarre, also Eberndorf, dann Ed, Kat, Pfarre, Kärnten, AT. Mio Parada, ein guter Bekannter von mir, und wird über die Entwicklungsphasen, Jesus in den Entwicklungsphasen des Lebens sprechen. Ich wünsche euch noch einen gesegneten Tag, allen Radiohörerinnen und Hörern, auch Gottes Segen und Begleitung der heiligen Engel. Danke für die Musik und euch noch ein schönes Frühstück jetzt. Der Herr sei mit euch.
1: Und mit deinem Geist.
0: Es segne und behüte euch der gütige und allmächtige Gott, der Vater und der Sohn und der Heilige Geist.
1: Amen.
0: Geht hin in Frieden.
1: Dank sei Gott, dem Herrn.

Und an Helga und Alexia für die musikalische Umrahmung, die auch vor Ort in der Pfarre das immer wieder tun. Ein herzliches Vergelt's Gott. Und auch danke Ihnen, liebe Hörerinnen und Hörer, dass Sie mitgefeiert haben, diesen Tag ganz bewusst mit Gott, mit der Begegnung mit Gott in der Eucharistie verbracht haben, ja sogar begonnen haben. Morgen übertragen wir die Heilige Messe um 8 Uhr dann aus unserer Studiokapelle hier in Wien.

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Am Mikrofon war Sarah Ettlinger.

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1: 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Und trotzdem sind sie gut. 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

0: Herzlich willkommen zum Glaubensforum. Ein Grüß Gott sagt Ihnen Christian Ordner aus dem Studio von Brixen. Schön, dass Sie mit dabei sind, hier in Südtirol und über Radio Maria in Österreich. Nun auch darf ich alle begrüßen, die sich mit auf den Weg machen, jetzt in die Offenbarung des Johannes zu schauen. Wir sind unterwegs mit Pater Gerhard Huber von der Gemeinschaft Das Werk. Mit ihm bin ich telefonisch verbunden und er hat heute den 12. Teil zum 12. Kapitel vorbereitet in der Offenbarung des Johannes, die Frau und der Drache. Ich freue mich auf seine Gedanken, die er nun mit uns teilen wird.
1: Ja, guten Morgen, liebe Herr Ordner, guten Morgen, liebe Hörerinnen, liebe Hörer. Wir sind jetzt schon mitten in der Offenbarung angelangt. Das 12. Kapitel ist eben ganz zentral, mathematisch gesehen, und auch vom Inhalt her. Heute begegnen uns da die ersten der beiden Zeichen, von denen da die Rede ist in der Offenbarung, und zwar die Frau zunächst und dann der Drache. Und eben, ich habe da etliches zusammengetragen und hoffe, dass ich über die Runden komme in der knappen Stunde und möchte deswegen gleich anfangen. Wir haben bisher von allgemeinen Katastrophen gehört in den Schilderungen der vorigen Kapitel, die die ganze Menschheit betreffen. Dann zuletzt waren dann von solchen Katastrophen war die Rede, die die Bewohner der Erde, wie sie in der Offenbarung genannt werden, betroffen haben. Das sind die Menschen, die sich von Gott abgewandt haben oder sich ihm sogar widersetzen. Und nun wird bald von Prüfungen die Rede sein, welche speziell die Gläubigen betreffen. Das beginnt heute schon und das wird dann ausführlicher dann noch in den nächsten Kapiteln dann erörtert werden. Wie gesagt, zunächst einmal die beiden Zeichen am Himmel. Das erste Zeichen, die Frau mit der Sonne bekleidet. Das ist uns ja vertraut aus der Schrift, das Kapitel 12, gerade am Anfang, das ist ja doch immer wieder zu hören. Zuletzt auf jeden Fall zu hören am Fest der Aufnahme Mariens in den Himmel. Und da heißt es, dann erschien ein großes Zeichen am Himmel, eine Frau mit der Sonne bekleidet, der Mond war unter ihren Füßen und ein Kranz von 12 Sternen auf ihrem Haupt. Eben das wird eben oft auf Maria angewendet, aber wer ist eigentlich mit dieser Frau gemeint? Drei Größen sind darunter zu verstehen: das alte und treue Israel, dann die Kirche und Maria, die Mutter Jesu. Zum einen kann man also unter der Frau das Volk Gottes verstehen. Und das Kind ist der Messias. Und die schönsten Himmelskörper werden aufgeboten, um diese Frau zu kleiden und zu schmücken, um ihre Stellung und Würde auszudrücken. An ihr ist alles Licht und Glanz, strahlende, blendende Schönheit. Und so wird deutlich, dass diese Frauengestalt Gott besonders lieb und teuer ist. Sie ist das bevorzugte Geschöpf Gottes. Und der für uns größte und hellste Himmelskörper, die Sonne selber, dient ihr als Kleid. Und sie steht auf dem Mond, der klar scheint, aber nicht blendet. Und der Kranz, der ihr Haupt schmückt, besteht aus 12 leuchtenden Sternen. Und nichts Irdisches ist so hell und strahlend wie diese Himmelskörper. Und kein Mensch kann über sie verfügen und sie zu seinem Schmuck nehmen. Schon an der Erscheinung dieser Frau ist abzulesen, dass sie ganz licht und rein ist und dass sie alles von Gott erhalten hat. Gott selbst hat ihr diese Schönheit verliehen. Als Gegengestalt kommt dann später im 17. Kapitel der Offenbarung eine andere Frauengestalt, von der es heißt, die Frau war in Purpur und Scharlach gekleidet und mit Gold, Edelsteinen und Perlen geschmückt. Also diese Frau hat nichts unmittelbar jetzt von Gott, diese Dinge, die da genannt werden, sind natürlich auch ein Teil der Schöpfung Gottes, aber unmittelbar hat sie nichts von Gott. Und sie hat sich selbst mit all den Kostbarkeiten aufgeputzt, über welche die Menschen verfügen. Aber all das verblasst gegenüber dem himmlischen Glanz. Und hier in der Offenbarung im 12. Kapitel, da sagt das Aussehen der Frau auch etwas über ihre Aufgabe und ihre Stellung. Dass sie nämlich eng verbunden ist mit Gottes Glanz und Gottes Herrlichkeit. Und sie trägt in ihrem Schoß denjenigen, der gleich nach seiner Geburt zu Gott und zu seinem Thron entrückt wird, wie es dann heißen wird. Ihres Kindes wegen als Mutter Gottes ist sie mit der Sonne bekleidet. Und darum ist da eben immer auch Maria dann darunter noch zu verstehen. Die ostkirchliche Kunst kennt ja das Bild von Maria als den brennenden Dornbusch. Weil der Sohn Gottes in ihr gegenwärtig ist, wird sie vom Feuer umlodert, aber das Feuer verzehrt sie nicht. Die Krone von 12 Sternen, die kennzeichnet sie als Königin im Volk Gottes. Einerseits haben wir die 12 Stämme Israels, die 12 Söhne Israels und die Stämme, die sich von denen ableiten, und dann die 12 Apostel des Lammes, die dann im 21. Kapitel beide genannt werden. Die 12 Stämme nämlich und die 12 Apostel. Und die Zahl 12 verweist eben auf das Volk Gottes. Und auch die Frau, wenn wir darunter Maria verstehen, leistet dem ganzen Volk Gottes den einzigartigen Dienst, dass sie seinem König das Leben schenkt. Drum hat sie in diesem Volk eine besondere Stellung und Würde und verdient unsere Ehrfurcht und Dankbarkeit. Dann eben der Mond, der da unter ihren Füßen zu sehen ist, auf dem sie steht, der unterscheidet sich von der Sonne durch sein schwächeres Licht und durch seine Veränderlichkeit und Unbeständigkeit. Und dass die Frau auf dem Mond steht, das kennzeichnet sie als über dieser Veränderlichkeit stehend, nämlich gerade als beständig und zuverlässig damit und nicht dem Wechsel der Zeit unterworfen. Sie ist und bleibt die Mutter des Sohnes Gottes und des Königs und wird ihren Glanz und ihre Würde nie verlieren. Dann dem glanzvollen Aussehen der Frau steht ihr augenblicklicher Zustand gegenüber, der sie schwach und gefährdet erscheinen lässt. Für sie ist ihre schwerste und wichtigste Stunde gekommen, so heißt es dann etwas später, ein paar Verse weiter unten. Sie war schwanger und schrie vor Schmerzen in ihren Geburtswehen und sie gebar ein Kind, einen Sohn. Sie erfüllt also ihre Hauptaufgabe als Mutter und bringt ihren Sohn zur Welt. Alle Aufmerksamkeit ist darauf gerichtet, dass sie diesen Sohn geboren hat. Demgegenüber treten Einzelheiten, was ihr Verhältnis zu diesem Sohn angeht, in den Hintergrund. Und das macht eben die einmalige und einzigartige Aufgabe und Stellung Marias aus, dass sie Mutter dieses Sohnes ist. Aller Glanz und alle Vorzüge leiten sich von dieser Mutterschaft her und sind auf sie ausgerichtet. Und unter den Geburtswehen, von denen da die Rede ist, kann man auch das Leiden Christi sehen, von dem die Mutter besonders betroffen war. Im Matthäusevangelium, da ist immer wieder die Rede von dem Kind und seiner Mutter. Also die Mutterschaft ist da ganz besonders herausgestrichen und betont. Und das Johannesevangelium gebraucht auch nie den Namen Maria, sondern spricht immer von der Mutter Jesu. Und Jesus spricht sie im Johannesevangelium immer an als Frau. Maria ist die Frau und die Mutter. Und die Offenbarung rückt die Geburt selbst in den Vordergrund. Immer wird die Tatsache, dass Maria die Mutter Jesu ist, in den Mittelpunkt gestellt. Also bei Matthäus, im Johannesevangelium und in der Offenbarung des Johannes. Und da heißt sie noch einmal, und sie gebar ein Kind, einen Sohn, der alle Völker mit eisernem Zepter weiden wird. Und ihr Kind wurde zu Gott und zu seinem Thron entrückt. Auch über ihren Sohn wird nur das Wichtigste mitgeteilt. Er ist nicht nur der König des Gottesvolkes, sondern der Herrscher über alle Völker. Im zweiten Psalm heißt es in der hebräischen Bibel: Du wirst sie, nämlich die Völker, zerbrechen mit eisernem Zepter. Und die Offenbarung übernimmt die abgewandelte Lesart der griechischen Septuaginta: Du wirst sie weiden mit eisernem Stab. Also ein ursprünglich recht gewalttätig scheinendes Bild wird hier zum Bild eines Hirten, der für andere sorgt. Und dieser Hirt hat seinen Platz an der Seite Gottes, und mit ihm tritt einer, der von einer Frau geboren wurde, der wirklich Mensch ist, fest und endgültig in den Bereich Gottes ein. Und durch ihren König und Herrscher hat die Menschheit ihr Ziel erreicht, die vollendete Gemeinschaft mit Gott, die Fülle des ewigen Lebens. Eben, wir denken gerade am Fest Christi Himmelfahrt daran. Und Maria ist die Mutter des Siegers und Retters. Ihr Sohn eröffnet der ganzen Menschheit den Zugang zum Leben mit Gott. Ja, die Frau war ausdrücklich bezeichnet als ein großes Zeichen am Himmel. Und für Menschen früherer Zeiten, die noch keine Navis hatten oder ähnliche Hilfen, da waren die Sterne die entscheidenden Orientierungszeichen bei ihren Reisen auf dem Meer, auf dem Land und in der Wüste. Und das Zeichen der Frau soll uns Orientierung geben auf unserem Lebensweg. Soweit zu dem ersten Zeichen. Jetzt kommt ganz ein anderes Zeichen, nämlich das zweite, der Drache. Neben ihr erscheint ihm jetzt ein anderes Zeichen, das ganz andere Qualität hat. In besonders starken und kräftigen Bildern wird jetzt dem Seher gezeigt, dass der Messias, die Kirche und die einzelnen Gläubigen nicht ungestört ihren Weg gehen können. Ihre Verbindung mit Gott ist gefährdet und bedroht. Ihnen steht eine Macht gegenüber, die alles einsetzt, um sie von Gott zu trennen und so ins Verderben zu stürzen. Die Verse 3 und 4 vom 12. Kapitel. Ein anderes Zeichen erschien am Himmel, und siehe, ein Drache groß und feuerrot, mit 7 Köpfen und 10 Hörnern und mit 7 Diademen auf seinen Köpfen. Sein Schwanz fegte ein Drittel der Sterne vom Himmel und warf sie auf die Erde herab. Also dieses Bild ist eben ganz mit Betonung der Größe, der Macht, des Schreckens, der Aggression und der Drohung. Ein mächtiges Monstrum, eine besonders große Schlange, und in den Versen später ist auch ausdrücklich von einer Schlange die Rede statt vom Drachen. Soviel ich weiß, im Hebräischen ist da immer das gleiche Wort Nahash dahinter. Und die Schlange als Tier, das am Boden kriecht, plötzlich auftaucht und wieder in der Erde verschwindet, die oft über tödliches Gift verfügt und einen starren Blick hat, die galt der Antike und darüber hinaus als besonders fremdartig, unheimlich, tückisch und gefährlich. Und in der weiteren Beschreibung erscheint dieses Ungeheuer, das da auftaucht, noch schrecklicher. Es ist groß und feuerrot, seine Größe und seine grelle, stechende Farbe flößen also noch zusätzlich Angst ein. Und dieses Ungetüm hat 7 Köpfe, das heißt, seine Fähigkeit zum Angreifen und Zupacken ist versiebenfacht. Es besitzt also Angriffspotenzial in Fülle. Und die 10 Hörner stehen für die Fülle seiner Kraft und Stärke. Wie die Hörner eines Stiers, von denen wahrscheinlich diese Bedeutung, Bezeichnung der Hörner als Machtinstrument hergenommen ist. Dann diese große und überwältigende Kraft ist auch darin illustriert, dass die Schlange mit einem Schlag ein Drittel der Sterne vom Himmel fegt. Und manche Ausleger der Offenbarung haben darin angedeutet gesehen, dass dieses Tier oder die Gestalt, die dahinter steht, ein Drittel der Erde, der Engel von Gott abgebracht habe. Aber das ist jetzt Spekulation und das ist jetzt kein Dogma. Und mit den 7 Diademen trägt sie 7 Herrschersymbole und drückt damit ihren umfassenden Herrschaftsanspruch aus, eben im Johannesevangelium wird er der Satan einmal als der Fürst dieser Welt bezeichnet. Und diese Schlange oder dieser Drache will das Feld beherrschen. Und wer widersteht, soll verschlungen und vernichtet werden. Darum drückt dieses Zeichen Unheil und Verderben in dichtester Weise aus. Und der Drache ist das Gegenstück zum Lamm. Das Lamm ist ja wehrlos, ungefährlich und harmlos. Der Drache hingegen angriffslustig und gefährlich. Und es wird sich dann im folgenden Kapitel in Offenbarung 13 zeigen, dass der Drache nicht unmittelbar wirkt, sondern mittels seiner Helfer. Jetzt wird dann nach dem Erscheinen des Drachen dieser als Feind qualifiziert und eben nicht der direkte Feind Gottes, sondern die personifizierte Gefährdung der Treue der Menschen zu Gott. Der Drache ist der Feind der Menschen, besonders der gläubigen Menschen und speziell einmal der Feind der Frau. Und der Konflikt des Drachen mit der Frau wird so beschrieben. Der Drache stand vor der Frau, die gebären sollte. Er wollte ihr Kind verschlingen, sobald es geboren war. Ihm dieses Schlangenungeheuer wartet gierig darauf, dass es zustoßen, zupacken und verschlingen kann. Es steht für ernste, schreckliche und lebensbedrohende Gefahr. Und der Widerstand der gottfeindlichen Mächte erhebt sich also gegen das Kind. Wenn er dieses Kindes habhaft wird, kann er seine Absicht mit einem Schlag verwirklichen. Dieses Kind als der von Gott gesandte Messias bringt den Menschen die Versöhnung mit Gott und stellt sie so auf den Weg des Heiles. Das Kind ist das Lamm Gottes. Seine Sendung und die Absicht des Drachen sind völlig entgegengesetzt. Wie schon in der Gestalt das Kind und das Lamm in ihrer Wehrlosigkeit Gegenbilder zum Drachen sind. Doch auf der Seite des Kindes ist Gott, der es zu sich erhebt und so den Hauptschlag des Drachen zunichte macht. Die vergebliche Bemühung von König Herodes, das neugeborene Kind töten zu lassen, kann uns in diesem Zusammenhang in den Sinn kommen. Und auch die Menschen, die dann Christus töten wollen und dies schließlich auch zustande bringen. Und dann heißt's: Und sie gebar ein Kind, einen Sohn, der alle Völker mit eisernem Zepter weiden wird. Das haben wir schon gehört und heißt aber nachher, und ihr Kind wurde zu Gott und zu seinem Thron entrückt. Das Kind wird eben, wie gesagt, da auch mit den Worten aus dem zweiten Psalm beschrieben, der die Intronisierung des gesalbten Gottes besingt. Und so ist auch die Verbindung hergestellt zur großen Schau Gottes und des Lammes im vierten Kapitel. Und durch die Geburt und die Erhöhung Jesu wird sein ganzer Lebensweg umfasst, von seinem Beginn und von seinem Ziel her. Keine von den anderen Stationen seines Lebens wird genannt, nicht einmal Tod und Auferstehung, was aber vorher in der Offenbarung schon anklingt. Es soll ja hier nicht der ganze Weg Jesu beschrieben werden, sondern nur klar werden, der Drache kann ihm nichts anhaben. Er, der Messias, ist endgültig bei Gott und allen Angriffen der gottfeindlichen Mächte entzogen. Mit seinem König hat das Volk Gottes gleichsam einen Brückenkopf auf der Seite Gottes. Der entscheidende Schritt ist bereits getan, der Sieg ist bereits errungen, auch wenn der Kampf noch weitergeht. Und es heißt dann nachher: Die Frau aber floh in die Wüste, wo Gott ihr einen Zufluchtsort geschaffen hatte. Dort wird man sie mit Nahrung versorgen, 1260 Tage lang. Dann, wenn das heißt, die Frau floh in die Wüste, da kann man nicht gut fragen, oder man kann schon fragen, aber es hat nicht viel Sinn zu fragen, ja, welche Wüste ist jetzt damit gemeint? Die Wüste Juda? Oder welche konkrete Wüste in Asien oder vielleicht sogar in Afrika. In verschiedenen Bildern, die auf die Befreiung Israels aus Ägypten anspielen, wird der Schutz Gottes beschrieben, in dem die Kirche als Ganze geborgen ist. Und die Wüste ist im Alten Testament der klassische Zufluchtsort für Verfolgte. Das trifft dort auf Mose zu, auf David und auf Elia. Und nach der Befreiung aus Ägypten wird Israel in die Wüste geführt, wo es vor den Verfolgungen durch die Ägypter sicher ist und wo Gott es auf wunderbare Weise mit Nahrung versorgt. Wenn man den gesamten Text in Betracht zieht, dann wird die Frau erkennbar als das treue Israel, personifiziert als Tochter Zion, die den Messias hervorbringt. Und gleichzeitig ist die Frau die konkrete Mutter des Messias, das heißt Maria aus Nazareth. Und schließlich ist die Frau auch die Kirche, um welche Gott sich kümmert in der Zeit ihrer Pilgerschaft in dieser Welt und welche andere Kinder hervorbringt. Das wird es dann nachher noch heißen. Diese Vision macht also anschaulich, wie die Offenbarung in Symbolen spricht, die oft mehrere Bedeutungsebenen haben, die eben nicht gegeneinander da ausgespielt werden können und sollen und die einander nicht ausschließen, sondern die sogar eng zusammenhängen und die alle ihre Geltung haben. Bevor ich jetzt weiter fortsetze, möchte ich um eine Musikpause bitten.

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1: Ja, liebe Hörerinnen, liebe Hörer, normalerweise ist ja diese Sendung über die Offenbarung am letzten Dienstag im Monat, so ist es auch diesmal. Und dann sind wir auch eben da Kapitel für Kapitel durchgegangen und jetzt beim 12. Kapitel. Und es ist, ich finde es eine schöne Fügung, dass gerade heute am Fest der Erzengel Michael, Gabriel und Raphael jetzt diese Stelle auch kommt, wo Michael erwähnt wird und wo auch in der Lesung heute das genommen wird aus dem 12. Kapitel der Offenbarung des Johannes. Da kommt nämlich jetzt der Kampf im Himmel in den Versen 7 bis 9. Da entbrannte im Himmel ein Kampf. Michael und seine Engel erhoben sich, um mit dem Drachen zu kämpfen. Der Drache und seine Engel kämpften, aber sie hielten nicht stand und sie verloren ihren Platz im Himmel. Er wurde gestürzt, der große Drache, die alte Schlange, die Teufel oder Satan heißt, und die ganze Welt verführt. Der Drache wurde auf die Erde gestürzt und mit ihm wurden seine Engel hinabgeworfen. Also der Himmel als Ort dieses Kampfes ist es nicht die unmittelbare Umgebung Gottes, sondern eher ein Bereich oberhalb der irdischen Welt, wo die Engel wirken und das irdische Geschehen beeinflussen. Diese Ansicht finden wir bereits im Buch Daniel, wo Michael erstmals genannt wird. Und dort wird er beschrieben als einer der ersten unter den Fürsten, gleichsam als Schutzengel für das Volk Gottes, der kämpft für Israel gegen heidnische Völker und Fürsten. Und am Ende der Geschichte wird er erneut für das Volk Gottes kämpfen. Und nun wird die Identität des gewaltigen Drachen ausdrücklich genannt. Im Genesis 3, bei der Versuchung von Adam und Eva, da ist der Teufel als Schlange aufgetreten, was eben Nahash kann nach meinem Wissen Schlange oder auch Drache bezeichnen. Und er ist, der, wie es hier ausdrücklich heißt, der Teufel oder der Satan. Satan ist das hebräische Wort für Ankläger. Und im Buch Job tritt er ja als solcher in Erscheinung, dass er Job vor Gott anklagt, dass der noch nicht richtig getestet ist und eigentlich im Herzen gar nicht so treu ist, wie es jetzt ausschaut. Und er ist der Verführer der ganzen Welt. Und bei der Versuchung von Adam und Eva, da ist ja das Bestreben des Versuchers, dass er den Menschen einreden möchte, und es gelingt ihm auch, dass Gott es nicht wirklich gut mit ihnen meint und dass er ihnen was Wichtiges vorenthält, das sie sich selber verschaffen müssen. Und als Drache steht er für das Chaos, für das Ungeordnete. Der Diabolos ist dem die griechische Bezeichnung, der Teufel ist davon abgeleitet, der Durcheinanderwerfer und Durcheinanderbringer. Er verwirrt und beeinträchtigt die Orientierung. Und eben sein Hauptziel ist es, einen Keil zu treiben zwischen Gott und den Menschen. Dass er den Gott vor den Menschen schlecht macht, wie wir es bei der Versuchung im Genesis 3 sehen, und andererseits den Menschen vor Gott anklagt, siehe das Buch Job. Und immer geht es ihm darum, die Verbindung zwischen Gott und den Menschen zu stören oder sogar zu zerstören, ob er nun bei den Menschen ansetzt oder bei Gott. Und eben dieser Satan wird aber bekämpft und die Entmächtigung dieser schrecklichen, auf Unheil und Verderben sinnenden Macht wird jetzt da verdeutlicht in dem, was wir gehört haben, der Sturz aus dem Himmel. Die Frage ist jetzt, wann findet diese Entmächtigung des Teufels statt? Die christliche Tradition hat drei Momente identifiziert, an welchen Satan einen Sturz erlebt hat. Beim Sturz der Engel am Anfang der Schöpfung, dann bei Tod und Auferstehung Christi und schließlich am Ende der Geschichte. Doch weil der Sturz des Drachen zwischen der Auferstehung Christi und dem Kampf des Drachen gegen die Kirche genannt wird, meinen viele Ausleger, dass dieser Sturz durch Christus geschehen ist, dass eben Tod und Auferstehung die eigentliche, das eigentliche Geschehen sind, das dem Teufel die Macht genommen hat. So wie kurz vor seinem Tod und seiner Auferstehung im Johannesevangelium Christus sagt, jetzt wird Gericht gehalten über diese Welt, jetzt wird der Herrscher dieser Welt hinausgeworfen werden. Eben der Satan ist damit gemeint. Und der Sieg Michaels über den Satan wird errungen auf der Grundlage des Sieges des Lammes. Und das Ergebnis ist, dass der Drache und seine Engel ihren Platz im Himmel verlieren, das heißt ihre vorige einflussreiche Position, vor allem die Macht anzuklagen, und dass sie auf die Erde geworfen werden. Und wie wir gleich sehen werden, sind sie dadurch nicht jeglicher Macht beraubt worden. Aber bevor das genannt wird, wird der Jubel im Himmel beschrieben, wegen des Sieges über Satan und wie im griechischen Drama der Chor das Geschehen oft erläutert, so wird hier die Stimme im Himmel das Geschehen interpretieren. Da hörte ich eine laute Stimme im Himmel rufen, jetzt ist er da, der rettende Sieg, die Macht und die Königsherrschaft unseres Gottes und die Vollmacht seines Gesalbten. Denn gestürzt wurde der Ankläger unserer Brüder, der sie bei Tag und bei Nacht vor unserem Gott verklagte. Sie haben ihn besiegt durch das Blut des Lammes und durch ihr Wort und ihr Zeugnis. Sie hielten ihr Leben nicht fest bis hinein in den Tod. Darum jubelt ihr Himmel und alle, die darin wohnen. Also hier wird jetzt beschrieben, wie Grund zum Jubel besteht durch den Sieg über den Satan. Und da ist auch vom Ankläger unserer Brüder die Rede. Das ist eben dieses Bild, das im Buch Job so deutlich dann hervortritt. Aber damit ist es zu Ende. Und eben der Sturz bedeutet, dass die Gefahr einer Abwendung Gottes von den Menschen definitiv und grundsätzlich gebannt ist, dass die Absicht, Gott und die Menschen auseinanderzubringen, endgültig fehlgeschlagen ist. Zumindest Gott kann er nicht von den Menschen abbringen. Umgekehrt kann er da noch was unternehmen. Und Gott hat sich definitiv für die Gemeinschaft mit den Menschen entschieden. Und es wird da auch als unmittelbare Folge des Sieges Christi da besser jetzt erkennbar, denn die Erlösungstat Christi ist dadurch geschehen, dass Christus gehorsam den Willen Gottes angenommen hat und so auf die Trennung zwischen Gott und den Menschen aufgehoben hat. Der Drache ist überwunden durch das Blut des Lammes und Blut steht für die Lebenshingabe, also durch die Hingabe Christi, durch die liebevolle Hingabe Christi ist der Satan gestürzt worden. Und eben ergänzt wird die Schau von seinem Sturz durch die Schau von der Einsetzung des Lammes in seine himmlische Machtstellung bei Gott. Jesus hat bis zur Hingabe seines Lebens Gott die Treue gehalten. Und mit seinem Blut hat er die unaufhebbare Bindung Gottes an den Menschen besiegelt. Die Absicht des Anklägers ist endgültig fehlgeschlagen. In seinem König ist das Volk schon untrennbar mit Gott verbunden und die Stelle des Anklägers hat nun der Fürsprecher eingenommen, dem Jesus, der jetzt ständig für uns eintritt beim Vater. Jetzt kommt das, was schon angedeutet war, dass die Macht Satans aber nicht völlig gebrochen ist, sondern dass er sozusagen noch ein Rückzugsgefecht liefert. Eben der Fehlschlag seiner Absicht, Gott und die Menschen gleichsam von der Wurzel her und so auf der ganzen Linie zu trennen, dass dieser Fehlschlag steigert die Wut des Drachen. Eine Wut, die trotz aller Macht aus der Ohnmacht kommt. Seine Wirkmöglichkeit ist immer mehr eingeschränkt. Er kann nur noch auf der Erde und nur noch eine begrenzte Zeit lang wirken. Sein voller Sturz steht schon definitiv fest. Und doch sind auf der Erde in ihrem irdischen Leben die Gläubigen in ihrer Treue zu Gott vielfach bedroht und dürfen sich keiner falschen Sicherheit hingeben. Daher heißt es jetzt gleich anschließend an dieses Preislied: Weh aber euch, Land und Meer, denn der Teufel ist zu euch hinabgekommen. Seine Wut ist groß, weil er weiß, dass ihm nur noch eine kurze Frist bleibt. Nach ihrem Kind ist die Frau selber das Ziel der Vernichtungswut des Drachen. Aber sie wird noch nicht zu Gott entrückt. Die Zeit ihrer Vollendung ist noch nicht da. Aber auf vielfache Weise wird jetzt ausgedrückt, dass sie im Schutz Gottes sicher ist, dass die gottfeindlichen Mächte sie nicht zu Fall bringen können. In den Versen 13 bis 16 lesen wir deshalb: Als der Drache erkannte, dass er auf die Erde gestürzt war, verfolgte er die Frau, die den Sohn geboren hatte. Aber der Frau wurden die beiden Flügel des großen Adlers gegeben, damit sie in der Wüste an ihren Ort fliegen konnte. Dort wird sie eine Zeit und zwei Zeiten und eine halbe Zeit lang ernährt, fern vom Angesicht der Schlange. Die Schlange spie einen Strom von Wasser aus ihrem Rachen hinter der Frau her, damit sie von den Fluten fortgerissen werde. Aber die Erde kam der Frau zu Hilfe. Sie öffnete ihren Mund und verschlang den Strom, den der Drache aus seinem Rachen gespien hatte. Also am Sinai lässt ja Gott dem Volk Gottes durch Mose sagen: Ihr habt gesehen, was ich den Ägyptern angetan habe, wie ich euch auf Adlerflügeln getragen und zu mir gebracht habe. Hier wird eben sprichwörtlich ausgedrückt und bildlich, welch unermüdlich und sicher zum Ziel führende Kraft Gott seinem Volk für den Zug durch die Wüste gegeben hat. Eben das mit den Flügeln, das wird da auch für die Frau gesagt, dass die auch wie auf Adlerflügeln getragen wird in die Wüste. Und das, Gott hat ja sein Volk in der Wüste auch auf wunderbare Weise ernährt, durch das Wachtelwunder und vor allem auch durch das Manna-Wunder. Und später hat er auch der Prophet Elia eine wunderbare Versorgung mit Lebensmitteln und in der Wüste erlebt. Und sehr kräftig ist ja das Bild vom reißenden Strom, den die Schlange hinter der Frau herspeit. Sie soll den Stand verlieren, mitgerissen und davongeschwemmt werden. Aber dieser Strom erreicht die Frau nicht, und weil die Erde sich auftut und diesen Strom verschlingt. Und wir sind hier an das Wort Jesu erinnert: Du bist Petrus und auf diesen Felsen werde ich meine Kirche bauen und die Pforten der Unterwelt werden sie nicht überwältigen. Das heißt, die Frau, das Volk Gottes und die Kirche damit hier gemeint, kann nicht insgesamt zu Fall gebracht werden. Sie ist durch den mächtigen Schutz ihres Herrn gesichert. Und jetzt, als das fehlschlägt, das Kind ist ihm entzogen, jetzt an die Frau kommt er auch nicht ran. Im Vers 17 lesen wir jetzt: Da geriet der Drache in Zorn über die Frau und er ging fort, um Krieg zu führen mit ihren übrigen Nachkommen, die die Gebote Gottes bewahren und an dem Zeugnis für Jesus festhalten. Also das Kind der Frau ist dem vernichtenden Zugriff des Drachens entzogen worden und nun scheitern auch seine Angriffe gegen die Frau selbst. Und jetzt richtet er seine Aggression gegen die anderen Kinder in einem übertragenen Sinn, nämlich jene Menschen, die, wie es heißt, die Gebote Gottes bewahren und an dem Zeugnis für Jesus festhalten. Diese anderen Glieder des Gottesvolkes finden sich in den Kampf mit dem Drachen und seinen Helfern hineingestellt. In ihnen sollen sich die Adressaten der Offenbarung und die Gläubigen aller Zeit erkennen. Sie werden unter Druck gesetzt und versucht. Und es ist nicht sicher, ob sie Gott treu bleiben und ihr Ziel, die Gemeinschaft mit Gott, erreichen. Sie sollen sich nicht täuschen. Sie sollen wissen, dass der, dessen ganzes Sinnen auf Unheil und Verderben gerichtet ist, gegen sie kämpft. und dass der Weg durch das irdische Leben zu Gott kein harmloser Spaziergang ist, dass sie nicht automatisch und auf jeden Fall ans Ziel kommen. Also diese Angefochtenheit der Gläubigen, die wird hier besonders drastisch geschildert. Und die Vision von Offenbarung 12 zeigt, dass eben eine starke, zielstrebige, aggressive Macht gegen das Heil der Menschen kämpft und sie in Unheil und Verderben stürzen will. Und diese Macht ist ganz ernst zu nehmen. Aber zugleich zeigt die Vision, dass diese Macht keineswegs unbegrenzt ist, sondern eine Niederlage nach der anderen hinnehmen muss von der souveränen Macht Gottes. Auf der Seite des Kindes und der Frau kämpft Gott. Das heißt, er kämpft eigentlich nicht, sondern verfügt einfach in seiner überlegenen Macht. Und in ihrem Mühen und Kämpfen soll den einzelnen Gläubigen immer bewusst bleiben, dass ihre Situation so ist, ihr König und Herr ist bereits am Ziel bei Gott. Ihre Mutter, die Kirche insgesamt, ist im Schutz Gottes und kann vom Drachen nicht erreicht werden. Auf ihrer Seite ist Gott. Und so soll das Zeichen der Frau Mut machen und immer den rechten Weg weisen. Auch wenn wir Maria darunter verstehen, sie ist die Mutter, sie hat den Ruf Gottes angenommen, hat sich in Dienst nehmen lassen für ihr Kind und für das Volk Gottes. Und deshalb steht sie im strahlenden Glanz Gottes und unter dem mächtigen Schutz Gottes. An ihr wird sichtbar, wie Gott schützt und uns schenkt. Und das Gegenbild ist die Frau, die, von der schon einmal die Rede war, die Hure Babylon, die auf der Seite des Drachen steht und auf einem Tier sitzt, das dem Drachen dient. Sie lehnt jede Bindung und jeden Dienst ab. Sie lebt für sich selber und verbraucht ihr Leben für sich selber in Aufwand, Genuss und maßlosem Luxus. Sie lästert Gott und ist für den Untergang bestimmt. Und die beiden Zeichen sind groß und klar. Solange wir unterwegs sind, haben wir zu wählen, welchem Zeichen wir folgen wollen. Maria steht für Bindung und Dienst, für den Schutz Gottes und für die Gemeinschaft mit Gott. Der Drache und die Hure Babylon hingegen stehen für schrankenlose, willkürliche Freiheit und Egoismus, für Trennung von Gott und für verzweifeltes Alleinsein. Und der letzte Vers des 12. Kapitels, das ja gar nicht so lang ist, der 18. ist es, der 18. Vers, der leitet schon über zur Offenbarung 13, zu dem Geschehen, was dort ist. Und der Drache trat an den Strand des Meeres. Und was dann passiert, das werden wir das nächste Mal hören. Jetzt, bevor ich dann noch ein kurzes Resümee mache, bitte ich doch noch um einige Takte Musik.

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1: Ja, liebe Hörerinnen, liebe Hörer, bei meinem Durchgang durch das 12. Kapitel bin ich ja schon am Ende angelangt, aber es war ziemlich rasch und ziemlich umfangreich. Jetzt kommt noch ein Resümee und eine gewisse Wiederholung. Und zwar möchte ich auch noch zurückgreifen auf die 7 Sendschreiben in den Kapiteln 2 und 3 der Offenbarung des Johannes. Da war ja auch die

Gott ihm beigestanden ist, so gilt das auch für die Frau, für das endzeitliche Volk Gottes. Es steht unter dem wirksamen Schutz Gottes. Und es wird von ihm sicher durch alle Gefahren hindurchgeführt, so eindringlich die dann auch hier geschildert und genannt werden. Und es kann in seinem Bestand nicht erschüttert werden. Der Herr der Kirche, Jesus Christus, ist schon in der Herrlichkeit Gottes, und die Kirche, die von Gott so strahlend und so herrlich ausgestattet worden ist, ist noch auf Erden und wird von den gottfeindlichen Mächten bedroht. Aber im Schutz Gottes ist sie sicher. Und die Zeit ihrer Bedrohung ist ja auch eine gebrochene Zeit, so wie es in der Offenbarung und überhaupt auch schon in anderen Stellen der Bibel dadurch die Zeitangaben deutlich wird. 1260 Tage lang oder 3,5 Zeiten, wie wir es beides gehört haben im 12. Kapitel. Das sind eben, die ist immer die Hälfte von 7 Jahren oder von 7 Einheiten. Und das kennzeichnet eine begrenzte Zeit. Die Bedrohung wird so lange dauern, wie es von Gott bestimmt ist. Und dann wird es ein sicheres Ende dieses Zustandes geben, des Bedrohtseins nämlich. Und wenn wir ins Johannesevangelium schauen, dann haben wir im Kapitel 19 die letzte Verfügung des Gekreuzigten, dass er seine Mutter zur Mutter des Jüngers, den er liebte, bestimmt. Das ist eines der beiden Evangelien am 15. September gewesen, am Fest der Schmerzen Mariens. Als Jesus die Mutter sah und bei ihr den Jünger, den er liebte, sagte er zur Mutter: Frau, siehe deinen Sohn. Dann sagte er zu dem Jünger: Siehe deine Mutter. Und von jener Stunde an nahm sie der Jünger zu sich. Das ist eben das letzte Tun, die letzte Verfügung Jesu vor seinem Tod und hat dadurch einen besonderen Charakter, testamentarischen Wert, könnte man sagen. Und der Jünger, den Jesus liebte, ist hier der Repräsentant aller Jünger Jesu. Und somit erhält die Mutter Jesu eine mütterliche Stellung und Aufgabe für alle Gläubigen. Für den Jünger Jesu wird seine Beziehung zu Jesus in der lebendigen und herzlichen Beziehung zu seiner Mutter ausgeweitet und vertieft. Und wie gesagt, es ist die letzte Verfügung Jesu vom Kreuz her, die Vollendung der Liebe zu den Seinen in der Stunde seiner Verherrlichung. Und eben, dass er den Menschen, die ihm von seiner Geburt her und durch die Berufung am nächsten stehen, nämlich seine Mutter und seine Lieblingsjünger, miteinander verbindet. Ihre Beziehung zu Jesus ist das Fundament ihrer Beziehung zueinander. Und durch Jesus selbst wird ihre wechselseitige Beziehung gestiftet. Und Jesus ist der Sohn Gottes, der Jünger Jesu wird zum Bruder Jesu und erhält Gott als seinen Vater. Und diese Botschaft wird dann ausdrücklich auch genannt in dem, was der Auferstandene Maria Magdalena seinen Brüdern ausrichten lässt. Geh aber zu meinen Brüdern und sag ihnen: Ich gehe hinauf zu meinem Vater und eurem Vater, zu meinem Gott und eurem Gott. Hier wird eben die neue Beziehung der Gläubigen und der Jünger zu Jesus und zu Gott, dem Vater, ausdrücklich genannt. Und das ist der Inhalt der Osterbotschaft, die Jesus da den Jüngern durch Maria Magdalena mitteilen lässt. Jesus ist der Sohn Mariens und der Jünger Jesu wird Sohn Mariens und erhält Maria als seine Mutter. So wird es vom Gekreuzigten bestimmt. Und der apokalyptischen Frau und Maria, wie sie im Johannesevangelium gezeichnet wird, ist gemeinsam, dass sie eine Mutteraufgabe nicht nur im Blick auf Jesus, sondern auch im Hinblick auf die Jünger Jesu haben. Von daher ist es durchaus wahrscheinlich, dass die apokalyptische Frau nicht nur die Kirche, sondern auch Maria bedeutet, was ja nicht so eindeutig da gesagt wird und was man auch bestreiten könnte.
aber es liegt

0: sich doch sehr nahe. Obwohl eben es gibt sicher genug, die das ausschließen, dass Maria damit gemeint ist, obwohl das sehr schwer ist, wenn sie wirklich die leibliche Mutter des Messias war und auch diese mütterliche Aufgabe an den Gläubigen erhalten hat, auch aus anderen Quellen. Und die Vision von der Frau hat die christliche Kunst mehr inspiriert als alle anderen Texte der Offenbarung. Eben den meisten Katholiken ist das Bild vertraut: Maria umgeben von der Sonne, der Mond unter ihren Füßen und 12 Sterne als ihre Krone. Eben wie gesagt, sie steht aber nicht bloß für die leibliche Mutter des Erlösers, diese Frauengestalt, sondern für das ideale Israel, das Volk Gottes des Alten und des Neuen Testaments, für die gesamte Geschichte des Volkes Gottes, welches erwählt ist, seinen Plan für die Völker zu verwirklichen, ja seinen Plan für die gesamte Schöpfung. Deswegen ist auch die Schöpfung da so einbezogen mit Sonne, Mond und Sternen als Kleid dieser Frau und ihr Fußschemel und ihre Krone. Und die Geburtswehen der Tochter Zion werden verstanden als das Leiden des Volkes Gottes, ehe dieses vom Messias gerettet wird. Und wie gesagt, eben die Treue zu Gott ist nicht selbstverständlich, sondern schwer gefährdet. Das zweite Zeichen, der Drache, der erinnert uns daran. Sie ist aber nicht zwingend gefährdet, aber es braucht Kampf, Mut, Einsatz, Entschiedenheit und Festigkeit auf unserer Seite. Kardinal John Henry Newman, der hat ja gemeint, eine Kirche, die nicht mehr angefeindet und verfolgt wird, muss sich fragen, ob sie noch die Kirche Jesu Christi geblieben ist oder ob sie sich schon mehr oder minder der Welt angepasst hat. Also das ist auch immer aktuell und vielleicht heute besonders aktuell, wo die Versuchung auch wieder neu aktiviert ist, dass wir uns und die Kinder jeder, aber die kann sich in gewissen Gegenden und Zeiten noch besonders akkumulieren und auswirken, dass die Kirche eben so stromlinienförmig mit dem Zeitgeist da mitgehen will und dadurch eben ihr Wesen verrät. Und für uns hat es eben keinen Sinn, direkt gegen Satan ankämpfen zu wollen. Entscheidend ist es, darauf zu achten, welche Haltungen, Auffassungen oder Handlungen bringen mich und Gott auseinander. Dass wir da schauen, wenn ich das oder das tue oder lasse, wie wird die Beziehung zu Gott dadurch beeinflusst? Und wie kann ich meine Bindung an Gott stärken? Jetzt möchte ich noch einmal etwas einschieben, weil wir noch ein paar Minuten Zeit haben. Mit der Sonne bekleidet, der Mond unter ihren Füßen und mit den Sternen umgeben. Das erinnert ja auch an die Darstellung von der Erscheinung Marias in Guadalupe, wo auch eben ja, die Sonne um sie herum zu sehen ist, der Mond unter den Füßen und der Mantel, der zeigt sich dann voller Sterne um sie herum. Und diese Frau ist durch ihre Kleidung, so wie ich jetzt gelesen habe, durch ihre Kleidung nach aztekischem Rit oder aztekischem Brauch als schwangere Frau zu erkennen. Und sie ist ja auch dort als Mestizin, das heißt als halb indianisch, halb europäischen Ursprungs da dargestellt. Und diese Erscheinung hat er wesentlich dazu beigetragen, dass in Mexiko der christliche Glaube dann rasant Fuß gefasst hat und eben stellt eben noch eine besondere Verbindung her mit dieser Erscheinung, dem Zeichen der Frau am Beginn des 12. Kapitels in der Offenbarung des Johannes. Aber jetzt noch einmal zurück zu dem Kampf gegen den Drachen. 1886 hat der Papst Leo XIII. Alle Gläubigen aufgerufen, am Ende der Heiligen Messe jedes Mal ein Gebet zum Erzengel Michael zu sprechen und dass er die Kirche vor den Nachstellungen Satans schütze. Nach der Liturgiereform ist dieses Gebet weggefallen, aber Johannes Paul II. Hat etwa im Jahr 1994 das Volk Gottes eingeladen, dieses Gebet weiterhin zu sprechen und an manchen Orten und manche Personen, die sind eben da auch dem gefolgt oder schon vorher und dort ist das Gebet immer noch anzutreffen und ich gerade heute am Fest der drei Erzengel möchte ich es jetzt auch vor dem Segen noch an das Ende meiner Sendung stellen. Heiliger Erzengel Michael, verteidige uns im Kampfe. Gegen die Bosheit und die Nachstellungen des Teufels sei unser Schutz. Gott gebiete ihn, so bitten wir flehentlich. Du aber, Fürst der himmlischen Heerscharen, stoße den Satan und die anderen bösen Geister, die in der Welt umhergehen, um die Seelen zu verderben, durch die Kraft Gottes in die Hölle. Amen. Auf die Fürsprache der Gottesmutter Maria, des heiligen Josef und der heiligen Erzengel Michael, Gabriel und Raphael segne und behüte sie alle der allmächtige Gott, der Vater und der Sohn und der Heilige Geist.
1: Amen.
0: Gelobt sei Jesus Christus.
1: In Ewigkeit. Amen. Herzlichen Dank. Auf Wiederhören. Unser Glaubensforum ist zu Ende. Heute hörten Sie Pater Gerhard Huber von der Gemeinschaft Das Werk, der 12. Teil, die Offenbarung des Johannes. Diese Sendung gibt es bald zum Nachhören. 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Ich darf mich für heute verabschieden aus dem Studio in Brixen mit einem herzlichen Gruß, Ihr Christian Ortner.

0: Lebenshilfe. Einen schönen Vormittag und herzlich willkommen, liebe Zuhörer von Radio Maria, zur Sendung Lebenshilfe. Aus dem Studio in Wien begrüßt Sie Gabi Weindlmeier. Im Laufe des Lebens ergibt sich bei vielen der Wunsch bzw. vielmehr auch die Notwendigkeit eines Kuraufenthalts zur Vorsorge, Erholung und Rehabilitation. Die medizinische Kur ist auch das Thema dieser heutigen Sendung. Wir haben dazu einen Experten eingeladen. Er leitet die Abteilung Wissenschaft im österreichischen Heilbäder- und Kurorteverband und ist unter anderem Mitglied des erweiterten Vorstandes und Ehrenmitglied des Verbandes österreichischer Kurärzte. Der außerordentliche Universitätsprofessor Dr. Wolfgang Marktl von der Wiener Internationalen Akademie für Ganzheitsmedizin, kurz GAMMET. Und so begrüße ich sehr herzlich unseren Referenten hier im Studio. Grüß Gott, Herr Professor Dr. Marktl, schön, dass Sie da sind.
1: Grüß Gott, ich freue mich ebenfalls. Es ist ja nicht das erste Mal, ich komme immer wieder gerne. Und heute darf ich Ihnen über ein Thema berichten, mit dem ich mich doch auch schon den größten Teil meiner Berufslaufbahn, und die ist immerhin 60 Jahre her, dass ich mich mit diesen Dingen beschäftige. Ich bin von meiner Grundausbildung, das wurde nicht gesagt, Physiologe. Das heißt mit anderen Worten, ich befasse mich mit der normalen Funktion des menschlichen Körpers und möchte und zeige dabei auch meinen Studenten, dass die einzelnen Funktionen nicht nur isoliert voneinander betrachtet werden sollten und dürfen, sondern dass hier Zusammenhänge bestehen. Und da oder auf dieser Basis beruht auch die Kur, die also schon bestimmte Heilanzeigen hat, aber die doch den gesamten Organismus betrifft. Ich möchte jetzt im ersten Teil einmal den Begriff der medizinischen Kur umreißen, beziehungsweise auch definieren. In der Wissenschaft legen wir auf Definitionen großen Wert. Es geht darum zu sagen, was verstehen wir darunter? Und Sie werden gleich hören, dass wir hier verschiedene Definitionen sagen können, die irgendwo miteinander in Verbindung stehen, aber doch für sich auch betrachtet werden können. Ich beginne mit der Definition der Sozialversicherung. Kuren werden ja nach wie vor von der Sozialversicherung bezahlt. Das heißt, die Sozialversicherung hat daher auch Kriterien, was eine Kur ist. Ich sage Ihnen das ganz kurz, das sind nur drei Zeilen. Nach der Definition der Sozialversicherung ist die Kur eine medizinisch angeleitete Maßnahme zur Gesundheitsvorsorge, zur Krankheitsverhütung oder Linderung von Beschwerden. Soweit, so gut. Also es kommt heraus, es ist medizinisch und es hat verschiedene Facetten. Man könnte jetzt, und das ist eine ähnliche Definition, die wir in der Kurmedizin schon sehr lange haben, sagen, das Angebot des Kurortes umfasst Möglichkeiten und Maßnahmen, einerseits für die Gesundheitspflege. Pflegen kann man nur das, meine Damen und Herren, was man hat. Was man nicht hat, kann man nicht pflegen. Das heißt, man kann zu einer Kur auch gehen, um seine Gesundheit erhalten zu können, ohne dass man gleich krank sein muss. Ein Krankenhaus, spricht ist ja schon im Wort, sucht man dann, wenn man krank ist. Man geht in eine Klinik und in ein Krankenhaus, nicht zur Gesundheitspflege, in den Kurort schon. Also Gesundheitspflege dann. Zweiter Punkt, Gesundheitsvorsorge kommt ja auch in der Definition der Sozialversicherung heraus. Im Wort Gesundheitsvorsorge ist die Sorge drinnen. Ich muss mich schon sorgen. Ich kann nicht mehr nur pflegen. Ich muss mich sorgen. Das ist die Präventivmedizin, die heute auch im Kurort durch die Gesundheitsvorsorge aktiv. Dankenswerterweise wird das auch von der Sozialversicherung anerkannt und bezahlt. Man kann auch zur Kur gehen und das auch auf Kosten der Sozialversicherung, wenn das man ja so lapidar sagen darf. Wenn man also noch nicht krank ist, aber verhüten möchte, dass bestimmte Krankheiten auftreten. Und der dritte Punkt ist die Gesundheitswiedererlangung. Das heißt, mit anderen Worten, die Gesundheit ist nicht mehr da, nicht mehr optimal da und man möchte sie wieder erlangen. Das ist ein allgemeines Prinzip in der Medizin. Wenn Sie im Krankenhaus eine Klinik aufsuchen, möchten Sie eben auch, dass Sie Ihre Gesundheit wieder erlangen. Jetzt habe ich aber das sind also unsere modernen Definitionen. Ich habe aber auch eine sehr altertümliche Definition. Immerhin, das nur so nebenbei erwähnt, ist ja die Kur die Anwendung die Grundlage der Kur ist ja die wiederholte Applikation, Anwendung eines natürlichen ortsgebundenen Heilvorkommens über einen bestimmten Zeitraum. Das möchte ich dann ganz kurz im zweiten Teil noch zu sprechen kommen. Und wie gesagt, da habe ich ja schon einige Definitionen gesagt. Es gibt aber ich finde das ganz nett, weiß nicht, ob Sie mir da zustimmen. Es gibt eine Definition aus der Aachener Chronik im Jahre 1643. Und da steht, man gehet ins Bad dreierlei Ursachen halben. Entweder Gesundheit zu erlangen, das ist die Prävention, oder Gesundheit zu erhalten, das ist das, was wir machen, nicht, wenn wir krank sind. Oder, und das ist das, was mir persönlich gefällt und was auch so typisch für die Kur spricht, oder sich zu belustigen. Das heißt mit anderen Worten, es kommt von vornherein etwas hinein, was in der klinischen Medizin so nicht ist. Lustig ist es im Krankenhaus und in der Klinik nicht unbedingt, ist auch nicht das Ziel. Das ist ja wertfrei zu sagen. Während der Kur kann es aber auch lustig sein. Es gibt also, ich habe ja, wie gesagt, eine jahrzehntelange wissenschaftliche Tätigkeit auch im Kurwesen hinter mir und wir haben sehr viele psychophysiologische Studien gemacht, wo wir zeigen können, den Menschen geht es nicht nur körperlich, sondern auch psychisch besser. Sie haben sich erholt, sie haben wieder mehr Freude an ihrem Leben. Nun, was ist denn jetzt eigentlich der Kernpunkt der Kur? Es ist die Balneologie, um es etwas vereinfacht auszudrücken, die Bäderkunde oder Bäderheilkunde. Und diese Bäderheilkunde ist definiert als die Lehre von der therapeutischen Anwendung natürlicher ortsgebundener Heilvorkommen. Das sind also im Wesentlichen die Heilwässer, die kennt man am besten, dann die Heilgase, Radon oder Kohlendioxid zum Beispiel, und die Peloide, das ist das bekannte der Dorf, nicht, den wir also auch verwenden. Und die haben alle ihre Besonderheiten und ich darf gleich darauf hinweisen, es geht hier nicht um irgendeine Hokuspokus-Medizin. Wir haben, weil das so ein bisschen ein Streitpunkt ist zwischen der konventionellen klinischen Medizin und deren Vertretern und den Vertretern der Kurmedizin, wir haben bitte klare Definitionen, klare gesetzliche Grundlagen. Es gibt ein Heilvorkommen- und Kurtegesetz für jedes Land, aber nicht nur bei uns, sondern auch in anderen Ländern, wo Balneologie betrieben wird, Kurmedizin betrieben wird ebenfalls. Wir stehen also auf einem klar definierten Boden und nicht auf irgendeinen schwankenden Untergrund. Und wir haben also, wie gesagt, wir haben die gesetzliche Grundlage und wir haben selbstverständlich, und das ist ein Streitpunkt häufig in der Medizin, wir haben selbstverständlich einen wissenschaftlichen Hintergrund. Auch zum Teil einen naturwissenschaftlichen, aber darüber hinausgehend auch was anderes. An sich ist es so, dass wir also Balneologie also auch verstehen können als Anwendung natürlicher ortsgebundener Heilvorkommen. Und wir haben verschiedene Möglichkeiten, das wissen Sie alle, viele werden ja schon zur Kur gewesen sein. Hauptpunkt das Bad, die Bäder, dann aber auch die orale Zufuhr, das heißt mit anderen Worten Trinkkuren und dann Inhalationen. Das sind also die grundsätzlichen Möglichkeiten, mit denen oder in dieser Form können wir dann die natürlichen ortsgebundenen Heilvorkommen anwenden. Nun, was sind denn wesentliche Charakteristika? Was ist denn typisch für die Kur? Abgesehen davon, dass wir natürliche ortsgebundene Heilvorkommen verwenden, nur so nebenbei möchte ich einschieben, das ist ja nichts Neues. Hippokrates, die alten Griechen und die Römer haben ja schon Balneologie betrieben, das heißt Wasser, von dem man wusste empirisch, dass es eine positive Wirkung hat, hat man also damals schon eingesetzt. Die zeitgemäße Kur, die moderne Kur, erschöpft sich aber nicht nur in der kurmäßig wiederholten Anwendung eines natürlichen ortsgebundenen Heilverkommens. Wir haben auch eine gezielte Klimaexpositionstherapie. Es gibt zum Beispiel in Österreich, und nicht nur in Österreich, Schweiz und Deutschland auch, sonst wo, Klimakuren, also Klimakurorte, heilklimatische Kurorte, Luftkurorte. Da kann man Liegekuren und Terrainkuren machen. Wir haben immer eine große Zahl physikalisch-therapeutischer Maßnahmen, Massagen, Heilgymnastik und so weiter. Es gibt alle möglichen anderen. Die Diät spielt eine große Rolle. Dann auch psychologisch-psychotherapeutische Maßnahmen. Die großen Kuranstalten haben meistens auch eine Psychologin und einen Psychologen in ihrem Team. Und damit, wir sind bald am Ende des ersten Teils. Ganz kurz nur, was ist denn so charakteristisch noch dann zusätzlich für die moderne medizinische Kur? Es geht einmal zuerst um die Entlastung von der alltäglichen Routine in Beruf und in Freizeit. Die alten Bademediziner haben gesagt, die Kur ist eine Therapie am umgetopften Kranken. Man kann eine Kur, im herkömmlichen Sinn, nicht so gut im Heimatort machen. Man muss weg von den Problemen, die uns da vielleicht belasten, von den Erinnerungen und so weiter. Man muss woanders hin. Etwas, was sehr wichtig ist, ich habe ja mal die Gelegenheit gehabt, schon vor einiger Zeit über Chronobiologie etwas zu erzählen, kann man auch in die Kur ganz gut hineinbringen, Harmonisierung des Tagesrhythmus. Manche Menschen sagen, na, da muss man wirklich, wir sind ja erwachsen, müssen wir denn um 10 Uhr ins Bett gehen und in der Früh aufstehen? Das ist doch nicht für Erwachsene, das ist doch was für Kinder. Das ist die Harmonisierung des Tagesrhythmus, die angewandte Chronobiologie, geregelte Schlaf-Wach-Zeiten, Wechsel von Aktivität, Ruhe, regelmäßige Mahlzeitarmen und so weiter. Dann natürlich die ernährungsphysiologisch zweckmäßige Ernährung, nicht nur die Diät, Krankheit, sondern dass man sich vernünftig ernährt, Ruhe und Bewegung als gezielter Ausgleich, gesundheitsförderliche Klimabedingungen, die Luftreinheit spielt eine große Rolle. In Kurorten wird das immer geprüft, in heilklimatischen und Luftkurorten natürlich in besonderer Art und Weise. Man sollte, und das ist jetzt etwas, was den Menschen, der zur Kur geht, selber betrifft, einen kontrollierten Konsum von Genussmitteln machen, nicht zu viel rauchen, nicht zu viel trinken und so weiter. Und wir haben eben, und das wird auch dann so von den Vertretern der konventionellen klinischen Medizin so ein bisschen mit Misstrauen beachtet, was soll denn das? Ja, wir haben also in den Kurzentren, in den Kurorten Maßnahmen und Programme mit psychoemotionalen Angriffspunkten. Das heißt, die Psyche spielt von vornherein mit eine Rolle. Die spielt in der Naturwissenschaft dieser 1-zu-1-Beziehung, dieser reduktionistischen 1-bei-1-Beziehung keine so große Rolle. Wir haben kulturelle Veranstaltungen, Pflege von Hobbys, gibt so Kurse, wo dann die Damen gehen und was lernen. Ja, Gemeinschaftserlebnisse, Muße und Selbstbestimmung. Sie sehen also, und damit darf ich zeitplanmäßig den ersten Teil abschließen, dann werden wir uns speziell damit mit der Kur noch auseinandersetzen. Ich wollte einmal den Rahmen abstecken, worum es geht und auch hervorheben, was macht die Kur zu einem besonderen gesundheitsförderlichen, zu einer besonders gesundheitsförderlichen Maßnahme. Und man kann also daher, und das unterschreibe ich als alter Professor jederzeit, man kann die Kur nicht vom Standpunkt der konventionellen klinischen Medizin, vom Standpunkt der Naturwissenschaft alleine betrachten. Natürlich haben wir auch naturwissenschaftliche Grundlagen, zum Beispiel, nur als ein Beispiel und dann machen wir Pause, wenn wir die natürlichen Kurmittel untersuchen, damit sie gesetzlich anerkannt werden.

0: Sie hören die Sendung Lebenshilfe hier bei Radio Maria. Die medizinische Kur ist das Thema dieser Sendung. Bei uns im Studio ist dazu der außerordentliche Universitätsprofessor Dr. Wolfgang Marktl von der Wiener Internationalen Akademie für Ganzheitsmedizin, kurz GAMMET. Er leitet die Abteilung Wissenschaft im österreichischen Heilbäder- und Kurorteverband und ist unter anderem auch Mitglied des erweiterten Vorstandes und Ehrenmitglied des Verbandes österreichischer Kurärzte. Also ein Experte hier bei uns im Studio und ich darf Ihnen nun wieder das Wort überlassen.
1: Ja, herzlichen Dank. Also wir haben versucht, im ersten kurzen Teil einmal zu umreißen, worum es denn eigentlich geht. Und ich habe auch schon erwähnt, und auf das werden wir jetzt zu Beginn des zweiten kurzen Teils eingehen, dass wir einen klaren gesetzlichen Hintergrund haben. Das heißt, es ist nicht irgendein Wischiwaschi. Ich erinnere mich mit Missvergnügen an die Aussage eines Kollegen, der gesagt hat, wozu soll ich in den Kurort gehen, in die Badewanne steigen, kann ich auch zu Hause. Ich habe gedacht, du bist ein armer Mensch, du hast nicht verstanden, worum es geht. Ja. Also wir haben klare gesetzliche Grundlagen, ohne dass ich mich jetzt in den Vordergrund spielen möchte, aber ich habe im Laufe meines, naja, wie gesagt, 60-jährigen Berufslebens einige hundert Gutachten geschrieben, medizinisch-wissenschaftliche, als Basis für die Anerkennung und für die Verwendung von Heilwässern und Beloiden und so weiter. So, was sind die wesentlichsten gesetzlichen Erfordernisse, ohne dass wir uns, Gesetze sind meistens ziemlich trocken, aber die sind nicht so blöd gemacht von den, so alte Gesetze. Also erster Punkt, es muss eine für die beabsichtigte therapeutische Anwendung ausreichende Ergiebigkeit vorhanden sein. Das klingt jetzt vielleicht ein bisschen komisch, aber das ist wirtschaftlich sehr wichtig. Und wie gesagt, wenn man so wie ich, traue mich das zu sagen, so über viele Jahrzehnte mit sowas beschäftigt ist, erlebt man Dinge, man sagen, da gibt es dann so Quellen, die haben keine Ergiebigkeit, dann wird dann gesagt, ja, aber wir, das ist ja so ein tolles Heilwasser, das tun wir eh mit dem Leitungswasser verdünnen, das ist natürlich verboten. Ja, das muss schon in seiner natürlichen Form, also es muss eine ausreichende Ergiebigkeit vorhanden sein oder bei den Heilquellen ist das im Allgemeinen kein großes Problem, bei den Peloiden, Moore, nicht Dorf, ist das nicht so einfach, weil sie das Material ja aus dem Untergrund herausholen und dann ist es verbraucht. Und die Frage, in Österreich war das lange nicht erlaubt, jetzt ist es erlaubt, in Deutschland war es immer erlaubt, dass man das abgebadete Moor wieder an die Lagerstätte zurückführt und dann nach vielen, vielen Jahren wiederverwendet. Ja, nachdem man es zuerst hygienisch überprüft hat. Also, Punkt, also die ausreichende Ergiebigkeit. Dann, und das bezieht sich jetzt hauptsächlich aufs Wasser, für die Peloide könnte man es ähnlich sagen, aber das wäre dann vielleicht für Sie zu langweilig, dass das Wasser eine bestimmte spezifische Beschaffenheit aufweist. Okay, sonst, wie gesagt, daher die Bemerkung des Kollegen, in die Badewanne kann er zu Hause auch steigen. Das ist keine Frage, ich hoffe, er rutscht nicht aus dabei. Nur mit Therapie und Kur hat das nichts zu tun. Oder, und das ist jetzt etwas, was ich ein bisschen kritisch betrachte, dass das Wasser eine bestimmte spezifische Beschaffenheit aufweist oder pharmakologisch bereits in kleinsten Mengen wirksame Inhaltsstoffe enthält. Die Pharmakologie gefällt mir nicht. Ja, aber okay, ja, Baden, die Kur ist keine verwässerte Pharmakotherapie, haben die deutschen Balneologen gesagt, da haben sie recht. Okay, aber damit kann man sich dann bei ganzen Symposien drüber unterhalten. Und dann, dass das Wasser ohne Änderung seiner natürlichen Zusammensetzung, also immer die Natürlichkeit, die Betonung der Natürlichkeit herumpanschen und irgendwas dazuschütten oder wegtun und so weiter, das geht nicht. Was ich nicht haben möchte, entferne ich. Ja, was zu wenig da ist, schütte ich dazu. Nicht? Das ist nicht erlaubt. Das heißt, dass das Wasser ohne Änderung seiner natürlichen Zusammensetzung das ist Gesetz bitte, eine wissenschaftlich anerkannte Heilwirkung ausübt oder erwarten lässt. Das ist der Gesetzestext. Das heißt, in anderen Worten noch einmal, da geht es nicht, ich steige zu Hause in die Badewanne, dann war ich auch bei der Kur, sondern wir haben ganz klare Richtlinien und die müssen eingehalten werden und die werden auch immer überprüft. Wir haben Kontrollanalysen ständig, nicht? Ich glaube, alle 20 Jahre ist jetzt der Zeitrahmen. Und daher ist die Sache also völlig gesichert und klar. Nun, Jetzt gehen wir ein bisschen von den gesetzlichen und allgemeinen Grundlagen weg, noch zur Medizin. Die haben wir ja bis jetzt kaum erwähnt. Ich erwähne nur ganz kurz, ja, das ist ein Fass ohne Boden. Was sind denn zum Beispiel wirksame Bestandteile der Heilwässer? Naja, wie Sie alle kennen, das Thermalwasser. Ja, es gibt Akratothermalwasser, wo nur die Wärme wirkt, aber die Wärme und das Wasser machen einiges physikalisch im Organismus. Dann Natrium, Magnesium, Calcium kann drinnen sein, Chlorid, Hydrogencarbonat, Sulfat, Eisen, Jod, Fluor, Lithium, Silizium, alles Mögliche. Sie sehen schon, da wird es dann also sehr, sehr bunt und das würde also, man kann dann über jedes der einzelnen Heilwässer lange Vorträge halten. Worauf es mir ankommt, ist jetzt die Frage, und die habe ich schon gesagt, von Seiten der konventionellen klinischen Medizin wird das oft missverstanden. Wir haben viel gesagt, Trinkkuren, das versteht der Mediziner vielleicht noch, weil Medikamente führt man also auch per Oral zu, schluckt sie, nicht? Beim Baden ist es schon anders, aber von den Trinkkuren allein, von der peroralen Zufuhr leben ja die Kurorte nicht, sondern vom Bad. Echt? Und da möchte ich etwas ganz besonders betonen, meine Damen und Herren, weil es nicht so an der Hand ist. Wir dürfen nie etwas vergessen. Wenn wir ins Bad steigen, kommt unsere Haut mit dem Wasser in Berührung. In jedem Bad. Im Heilbad natürlich genauso wie in der Badewanne zu Hause. Und etwas, was wir bedenken sollten, eigentlich eh logisch, ja. Die Haut, meine Damen und Herren, ist flächenmäßig das größte Sinnesorgan, flächenmäßig. Nicht von der Wichtigkeit her, aber wichtig ist ja auch, des menschlichen Körpers. Das heißt mit anderen Worten, wenn jemand, es ist uns nicht egal, meine Damen und Herren, ich glaube, stimme wieder zu, wie uns zum Beispiel jemand berührt, ja. Sinnesorgan, Sinnesempfindung, ja. Wir legen sehr viel Wert darauf, dass wir so berührt werden, wie es uns angenehm ist und sind nicht erfreut, wenn das nicht der Fall ist. Das heißt mit anderen Worten, das Wasser an sich, die Wärme des Wassers, ja, wir wissen ganz genau, ein eiskaltes Wasser ist ganz was anderes als ein brühheißes, ja, beides ist nicht angenehm, ja, muss in einem bestimmten Bereich sein, weil wir eben eine Sinnesempfindung haben und diese Sinnesempfindung, und die wird dann differenziert durch die chemischen Inhaltsstoffe, Radon und Kohlenstoffdioxid und Schwefel und so weiter, das sind dann große Unterschiede, das kann man sehr leicht auch wissenschaftlich nachweisen. Und jetzt haben wir folgendes Prinzip und das ist ein sehr wesentliches Prinzip, denn sonst könnte man sagen, naja gut, dann hat die Balneologie, das Bad mit der Dermatologie, mit der Hautheilkunde etwas zu tun und das ist falsch, sondern was wir über die Haut verspüren, wird uns ja bewusst. Das heißt, es muss offensichtlich über die Nerven in das Innere unseres Organismus geleitet sein. Und genau das ist das Grundprinzip der Bäderheilkunde. Das heißt, mit anderen Worten, es wird uns bewusst und es verändert Körperfunktionen. Das ist also eine Riesenangelegenheit, die natürlich ganz genau untersucht und belegt ist. Das heißt, über die Haut vermitteln wir, dass wir Reizungen in der und Veränderungen der Funktion unserer inneren Funktionen, wie zum Beispiel Herzgelenke und so weiter und so fort. Ja, sehe, die Zeit läuft schon ziemlich voran. Ich möchte ganz kurz jetzt noch ein paar Minuten über einen kurzen Überblick geben über die Heilanzeigen. Das kann natürlich nur ein kurzer Überblick sein, das kann keine vollständige Darstellung sein. Und ich habe das hier nach dem Alphabet, werde es aber ein bisschen differenzieren. Sie können zum Beispiel wegen Altersbeschwerden, nicht? Die Thermalwässer, ja, tun gut bei Altersbeschwerden. Atemwegserkrankungen, vorwiegend bei heldklimatischen Kurten oder durch Inhalationen. Augenerkrankungen, da verweise ich nur, ich mache jetzt keine Werbung bitte für irgendeinen Kurt Batal. Ja, ich kenne ja die ganzen Kurte sehr gut. Ja, Jodsole, wo also Augenerkrankungen. Und wie gesagt, das ist alles wissenschaftlich fundiert. Ja. Dann, bitte, das ist natürlich die Domäne. Ja. Die Erkrankungen des Bewegungsapparates, die chronischen Erkrankungen des Bewegungsapparates, das ist wohl die Hauptindikation, ja. Wobei ich gleich hinzufügen möchte, in dem Zusammenhang, akut Akute Erkrankungen sind eine Gegenanzeige für einen Kuraufenthalt, für eine Anwendung eines natürlichen Kurmittels, die chronischen Erkrankungen. Ja, die akuten Erkrankungen sind gut aufgehoben in der Hand der konventionellen klinischen Medizin. Dann haben wir also alles Eisenmangelzustände, eisenhaltigen Quellen, Frauenkrankheiten, zum Beispiel die Beluide, Mohr, Heilmohr, sind gute Untersuchungen, nicht? Harnwegserkrankungen, Hauterkrankungen, Erkrankungen des Nervensystems, Rheumatismus habe ich schon, der chronische Rheumatismus, also Erkrankung des Bewegungsapparates, aber zum Beispiel auch Sexualfunktionsstörungen, etwa durch Kohlensäurebäder oder Radonbäder, alle möglichen Stoffwechselerkrankungen und endokrine Erkrankungen, Erkrankungen des Verdauungsapparates und Verletzungsfolgen. Sie sehen also, wir haben hier eine große Palette unterschiedlicher Heilanzeigen. Wir können dieser Palette der Heilanzeigen gegenüberstellen die Palette der vorhandenen natürlichen Heilvorkommen. Und selbstverständlich ist das nicht so. Es ist eh wurscht, mit welchem Leiden ich in welchen Kurort oder zum welchen gehe oder welches Heilmittel ich anwende, sondern das ist eben ganz klar und deutlich die Domäne der wissenschaftlichen oder auch naturwissenschaftlichen Kurmedizin. Und wie gesagt, es gibt dazu genügend internationale Literatur. Ich darf vielleicht, nachdem die Zeit schon langsam zu Ende geht, auf etwas hinweisen, was ganz interessant ist. Wir sind natürlich sehr eingestellt auf Mitteleuropa, nicht auf unsere Kurorte, bei uns in Deutschland, in der Schweiz. Früher, auch jetzt noch, hat es auch in den osteuropäischen Ländern, nicht? Denken Sie an die Tschechoslowakei, nicht? Diese ganz berühmten alten Kurorte, sehr viel Balneologie gegeben. In der Türkei gibt es eine blühende Kurmedizin. Und was mir so aufgefallen ist, in Mitteleuropa verliert sich das ein bisschen. In Russland, ja, das wird man heute nicht gerne erwähnen, aber es ist so, Russland hat eine alte balneologische Tradition. Und was sehr interessant ist, damit darf ich dann pünktlich schließen, in den asiatischen Ländern. Die Japaner haben eine eigene Balneotherapie, ja, die und auch die Chinesen, ja, Südamerika auch. Sie sehen also, die Balneologie, die Kurmedizin ist nicht nur eine Domäne von Mitteleuropa oder von Europa, sie spielt sich eigentlich nach wie vor auf der ganzen Welt ab. Ich würde mich freuen, wenn Sie von meinen Ausführungen etwas mitnehmen konnten und darf daher pünktlich schließen.
0: Dankeschön, lieber Herr Professor Dr. Magdl, für diese interessanten Ausführungen über die medizinische Kur. Liebe Zuhörerinnen und Zuhörer, ich bin mir sicher, dass Sie jetzt vielleicht auch die eine oder andere Frage haben. 0720 578 578 ist dazu der Telefonnummer hier ins Wiener Sendestudio. 0720 578 578 und außerhalb Österreichs wählen Sie 0043 720 578 578. Wir freuen uns auf Ihren Anruf.

0: Ich begrüße einen ersten Anrufer auf Sendung, Michael aus Wien. Bitte schön.
1: Grüß Gott, Herr Professor.
2: Grüß Gott.
1: Ich bin wirklich begeistert von Ihren Ausführungen.
2: Das ist Sie, danke.
1: Ich kann das zu 100% nachvollziehen, auch wenn Sie fünfmal, glaube ich, erwähnt haben, wissenschaftlich. Also ich bin ganz Ihrer Meinung und auch Ihrer Überzeugung. Meine Frage ist, wird das auch in Österreich von der Kassa kofinanziert oder muss man das privat alles zahlen?
2: Nein, wir haben nach wie vor Verträge mit den Sozialversicherungsanstalten. Das heißt mit anderen Worten, es werden sowohl die Gesundheitsvorsorge aktiv als auch die normale medizinische oder konventionelle medizinische Kur sehr wohl von den Krankenkassen bezahlt.
1: Okay. Ist diese Kur auch geeignet für Menschen mit psychischen, also mit Depressionen? Oder weil meiner Definition nach gehört Depression zu endokrinen Erkrankungen?
2: Ja, ist vielleicht ein bisschen zu einseitig, aber das soll keine Kritik sein. Selbstverständlich würde ich sagen, ich habe ja gesagt, wir haben auch aus meiner eigenen Arbeitsgruppe, ich habe ja viele Jahre mit einem Psychologen zusammengearbeitet, wir haben wirklich schöne Arbeiten geschrieben, wir haben in einem amerikanischen hochwissenschaftlichen Journal publiziert und konnten eben zeigen, dass es den Menschen auch psychisch besser geht. Und ich habe ja erwähnt, in den größeren Kuranstalten gibt es auf jeden Fall einen Psychologen oder eine Psychologin.
1: Ja.
2: Das heißt, ich würde das bejahen, auch mit einer Depression. Das ist dann die Frage, nicht? Man muss dann unterscheiden. Was für eine Art? Die Depression ist ja auch kein einheitliches Krankheitsbild. Ja. Es gibt ja verschiedene Formen. Da müsste man dann schauen. Aber grundsätzlich würde ich sagen, a priori Nein zu sagen, wäre falsch. Ja. Man muss dann schauen, in welche Richtung geht das.
1: Ich stelle die Frage auch, weil ich viele Menschen kenne mit Depressionen, die haben Gelenkserkrankungen, Stoffwechselerkrankungen, vieles, was Sie aufgezählt haben, weil es mit der Depression oft einhergeht.
2: Ja, natürlich. Schauen Sie, ich bin ein Anhänger als Physiologe, ein Anhänger der Ganzheitlichkeit. Ich meine, es gehört alles zusammen. Das ist nichts, was, wenn Sie mit den Klinikern reden, na ja, wir sind Naturwissenschaftler, muss sagen, ihr seid nicht Naturwissenschaftler, glaubt sondern dass ihr seid, weil die Naturwissenschaft als eins das einfache Ursache-Wirkungsprinzip unter genormten Bedingungen betrachtet. Das können Sie bei Menschen nicht. Ja, Sie können den Menschen nicht auf 1:1 zerlegen. Ja. Nicht? Das heißt, in anderen Worten, wir haben es immer bei einer Vielseitigkeit zu tun. Und natürlich psychophysiologische, und ich habe ja gesagt, wir haben wirklich tolle Publikationen in Amerika gemacht mit meinem Kollegen, wo wir zeigen konnten, dass also über die Kurmedizin, die Psycho, zum Beispiel Stressverminderung, konnten wir schön nachweisen, dass der Stress zurückgeht. Ja. Alles hart wissenschaftlich definiert, weil sonst kann es ja von der Universität ja nicht publizieren. Also auf jeden Fall, und wie gesagt, psychische und physische Probleme hängen eigentlich immer zusammen, würde ich sagen. Ich würde das nie isolieren.
1: Ja, also ich bin auch da Ihrer Meinung. Allerletzte Frage noch für andere Zuhörer. Welcher Facharzt müsste das verordnen am besten?
2: Naja, das ist jetzt sehr schwierig. Im Prinzip an sich, von der Gesetzeslage her, darf es jeder Facharzt.
1: Ja.
2: Nur, das ist jetzt schwierig, nicht? Also einen relativ guten Zugang zur Balneologie haben die physikalischen Mediziner.
1: Mhm.
2: Ja, ich kenne einige davon oder habe gekannt, manche sind ja schon nicht mehr am Leben. Also ich würde sagen, primär tätig zu einem physikalischen Mediziner gehen. Der versteht dann auch. Und sonst halt die Frage, wie weit ist ein Facharzt willens oder in der Lage, sich mit solchen Problemen auseinanderzusetzen und nicht nur auf seinem 1:1-Schema zu verharren und sagen, alles andere interessiert mich nicht.
1: Ja. Okay, das wär's.
2: Bitte.
1: Vielen, vielen Dank.
2: Bitte, gerne geschehen.
1: Danke, alles Gute.
2: Danke, ebenfalls.
0: Dankeschön für diese Fragen und wir gehen weiter nach Innsbruck zu Anja. Grüß Gott.
3: Grüß Gott.
2: Grüß Gott.
3: Ich hätte eine Frage. Sie Bitte? Kommen ja auch aus dem südlichen österreichischen
2: Ja,
3: Raum.
2: Aber ich habe in Innsbruck studiert. Ich habe einen Innsbrucker Doktor, bitte. Kann ich gleich erwähnen. Bin ich furchtbar stolz drauf.
3: Ein Kärntner mit Innsbrucker Doktor.
2: Ja, richtig.
3: Na, bitte, sagen Sie mal, was macht Abano so beliebt? Bitte. Ist das nur die Wärme?
2: Nein, die haben auch ein bisschen ein Radon drinnen.
3: Ja.
2: Seine radonhaltige Thermalquelle, so wie wir sie haben in Gastein. Und das tut manchen Menschen sehr gut.
3: Ja. Und wie lang soll man denn in dem Wasser bleiben? Wissen Sie, also, manche liegen stundenlang und manche sagen wieder eine halbe Stunde. Wie stark ist denn da die Wirkung?
2: Naja, also wenn wir es therapeutisch einsetzen, dann haben wir klare Richtlinien, Aufenthalt in einer Badewanne sozusagen, ein therapeutischer, liegt so in der Größenordnung von 20 bis 30 Minuten. Das genügt, um die inneren Vorgänge zu stimulieren. Sie können aber keinem erwachsenen Menschen verbieten, dass er länger im Wasser bleibt. Mhm. Nur hat das dann keinen zusätzlichen therapeutischen Effekt. Die Frage, das ist eine sehr schwierige Frage, darf ich mich ad hoc jetzt nicht zu beantworten, welche möglichen negativen Wirkungen das haben könnte. Ich würde sie nicht überschätzen. Aber zumindest Wunderbar. Die Frage Wunderbar. Kann man sich stellen. Ja.
3: Wunderbar. Vielen Dank.
2: Bitte gerne.
3: Vielen Dank.
2: Schöne Grüße an meine Studienstadt.
3: Ja, natürlich. Gerne mache ich.
2: Wiederhören.
0: Ja, und wir gehen weiter nach Niederösterreich zu Ingrid. Grüß Gott.
4: Grüß Gott.
2: Grüß Gott.
4: Ingrid Fink ist mein Name. Ich habe eine Frage. Und zwar vor 5 Jahren hat das bei mir angefangen. Da hatte ich ein Melanom. Das wurde weg, also operiert.
2: Ja.
4: Eben ein Melanom. Dann haben sie die Lymphknoten angeschaut auf der rechten Seite und am Arm hatte ich einen auffälligen Lymphknoten. Und jetzt habe ich seit 5 Jahren habe ich in Kontrolle mit MRT, CT und Sonographie und so weiter. Und jetzt vor 5 Jahren, dann hat es geheißen, ist jetzt Schluss mit den Kontrollen, es ist alles okay. Dann wurde beim MRT ein Tumor am Kopf entdeckt, eine Metastase. Zuerst wurde verschrieben, also die Immuntherapie habe ich verschrieben bekommen, so Infusionen.
2: Ja.
4: Und die habe ich aber dann überhaupt nicht vertragen. Ich konnte dann nichts mehr essen und habe 12 Kilo auf einmal innerhalb kurzer Zeit eben 12 Kilo verloren.
2: Ja.
4: Und das war, ich war schon, das, ich wollte schon sterben, ehrlich gesagt. Und dann haben wir die Chemo eben abgebrochen und ich habe mich entschieden, dass der Tumor operiert wird.
2: Ja.
4: Dass er ganz weg ist. Das ist gut, Gott sei Dank gut gelungen. Das war in Wien, bin ich operiert worden. Mein Enkel ist Neurochirurg.
2: Ja.
4: Er hat das nur organisiert, er hat nicht operiert, sondern nur organisiert. Und wie gesagt, das ist gut gelungen und jetzt kriege ich wieder eine Chemo. Wieder Immuntherapie. Und habe natürlich immer große Probleme damit, mit den Nebenwirkungen. Und jetzt wollte ich wissen, ob ich da irgendeine Kur machen kann.
2: Also eine Kur, die direkt positiv wirkt, kenne ich eigentlich nicht. Im Prinzip sind, also wir haben ja auch sogenannte Gegenanzeigen gegen Kuren und das sind seit jeher die bösartigen Erkrankungen als Kontraindikation, als Gegenanzeige eingesetzt. Eigentlich wahrscheinlich eher, wir haben keine besonderen Daten, weil man kann ja nicht an Krebspatienten eine Kur untersuchen und hinterher drauf kommen, es hat es geschadet, sondern als Vorsichtsmaßnahme. Es kann natürlich sein, ich habe ja gesagt, nicht über die Haut wird ja doch eine bestimmte Stimuli gesetzt, ne? Die dann ins vegetative Nervensystem im Organismus weitergeleitet werden. Und wir können natürlich nicht ausschließen, dass das unter Umständen bei einem vorhandenen Krebs negativ ist.
4: Ja, angeblich habe ich momentan keinen Krebs. Es ist nur vorbeugend, dass nicht wieder eine Metastase entsteht.
2: Ja, also wen tät die nur...
4: Halt schlecht.
2: Wann tät ich eher... Aber was sie tun können natürlich, ja, sie müssen ja nicht eine Badekur machen, sie könnten eine Klimakur machen.
4: Ja.
2: Das Klima tut ihnen sicher nicht schlecht. Wir haben in Österreich eine große Zahl von heilklimatischen Kurorten. Also das ist auch... Das ist halt dann das Klima eben, der therapeutische Faktor und der schadet ihnen sicher nicht. Bei den Beluiden wäre ich ein bisschen vorsichtig.
4: Ja.
2: Da weiß man nicht, aber Klimakurs, dagegen ist gar nichts einzuwenden.
4: Ja, nein, ich habe auch gar nicht gewusst, dass sowas gibt. Also,
2: wird wenig. Ja. Etwas, was auch in Frage käme, aber das müssten Sie dann natürlich mit Ihren Therapeuten absprechen, nicht? Wäre eine Kneippkur. Die haben wir gar nicht erwähnt, weil es ist wieder ganz was Eigenes, aber hat natürlich ähnliche Prinzipien.
4: Auch gern machen, ja.
2: Also da könnte man, aber Kneippärzte gibt es ja genug, gibt da einen Kneippärzteverbund in Österreich, da kann man sich erkundigen, bitte, was habt ihr für Erfahrungen in solchen Fällen?
4: Ja. Nein, ich habe so ein Schwächegefühl. Also ich bin richtig zittrig. Ich habe schon wieder zugenommen jetzt, aber.
2: Ja, wie gesagt, man müsste schauen. Liste von den heilklimatischen Kurten finden Sie sicher irgendwo im Internet. Und dann Fragen gibt es. Wir haben nach der klassischen Art, wie in den Klimakurten behandelt wird, gibt es eine Liegekur und eine Terrainkur. Die Liegekur ist, man hat eine vernünftige Klimaexpositionstherapie, eine kontrollierte, die kräftigt. Einmal nicht. Und dann die Terrainkur, das ist Gehen auf verschiedenen Wegen, mit unterschiedlicher Geschwindigkeit. Das ist so die klassische Klimakur. Ja. Man müsste dann schauen, wer in Österreich, Klimakur, die haben wir genug, massenweise.
4: Aber
2: wer bietet was an? Man müsste mal einfach die etwas Bekannteren anschreiben oder anrufen und sagen, so bitte, was bieten Sie eigentlich jetzt wirklich an, außer die gute Luft? Nicht?
4: Weil ich habe irgendwie das Gefühl, die ganzen Medikamente und die ganzen Infusionen, die machen mich eher krank. Wenn ich dann eine Pause gemacht habe, da ist mir wieder besser gegangen.
2: Da muss ich natürlich vorsichtig sein als Mediziner. Nur eines kann man schon sagen, das wissen wir, das wird nicht sehr gerne in der Medizin an die große Glocke gehängt, aber jedes Medikament, wenn ein Medikament keine Nebenwirkungen hat, das habe nicht ich erfunden, das sagen die Pharmakologen. Wenn ein Medikament keine Nebenwirkungen hat, hat es auch keine Hauptwirkung. Das ist das Problem. Ohne dass man deshalb die Medikamententherapie sozusagen missachtet. Wir brauchen die Medikamente, ist gar keine Frage. Nur so zu tun, als ob da gar keine Nebenwirkungen entstehen würden, das ist auch wieder falsch. Das stimmt ja nicht.
4: Ja, ich werde mich noch erkundigen, weil ich bin ja ständig in irgendwelchen ärztlichen Händen.
2: Wenn Sie nichts finden, können Sie sich gerne an mich wieder wenden. Wir haben hier meine Adresse, ist hier

0: Polyarthritis.
1: Ja.
0: Es ist durch ein Medikament, was natürlich gleich ist wie bei Impfungen, irgendwas drinnen, was ich nicht vertragen habe, habe ich die Polyneuropathie gekriegt.
1: Ja.
0: Habe sämtliche Großgelenke, außer Gott sei Dank die Hüften, die sind noch eigen, alles andere ist schon operiert. Wirbelsäule ist versteift, ich habe einen Brustwirbelbruch, ich habe einen Kantenbruch. Also es ist bei mir sehr vieles im Argen.
1: Ja.
0: Wo kann ich, was für meinen Körper passen würde, hingehen auf Reha? Weil diese üblichen Reha, in denen ich war sehr zufrieden.
1: Ja, ja.
0: Nur es ist mir zu viel.
1: Mhm.
0: Danach kommt der Zusammenbruch.
1: Mhm.
0: Und jetzt ist das, ich mag auf keine Reha mehr. Ich bin schon in die Target-Therapie gegangen.
1: Ja.
0: Also in die Target-Klinik, weil es besser ist, finde ich. Nur mir täte Wasser recht gut. Nur in ein Bad darf ich nicht bei der Reha, weil ich es durch die Polyneuropathie, weil die recht arg ist, die ist bis zu den Knien herauf, die ist so arg und ich kann nicht stehen im Wasser. Jetzt kann ich natürlich keine Übungen mitmachen,
1: ja, ja.
0: Aber für mich wäre das Wasser schon wichtig, dass ich nur ein bisschen so mich einfach anhalte und ein bisschen so bewege, was eben nicht zu dieser Therapie gehört, die dort durchgeführt wird.
1: Ja, na, das verstehe ich schon ganz gut. Und zwar, wenn Sie in normales Leitungswasser steigen, das ist keine negative, die Hydrotherapie ist eine bekannte Angelegenheit, dann müssen Sie dort sich bewegen und so weiter, weil die Eigenschaften des Wassers, dass der Widerstand und so weiter höher ist und der Auftrieb und so weiter, das spielt natürlich auch bei den Heilquellen eine Rolle, aber sonst nichts. Ansonsten würde ich glauben, dass in Ihrem Fall eher Thermalwasser in Frage käme, ein Mineralthermalwasser. Gibt es in der Steiermark, fällt mir jetzt ad hoc nicht gleich was ein, aber das können Sie jederzeit herausfinden. Oder aber, was an sich ein bisschen kritischer ist, ein Schwefelwasser.
0: Mhm.
1: Schwefeltherme. Da müssen wir schauen, das hält nicht jeder durch. Schwefeltherme, Schwefel ist ziemlich, aber die ganzen Schwefeltherme in Österreich leben bitte von den Erkrankungen des Bewegungsapparates, von den chronischen.
0: Mhm.
1: Also ganz so sinnlos also, ist das nicht. Nicht? Was,
0: also es wäre so ein Versuch wert.
1: Ja, ja. Das müsste man dann schauen. Aber da, wie gesagt, wenn Sie, auch für Sie gilt, wenn Sie nicht weiterkommen, Sie können mich kontaktieren, ist kein Problem. Auch meine E-Mail-Adresse ist auch bekannt. Bei Radio Maria ist kein Problem. Was in Frage käme, wäre das Thermalwasser in Gastein. Das Rad- und Heldge. Oder der Heilstollen.
0: Ja, der Stollen, das ist auch ein Problem für mich.
1: Inwiefern?
0: Ich hatte zuerst nur kalt gebraucht.
1: Ja.
0: Mittlerweile gehe ich in die Wärme über.
1: Ja.
0: Aber ich weiß nicht, wie warm ich es aushalte.
1: Der Stollen in Böckstein, der ist sehr warm.
0: Ja, eben, das weiß ich nicht. Also in den Stollen könnte man mich nur versuchsweise, aber wie ich den aushalte, das weiß ich nicht.
1: Ja, ja, das weiß aber im Prinzip niemand, bevor er einfährt in den Stollen. Nicht? Also.
0: Ja, genau. Ja.
1: Aber
0: ja, also es wäre in das Bein, das wäre gut für mich.
1: Ja, ja, also ich würde glauben, das ist ein Thermalwasser und der Böchsteiner Stollen ist auch ein bisschen radioaktiv, aber nicht zu zu so. Und da haben wir gerade das Gasteinertal ist ja sehr stark verbunden mit der Universität in Innsbruck. Da habe ich auch meine guten Freunde immer schon gehabt. Ja. Die haben also auch gute Erfahrungen. Das wäre etwas, was ich im Prinzip empfehlen könnte.
0: Ja, danke. Das würde ich einmal ansprechen bei meiner Hausärztin, weil meine Hausärztin ist ja sehr bemüht um alles.
1: Ja,
0: ich danke auch, muss ich ehrlich sagen, dem Gesundheitsnetz, das wir in Österreich haben. Wir haben ein gutes Gesundheitsgesetz.
1: Ja, das ist richtig, ja, ja. Ja,
0: ja, und da bin ich sehr dankbar. Und jetzt ist meine Frage noch, das, was ich jetzt aufgeschnappt habe vorhin, mit den Nebenwirkungen von den Medikamenten. Wenn ich jetzt aber eine Nebenwirkung habe und es steht ja überall drinnen,

0: Generika, die haben Trägerstoffe.
1: Ja, ja.
0: Und die Trägerstoffe haben ja Nebenwirkungen.
1: Ja.
0: Und da ist aber allerdings auch das gute Medikament drinnen. Wie wirkt es dann?
1: Na, es hängt davon, das ist jetzt eine Frage, da bin ich auch ein Laie, weil ich ja kein Pharmakologe bin, nicht? Aber eines ist klar, deshalb muss ja auf jeden Beipackzettel müssen ja die Nebenwirkungen angeführt sein, nicht? Das ist dann eine Frage, die könnte man nur im Einzelfall in Bezug auf ein bestimmtes Medikament, wer da unter Umständen sich auskennt, sind die Apotheker.
0: Ja.
1: Bei solchen Fragen, aber natürlich auch die Ärzte. Die müssten eigentlich Stellung nehmen können.
0: Ja, ja, aber wo ich sage, die Apotheker sind mehr befasst mit diesen Dingen.
1: Naja, muss man fragen. Schauen Sie, wie immer auf der Welt, es gibt solche und solche. Es gibt Apotheker und Apotheker, die sind toll und andere, die sind halt nicht so interessiert. Nicht so
0: nein, meine Hausärztin, also die, aber über die lasse ich nichts kommen. Also die.
1: Ja, ja, nein. Ich spreche ja auch niemanden persönlich an. Nicht? Also,
0: ja.
1: Aber es ist eben auch nur eine Frage, wie weit habe ich Zeit und wie weit investiere ich diese Zeit auch in die Beratung des Patienten, nicht?
0: Naja, das weiß ich. Ich bin ja froh, dass ich in Pension bin und dass ich so leben kann, wie ich möchte.
1: Ja, ja.
0: Ich weiß auch nicht, was gut ist, welche Weite ich, welche Strecke ich gehen soll. Was überfordert mich dann, wenn ich merke es dann? Aber ich bin natürlich sehr ehrgeizig.
1: Mhm.
0: Und wenn ich weniger mache, dann denke ich mir, na, das kann nicht gut gehen, weil dann wird das alles nicht besser. Weil ich kann ohne Stöcke gar nicht gehen und stehen frei überhaupt nicht. Mhm.
1: Na, Bewegung ist auf jeden Fall gesund. Das ist jetzt eine sehr laienhafte Vorstellung von mir als Physiologe, nicht? Aber ich würde mich danach richten, wie es Ihnen geht. In dem Moment, wo es für Sie beschwerlich wird und wo Sie sagen, naja, das war doch zu viel, würde ich da etwas Abstand nehmen, sondern Bewegung soll ja Freude machen.
0: Mhm.
1: Nicht? Ja. Wenn Bewegung nur noch beschwerlich ist, wissen wir ja aus unserem Alltag, wenn man älter wird, nicht? Sagt man, naja, früher war es lustiger. Ja.
0: Naja, ich habe ja auch diese Fußhebeschwäche.
1: Ja.
0: Ich trage diese Neos oder wie die halt, diese Schienen an beiden Füßen, Beinen.
1: Ja.
0: Und ich habe Spezialschuhe und ich habe die Schienen, weil ich muss ein bisschen wechseln, weil also das sind also Dinge, wo ich sage, und das ist alles beschwerlich, keine Frage. Ich bin sehr bemüht und ich schaue auch, dass ich überall kann was herausziehen, was gut ist.
1: Ja.
0: Ja, das wären meine Fragen gewesen.
1: Gut, fein.
0: Ich bedanke mich und danke, dass ich mich bei Ihnen melden darf.
1: Ja, selbstverständlich gern.
0: Danke vielmals, alles
1: Bitte,
0: Liebe
1: gerne.
0: Und herzlichen
1: Ebenfalls.
0: Dank
1: für alles Gute.
0: Ihre Vorträge.
2: Auf Wiederhören. Und nun in der Leitung begrüße ich Barbara. Grüß Gott. Grüß Gott, Frau Barbara.
1: Grüß Gott.
3: Grüß Gott. Ich hätte eine Frage auf die Polyneuropathie. Gibt es da irgendwas?
1: Ja,
3: meine Füße sind wie gelähmt.
1: Ich verstehe die Frage nicht gut akustisch.
3: Ich habe die Polyneuropathie in den Füßen.
1: Ja.
3: Und gibt es da irgendeine Heilung?
1: Naja, das kann ich so einfach nicht beantworten. Da müsste Polyneuropathie ist ja ein vielfältiger Begriff. Also da müsste ich Ihnen die Antwort schuldig bleiben. Da müssten Sie mit Ihrem behandelnden Arzt darüber sprechen. Das kann ich sozusagen auf die Distanz nicht beurteilen. Das wäre unseriös von mir.
3: Okay. Und welchen Arzt soll ich da gehen? Dann muss man das Neurologie oder wo?
1: Ja, ja. Das, okay. Für die Polyneuropathie sind die Neurologen zuständig. Die verstehen ihr Handwerk schon, nicht? Und der kann sowas beantworten. Ja. Wer anderer nicht.
3: Aha, okay. Dann vielen Dank.
1: Bitte gerne.
3: Auf Wiederhören.
2: Alles Gute.

Sendesendung Lebenshilfe hier bei Radio Maria. Die medizinische Kur ist das Thema dieser heutigen Sendung. Bei uns im Studio ist Universitätsprofessor Dr. Wolfgang Marktl von der Gamet. Er leitet auch die Abteilung Wissenschaft im österreichischen Heilbäder- und Kurorteverband. Gerne können Sie noch anrufen in dieser Sendung, wenn Sie eine Frage haben zur Kur oder vielleicht möchten Sie auch eine Erfahrung mit uns teilen. 0720 578 578 ist die Nummer ins Studio.

0: Ich begrüße eine weitere Anruferin auf Sendung, Hermine aus Gleisdorf. Grüß Gott.
1: Ja, bitte.
0: Genau, ich habe Sie gebeten, das Radio auszuschalten. Das hören wir aber jetzt noch.
1: Ja, ja, mach ich. Hallo.
0: Grüß Gott.
2: Ja, grüß Gott.
1: Grüß Gott, ich bin aus der Steiermark, ich bin jetzt 80 Jahre alt. Ich möchte nur was dazu sagen.
2: Bitte.
1: Ich habe mit 50 Osteoporose bekommen, dann habe ich eine Knieoperation, das ist jetzt 5 Jahre her, hätte ich ein neues Gelenk kriegen sollen und jetzt habe ich 5 Jahre, das geht ohne weiteres so dahin und Arthritis habe ich auch. Jetzt habe ich möchte nur dazu was sagen, ich habe von Arzt keine einzige Tablette.
2: Ja.
1: Ich nehme Q10, ich nehme Weihrauchkapseln, weil ich habe Schilddrüsenuntersuchung gehabt, ich habe zu hohen Kalziumgehalt. Mhm. Doktor hat gesagt, ich darf das nicht nehmen. Jetzt habe ich Weihrauchkapseln, dann schwarzer Knoblauch und ich nehme das 15 Jahre schon mindestens, wenn nicht länger und es geht mir ganz gut.
2: Fein. Ja, sicher ganz vernünftig.
1: Alles natürlich mache ich.
2: Ja.
1: Und das tut mir sehr gut. Ich möchte nur sagen, vielleicht können andere auch das einmal probieren.
2: Ja, durchaus möglich, nicht? Da muss man halt dann jeweils schon mit dem eigenen Hausarzt sich in Verbindung setzen.
1: Ja,
2: das ist klar.
1: Aber ich glaube, deine Mutter Gottes ist mir immer zur Seite.
2: Ja.
1: Das will ich sagen. Sie hilft mir alle Tage. In der Früh Kraft gibt.
2: Bin ich ganz Ihrer Meinung.
1: Abend sage ich danke. Auf Wiederhören.
2: Auf Wiederhören.
0: Auf Wiederhören.

Gerne können Sie noch anrufen unter der Nummer 0720 578 578. 0720 578 578.

0: Der nächste Anruf erreicht uns aus Zell am Moos von Josephine. Grüß Gott.
1: Grüß Gott.
2: Grüß Gott.
1: Grüß Gott. Meine Frage wäre jetzt, wenn man schon in Pension ist, kann man da noch eine Kur beantragen?
2: Ja, selbstverständlich. Pensionsversicherungsanstalten zahlen ja auch Kuren.
1: Bitte?
2: Die Pensionsversicherungsanstalten bezahlen auch Kuren.
1: Genau, genau.
2: Ja, ja. Mhm,
1: das wäre nur eine Frage. Ich war nie auf Kur während der aktiven Zeit als Landwirtin und deswegen wäre es schon einmal an der Zeit. Man muss da einfach, macht jeder Hausarzt. Und
2: Ja. Na, aber an sich ist das nicht ausgeschlossen.
1: Ja? Genau. Mhm. Vielen Dank.
2: Bitte gerne.
1: Vielen Dank. Wiederhören.
2: Wiederhören.
0: Ja, wiederhören. Ja, da darf ich gleich eine Frage anschließen. Die Kuren dauern ja meistens oder immer, ich weiß nicht, 3 Wochen. Warum kommt man auf diese Dauer?
2: Naja, die Kurdauer ist eigentlich empirisch, das heißt aus der Erfahrung, aber wir wissen, es ist ein Riesengebiet, die Frage der Kurwirkung hat etwas zu tun mit der Adaptationsphysiologie. Die Adaptationsphysiologie beschreibt, wie wiederholte Reize auswirken im Vergleich zu einem einfachen Reiz. Die einfachste Erklärung dazu wäre das körperliche Training. Wenn Sie einmal trainieren oder hier und da trainieren, ist das nicht das Gleiche, wie wenn Sie ständig trainieren. Das heißt, das ist die Grund der Adaptationsphysiologie. Wir müssen also eine Reizserie setzen und durch diese Reizserie, und da wissen wir, 3 Wochen, die Kuren haben früher oft 4 Wochen gedauert, heute durch die Sozialversicherung, aber sie können auch, wenn sie privat sollen, 4 oder 5 Wochen bleiben, das ist sicher kein Nachteil. Das heißt also, bis der Organismus sich umgestellt hat und was wesentlich ist, das können wir wissenschaftlich nachweisen, die Effekte der 3-wöchigen Kur halten dann eine Zeit lang an, nicht ewig, aber eine Zeit lang, währenddem kürzere Aufenthalte diesen Effekt nicht zeigen.
0: Das ist also der Grund, genau, warum es da doch 3 Wochen braucht, mindestens für eine Kur. Ich darf an dieser Stelle noch einmal einladen, ein bisschen Zeit steht uns noch zur Verfügung, vielleicht noch für einen Anrufer. 0720 578 578 ist die Nummer ins Studio.

0: Ich darf eine letzte Frage weitergeben einer Anruferin aus Wien. Sie leidet an rheumatischer Arthritis. Sie war bereits zweimal in Gastein auf Kur und würde gerne auch wieder eine Kur dort machen. Aber jedes Mal, wenn sie sich bewirbt bzw. einen Antrag stellt für Gastein, wird dieser Antrag abgelehnt. Können Sie sagen, warum das so ist, warum sie da nicht mehr hin kann, darf?
1: Ja, das hat sicher keine medizinischen Gründe, sondern einfach Sozialversicherungsgründe. Die zahlen halt nur eine bestimmte Anzahl von Kuren. Das kann man jetzt so oder so betrachten. Was ich als Mediziner sagen kann, eine medizinische Begründung kann diese Ablehnung nicht haben. Es muss eine andere Ursache haben. Die kann ich aber nicht, da bin ich nicht kompetent dazu.
0: Ja, und so kommen wir am Ende dieser Sendung noch zu einem positiven Beitrag einer Anruferin aus Salzburg, Maria. Grüß Gott.
2: Ja, grüß Gott, das ist die Maria.
1: Grüß Gott.
2: Ich möchte einen ganz anderen Aspekt bringen. Also ich war 2011 auf Kur und ich habe, was Sie gesagt haben, die Fröhlichkeit oder das am Anfang, ich habe das so genossen, 3 Wochen mit einkaufen gehen, ja. 3 Wochen zum Essen sitzen. Also ich habe einfach das hat mich so aufgebaut, innerlich auch.
1: Ja, ja.
2: Also das wollte ich einfach einbringen.
1: Der Mensch besteht nicht nur aus Molekülen und Atomen, der Mensch ist in der Ganzheit zu sehen und die Psyche gehört genauso dazu.
2: Genau, und ich habe das wirklich genossen.
1: Ja, fein, also, ja. Erleben wir häufig, ja. Also.
2: Gut, danke schön.
1: Darf ich ganz kurz noch was dazu sagen? Ja. Fällt mir jetzt gerade ein. Ich habe, als meine Abschlussbemerkung vielleicht, ein guter Freund von mir, der ist schon, einige Jahre in der ewigen Heimat ist, wo wir auch einmal hinkommen werden, Chefarzt der Kurärzte, hat einmal einen Ausdruck, ganz einfach gesagt, hat gesagt, Kurmedizin ist eine Medizin, die nicht ängstigt. Ich habe gesagt, du, ja. Das ist toll. Ja,
2: ja, genau. Ist ein guter Spruch.
1: Ja.
2: Gut, danke schön.
1: Bitte gerne.
0: Danke noch für diesen letzten Anruf. Ja, wir sind am Ende der Sendung angekommen, aber vielleicht möchten Sie doch noch ein Abschlusswort auch sprechen, Herr Professor Magdl. Sonst bedanke ich mich sehr herzlich fürs Kommen hier ins Studio und für die Ausführungen zum Thema die medizinische Kur.
1: Ja, ganz kurz, ich bedanke mich, dass ich wieder einmal da sein durfte. Ich mache das sehr gern. Ich hoffe, ich konnte das hinüberbringen. Danke auch für die vielen Fragen, die Sie gestellt haben. Es freut mich immer, wenn ich über ein Thema sprechen kann, mit dem ich mich schon ganz gut auskenne und von dem ich hoffe, dass dann die Ausführungen und unsere Diskussionen Ihnen in Ihrem weiteren Leben einen Nutzen bringen. Herzlichen Dank.
0: Ja, wir sagen ein großes Dankeschön Ihnen fürs Kommen ins Studio und für diese interessanten Ausführungen. Liebe Zuhörerinnen und Zuhörer, Sie finden diese Sendung in Kürze auf unserer Radiothek unter radiomaria.at in der Rubrik Lebenshilfe zum Nachhören und Downloaden. Wiederholt wird die Sendung heute Abend um 22 Uhr. An dieser Stelle darf ich Ihnen sagen, wie es weitergeht im Programm von Radio Maria um 11.15 Uhr mit der Sendung Wort des Lebens. Mit Programmdirektor Bruder Peter Ackermann um 11.50 Uhr beten wir mit ihm die Sext und um 12 Uhr den Angelus. So wünsche ich Ihnen einen gesegneten Dienstag am heutigen Fest der Heiligen Erzengel Michael, Gabriel und Raphael. Am Mikrofon für Sie war Gabi Weindlmeier.

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0: Liebe Hörerinnen und Hörer von Radio Maria, hier begrüßt Sie ganz herzlich Bruder Peter zur Sendung Wort des Lebens. Und ich freue mich, dass Sie Zeit gefunden haben, wieder Radio Maria einzuschalten zu einem ganz spannenden Thema heute. Und zwar, es gibt ja Tage im Leben, die vergisst man nicht. Und da weiß man auch noch genau, was man an dem Tag gemacht hat und wie man diese Nachricht empfangen hat. Und es geht heute ganz speziell um den 9., um den 11. September 2001. 11. September 2001, als die zwei Flugzeuge in die Türme in New York hineingeflogen sind und die Nachricht sich dann über die ganze Welt verbreitet hat. Dieses Thema hat der Stefan Ulrich ganz genau recherchiert und ich freue mich, dass du heute auf Sendung zu uns kommst und uns darüber auch berichten wirst und ja auch einfach mal ein bisschen die Hintergründe und wie sich das auch auf heute auswirkt, nahebringen wirst. Du hast ja auch ein tolles Buch dazu geschrieben, das man auch gerne bestellen kann oder ja noch weitere Informationen auch nachlesen kann. Also jetzt erstmal ein herzliches Willkommen, lieber Stefan.
1: Grüß dich, lieber Peter. Dankeschön für die Einladung.
0: Wir wollen noch zu Beginn ein Ave Maria beten, denn es ist ein heißes Eisen sozusagen, dieses Thema, aber dass wir auch das wirklich mit dem Heiligen Geist verstehen, was da passiert ist, und wollen auch für diese vielen Menschen beten, die einfach zu Tode gekommen sind, in den Türmen, aber auch durch die Kriege. Gegrüßet seist du, Maria, voll der Gnade, der Herr ist mit dir. Du bist gebenedeit unter den Frauen, und gebenedeit ist die Frucht deines Leibes, Jesus.
1: Heilige Maria, Mutter Gottes, bitte für uns Sünder, jetzt und in der Stunde unseres Todes. Amen.
0: Maria mit dem Kinde lieb,
1: uns allen deinen Segen gib.
0: Lieber Stefan, erzähl uns doch erst einmal, wie bist du überhaupt zu diesem Thema gekommen und wieso hast du dich so ausführlich damit beschäftigt?
1: Ja, also wir alle wissen, was wir damals getan haben. Du hast es selber schon gesagt. Ich saß damals im Büro meines damaligen Arbeitgebers und über Akten. Und dann ist plötzlich die Tür aufgesprungen und unser Chef kam rein und wisst es schon, hat er gefragt. Und wir, was denn? Ja, wisst es noch nicht. Und wir, ja, was denn? Was ist denn los? Und dann sagte er, zwei Flugzeuge sind ins World Trade Center geflogen. Das ist ein Terroranschlag. Das lassen sich die Amis nicht gefallen. Das gibt Krieg. Und das wusste er sofort natürlich. Und wir sind dann gemeinsam ans Radio gegangen und haben diese Ereignisse live. Jeder hat seine Arbeit liegen und stehen lassen. Und eben auch der Chef. Und wir haben dann live diese Sache verfolgt am Radio und auch wie diese Türme dann eingestürzt sind. Ja, und ich wusste, wie viele andere auch instinktiv, also das ist ein Achsenereignis in der Weltgeschichte, wie zum Beispiel der Fall der Mauer 12 Jahre vorher. Und das wird Nachwirkungen haben auf undenkbar lange Zeit und es wird tektonische Verschiebungen geben. Und genau so kam es ja dann auch, wenn man jetzt gerade die vergangenen 25 Jahre, das Vierteljahrhundert betrachtet, was alles in der direkten und indirekten Folge daraufhin passiert ist. Ja. Und da möchte ich auch ein bisschen im zweiten Teil darauf eingehen, was es für uns heute für eine Relevanz hat. Und dass es immer noch mit 9/11 zu tun hat. Aber vorher möchte ich noch ein bisschen darstellen, wie ich zu dem Thema dann näher gekommen bin und auch kurz die Verschwörungstheorien ansprechen, die ja immer noch über 9/11 kursieren und wo viele Menschen heute noch glauben, es sei nicht so gewesen, oder zumindest die Täterschaft sei nicht Osama bin Laden gewesen, sondern ein Inside-Job der Amerikaner, des CIA oder auch der Israelis, des Mossad und wie auch immer. Ja, das kursiert immer noch sehr stark und immer noch wird vermeintlich Neues ausgegraben und mit anderen Dingen verbunden und neue Versionen, Theorien hier dargeboten. Ja, und so war damals auch mein Einstieg. Schon kurz nach den Ereignissen sind ja viele kritische Fragen aufgetaucht. Also wie kann es sein, dass Maschinen da hier reinfliegen können, ohne dass sie abgewehrt werden? Ja, ohne wie will also die USA nichts davon gewusst haben vorher von diesen, was da vorbereitet wird, etc. etc. Und warum konnten die Türme so genau zusammenbrechen? Und all diese Fragen, die gab es ja schon vor 25 Jahren. Und da sind verschiedene Bücher auf den Markt gekommen. Und ich war damals selber auch durchaus kritisch, um nicht zu sagen skeptisch mit manchen Dingen. Denn diese Autoren haben ja viele empfindliche Fragen und Punkte ausgegraben und aufgrund derer ihre Theorien zusammengesetzt. Ja, ja, ich habe dann mindestens ein Dutzend dieser Verschwörungsbücher verschiedener Macher, also wo die verschiedenen Theorien vorgestellt werden. Es gibt ungefähr 3 oder 4 alternative Theorien, Grundtheorien. Das andere sind nur Abwandlungen davon oder Mischformen davon. Hab das alles studiert, was die da zusammengetragen haben und habe dann irgendwann selber recherchiert. Also bin rübergefahren in die USA, habe alle Unfallstellen mir angeschaut, habe viele Zeugen interviewt, die das damals erlebt haben aus nächster Nähe, habe Dokumente eingelesen und war auch beim Antiterrorprozess in Hamburg in Deutschland dann, wo bestimmte Zeugen verhört worden sind und war zum Schluss auch 2005 dann noch in Pakistan, habe dort recherchiert und habe das alles in einem Buch zusammengetragen. Ja, und mein Ergebnis war, dass diese, also all diese Verschwörungstheorien, die es gibt, sind entweder zum Teil technisch nicht möglich bei der Umsetzung oder extrem unwahrscheinlich. Ja, ich sag's mal so ganz nüchtern. Das Wahrscheinlichste ist immer noch so, ist immer noch das, dass es so gewesen war, wie die offizielle Version sozusagen in Anführungszeichen lautet, nämlich dass Osama bin Laden der Initiator dieser Anschläge ist. Das hat man über Geheimdienstberichte ganz gut rausgefunden. Unabhängig davon hat man auch ein Geständnis von ihm und vor allem auch von seinem damaligen Cheflogistiker Khalid Sheikh Mohammed, der immer noch in US-Gewahrsam ist, der die Gruppe um Mohammed Atta, die ja letztlich in die Türme reingeflogen, also an die 4 Stellen hingeflogen ist, praktisch angeleitet hat und versorgt hat, auch mit Geld und so weiter. Und der hat schon sehr früh damit brilliert sozusagen, dass sie es waren, schon im Jahr 2002, noch weit vor seiner Festnahme. Weil wird dann auch gerne gesagt, ja, der ist gewaterboardet worden und die Verhörergebnisse sind gar nicht relevant. Aber ich habe schon alles vorher zugegeben, gibt ein eigenes Buch darüber von einem arabischen Journalisten, Yosri Foda, Masterminds of Terror, wo er schon das Geständnis von 2002 schon also 1:1 wiedergibt. Das ist auch nicht groß anzuzweifeln. Ja, aber wenn man jetzt noch einmal kurz also in diese Theorien reinschaut, ich habe ja gesagt, es gibt ungefähr 4 von der Machart her. Fangen wir mal beim geringsten an. Also wenn es nicht das Selbstmordkommando von Al-Qaida war, Mohammed Atta mit den anderen 3 Piloten und den Kämpfern an Bord, die Passagiere dann zum Teil überwältigt haben, dann könnten es andere Selbstmordpiloten gewesen sein. Ja, und da stellt sich aber die Frage, wer? Ja, erst einmal gibt es dafür überhaupt keine Anhaltspunkte, weil wir haben ja Mitschnitte von den Voice Recordern, von den Handy-Telefonaten, die eben auch die Entführer dort beobachtet haben, also die Menschen, die das bezeugen, wer das entführt hat. Aber wir bräuchten praktisch jemanden, ich sage jetzt mal von CIA oder Mossad, die bereit sind, die erstmal diese Maschinen fliegen können. 4 Leute, 4 Piloten, die bereit sind, ihr eigenes Land anzugreifen, Tausende von Landsleute zu töten, in der Hoffnung, dass nach ihrem Tod der Bush dann Afghanistan angreift, um sich die Pipeline unter den Nagel zu reißen. Ja, weil sehr viel große Gründe, Afghanistan dann anzugreifen, gibt es da eigentlich nicht. Ja, Also das ist schon sehr abenteuerlich. Ich weiß nicht, ob es solche Menschen überhaupt geben kann. Ja, aber ungeachtet dessen gibt es dafür überhaupt keine Hinweise, ja, dass eben andere Piloten als die Besagten dort reingeflogen sind. Das ist eben die eine Theorie. Die zweite alternative Machart wäre, ist Mohammed Atta reingeflogen, aber das waren eigentlich CIA-Agenten, beziehungsweise vielleicht keine CIA-Agenten, und sie haben es im Auftrag von Osama bin Laden getan, aber die US-Regierung hätte davon gewusst und hätte es geschehen lassen. Also so wie Roosevelt damals Pearl Harbor hat angreifen lassen, um einen Grund zu haben, in den Krieg einzutreten. Ja, also das ist noch etwas, wo ich sage, das wäre theoretisch möglich, aber da hat sich der 9/11 Commission Report, also dieses Gremium, was sich damals zusammengesetzt hat, parteiübergreifend aus den parlamentarischen Abgeordneten, um eben diese Ereignisse zu untersuchen, hat es sehr genau alles recherchiert, hat 1 Million Dokumente ausgewertet und in diesem 9/11 Commission Report dann kondensiert und beurteilt, zwischen 500 und 600 kleingedruckte Seiten auf Englisch. Ich habe den Bericht zu Hause und habe ihn auch ausgewertet, damals noch für mein Buch auch verwendet. Die haben sehr genau recherchiert, also wie da die Informationsflüsse waren, wer was vielleicht blockiert hat. Und es sieht wohl danach aus, dass diese verschiedenen Geheimdienste einfach, dass der Informationsfluss, jeder hat etwas oder viele haben etwas gewusst, aber man konnte es nicht zu einem Puzzle zusammenfügen. Vor allem, weil der Informationsfluss von einem Dienst zum anderen, insbesondere zwischen FBI und CIA, nicht richtig funktioniert hat, weil aus zum Teil Datenschutzbestimmungen und zum Beispiel aus einer Fehlinterpretation von Datenschutzbestimmungen. Ja, das ist an einem Beispiel sehr genau aufgedröselt, wo eine Analystin eine ganz wichtige Information, also CIA-Analystin an das FBI nicht weitergegeben hat, weil sie davon überzeugt war, sie dürfe es nicht. Und im Nachhinein hat sich herausgestellt, diese Ansicht war rechtlich falsch. Sie hätte es sogar tun müssen. Ja, und das war eine wichtige Information über einen der Attentäter. Und wenn man den aufgespürt hätte, hätte man Chance gehabt, das ganze Ding sozusagen zu vereiteln. Ja, aber es lag wohl nicht daran, dass jemand bewusst in böser Absicht es vereitelt hat, sondern aus einem Fehlverständnis von Datenschutzbestimmungen. Ja, also man kann jetzt hier noch weiter ins Detail gehen, das würde aber zu weit ausholen. Ja, also jedenfalls hat sich dieser Bericht sehr genau damit befasst und es gibt eigentlich dafür keine positiven Hinweise, dass man wirklich sagen könnte, diese und jene Personen hätten gezielt Informationen vorgehalten, um dann also zu bewirken, dass das zugelassen wird. Ja, und dann der Bush da seine Politik machen kann. Ne? Also da liegt einfach nichts Greifbares vor, sagen wir mal so. Die dritte Alternative wäre, die ist ja auch viel diskutiert worden, ist die Fernsteuerung, ja, dass diese Maschinen dort ferngesteuert worden sind und es waren vielleicht diese Piloten da sogar an Bord, aber die wären völlig unfähig gewesen zum Fliegen und man hätte über Fernsteuerung die reingeleitet, ja. Und das ist, nach dem damaligen Stand der Technik, wäre das nur möglich über ein Instrumentarium, was fest in das Cockpit eingebaut ist, ja. Und hat sich nach meinen Recherchen ergeben, dass das nicht der Fall ist. Also man kann sozusagen kein portables Teil mitnehmen, über das man dann die Maschinen von außen hacken kann und dort in die Maschine, also in die Türme zum Beispiel reinschicken kann. Ja, das geht nicht. Das muss fest installiert sein und damit muss Flugkapitän, Bordingenieur und Fluggesellschaft vor allem auch davon wissen. Ja, also das kann man eigentlich auch vergessen. Da könnte man jetzt auch weiter ins Detail gehen, aber das würde zu weit ausholen. Ja. Die vierte Version die klingt jetzt einmal ganz schräg. Die wird von dem Münchner Autor Gerhard Wischniewski vertreten. Der hat zwei Bücher darüber geschrieben und hat, glaube ich, viel Geld damit verdient. Und die ist sehr stark kursiert damals. Das ist die sogenannte Drohnentheorie. Der hat behauptet, dass also nicht die echten Maschinen da reingeflogen sind. Die sind unterwegs irgendwo gelandet und ausgetauscht worden mit naturgetreuen Nachbildungen, Drohnen eben, die dann also leer in diese Türme und in die beiden anderen Unfallstellen, bei den anderen Crash-Sites reingeflogen sind. Ja, das klingt erst einmal ganz schräg, aber man kann damit könnte viele Dinge erklären, die sich sonst so noch ergeben an kritischen Fragestellungen, und kann jetzt nicht weiter ins Detail gehen. Auf jeden Fall, das war einer meiner Hauptpunkte, die ich dort überprüft habe, wie ich in den USA war. Und ich kann also versichern, dass es dort, wo das Ganze geschehen ist, nämlich über dem dicht besiedelten Osten der USA, zur Rush-Hour-Zeit morgens, ja, gegen 8 Uhr, es völlig undenkbar ist, dass vier Boeings von dieser Größe irgendwo unerkannt landen können, also nicht an einem offiziellen Flugfeld, sondern unerkannt bei einem geheimen Flugfeld, und fast zeitgleich naturgetreue Drohnen starten können, die praktisch austauschen, ohne dass Hunderte von Menschen, die da mit Autos irgendwo durchs Gelände fahren, auf dem Weg zur Arbeit, das irgendwie bemerken. Ja, also man muss sich vorstellen, dort, wo das geschehen ist, da sieht's am Boden ungefähr so aus wie bei uns in Zentraleuropa. Ja, also nicht wie im Westen der USA mit den Great Canyons, den Great Plains und so weiter, große menschenleere Wüsten oder Gelände, sondern es ist dicht besiedelt, und wenn dort irgendwo eine Maschine, ich sage mal, mitten im Wald runterkommt oder auf einem Feld, also eine Passagiermaschine, und was anderes startet, das würden viele Leute sehen und würden da nachfragen, und das ist gar nicht machbar. Also diese Theorie scheitert einfach an der Machbarkeit zum Beispiel. Ja, so. Also das waren diese vier Grundversionen. Und wenn man bei denen eben ins Detail geht, werden die so haarig, ja, also so, passt hinten und vorne nicht zusammen. Was alle Verschwörungstheoretiker tun, das ist es, sie bedienen sich der klassischen Methode der Häresie, ja, das ja im religiösen Bereich auch gibt, die sogenannte Irrlehre. Und die Häresie im religiösen Bereich nimmt ja durchaus wahre Teile des gesunden Glaubens auf, ja, die stimmen soweit, aber sie leugnet oder reduziert die anderen Anteile, die es auch gibt, beleuchtet nur diese Teile, die ihr passen, und verabsolutiert sie und macht sozusagen aus dem Stück Kuchen, was sie aus dem Gesamtkuchen rausbricht, den ganzen Kuchen. Ja, das ist der Fehler all dieser Verschwörungstheorien. Sie blenden all das, was gegen ihre Theorie spricht, aus oder kochen es runter. Und die Punkte, die scheinbar dafür sprechen, die überbetonen sie, ja. Und so sieht es für manche, für den Laien dann oft so aus, als wäre das ganz, ganz überzeugend, ja. Wie zum Beispiel, was ja oft kursiert ist, das ist der Zusammenbruch der beiden Türme. Ja, da wird ja gesagt, das ist eine Sprengung, und das ist aber Quatsch, weil man kann so eine Sprengung nur mit Fachleuten machen. Das müssen mehrere sein mit einem entsprechenden Equipment, und wäre ganz, ganz schwierig, diese Sprengladungen anzubringen, ohne dass das bemerkt wird. Und selbst wenn es nicht bemerkt werden sollte, habe ich ein wahnsinniges eine Mitwisserproblematik. Ja, ich habe mindestens ein halbes Dutzend Leute, die alle davon wissen, und die müsste man hernach dann alle beseitigen, weil das sind ja potenzielle Whistleblower. Also das setzt Dinge in Gang, die unwägbar wären. Ja. Außerdem sieht man bei dem Zusammenbruch der Türme, dass eben diese Türme erst in sich zusammensacken und dann diese kleinen Wölkchen rauskommen bei den Fenstern, was die Verschwörungstheoretiker gerne als Sprengwölkchen verkauft haben. Das ist aber nicht so, denn bei der Sprengung sind erst die Wölkchen und dann bricht das Ding zusammen. Und Nein, der Zusammenbruch ist einfach geschuldet dieser enormen Hitze, die durch den Kerosinbrand entstanden ist, wo diese Stahlträger, an denen diese einzelnen Stockwerke aufgehängt waren nach einer alten Bauweise, die sind geschmolzen, diese Bolzen, an denen diese Stockwerke hingen, das war quasi Wannen, ja, die haben nachgegeben und da ist es wie ein Kartenhaus zusammengefallen und nichts weiter. Sonst, ungeachtet dessen, bevor man da auch wieder in technische Details geht, stellt sich ja die Frage, zu was sollen die Verschwörer so ein enormes Risiko, nämlich dass es nicht klappt, die Sprengung, oder dass sie auffliegt, eingehen, wenn ja schon die Maschinen reingeflogen sind. Ja, die meisten Toten entstanden unmittelbar beim Einschlag der Maschinen und unmittelbar danach durch die Brände und nicht durch den Kollaps der Türme. Ja, die Türme waren bis dahin schon fast komplett evakuiert. Ja, und also jedenfalls unterhalb der Unfallstellen, unterhalb der Einschlagstellen. Also es macht gar keine, man braucht die Sprengung gar nicht. Ja, denn es reicht ja, dass die Maschinen reingeflogen sind. Der Bush hätte da bestimmt nicht gesagt, wenn das World Trade Center nicht zusammengebrochen wäre, ach ja, jetzt haben wir statt 3.000 Tote, haben wir jetzt nur 2.000 oder 1.000. Die Türme stehen ja noch, sind zwar ziemlich hin, aber naja, ganz zusammengebrochen sind sie nicht. Vielleicht kann man es wieder aufbauen. Naja, machen wir nichts gegen Al-Qaida, machen wir nichts gegen Afghanistan. Ist doch Blödsinn. Ja, er hätte genau die gleiche Politik gemacht. Also diese Sprengung ist vollkommen unnütz und nur ein Sicherheitsrisiko. Ja, ja. Aber vielleicht nochmal kurze Zäsur und dann vielleicht noch zu den Auswirkungen von 9/11 bis heute, oder?
0: Ja, gerne. Wir machen kurze Musikpause und dann geht's gleich weiter.

0: Liebe Zuhörer von Radio Maria, wir sind heute mit einem Thema beschäftigt, nämlich dem 11. September 2021, den Einsturz der beiden Türme in New York. Das Attentat, der Stefan Ulrich, der mit uns verbunden ist, hat uns jetzt im ersten Teil genau erklärt, welche Verschwörungstheorien es dazu gibt. Und nun im zweiten Teil möchte er uns nochmal sagen, was das auch bedeutet für uns heute, dieser Einsturz. Und da bitte ich dich jetzt um deine Ausführung.
1: Ja, also nochmal ganz kurz zurück. Es spricht sehr vieles dafür, dass es eben so war, wie es auch dargestellt worden ist. Und auch mit islamischer Begründung, muss man sagen, die Anschläge haben auch nicht zufällig am 11. September stattgefunden, denn man weiß von Osama bin Ladens Lieblingsvers 9, Sure 9, Vers 111, 9-11, wenn man so will. Ja, das ist der Märtyrervers schlechthin, der lautet: Siehe, Allah hat von den Gläubigen das Leben und ihr Gut für das Paradies erkauft. Sie sollen kämpfen auf Allahs Weg und töten und getötet werden. Eine Verheißung hierfür ist gewährleistet in der Tora, im Evangelium und im Koran. Ja, und so weiter. Also das ist der Märtyrervers schlechthin, wo Allah, das ist die einzige Stelle, wo Allah ein wirklich festes Versprechen gibt, dass Muslime ins Paradies kommen können, oder nicht kommen können, sondern werden, nämlich wenn sie für den Islam ihr Leben lassen im Kampf gegen die Ungläubigen. Ja, das ist der zentrale Vers. Es gibt natürlich noch andere, hat mir ja schon mal dargestellt, aber die Begründung ist auf jeden Fall da. Und wir wissen das von vielen Berichten, dass es auch so geplant war und aus dieser religiösen Motivation auch erfolgt ist. Ja, und Osama bin Laden hatte damals einen 7-Punkte-Plan, eine Agenda 2020, ja, wo er in verschiedenen, eben nach bestimmten, ja, Zeitachsen jeweils 7 Phasen unterscheidet, bis hin zum Weltkalifat, ja. Und das sollte 2020 dann schon eingetreten sein, ja. Jetzt hat er das zwar nicht geschafft, aber wenn man sich diese Punkte durchliest, ist vieles von dem, was er dort gesagt hat, doch passiert, ja. Also wie zum Beispiel einfach die Kriege, die dann losgetreten worden sind, die Bush dann geführt hat, ja. Er wollte ja, dass die Amerikaner sich dort binden, ja, und dort dann Geld verschleudern und richtig ausbluten. Das ist ja auch passiert. Sie haben über 6 Billionen Dollar in diese beiden Kriege, Afghanistan und Irak, versenkt. Und Afghanistan ist schmal ausgegangen, wie wir wissen, vor 5 Jahren, nicht bloß für die USA, sondern für die gesamte NATO. Das war der erste offizielle Verteidigungsfall für die NATO. Und wir waren selbst ja auch dabei, 20 Jahre lang als Deutsche. Und es ist mit einer Schmach geendet. Und genau das wollte Osama bin Laden, dass wir dort richtig festhaken und ausbluten. Das war seine Absicht. Und dass die Muslime durch diesen Abwehrkampf gestärkt werden und ihnen bewusst wird, also dass sie gegen die Ungläubigen, gegen den Westen kämpfen müssen. Ja, und genau das ist ja entstanden. Es sind ja viele Terrorgruppen haben sich gebildet aus Al-Qaida heraus, wie zum Beispiel eben der Islamische Staat, der ja tatsächlich in den 10er Jahren dann ein Kalifat gebildet hatte, das immerhin größer war als das Staatsgebiet von Großbritannien und wo 4 ehemalige Weltkriegsmächte 4 Jahre lang hingebombt haben mit Bodentruppen von der syrischen Armee und von den Kurden, damit dieses Ding wieder von der Landkarte verschwindet. Ja, also das möchte ich in Erinnerung rufen. Und das ist auch, also diese Bildung des IS ist auch eine indirekte Folge von 9-11. Ja, weil dadurch, dass Bush den Irak angegriffen hat, nämlich über das Recht auf präventive Kriegsführung, dass sie sich erst mit 9-11 gegeben haben, ja, konnte er den Irak angreifen. Und weil er der Meinung war, Saddam Hussein ist in Wirklichkeit der große Bösewicht und weniger Osama bin Laden, was ein Irrtum war. Aber dadurch, dass er das gemacht hat und diese Ordnung beseitigt hat, die Saddam Hussein da trotz seiner Grausamkeit aber trotzdem aufrechterhalten hat, ja, ist ein Vakuum entstanden, in das dann eine noch viel schlimmere Gruppe eben eingedrungen ist, nämlich der Al-Qaida-Ableger Islamischer Staat. Ja. Und der macht uns ja bis heute zu schaffen, wenn auch mehr als Ideologie und nicht mehr als Staatsform. Ja. Und der hat auch Teile von Afrika, ist auf Teile von Afrika übergegriffen, in Nigeria, man denke an Boko Haram, die sich also vollkommen dem IS unterstellt haben und dort ihr Unwesen treiben. Also in Nigeria haben wir große Probleme mit dem Dschihadismus. Natürlich auch in anderen Teilen Afrikas, aber natürlich auch Asiens. Überall breiten sich radikale und noch radikalere Gruppen aus, die eben alle so inspiriert worden sind oder nochmal katalysiert worden sind durch 9/11. Ja, das hat der islamischen Welt gezeigt oder den radikalen Muslimen, zu was sie fähig sind. Ja. Also es hat es noch nie gegeben, dass jemand die USA, den großen Satan, ja, wie er im radikalen Islam genannt wird, den großen Satan wirklich ins Herz trifft. Ja. Und es gibt ein Pendant dazu, nämlich der 7. Oktober 2023, als eben dieser Anschlag in Israel war. Ja, Israel ist der kleine Satan, ja, der mit dem großen Satan verbunden ist. Und was dort damals geschehen ist, das Hamas-Massaker, ist von der Relation fast noch schlimmer gewesen als 9/11, ja, weil es ja wesentlich weniger Juden gibt als Amerikaner. Und wenn man die Opferzahlen im Verhältnis setzt, ist das also ein Zigfaches schlimmer gewesen, wo man dann auch die Reaktion der Israelis verstehen muss, wenn auch nicht alles gutheißen muss, ja, ist klar. Aber das ist die andere Seite der Medaille. Also, und er steht für den Kampf gegen Judentum und Christentum, ja. Die USA wird praktisch als Führungsmacht der Christen gesehen, zumindest in der radikalen islamischen Welt, die zu bekämpfen ist. Und Israel als sein kleiner Bruder, ja,

0: ja, dass diese Führung wegkommt und etwas Radikaleres, vor allen Dingen ein Sunnitisches rein, also als Führungsmacht kommt, was jetzt passiert ist mit dem Al-Shara, ja, auch das war sein Plan, ja. Also wir leben immer noch in dieser Kette von Reaktionen nach 9/11 direkt oder indirekt. Und in einem gewissen Sinn ist auch, dass überhaupt, dass es diese Flüchtlingsbewegung gab, ja, das ist ja durch den Krieg in Syrien ausgelöst worden, ja, die nach Europa lang kamen, die Millionen von Syrer, ja, die dann hier auch wieder für Chaos gesorgt haben zum Teil und dann Erstarkung, rechter Parteien, ne, und auch, dass dann ein Trump gewählt werden konnte, hat auch damit zu tun, ja, weil man eben damals gesehen hat, man will in den USA nicht das, was die Merkel in Europa gemacht hat, ja, diese Grenzen zu öffnen. Und die Clinton, die wollte das aber. Und das wollten die Amerikaner aber, die Bevölkerung auf keinen Fall. Deswegen haben sie Trump gewählt, um hier einen Rambock zu setzen, ja, der das eben nicht zulässt. Und deswegen auch sein Muslim-Ban damals, ja, bei der ersten Amtszeit und so weiter und so fort. So hat sich eins zum anderen hochgeschaukelt. Und ich nehme an, dass jetzt das 9/11 auch wieder groß thematisiert worden ist, eben wegen diesem Iran-Krieg, der jetzt stattfindet, und all diese Spannungen, auch die Husis, ja, die jetzt das Rote Meer blockieren und damit zusammen mit den Iranern, die Straße von Hormuz blockieren, die ganze Weltwirtschaft sozusagen in Atem halten. Das alles ist wieder da, ja. Also der radikale Islam im Kampf gegen den Westen oder gegen den Rest der Welt, muss man schon fast sagen, ist wieder richtig im Vordergrund, ja, deswegen hat man wahrscheinlich auch 9/11 jetzt auch nochmal so besonders herausgestellt vor 2 Wochen, wofür ich eigentlich dankbar bin auch, denn man muss begreifen, dass wir eben immer noch in dieser Dynamik uns befinden. Ja, soweit. Ich hätte gern mehr Zeit, aber danke dir bis dahin.
1: Danke, lieber Stefan, für deine Ausführungen zu diesem wichtigen Thema, dass du uns und die Hörer wieder informiert hast und auch nochmal einen großen Zusammenschau dieser ganzen Problematik gegeben hast. Ich bin dir sehr dankbar dafür. Ich wünsche dir viel Segen für dein weiteres Wirken. Und liebe Zuhörer, Sie können auch gerne bei uns dann im Hörerservice noch erfragen. Der Stefan Ulrich hat auch 2 Bücher geschrieben. Einmal über den 9/11. Was ist nun die Wahrheit? Und auch über Allah versus Abba. Also herzliche Einladung auch zum Buch zu greifen und noch genauer nachzulesen. Und wir freuen uns, wenn du mal wieder dann auf Sendung kommst und uns weitere Informationen gibst. Jetzt darf ich noch den Segen allen spenden. Der Herr sei mit euch.
0: Und mit deinem Geiste.
1: Auf die Fürsprache der jungfräulichen Gottesmutter Maria segne euch der allmächtige Gott, der Vater und der Sohn und der Heilige Geist.
0: Amen.

0: Liebe Hörerinnen und Hörer von Radio Maria, hier begrüßt Sie ganz herzlich Bruder Peter zum Mittagsgebet. Wir dürfen nun gemeinsam die Sext beten. Wenn Sie ein großes grünes Stundenbuch haben, finden Sie heute auf der Seite 145 den Hymnus, ab der Seite 364 die Psalmen und dann heute vom Fest der heiligen Erzengel Michael, Gabriel und Raphael auf der Seite 924 die Lesung und auch die Antiphonen. Wir beten heute den Psalm 119 ab Vers 49, den Psalm 53 und den Psalm 54. O Gott, komm mir zu Hilfe.
1: Herr, eile mir zu helfen.
0: Ehre sei dem Vater und dem Sohn und dem Heiligen Geist.
1: Wie im Anfang, so auch jetzt und alle Zeit und in Ewigkeit. Amen. Halleluja.
0: O Gott, du lenkst mit starker Hand den wechselvollen Lauf der Welt, machst, dass den Morgen mildes Licht den Mittag voller Glanz erhält.
1: Lösch aus die Glut der Leidenschaft und tilge allen Hass und Streit, erhalte Geist und Leib gesund, schenk Frieden uns und Einigkeit.
0: Du Gott des Lichts, auf dessen Reich der helle Schein der Sonne weist, dich loben wir aus Herzensgrund, Gott Vater, Sohn und Heiliger Geist.
1: Amen.
0: Und siehe, Gabriel, den ich schaute in einem Gesicht, näherte sich mir im Flug, näherte mich an, rührte mich an und lehrte mich.
1: Und siehe, Gabriel, den ich schaute in einem Gesicht, näherte sich mir im Flug, rührte mich an und lehrte mich.
0: Herr, denk an das Wort für deinen Knecht, durch das du mir Hoffnung gabst.
1: Das ist mein Trost im Elend. Deine Verheißung spendet mir Leben.
0: Frech verhöhnen mich die Stolzen, ich aber weiche nicht ab von deiner Weisung.
1: Denke ich an deine Urteile seit alter Zeit? Herr, dann bin ich getröstet.
0: Zorn packt mich wegen der Frevler, weil sie deine Weisung missachten.
1: Zum Lobgesang wurden mir deine Gesetze im Haus meiner Pilgerschaft.
0: In der Nacht denke ich, Herr, an deinen Namen. Ich will deine Weisung beachten.
1: Deine Befehle zu befolgen ist das Glück, das mir zufiel.
0: Ehre sei dem Vater und dem Sohn und dem Heiligen Geist.
1: Wie im Anfang, so auch jetzt und alle Zeit und in Ewigkeit. Amen.
0: Die Toren sagen in ihrem Herzen, es gibt keinen Gott.
1: Sie handeln verwerflich und schnöde. Da ist keiner, der Gutes tut.
0: Gott blickt vom Himmel herab auf die Menschen. Ob noch ein Verständiger da ist, der Gott sucht.
1: Alle sind sie abtrünnig und verdorben. Keiner tut Gutes, auch nicht ein einziger.
0: Haben denn die Übeltäter keine Einsicht? Sie verschlingen mein Volk.
1: Sie essen Gottes Brot, doch seinen Namen rufen sie nicht an.
0: Es trifft sie Furcht und Schrecken, obwohl doch nichts zu fürchten ist.
1: Deinen Bedrängern hat Gott die Glieder zerschlagen. Gott lässt sie scheitern, denn er hat sie verworfen.
0: Ach, käme doch vom Zion Hilfe für Israel. Wenn Gott einst das Geschick seines Volkes wendet, dann jubelt Jakob, dann freut sich Israel.
1: Ehre sei dem Vater und dem Sohn und dem Heiligen Geist.
0: Wie im Anfang, so auch jetzt und alle Zeit und in Ewigkeit. Amen. Hilf mir, Gott, durch deinen Namen, verschaff mir Recht mit deiner Kraft.
1: Gott, höre mein Flehen, vernimm die Worte meines Mundes.
0: Denn er erhebt sich gegen mich, denn es erheben sich gegen mich stolze Menschen, freche Leute trachten mir nach dem Leben. Sie haben Gott nicht vor Augen.
1: Doch Gott ist mein Helfer, der Herr beschützt mein Leben.
0: Freudig bringe ich dir dann mein Opfer dar und lobe deinen Namen, Herr, denn du bist gütig.
1: Der Herr hat mich herausgerissen aus all meiner Not, und mein Auge kann auf meine Feinde herabsehen.
0: Ehre sei dem Vater und dem Sohn und dem Heiligen Geist.
1: Wie im Anfang, so auch jetzt und alle Zeit und in Ewigkeit. Amen. Und siehe, Gabriel, den ich schaute in einem Gesicht, näherte sich mir im Flug, rührte mich an und lehrte mich. Lesung aus dem Buch Daniel. Der Engel Gabriel redete mit mir und sagte: Daniel, ich bin jetzt gesandt worden, um dir klare Einsicht zu geben. Schon zu Beginn deines Gebets erging ein Gotteswort, und ich bin gekommen, um es dir zu verkünden. Denn du bist von Gott geliebt. Achte also auf das Wort und begreife die Vision.

0: Lobet den Herrn, ihr seine Engel,
1: ihr starken Helden, die seine Befehle vollstrecken.
0: Lasset uns beten. Gott, du ordnest alles mit Macht und Weisheit. Engel und Menschen teilst du ihre Dienste zu. Gib, dass die Macht des Bösen nicht überhand nimmt, sondern sende deine heiligen Engel, die im Himmel vor dir stehen, in diese Welt, damit sie uns vor allem Unheil schützen. Darum bitten wir, durch Jesus Christus, deinen Sohn, unseren Herrn und Gott, der in der Einheit des Heiligen Geistes mit dir lebt und herrscht in alle Ewigkeit.
1: Amen.
0: Singet Lob und Preis.
1: Dank sei Gott, dem Herrn.

0: Im Namen des Vaters und des Sohnes und des Heiligen Geistes.
1: Amen.
0: Der Engel des Herrn brachte Maria die Botschaft.
1: Und sie empfing vom Heiligen Geist.
0: Gegrüßet seist du, Maria, voll der Gnade, der Herr ist mit dir. Du bist gebenedeit unter den Frauen, und gebenedeit ist die Frucht deines Leibes, Jesus.
1: Heilige Maria, Mutter Gottes, bitte für uns Sünder, jetzt und in der Stunde unseres Todes. Amen.
0: Maria sprach, siehe, ich bin die Magd des Herrn.
1: Mir geschehe nach deinem Wort.
0: Gegrüßet seist du, Maria, voll der Gnade, der Herr ist mit dir. Du bist gebenedeit unter den Frauen, und gebenedeit ist die Frucht deines Leibes, Jesus.
1: Heilige Maria, Mutter Gottes, bitte für uns Sünder, jetzt und in der Stunde unseres Todes. Amen.
0: Und das Wort ist Fleisch geworden
1: und hat unter uns gewohnt.
0: Gegrüßet seist du, Maria, voll der Gnade, der Herr ist mit dir. Du bist gebenedeit unter den Frauen, und gebenedeit ist die Frucht deines Leibes, Jesus.
1: Heilige Maria, Mutter Gottes, bitte für uns Sünder, jetzt und in der Stunde unseres Todes. Amen.
0: Bitte für uns, heilige Gottesmutter,
1: auf dass wir würdig werden der Verheißungen Christi.
0: Lasset uns beten. Allmächtiger Gott, gieße deine Gnade in unsere Herzen ein. Durch die Botschaft des Engels haben wir die Menschwerdung Christi, deines Sohnes, erkannt. Lass uns durch sein Leiden und Kreuz zur Herrlichkeit der Auferstehung gelangen. Darum bitten wir durch Christus, unseren Herrn.
1: Amen.
0: Ehre sei dem Vater und dem Sohn und dem Heiligen Geist.
1: Wie im Anfang, so auch jetzt und alle Zeit und in Ewigkeit. Amen.
0: O Herr, gib den Verstorbenen die ewige Ruhe.
1: Und das ewige Licht leuchte ihnen.
0: Herr, lass sie ruhen in Frieden.
1: Amen.
0: Im Geburtstagsmonat von Radio Maria Österreich, unserem Radio, beten wir für die weltweite Mission von Radio Maria. Sie finden das Gebet im aktuellen Programmheft auf der Seite 36 und auf unserer Webseite in der Rubrik Beten, aktuelles Mittagsgebet. Dreifaltiger Gott, Schöpfer des Universums, du hast die Völker der Erde in Christus erwählt, teilzuhaben an den himmlischen Gütern. In der Menschwerdung des Gottessohnes aus Maria schenkst du uns ein untrügliches Zeichen der Hoffnung. In Radio Maria hast du ein Instrument des Evangeliums gestiftet, die Botschaft vom Heil den Menschen aller Kontinente zu verkünden.
1: Segne unsere Bemühungen in diesen Tagen, das Radio aufzubauen und an der Gründung neuer Stationen mitzuwirken. Öffne die Herzen all derer, die jetzt schon Radio Maria in der weiten Welt hören. Gib ihnen den Großmut des Herzens, der Gottesmutter Maria zu helfen, uns Menschen zu helfen, durch Christus, unseren Herrn.
0: Amen. Amen. Der Herr sei mit euch.
1: Und mit deinem Geiste.
0: Auf die Fürsprache der Gottesmutter Maria, der heiligen Erzengel Gabriel, Raphael und Michael, segne und beschütze euch der dreifaltige und gütige Gott, der Vater und der Sohn und der Heilige Geist.
1: Amen.
0: Ich wünsche euch einen gesegneten Festtag der heiligen Erzengel, euer Bruder Peter.

Eine gesegnete Mittagszeit wünscht Ihnen, liebe Zuhörerinnen und Zuhörer von Radio Maria, Gabi Weindlmeier. Ich darf Sie nun einladen, in dieser Sendezeit zu den Hörergrüßen hier im Studio anzurufen. Wenn Sie einen Liedwunsch haben, wenn Sie damit auch jemand anders grüßen lassen möchten, ja, eine Freude machen möchten, 0720 578 578 ist die Nummer ins Studio. 0720 578 578. Wenn Sie uns außerhalb Österreichs hören, dann wählen Sie 0043 720 578 578. Am heutigen Erzengel Michael, Gabriel und Raphael-Tag möchte ich beginnen mit einem Lied zum heiligen Erzengel Michael, gesungen vom Singkreis Matzen.

0: Ich begrüße eine erste Anruferin auf Sendung, Ilse aus Wien. Grüß Gott.
1: Grüß Gott. Ja, ich möchte gerne die ganze Hörerfamilie herzlichst grüßen und vermitteln, dass man sich an den kleinen Dingen des Lebens so freuen kann. Es müssen nicht die besonders großen Dinge sein. Und so wünsche ich mir eben vom Hubert von Geusern das Lied. Und ich selber bin im 99. Lebensjahr und ich bin dankbar für alles und grüße alle ganz lieb und herzlich.
0: Dankeschön für diesen Anruf und jetzt, wie gewünscht, erst das Nett von Hubert von Geusern. Alles Gute Ihnen.
1: Dankeschön.

0: Hast das nicht von Hubert von Goisern, gewünscht von Ilse aus Wien. Der nächste Anruf hat uns aus der Steiermark erreicht von Aloysia. Grüß Gott.
1: Grüß Gott. Als erstes möchte ich mich bedanken für Radio Maria. Ich höre täglich die Messe und ich hätte ein großes Anliegen. Meine Enkelin heiratet am 3. Oktober ihren Verlobten. Sie haben unseren Hof übernommen und da möchte ich diese Verbindung unter den Schutzmantel der Gottesmutter Maria legen. Möge sie immer zur Seite stehen und diese neue Familie stets behüten. Danke.
0: Ja, und Sie haben sich dazu gewünscht, das Lied Du großer Gott, beziehungsweise Wie groß bist du? Und das haben wir jetzt gesungen vom Werner Reischl.
1: Dankeschön.
0: Und so wünsche ich auch eine schöne Hochzeit am kommenden Samstag.
1: Danke.

0: Wie groß bist du? Gesungen von Werner Reischl, gewünscht von Aloise aus der Steiermark für ihre Enkelin. Nun begrüße ich auf Sendung Albert aus Wien. Grüß Gott, Herr Albert.
1: Ja, grüß Gott, hier Albert aus Wien. Ich möchte meinen Enkel, den Raphael, grüßen lassen zum Namenstag. Und er hat mir heute einen Brief geschickt mit einer schönen Familienzeichnung. Da bedanke ich mich dafür. Und wir haben das Lieblingslied von der verstorbenen Oma für den Raphael ausgesucht. Segne du Maria. Es geht mit allen Strophen, geht das, ja?
0: Sehr gerne, und da wünschen wir jetzt allen, die heute Namenstag feiern, alles Gute und Gottes Segen.
1: Gut, danke, Wiederhören.
0: Auf Wiederhören.

0: Segne du Maria, gesungen von Three Voices, gewünscht von Albert aus Wien für seinen Enkel Raphael zum heutigen Namenstag. Mit Namenstagswünschen geht's weiter von Irmi aus Niederösterreich, eine ehrenamtliche Mitarbeiterin. Grüß dich, liebe Irmi.
1: Ja, grüß dich, liebe Gabi, das ist die Irmi Burgstall aus Oberösterreich. Ich darf heute am Fest des ersten Erzengel Gabriels folgenden Personen zum Namenstag gratulieren. Das war einmal die Frau Gabi Buchecker aus Karlham, dann den beiden hauptamtlichen Mitarbeitern von Radio Maria, Gabi Weinselmeier, die heute die Sendebegleitung ist, und Gabi Winkler ganz herzlich zu ihrem Namenstag gratulieren. Euch dreien Gottes Segen und möge der heilige Schutzengel Gabriel stets zur Seite stehen und euch beschützen. Herzliche Glückwünsche, alles Liebe von Irmi. Und mit dem Lied O großer Engel Gabriel möchte ich diesen Tag verschönern. Ich wünsche alle noch einen schönen, gesegneten Namenstag. Dankeschön.
0: Danke.
1: Und viel Freude mit dem kommenden Lied. Danke.
0: Danke, liebe Irmi, für diese Wünsche, für diese Grüße. Alles Gute und Gottes Segen auch dir.
1: Ja, danke euch auch allen. Danke, ganz liebe Grüße auch von mir.

O großer Engel Gabriel, gewünscht von Irmi Burgstaller aus Oberösterreich, ja, zum Namenstag heute. Und ich darf jetzt einen Gruß weitergeben von Maria aus Regensburg. Sie grüßt sehr herzlich die geistlichen Schwestern Elisabeth und Theresia. Sie sind jetzt im Marienheim, im alten Wohnheim und haben sie aber viele Jahre ja, begleitet in Regensburg. Und sie möchte einen Dank ausrichten an diese Schwestern mit dem Lied »Glorwürdige Königin«.

0: Glorwürdige Königin, gewünscht von Maria aus Regensburg für die geistlichen Schwestern Elisabeth und Theresa. Und nun begrüße ich einen Anrufer aus der Steiermark, Harald. Grüß dich, Harald. Wir hören dich jetzt auf Sendung, hoffentlich. Ja, anscheinend funktioniert es jetzt doch nicht.
1: Jetzt
0: funktioniert es. Super.
1: Okay. Ja, grüße Gott, liebe Gabriele. Alles Gute zu deinem Namenstag.
0: Dankeschön.
1: Dass der heilige Erzengel Gabriel dich immer behütet. Auch liebe Grüße an alle Maria-Hörer und den ganzen Team. Und mögen euch die heiligen Engel immer begleiten und beschützen.
0: Dankeschön, Harald, für diesen
1: nächsten wunderbar geboren, bitte.
0: Anruf sehr gerne und auch dir alles Gute und Gottes reichen Segen.
1: Danke. Bitte.

Von guten Mächten wunderbar geborgen, gesungen von Werner Reischl, gewünscht von Harald aus der Steiermark. Einen Liedwunsch darf ich nun weitergeben von Maria aus Kaindorf. Sie wünscht sich das Lied Einst kommt der Tag, gesungen von Pfarrer Franz Brey. Und damit wünsche ich jetzt viel Freude und liebe Grüße ins Pflegeheim Kaindorf.

0: Einst kommt der Tag von Pfarrer Franz Prey, gewünscht von Maria aus dem Pflegeheim in Kaindorf. Eine letzte Anruferin darf ich begrüßen in dieser Sendung, Helga aus Wien. Grüß Gott.
1: Grüß Gott. Ich wünsche mir zum heutigen Erzengeltag das Schutzengellied für uns alle, die wir krank sind, alt sind, einsam sind.
0: Sehr gerne.
1: Dass das bei uns allen sind, auch bei der Mama.
0: Ja, Gottes Segen Ihnen und allen, ja, die Sie leiden, Schmerzen zu ertragen haben. Alles Gute, Gottes reichen Segen. Ja, einen Schutzengel wünsche ich dir, gesungen von der Jesus Superbande. Dieses Lied werden wir hören am Ende dieser Hörergruß-Sendung. Schön, dass Sie mit dabei waren an diesem Dienstag, dem 29. September, dem Erzengeltag. Am Mikrofon verabschiedet sich Gabi Weindlmeier.

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Radio Maria Österreich. 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Dienstag, 29. September 2026. Es ist 13 Uhr. Und das sind unsere Themen. Metz, Frankreich. Der Heilige Vater spricht für ein geeintes Europa gegen die Barbarei. New York. Der vatikanische Kardinalstaatssekretär Parolin sprach bei der Generaldebatte der UN-Generalversammlung in New York über den Aufbau von Frieden und Gerechtigkeit. Wiener Neustadt. Der ehemalige Abt von Stift Altenburg wird Domkurat in Wiener Neustadt. Wien. Am heutigen Erzengel-Gabriel-Tag würdigt die Erzdiözese Wien die Öffentlichkeitsarbeiter in den Pfarren. Das Wetter heute, hoher Luftdruck ist wetterbestimmend, somit scheint im ganzen Land nahezu ungestört die Sonne. Tageshöchsttemperaturen in Österreich 20 bis 27 Grad. Zum Mittagsjournal auf Radio Maria Österreich begrüßt Sie Gudrun Trausmuth. Papst Leo XIV. Hat eindringlich für ein geeintes, friedliches Europa geworben und scharfe Kritik an aktuellen sicherheits- und migrationspolitischen Entwicklungen geübt. An dem Ort, an dem der EU-Gründervater Robert Schuman einst lebte, beklagte Leo XIV. Am Montag eine zunehmende Verrohung. Heutzutage werden die Beziehungen zwischen Menschen und zwischen Staaten immer barbarischer, so der Papst bei der letzten Station seiner fulminanten Pastoralreise nach Frankreich. Das gegebene Wort werde missachtet, kritisierte Leo XIV. Man rühme sich der Lüge und der Täuschung. Europa könne dieser Abwärtsspirale aber ein Ende setzen. Es habe in den vergangenen 80 Jahren eindrucksvoll bewiesen, Zitat, dass es möglich ist, unterschiedliche Meinungen, Forderungen und Interessen geltend zu machen, indem man sich begegnet, anstatt sich zu bekämpfen. Völkerrecht und Multilateralismus bildeten das beste Gegenmittel gegen jenen Herrschaftswillen, der die Ursache jedes Konfliktes sei. Während sich Europa mit 800 Milliarden Euro bis 2030 kriegstüchtig machen will, sagte Leo XIV., es ist kein Zufall, dass die wiederkehrenden Forderungen nach einer Erhöhung der Militärausgaben und die daraus resultierenden Entscheidungen von vielen Regierenden mit der Gefährlichkeit anderer gerechtfertigt werden. Er warnte jedoch vor der Illusion der Wiederaufrüstung. Die Forderung des Friedens, so Leo XIV., sei ein aktives Unterfangen. Heute müssen wir uns fragen, ob wir tatsächlich kreative Anstrengungen unternehmen, um den Weltfrieden zu fördern, oder ob wir lediglich versuchen, das Blutvergießen des Krieges einzudämmen und uns besser auf jene Kriege vorzubereiten, von denen wir annehmen, dass sie noch kommen werden, so der Heilige Vater. Mit Blick auf den Ukraine-Krieg beklagte er ein neues, sinnloses Gemetzel, das jeden Tag unzählige zivile Opfer fordert. Die vielen Kriegsschauplätze weltweit seien ein Grund dafür, warum so viele Menschen nach Europa kommen. Leo XIV. Forderte für sie ernsthafte Aufnahme- und Integrationsprozesse. Er erinnerte die Migranten aber auch an ihre Pflichten. Zitat, einen Menschen aufzunehmen bedeutet, ihn wie ein Familienmitglied zu integrieren, aber auch sich in den Geist des Hauses einzufügen. Zitat Ende. Der Papst verankerte seine Forderungen in den christlichen Wurzeln Europas. Diese hätten, so der Papst mit einem Zitat Schumanns, die Gleichheit aller Menschen in ihrer Natur gelehrt, als Kinder desselben Gottes und durch das, Zitat, universelle Gesetz der Liebe und Nächstenliebe jeden Menschen zu unserem Nächsten gemacht. Zitat Ende. Aus dieser christlichen Prägung leiteten sich die zentralen europäischen Werte wie Menschenwürde, Freiheit, Demokratie, Gleichheit und Rechtsstaatlichkeit ab. Der Papst sagte, man muss die historische Tragweite dessen begreifen, was gerade geschieht, nämlich eine beispiellose Begegnung zwischen Völkern und Kulturen, die zur kreativen Wiederentdeckung unserer Wurzeln und zugleich zum aufmerksamen Hören auf den anderen aufruft. So Leo XIV. Die Universalität der Grundwerte Europas sorge für die Gewissheit, dass dieser Dialog möglich sei.
Zugleich lehnte der Papst einen, Zitat, naiven Irenismus ab, das heißt eine Haltung, die zur Vermeidung offener Konflikte darauf verzichtet, vorhandene Unterschiede zu benennen. Zum Abschluss seiner Rede im Robert-Schumann-Kongresszentrum richtete sich der Heilige Vater an die jungen Europäer und rief sie zu Friedensengagement, Familiengründung, Lebensschutz und politischem Engagement auf. Habt den Mut, die Mission des Friedensstiftens verantwortungsbewusst zu erfüllen. In eurem Herzen, in euren Beziehungen, in eurer Familie, in den Schulen und Universitäten, im Leben eurer Städte, eurer Länder und ganz Europas. So Papst Leo XIV. Zum Abschluss seiner Pastoralreise nach Frankreich in Metz. Der Chefdiplomat des Papstes, Kardinalstaatssekretär Pietro Parolin, hat die internationale Gemeinschaft aufgerufen, durch Dialog, Gerechtigkeit und die Achtung des Völkerrechts neues Vertrauen aufzubauen. Parolin äußerte sich am Wochenende bei der Generaldebatte der 81. UN-Generalversammlung in New York. Das diesjährige Motto Vertrauen wiederherstellen, Transformation gestalten, vereinte Nationen, die für alle da sind, sei angesichts der aktuellen Herausforderungen, so der Kardinalstaatssekretär, nicht nur ein Wunsch, sondern ein dringendes moralisches und politisches Gebot. Wie es im Bericht des Online-Portals Vatican News hieß. Die Krise des Multilateralismus schmälert nicht seine Bedeutung, betonte Parolin. Die Vereinten Nationen seien vor 80 Jahren aus den Trümmern einer globalen Katastrophe entstanden, um künftige Katastrophen zu verhindern, den Frieden zu schützen, die grundlegenden Menschenrechte zu verteidigen und nachhaltige Entwicklung zu fördern. Zugleich müssten sie an die heutigen Realitäten angepasst und, Zitat, zielgerichteter, effizienter und stärker auf die Einheit der Menschheitsfamilie ausgerichtet werden, so Kardinalstaatssekretär Parolin. Parolins Rede nahm im Folgenden ausführlich eine Vielzahl aktueller Kriege und Krisen in den Blick. Der Kardinalstaatssekretär stellte vor der UN-Generalversammlung die von Papst Leo XIV. Hervorgehobenen drei Grundbegriffe für die Diplomatie heraus: Frieden, Gerechtigkeit und Wahrheit. Der Papst habe zu einem Wechsel von einer Kultur der Macht zu einer Kultur der Verhandlung aufgerufen. Dialog und Diplomatie müssten zu den maßgeblichen Mitteln werden, um Konflikte zu lösen und Vertrauen wiederherzustellen. Friede sei dabei nicht einfach die Abwesenheit von Krieg. Frieden ist die Frucht der Gerechtigkeit, sagte Parolin und verwies in diesem Zusammenhang auf Ungleichheit, Ausgrenzung, die Verletzung grundlegender Rechte und Freiheiten sowie die Weigerung, den anderen als Bruder oder Schwester und nicht als Rivalen anzuerkennen. Zugleich rief er zu Abrüstung auf. Das legitime Recht eines Staates auf Verteidigung dürfe nicht in ein Wettrüsten münden. Einen weiteren Schwerpunkt der Ansprache Parolins bildete die technologische Transformation, insbesondere die künstliche Intelligenz. Parolin betonte, in einem Zeitalter, das Gefahr läuft, den Menschen auf einen Konsumenten, auf Daten oder ein Instrument zu reduzieren, müsse der Mensch nach den Worten Leos XIV. Das Maß allen Fortschritts bleiben. Besondere Sorge gelte dem Einsatz künstlicher Intelligenz bei autonomen Waffensystemen, so der Kardinalstaatssekretär. Die Entscheidung über den Einsatz tödlicher Gewalt dürfe nicht an undurchsichtige oder automatisierte Prozesse delegiert werden, sondern müsse, Zitat, unter wirksamer, bewusster und verantwortlicher menschlicher Kontrolle bleiben. Der Heilige Stuhl fordere deshalb einen internationalen Rahmen, der ein technologisches Wettrüsten begrenzt und den Schutz der Zivilbevölkerung gewährleistet. Technologie müsse den Vorrang der menschlichen Person achten, unterstrich Kardinalstaatssekretär Pietro Parolin.
Der frühere Abt von Stift Altenburg, Pater Thomas Renner, ist am Sonntag als neuer Dompropst von Wiener Neustadt eingeführt worden. Der Wiener Erzbischof Josef Grünwiedel nahm die Amtseinführung des 55-Jährigen im Rahmen eines Festgottesdienstes im Wiener Neustädter Dom vor. Renner hat das Amt bereits seit 1. September inne und folgt auf Franz Xaver Brandmeier. Brandmeier wurde zum Rektor des österreichischen Pilgerhospizes in Jerusalem ernannt. Für seine neue Aufgabe kündigte der neue Domkurat Renner zunächst eine Phase des Kennenlernens an. Er wolle sich ein Jahr Zeit nehmen, um die Menschen und Strukturen der Domgemeinde mit ihren Teilgemeinden kennenzulernen, sagte er den niederösterreichischen Nachrichten. Vorerst einmal keine großen Veränderungen, sondern einfach einmal mitleben, beschrieb Renner seinen Zugang. Sein Amt und sich selbst sieht er dabei als verbindendes Element innerhalb der Domgemeinde. Ich glaube, ich bin die große Klammer zwischen den Teilgemeinden und den Kuraten, so Renner. Weiters bezeichnet er sich im NÖN-Interview als Troubleshooter und Letztverantwortlichen, der, Zitat, fördern, stützen, helfen und im Notfall dann auch Probleme lösen soll. Zitat Ende. Schon im Vorfeld seiner Amtseinführung hatte Renner im Wochenblatt der Propsteipfarre angekündigt, in seinem Dienst die Menschen in den Blick nehmen zu wollen. Wo Veränderungen notwendig seien, wolle er diese in Einheit mit der Kirche und ihrer Lehre umsetzen. Was wäre die Kirche ohne die Menschen, die ihre Botschaft nach außen tragen? Am 29. September, dem Gedenktag des Erzengels Gabriel, feiert die Erzdiözese Wien den Erzengel-Gabriel-Tag, einen Tag des Danksagens und Segnens für alle ehrenamtlichen Öffentlichkeitsarbeiter in den Pfarren. Dieser treue Dienst ist von fundamentaler Bedeutung. Webmaster, Plakatgestalter und Redakteure der Pfarrzeitungen sorgen dafür, dass Menschen von der Gemeinschaft der Kirche erfahren, Veranstaltungen entdecken und die frohe Botschaft hören. Diese intensive Arbeit hinter den Kulissen kann zum wahren Segen werden. Für Suchende, Neugierige und alle, die Orientierung und Gemeinschaft suchen. In vielen Pfarren wird der Tag mit einer Eucharistiefeier begangen, bei der die Freiwilligen einen persönlichen Segen erhalten. Es ist ein Tag, um in Dankbarkeit zu feiern, so Niki Haselsteiner vom Pastoralamt der Erzdiözese Wien. Denn der Fachbereich Pfarrgemeinderat und pastorale Entwicklung sowie das Amt für Öffentlichkeitsarbeit und Kommunikation und Pfarrmedien haben diesen Tag gemeinsam initiiert. Und was könnte besser passen, als dies durch eine Eucharistiefeier zu tun, meint Niki Haselsteiner. Denn das Wort Eucharistie stammt aus dem Griechischen und bedeutet Dankbarkeit und Danksagung, so Haselsteiner. Der Erzengel Gabriel, sein Name bedeutet »Meine Kraft ist Gott«, ist in der Heiligen Schrift der Bote Gottes schlechthin. Im Buch Daniel erklärt er Visionen, im Lukas-Evangelium überbringt er Maria die frohe Botschaft. Papst Pius XII. Ernannte ihn in den 1950er Jahren offiziell zum Patron des Rundfunks und des Nachrichtenwesens. Wir kommen zum Wetter. Es ist grundsätzlich sonnig und spätsommerlich warm. Der Wind weht schwach bis mäßig, im Nordosten zeitweise lebhaft. Tageshöchsttemperaturen 20 bis 27 Grad mit den höchsten Werten im Westen. Von früh bis spät scheint heute in Wien die Sonne von einem meist wolkenlosen Himmel. Der Wind weht schwach bis mäßig aus Südost, zeitweise aber auch lebhaft. Tageshöchsttemperaturen um 24 Grad. Morgen in Österreich, auch zur Wochenmitte, bestimmt Hochdruckeinfluss das Wetter, besonders im Osten. Regenschauer bleiben die Ausnahme. Frühtemperaturen morgen in Österreich 4 bis 13 Grad, Tageshöchsttemperaturen 21 bis 27 Grad. In Wien ist es morgen sonnig und wolkenlos, der Wind weht mäßig bis lebhaft, Frühtemperaturen um 10 Grad, Tageshöchsttemperaturen um 25 Grad. 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Das war ein Mittagsjournal auf Radio Maria Österreich mit Meldungen von Katpress und aus der Erzdiözese Wien. Am Mikrofon verabschiedet sich von Ihnen Gudrun Trausmuth.

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0: Herzlich willkommen, liebe Hörerfamilie von Radio Maria, zur heutigen Porträtsendung. Mein Name ist Bettina Oettl und ich freue mich heute über eine Gesprächspartnerin, die eine leidenschaftliche Missionarin ist und dies auch für Radio Maria tut, nämlich im Grazer Missionsteam, nämlich die Renate Löffler sitzt heute jetzt mir gegenüber. Liebe Renate, danke, dass wir heute dieses Gespräch führen dürfen. Maria immerwährende Hilfe ist der Titel, den du für das Porträt gewählt hast. Du bist eine große Marienverehrerin, die immer gerne auf die Hilfe der Gottesmutter vertraut. Magst du uns am Beginn erzählen, wo du aufgewachsen bist und welche Erinnerungen von deiner Kindheit dich vielleicht bis heute prägen und ob die Gottesmutter auch schon in deiner Kindheit wichtig war?
1: Ja, liebe Bettina, liebe Hörer von Radio Maria, ich grüße euch recht herzlich. Ich bin 1963 geboren, in Graz geboren, aufgewachsen. Meine Eltern, die Dorothee und Ottmar Löffler, meine Mama hat vor mir eine Frühgeburt gehabt. Eigentlich sind wir 7 Kinder insgesamt. Und jetzt da wohne ich eben in Semriach bei meiner Mama. Meine Mama ist gebürtig aus Semriach, die hat dort gelebt und ist aber dann wieder zurückgekommen in ihr Heimathaus sozusagen.
0: Jetzt begleitest du sie
1: ja,
0: im Alter, wohnst bei ihr.
1: Jetzt da bin ich, genau, jetzt sind wir zusammen, für meine Mama gut und für mich auch gut, weil mein Leben ist eigentlich, ich habe in meiner Jugend Koch-Kellner-Lehre begonnen, also gemacht und dann war ich eigentlich auf Saison in Salzburg und so weiter. Dann hat mich der liebe Gott, wie auch immer, nach Afrika geführt. Dann war ich in Kenia, habe dort 7 Jahre gelebt, von 1987 bis 1995 und bin dann aber wieder zurückgekommen nach Österreich und war dann auch im Tourismus, in der Hotellerie tätig. Ich sage halt immer, wenn ich da so zurückschaue, 7 Jahre in Afrika, damals 1987 bis 1995, da hat's nicht viel gegeben. Das war noch eine andere Zeit, so wie heute. Und dann hier in Österreich, in der Hotellerie, wo ich tätig war, also ich habe die Armut sozusagen in Afrika kennengelernt.
0: Wenn ich da kurz einhaken darf, was hat dich nach Afrika gebracht oder was hast du gearbeitet in Afrika?
1: Ja, wir hatten in Afrika in Kenia an der Diani Beach in Gallo Kinondo hatten wir einen Supermarkt und ein Restaurant mit afrikanischen und österreichischen Speisen. Das hat so sein wollen, frag mich nicht.
0: Also das heißt, du warst auch in der Gastronomie in deinem Fach, das du gelernt hast.
1: Unter anderem sozusagen, es klingt vielleicht ein bisschen witzig, aber ich habe halt dem Bruder vom Thomas zum Beispiel gelernt, wie man Wiener Schnitzel macht, ne? Weil es war damals so, dass der Tourismus in Afrika, also die Leute von Europa sind im Winter hinuntergekommen und haben unten die Sonne genossen, ne? Und da waren sehr viele Deutschsprachige unten. Und deswegen haben die natürlich auch einmal so Wiener Schnitzel oder was gegessen, aber auf der anderen Seite den Lobster, den Hummer vom Meer, den wir gehabt haben, oder das Curry, afrikanische Gerichte, also es war ganz bunt gemischt, ja.
0: Schön, also sozusagen auf Saison in Afrika, ja. Nicht in Salzburg oder in Tirol.
1: Ja.
0: Und wie alt warst du zu dieser Zeit?
1: Ja, 23, ganz jung eigentlich, ja.
0: Und wir haben ja da jetzt auch den Titel Maria immerwährende Hilfe. Warst du damals schon gläubig oder bist du, wir haben noch nicht gesprochen, in einer gläubigen Familie aufgewachsen, oder?
1: Nein, also zu dem Zeitpunkt, ganz ehrlich, also die Mutter Gottes hat mich immer gekannt, aber ich habe sie nicht bewusst gekannt. In meiner Kindheit, ich weiß nur, mein Vater, ich war 9,5 Jahre, als mein Vater gestorben ist, Und mein Vater ist mit uns Kindern immer in die Kirche gegangen. Aber dann ist die Mama mit sechs kleinen Kindern da gestanden. Da war kein Kirchegehen in dem Sinn vorhanden. Also ich bin selbstständig ein paar Mal in die Kirche, so Maiandacht gegangen und so weiter. Das war schon der Funke von der Mutter Gottes, glaube ich, vorhanden. Aber sonst eigentlich nicht. Wobei ich im Rückblick, ganz ehrlich, ich war mit meiner Mama ein paar Mal in den letzten Jahren in Mariazell und da hat meine Mama erzählt, dass wie sie zu mir schwanger war, ist sie mit meinem Vater und ihrem Freund nach Mariazell gefahren und da war ich sozusagen im Bauch von meiner Mama. Und da haben sie, hat sie mir gezeigt, unterwegs, kurz vor Mariazell, da haben sie damals übernachtet. Und da meine Mama vor mir eine Frühgeburt hatte, die leider bei der Geburt mit 7 Monaten gestorben ist, war dann für mich so in meinem Kopf, mein Vater ist sicher zur Mutter Gottes gegangen in Mariazell und hat gesagt, Mutter Gottes, aber das Kind, was jetzt im Bauch von der Dorli ist, von meiner Mama, bitte sorge du dafür, dass alles gut geht. So, das ist so meine Vorstellung, glaube ich, warum ich nachher im Nachhinein so ein großes Muttergotteskind geworden bin.
0: Ja, das versteht man im Nachhinein erst, gell?
1: Ja, ja,
0: In dem
1: ja.
0: Moment gar nicht, gell? Ja, und wie ist es dann weitergegangen? Wie bist du dieses Muttergotteskind geworden? Bist du
1: Ja.
0: das in Afrika geworden oder bist du
1: Na,
0: das hier wieder geworden?
1: das bin ich dann hier geworden, aber das war auch witzig, dann auch beruflich. Ich habe dann eine Arbeit angenommen in Wien. Also ich war im Personalwesen tätig und dann habe ich eine Wohnung gesucht und dann habe ich in Marienzersdorf geschaut und bei einer Frau wollte eigentlich nicht in einem großen Wohnhaus oder was wohnen und war aber nicht sicher, ob ich diese Wohnung wollte und die Frau hat mich dann angerufen und hat gesagt, kommen Sie vorbei bitte wegen der Wohnung und ich bin hingefahren am Freitag und dann sagt sie, ja, da ist der Vertrag, ich hätte sie gerne als Mieterin und ich habe den Vertrag unterschrieben. Und dann bin ich auf die Autobahn Richtung Semreach, Richtung Hause, nach Hause gefahren und dann sage ich, was habe ich jetzt da gemacht? Ich habe eine Wohnung unterschrieben, wo ich gar nicht wusste, ob ich diese Wohnung überhaupt will. Aber das war für mich ganz bewusst das Wirken Gottes, muss ich ehrlich sagen, weil im Nachhinein in Mariensersdorf hat es den Klarissenorden gegeben, da bin ich zu den Klarissenschwestern gekommen. In Mariensersdorf gibt es die Franziskanerkirche und da war der Pater Thomas und da bin ich dann also, ja, mit dem Pater Thomas oftmals nach Mariazell Wallfahrten gegangen mit einer Gruppe, was wunderschön war über die Berge und so weiter. Also das war für mich unbewusst, dass ich dorthin gekommen bin, aber im Nachhinein sage ich, das war auch die Führung Gottes, dass ich dorthin gekommen bin, Mariainzersdorf, ja.
0: Ja, schön, wenn das so auf diese Art und Weise passiert, ohne dass man dann eigentlich was dazu tut.
1: Ja, und vor allem war es auch dann, ich war auf der Wallfahrt nach Mariazell mit dem Pater Thomas 2 Tage und bin dann, habe ich die Wallfahrt abgebrochen und bin am 11. August, bin ich dann eingetreten 2012 bei den Klarissen in Mariainzersdorf als Postulantin. Das war für mich, ja, ich habe mir gedacht, ich gehe zu den Klarissen und weg von Semreach, ich werde nie wieder nach Semreach zurückkommen. Für mich war klar, ich
0: Nicht
1: gehe
0: Ordensfrau.
1: dorthin. Und auch da wiederum hat sich alles geändert. Der 11. August ist das Fest der Heiligen Klara und der 11. ist ja auch generell ist so ein Lourdes-Tag, ne? Und dann wirklich nach 6 Monaten am 11. Februar 2013 bin ich aus dem Kloster wieder herausgegangen. Das war für mich und bin zur Schwester Margarita nach Bad Soden gekommen und habe dort Exerzitien mit ihr gemacht. Und ja, also für mich, das war irgendwie eine Führung, eine Fügung Gottes, was mir alles nicht bewusst war. Ich muss aber sagen, ich bin da auch nicht so sehr, wie soll man sagen, ich bin da eher flexibel und nicht so, dass ich mich jetzt da auf irgendwas versteifen muss oder so. Ne?
0: Ja, ich finde das ganz spannend, aber wie schaffst du das jetzt so, diesen Ruf der Gottesmutter oder diesen Ruf von Jesus, wie spürst du das oder erkennst du das immer im Nachhinein? Oder hast du da ein sehr intensives Gebetsleben oder wie versuchst du dem auf die Schliche zu kommen, sozusagen, was die Gottesmutter jetzt meint?
1: Die Mutter Gottes führt, die Mutter Gottes von der Immerwährenhilfe ist die Beste. Ich habe die Mutter Gottes von der Immerwährenhilfe kennengelernt beim Freilier im Burgenland. Der Frei Lea Cataldo ist von Italien, hat hier ein Seminar gegeben im Burgenland und da war ich dort und dann hat er gesagt, das Einzige, was er liest, außer von seinen Büchern, also von liturgischen und was er halt für braucht, ist die Mutter Gottes von der immerwährenden Hilfe.
0: Ja, magst du uns da ein wenig erzählen von der Mutter Gottes?
1: Ja, er hat sie da vorgestellt als die immerwährende Hilfe. Und ich habe mir dann gleich dieses Novenenbüchlein gekauft und habe gleich einmal die Novene zur Mutter Gottes der Immerwährenhilfe gebetet, weil die Mutter Gottes von der Immerwährenhilfe sagt eben da in diesem Büchlein, unter diesem Titel verpflichtet sie sich gleichsam, uns beständigen Beistand in allen Lebenslagen zu gewähren und niemals zu zögern oder aufzuhören, uns zu helfen. In der Tat, wenn sie ein einziges Mal ihre Hilfe versagte, dann wäre sie nicht mehr immerwährende Hilfe. Sie muss helfen, sobald wir darum bitten, selbst wenn wir es auch nicht verdienen wegen unseres Widerstandes und unseres Fehlers. Es bedarf nichts, um die Hilfe Mariens zu erlangen. Man muss nur mit Glauben und Vertrauen darum bitten. Und das ist wirklich... und für mich war es so, ich habe dann die Novene zur Mutter Gottes von der Immerwährenhilfe oft gebetet und da sagt auch in diesem Novenenbüchlein am fünften Tag der heilige Alfons von Ligori sagt, der ein berühmter Kirchenlehrer, der sagt zu den Dienern Marians, er fordert sie auf, wir sollen jene Gnaden bitten, die Maria uns am Throne Gottes erflehen will. Denn unsere himmlische Mutter erlangt uns kostbarere Gnaden, als wir selbst wünschen könnten. Gnaden, die uns sicherer in den Himmel führen. Und ich glaube wirklich, das ist der große Schlüssel für mich, für mein Überglücklichsein mit dem lieben Gott und mit der Mutter Gottes, weil... dadurch hat mich die Mutter Gottes zu Gott Vater gebracht, sie hat mich zu Jesus gebracht, sie hat mich zu dem Heiligen Geist gebracht, sie hat mich zu Jesus Kindlein gebracht, sie hat mich auch zu allen Heiligen, zum Heiligen Josef. Ich meine, mein heiliger Franziskus, der ist noch hier vom Kloster, von den Klarissen, den habe ich damals beim Eintritt bekommen. Der ist natürlich für mich auch ganz, ganz wichtig. Aber wie gesagt, dadurch, ich sage nicht, ich möchte das oder das, sondern ich bete die Novene wirklich, Maria, Mutter Gottes, dass du mir die Gnaden erbittest am Throne Gottes, die ich besonders brauche.

0: Liebe Hörerfamilie, wir sind heute für die Porträtsendung im Gespräch, nämlich Renate Löffler und Bettina Oettl mit dem Titel Maria immerwährende Hilfe. Renate, du hast uns jetzt ein wenig auch die Mutter Gottes der immerwährenden Hilfe vorgestellt mit der Novene, die du gebetet hast. Und magst du uns jetzt vielleicht so erzählen, was sind jetzt die Gnaden, die du so bekommen hast? Hast du da ganz spezielle Erlebnisse oder gibt es da etwas, was du uns erzählen möchtest?
1: Naja, wie gesagt, die Mutter Gottes, also ich gehe wirklich an ihre Hand. Und wenn ich irgendetwas brauche oder irgendetwas ist, und es ist nur einfache Sachen, ich sage immer, Mutter Gottes, Maria, Mutter von der immerwährenden Hilfe, bitte komm mir zu Hilfe. Und ich vertraue darauf, dass sie mir zu Hilfe kommt. Und jetzt, das sage ich dir noch etwas, liebe Bettina. Wir waren jetzt, ich bin ja, also, und die Mutter Gottes, ich bin bei der Gott-Vater-Gebetsgruppe. Die Mutter Gottes sagt ja in Medjugorje, betet und fastet und betet. Und das muss ich natürlich auch machen, weil ich liebe sie. Und aus Liebe zur Mutter Gottes möchte ich auch Mittwoch und Freitag fasten. Und das ist auch eine Gnade Gottes, die ich nicht von mir selbst kann, sondern die mir der liebe Gott schenkt. Ne? Und auch dieses Betet, wie gesagt, ich bin in der Gott-Vater-Gebetsgruppe in Graz immer da, in der Kalauerkirche immer am Sonntag am Abend. Und da lesen wir, beten wir den Rosenkranz und davor schauen wir immer eine Botschaft der Mutter Gottes von Medjugorje. Das ist ganz gut, dass wir immer wieder sehen, zu was sie aufruft, weil die Mutter Gottes möchte ja, dass man ihre Botschaften betrachtet. Ne? Dann möchte ja sie ja Ora et Labora, arbeite und bete. Und das hat sie bei mir auch schon länger begonnen. In Semrach zum Beispiel, ich gehe Lichtmessopfer sammeln und Caritas sammeln. Und da gehe ich von Haus zu den Menschen. Das ist immer Lichtmess, Maria Lichtmess ist der 2. Februar. Und da ruft mich die Pfarrer jedes Mal an. Ich glaube immer, nächstes Jahr werden sie nicht mehr anrufen. Dann rufen sie wieder an, dann gehe ich halt wieder. Es ist ein großes Pfarrgebiet und wo ich dann mit den Lichtmesskerzen hingehe von Haus zu Haus. Ne? Und dann ruft er, ein Monat später ruft noch die Frau von der Caritas an, ob ich wieder für die Caritas sammeln gehe. Und dann gehe ich wieder das ganze Gebiet. Also das ist für mich schon nicht nur beten in der Gebetsgruppe, im Gott-Vater-Gebetsgruppe oder auch, ich bin auch im Werk der Krone oder so, oder auch hier in der Marienpfarre haben wir Anbetung, das ist auch was ganz Wichtiges. Oder auch in der Vorrauerkapelle im Stiftingtal, die Herz-Jesu-Freitag-Anbetung und so weiter. Also das ist mir ganz wichtig, abgesehen davon von der Heiligen Messe jeden Tag.
0: Das heißt, dieser eine Teil des Gebets, aber du hast jetzt auch erfahren, durch das Wirken der Gottesmutter die Arbeit, und das ist bei dir sehr missionarisch mit diesen Haussammlungen. Und du bist ja auch im Missionsteam von Radio Maria,
1: genau,
0: im Grazer Missionsteam, und da hast du ja auch alle Möglichkeiten, missionarisch zu sein, auch von der Gottesmutter gerufen. Wie gestaltest du das? Oder was
1: und ich liebe sie? Das. Ich liebe das. Ich kann es nur sagen, es ist für mich so, ich muss zum Batterien immer wieder sagen, machen wir wieder Tür-zu-Tür-Mission, weil es ist wirklich einfach rauszugehen zu den Leuten und einfach zu sagen, kennen Sie Radio Maria oder darf ich Ihnen Radio Maria vorstellen? Auch wenn viele sagen, da will ich nichts damit zu tun haben und so weiter. Aber mir ist einfach sicher, es bleibt immer was hängen, auch wenn die Leute sagen, brauche ich nicht, möchte nicht. Alleine, dass man sie anspricht und so weiter, ist schon ganz wichtig. Ich habe mir jetzt gedacht, ich lese auch Maria Valtorta. Maria Valtorta, das Leben von Jesus. Mhm. Und da habe ich jetzt vor kurzem gelesen, ich weiß nicht, 7. oder 8. Buch, wie Jesus mit seinen Jüngern geht von jeden Tag immer wieder geht er und um das Reich Gottes zu verkünden. Und dann habe ich gelesen, da hat so viel geschüttet und so weiter, die Wege waren schlammig und so weiter. Und er ist aber trotzdem gegangen mit seinen Jüngern. Wir müssen gehen, wir müssen das Reich Gottes verkünden. Die Jünger haben gemurrt, der Petrus und so weiter, bei diesem Wetter und so weiter. Und das hat sich aber jetzt in mich so hineingeprägt. Und ich denke mir auch, ich muss gehen, genauso eben mit dieser Tür-zu-Tür-Mission. Nein, wir dürfen nicht stillstehen, wir müssen einfach den Leuten sagen, Jesus lebt, Jesus ist da und Jesus möchte uns heilen, uns befreien und lässt das Evangelium und einfach so.
0: Ja, du bist ja da wirklich eine Bereicherung fürs Missionsteam. Es gibt ja nicht so viele, die das mit so einer Leidenschaft machen. Auf andere Menschen zuzugehen, hast du da schon so ganz besondere Erlebnisse, die du vielleicht mitteilen magst in den Gesprächen?
1: Wie gesagt, es brennt sehr in meinem Herzen und ich muss da an die erste oder am zweite Mal, wo wir dieses Mission gemacht haben in Graz hier, ganz besonders, glaube ich, hat sich auch in mein Herz gebrannt. Da sind wir gegangen in der Stadt und am Jakominiplatz und da habe ich Jugendliche gesehen, Muslime und so weiter. Und ich bin überzeugt, sowieso, die Mutter Gottes ist, wie gesagt, immer bei mir. Und ich sage Radio Maria und so weiter und vom lieben Gott rede ich und die anderen wollten eigentlich nichts wissen. Und ein Bursch hat sich aber, obwohl er Muslime war, hat sich aber schon mir zugewandt und interessiert gegeben für das Ganze. Und ich habe ihm einfach gesagt, ja, die Mutter Gottes wird dir helfen und habe ihm einfach so gut zugesprochen. Und irgendwie hat sich der Bursche auch in mein Herz gebrannt. Und ich schließe ihn auch immer noch in meine Gebete ein. Also das auch. Und es ist schon ein Wunder, ne, wenn da mehrere Burschen sind in dieser Gruppe. Und wie gesagt, so war anzusehen, muslimisch, und dass sich dann der eine wirklich zuwandt und wirklich von mir, von der Mutter Gottes hören will und das annimmt. Also das ist schon ein Wunder.
0: Ich muss sagen, du bist ja auch eine mutige Frau, weil nicht jeder hat diesen Mut und geht zu und erzählt von Jesus und der Gottesmutter. Es sind viele, wo der Mut fehlt. Aber du wolltest mir jetzt noch etwas erzählen, dass wir das nicht vergessen.
1: Wir haben, ich war in Wien beim Seminar auch, und also es ist ein Charismenseminar. Mhm. Und da geht's auch wirklich, also es heißt ja, wir haben alle Charismen in der Taufe bekommen vom lieben Gott, aber die sind halt, sind sozusagen versteckt, weil wir es nicht fördern und so weiter, ne? Und es geht darum, dass man versucht, diese Charismen eben zu fördern, aber natürlich, wie fördere ich sie am ersten, dass ich bete, dass ich zum Heiligen Geist bitte und so weiter. Und da haben dann, manche haben das Charisma, für andere zu beten oder auch Prophetie und so weiter bekommen. Und wir sind da in Vierergruppen und beten. Und dann sagt der eine zu mir, du hast jetzt gebetet, du hast gesagt, Mutter Gottes von der immerwährenden Hilfe, komm mir zu Hilfe. Und die Mutter Gottes ist schon neben dir gestanden. Er hat das wirklich gesehen. Und das war für mich wirklich... Ich glaube das tausendprozentig und das ist so, weil sie ist nicht nur in meinem Herzen, sondern sie ist immer bei mir. Aber das ist wirklich so eine Bekräftigung noch einmal in jeder Situation und wo immer ich bin. Und manchmal sage ich Mutter Gottes, aber wenn ich sage Mutter Gottes von der immerwährenden Hilfe, dann ist, wie ich gesagt habe, in der Novena, dann ist sie bei mir und hilft mir alle Zeit. Und das ist natürlich... für mich wunderbar und wie gesagt, und sie führt mich überall hin. Also ich lasse mich von ihr führen. Ich sage immer in der Früh, Mutter Gottes, teile du mir diesen Tag ein, lass mich immer den göttlichen Willen für mich erkennen und erfüllen. Führe mich mit ganz starker Hand, sage ich zu ihr.
0: Die starke Hand spürst du dann?
1: Ja.
0: Wunderbar. Jetzt vielleicht noch eine Frage. Du bist ja jetzt schon in Pension und hast auch, wie gestaltest du da so deinen Tag? Hast du da so ein geregeltes Gebetsleben oder...
1: Ja, auch diese Pension. Ich wollte eigentlich nicht in Pension gehen. Oder auch, ich bin von der Hotellerie eigentlich in die Hauskrankenpflege gewechselt als Alltagsbegleitung. In der Hotellerie war ich im Personalwesen mit Menschen zu tun gehabt und in der Hauskrankenpflege auch. Aber Hauskrankenpflege war für mich eine große Erfüllung mit den alten Menschen, ihnen zu helfen, gell? Und dann wollte ich eigentlich nicht in Pension gehen, weil mir meine Arbeit gut gefallen hat, gell? Aber dann habe ich Probleme gehabt mit der Hüfte und dann haben in der Firma haben sie gesagt, ja, lass dir das anschauen. Und dann hatte ich eine Hüftoperation und bin auf einmal von heute auf morgen in die Pension gekommen. Das war wirklich auch ein Wirken Gottes, glaube ich. Und dadurch eben konnte ich einfach viel mehr für den lieben Gott dann eben tun. Ich war vor der Hauskrankenpflege noch in der Legion Mariens. Da habe ich auch schon mitgearbeitet. Da haben wir ja auch Tür-zu-Tür-Mission und so weiter gehabt. Und dann, während meiner Arbeit bei der Hauskrankenpflege, konnte ich es nicht tun. Und anschließend ist dann Radio Maria gekommen. Also das war
0: Das heißt, du
1: wirklich.
0: bist in Pension gegangen, aber nicht wirklich in Pension.
1: Na, Gott
0: Das
1: sei
0: heißt,
1: Dank
0: Gott
1: nicht.
0: hat für dich und Maria hat für dich ganz viele neue Tätigkeiten
1: Ja,
0: bekommen, die
1: mir ist
0: du
1: nicht langweilig.
0: weitergeführt. Ja. Wir sind jetzt schon am Ende unserer Sendung. Ich sehe, die Sendezeit ist schon zu Ende. Ich möchte mich ganz herzlich für deine Bereitschaft bedanken, dass wir diese Sendung machen dürften. Und jetzt, wenn ich zum Schluss noch eine Frage stellen darf, oder könntest du mir jetzt, wenn Gott dir heute eine einzige Frage stellen würde, oder könntest du ihm einen Satz sagen? Was würdest du ihm für eine Frage stellen, oder?
1: Ich sage dem lieben Gott, lieber Gott, ich liebe dich von ganzem Herzen und ich danke dir von ganzem Herzen, dass ich dich kennenlernen durfte. Ich danke dir für die Gnade des Glaubens. Ich danke dir von ganzem Herzen für meine vielgeliebte Mutter Gottes von der immerwährenden Hilfe, weil sie, wie gesagt, sie hat mich überall hingeführt, alles getan. Und ich danke dir für meine Familie. Ich danke dir für mein Leben, lieber Gott, auch für Radio Maria. Und wirklich, ich bin sehr glücklich mit Radio Maria. Ich liebe es, in der Früh schon um 6 Uhr den Rosenkranz zu beten, mitzubeten und so weiter, Heilige Messe mitzufeiern. Aber jetzt bin ich schon wieder woanders, gell?
0: Ja, mit dieser Dankbarkeit, glaube ich, Dankbarkeit macht glücklich.
1: Ja.
0: Und ich glaube, das sieht man dich an, wenn man dich jetzt, man kann dich jetzt nicht sehen, aber du strahlst und ich bin auch dankbar dafür, dass ich dich kenne und dass wir heute diese Porträtsendung machen durften. Und wir beenden jetzt die Porträtsendung und für Sie im Gespräch waren Bettina Oettl und Renate Löffler und vielen Dank fürs Zuhören.

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0: Und so beginnen wir im Namen des Vaters und des Sohnes und des Heiligen Geistes. Amen. Ich glaube an Gott, den Vater, den Allmächtigen, den Schöpfer des Himmels und der Erde und an Jesus Christus, seinen eingeborenen Sohn, unseren Herrn. Empfangen durch den Heiligen Geist, geboren von der Jungfrau Maria, gelitten unter Pontius Pilatus, gekreuzigt, gestorben und begraben, hinabgestiegen in das Reich des Todes, am dritten Tage auferstanden von den Toten, aufgefahren in den Himmel. Er sitzt zur Rechten Gottes des allmächtigen Vaters. Von dort wird er kommen, zu richten die Lebenden und die Toten.
1: Ich glaube an den Heiligen Geist, die heilige katholische Kirche, Gemeinschaft der Heiligen, Vergebung der Sünden, Auferstehung der Toten und an das ewige Leben. Amen.
0: Vater unser im Himmel, geheiligt werde dein Name, dein Reich komme, dein Wille geschehe, wie im Himmel, so auf Erden.
1: Unser tägliches Brot gib uns heute und vergib uns unsere Schuld, wie auch wir vergeben unseren Schuldigern. Und führe uns nicht in Versuchung, sondern erlöse uns von dem Bösen. Amen.
0: Gegrüßet seist du, Maria, voll der Gnade, der Herr ist mit dir. Du bist gebenedeit unter den Frauen, und gebenedeit ist die Frucht deines Leibes, Jesus, der in uns den Glauben vermehre.
1: Heilige Maria, Mutter Gottes, bitte für uns Sünder, jetzt und in der Stunde unseres Todes. Amen.
0: Gegrüßet seist du, Maria, voll der Gnade, der Herr ist mit dir. Du bist gebenedeit unter den Frauen, und gebenedeit ist die Frucht deines Leibes, Jesus, der in uns die Hoffnung stärke.
1: Heilige Maria, Mutter Gottes, bitte für uns Sünder, jetzt und in der Stunde unseres Todes. Amen.
0: Gegrüßet seist du, Maria, voll der Gnade, der Herr ist mit dir. Du bist gebenedeit unter den Frauen, und gebenedeit ist die Frucht deines Leibes, Jesus, der in uns die Liebe entzünde.
1: Heilige Maria, Mutter Gottes, bitte für uns Sünder, jetzt und in der Stunde unseres Todes. Amen.
0: Ehre sei dem Vater und dem Sohn und dem Heiligen Geist.
1: Wie im Anfang, so auch jetzt und alle Zeit und in Ewigkeit. Amen. O mein Jesus, verzeih uns unsere Sünden, bewahre uns vor dem Feuer der Hölle, führe alle Seelen in den Himmel, besonders jene, die deiner Barmherzigkeit am meisten bedürfen. Amen.

0: Erstes lichtreiches Geheimnis: Jesus, der von Johannes getauft worden ist. In jenen Tagen kam Jesus aus Nazareth in Galiläa und ließ sich von Johannes im Jordan taufen. Und als er aus dem Wasser stieg, sah er, dass der Himmel sich öffnete und der Geist wie eine Taube auf ihn herabkam. Im ersten lichtreichen Geheimnis beten wir dafür, dass Radio Maria für immer mehr Menschen ein Stück Himmel auf Erden sein kann. Vater unser im Himmel, geheiligt werde dein Name, dein Reich komme, dein Wille geschehe wie im Himmel, so auf Erden.
1: Unser tägliches Brot gib uns heute und vergib uns unsere Schuld, wie auch wir vergeben unseren Schuldigern. Und führe uns nicht in Versuchung, sondern erlöse uns von den Bösen. Amen.
0: Gegrüßet seist du, Maria, voll der Gnade, der Herr ist mit dir. Du bist gebenedeit unter den Frauen, und gebenedeit ist die Frucht deines Leibes, Jesus, der von Johannes getauft worden ist.
1: Heilige Maria, Mutter Gottes, bitte für uns Sünder, jetzt und in der Stunde unseres Todes. Amen.
0: Gegrüßet seist du, Maria, voll der Gnade, der Herr ist mit dir. Du bist gebenedeit unter den Frauen, und gebenedeit ist die Frucht deines Leibes, Jesus, der von Johannes getauft worden ist.
1: Heilige Maria, Mutter Gottes, bitte für uns Sünder, jetzt und in der Stunde unseres Todes. Amen.
0: Gegrüßet seist du, Maria, voll der Gnade, der Herr ist mit dir. Du bist gebenedeit unter den Frauen, und gebenedeit ist die Frucht deines Leibes, Jesus, der von Johannes getauft worden ist.
1: Heilige Maria, Mutter Gottes, bitte für uns Sünder, jetzt und in der Stunde unseres Todes. Amen.
0: Gegrüßet seist du, Maria, voll der Gnade, der Herr ist mit dir. Du bist gebenedeit unter den Frauen, und gebenedeit ist die Frucht deines Leibes, Jesus, der von Johannes getauft worden ist.
1: Heilige Maria, Mutter Gottes, bitte für uns Sünder, jetzt und in der Stunde unseres Todes. Amen.
0: Gegrüßet seist du, Maria, voll der Gnade, der Herr ist mit dir. Du bist gebenedeit unter den Frauen, und gebenedeit ist die Frucht deines Leibes, Jesus, der von Johannes getauft worden ist.
1: Heilige Maria, Mutter Gottes, bitte für uns Sünder, jetzt und in der Stunde unseres Todes. Amen.
0: Gegrüßet seist du, Maria, voll der Gnade, der Herr ist mit dir. Du bist gebenedeit unter den Frauen, und gebenedeit ist die Frucht deines Leibes, Jesus, der von Johannes getauft worden ist.
1: Heilige Maria, Mutter Gottes, bitte für uns Sünder, jetzt und in der Stunde unseres Todes. Amen.
0: Gegrüßet seist du, Maria, voll der Gnade, der Herr ist mit dir. Du bist gebenedeit unter den Frauen, und gebenedeit ist die Frucht deines Leibes, Jesus, der von Johannes getauft worden ist.
1: Heilige Maria, Mutter Gottes, bitte für uns Sünder, jetzt und in der Stunde unseres Todes. Amen.
0: Gegrüßet seist du, Maria, voll der Gnade, der Herr ist mit dir. Du bist gebenedeit unter den Frauen, und gebenedeit ist die Frucht deines Leibes, Jesus, der von Johannes getauft worden ist.
1: Heilige Maria, Mutter Gottes, bitte für uns Sünder, jetzt und in der Stunde unseres Todes. Amen.
0: Gegrüßet seist du, Maria, voll der Gnade, der Herr ist mit dir. Du bist gebenedeit unter den Frauen, und gebenedeit ist die Frucht deines Leibes, Jesus, der von Johannes getauft worden ist.
1: Heilige Maria, Mutter Gottes, bitte für uns Sünder, jetzt und in der Stunde unseres Todes. Amen.
0: Gegrüßet seist du, Maria, voll der Gnade, der Herr ist mit dir. Du bist gebenedeit unter den Frauen, und gebenedeit ist die Frucht deines Leibes, Jesus, der von Johannes getauft worden ist.
1: Heilige Maria, Mutter Gottes, bitte für uns Sünder, jetzt und in der Stunde unseres Todes. Amen.
0: Ehre sei dem Vater. Ehre sei dem

O mein Jesus, verzeih uns unsere Sünden, bewahre uns vor dem Feuer der Hölle, führe alle Seelen in den Himmel, besonders jene, die deiner Barmherzigkeit am meisten bedürfen. Amen.

0: Zweites lichtreiches Geheimnis: Jesus, der sich bei der Hochzeit zu Kana offenbart hat. Seine Mutter sagte zu den Dienern: Was er euch sagt, das tut. Wir beten in diesem Geheimnis für alle Radio Maria Stationen auf der Welt, dass alle Mitarbeiter sich als Diener Jesu und seiner Mutter verstehen und erleben.
1: Vater unser im Himmel, geheiligt werde dein Name, dein Reich komme, dein Wille geschehe, wie im Himmel, so auf Erden.
0: Unser tägliches Brot gib uns heute und vergib uns unsere Schuld, wie auch wir vergeben unseren Schuldigern. Und führe uns nicht in Versuchung, sondern erlöse uns von dem Bösen. Amen.
1: Gegrüßet seist du, Maria, voll der Gnade, der Herr ist mit dir. Du bist gebenedeit unter den Frauen, und gebenedeit ist die Frucht deines Leibes, Jesus, der sich bei der Hochzeit in Kana offenbart hat.
0: Heilige Maria, Mutter Gottes, bitte für uns Sünder, jetzt und in der Stunde unseres Todes. Amen.
1: Gegrüßet seist du, Maria, voll der Gnade, der Herr ist mit dir. Du bist gebenedeit unter den Frauen, und gebenedeit ist die Frucht deines Leibes, Jesus, der sich bei der Hochzeit in Kana offenbart hat.
0: Heilige Maria, Mutter Gottes, bitte für uns Sünder, jetzt und in der Stunde unseres Todes. Amen.
1: Gegrüßet seist du, Maria, voll der Gnade, der Herr ist mit dir. Du bist gebenedeit unter den Frauen, und gebenedeit ist die Frucht deines Leibes, Jesus, der sich bei der Hochzeit in Kana offenbart hat.
0: Heilige Maria, Mutter Gottes, bitte für uns Sünder, jetzt und in der Stunde unseres Todes. Amen.
1: Gegrüßet seist du, Maria, voll der Gnade, der Herr ist mit dir. Du bist gebenedeit unter den Frauen, und gebenedeit ist die Frucht deines Leibes, Jesus, der sich bei der Hochzeit in Kana offenbart hat.
0: Heilige Maria, Mutter Gottes, bitte für uns Sünder, jetzt und in der Stunde unseres Todes. Amen.
1: Gegrüßet seist du, Maria, voll der Gnade, der Herr ist mit dir. Du bist gebenedeit unter den Frauen, und gebenedeit ist die Frucht deines Leibes, Jesus, der sich bei der Hochzeit in Kana offenbart hat.
0: Heilige Maria, Mutter Gottes, bitte für uns Sünder, jetzt und in der Stunde unseres Todes. Amen.
1: Gegrüßet seist du, Maria, voll der Gnade, der Herr ist mit dir. Du bist gebenedeit unter den Frauen, und gebenedeit ist die Frucht deines Leibes, Jesus, der sich bei der Hochzeit in Kana offenbart hat.
0: Heilige Maria, Mutter Gottes, bitte für uns Sünder, jetzt und in der Stunde unseres Todes. Amen.
1: Gegrüßet seist du, Maria, voll der Gnade, der Herr ist mit dir. Du bist gebenedeit unter den Frauen, und gebenedeit ist die Frucht deines Leibes, Jesus, der sich bei der Hochzeit in Kana offenbart hat.
0: Heilige Maria, Mutter Gottes, bitte für uns Sünder, jetzt und in der Stunde unseres Todes. Amen.
1: Gegrüßet seist du, Maria, voll der Gnade, der Herr ist mit dir. Du bist gebenedeit unter den Frauen, und gebenedeit ist die Frucht deines Leibes, Jesus, der sich bei der Hochzeit in Kana offenbart hat.
0: Heilige Maria, Mutter Gottes, bitte für uns Sünder, jetzt und in der Stunde unseres Todes. Amen.
1: Gegrüßet seist du, Maria, voll der Gnade, der Herr ist mit dir. Du bist gebenedeit unter den Frauen, und gebenedeit ist die Frucht deines Leibes, Jesus, der sich bei der Hochzeit in Kana offenbart hat.
0: Heilige Maria, Mutter Gottes, bitte für uns Sünder, jetzt und in der Stunde unseres Todes. Amen.
1: Gegrüßet seist du, Maria, voll der Gnade, der Herr ist mit dir. Du bist gebenedeit unter den Frauen, und gebenedeit ist die Frucht deines Leibes, Jesus, der sich bei der Hochzeit in Kana offenbart hat.
0: Heilige Maria, Mutter Gottes, bitte für uns Sünder, jetzt und in der Stunde unseres Todes. Amen.
1: Ehre sei dem Vater, dem Sohn und dem Heiligen Geist.
0: Wie im Anfang, so auch jetzt und alle Zeit und in Ewigkeit. Amen.
1: O mein Jesus, verzeih uns unsere Sünden. Bewahre uns vor dem Feuer der Hölle. Führe alle Seelen in den Himmel, besonders jene, die deiner Barmherzigkeit am meisten bedürfen.

0: Drittes lichtreiches Geheimnis. Jesus, der uns das Reich Gottes verkündet hat. Heilt die Kranken, die dort sind, und sagt den Leuten, das Reich Gottes ist euch nahe. In diesem Geheimnis bitten wir für alle Kranken und einsamen Hörer von Radio Maria, dass ihr Leiden für das Radio und die Ausbreitung des Reiches Gottes fruchtbar ist. Vater unser im Himmel, geheiligt werde dein Name, dein Reich komme, dein Wille geschehe wie im Himmel, so auf Erden.
1: Unser tägliches Brot gib uns heute und vergib uns unsere Schuld, wie auch wir vergeben unseren Schuldigern. Und führe uns nicht in Versuchung, sondern erlöse uns von dem Bösen. Amen.
0: Gegrüßet seist du, Maria, voll der Gnade, der Herr ist mit dir. Du bist gebenedeit unter den Frauen, und gebenedeit ist die Frucht deines Leibes, Jesus, der uns das Reich Gottes verkündet hat.
1: Heilige Maria, Mutter Gottes, bitte für uns Sünder, jetzt und in der Stunde unseres Todes. Amen.
0: Gegrüßet seist du, Maria, voll der Gnade. Der Herr ist mit dir. Du bist gebenedeit unter den Frauen, und gebenedeit ist die Frucht deines Leibes, Jesus, der uns das Reich Gottes verkündet hat.
1: Heilige Maria, Mutter Gottes, bitte für uns Sünder, jetzt und in der Stunde unseres Todes. Amen.
0: Gegrüßet seist du, Maria, voll der Gnade, der Herr ist mit dir. Du bist gebenedeit unter den Frauen, und gebenedeit ist die Frucht deines Leibes, Jesus, der uns das Reich Gottes verkündet hat.
1: Heilige Maria, Mutter Gottes, bitte für uns Sünder, jetzt und in der Stunde unseres Todes. Amen.
0: Gegrüßet seist du, Maria, voll der Gnade, der Herr ist mit dir. Du bist gebenedeit unter den Frauen, und gebenedeit ist die Frucht deines Leibes, Jesus, der uns das Reich Gottes verkündet hat.
1: Heilige Maria, Mutter Gottes, bitte für uns Sünder, jetzt und in der Stunde unseres Todes. Amen.
0: Gegrüßet seist du, Maria, voll der Gnade. Der Herr ist mit dir. Du bist gebenedeit unter den Frauen, und gebenedeit ist die Frucht deines Leibes, Jesus, der uns das Reich Gottes verkündet hat.
1: Heilige Maria, Mutter Gottes, bitte für uns Sünder, jetzt und in der Stunde unseres Todes. Amen.
0: Gegrüßet seist du, Maria, voll der Gnade, der Herr ist mit dir. Du bist gebenedeit unter den Frauen, und gebenedeit ist die Frucht deines Leibes, Jesus, der uns das Reich Gottes verkündet hat.
1: Heilige Maria, Mutter Gottes, bitte für uns Sünder, jetzt und in der Stunde unseres Todes. Amen.
0: Gegrüßet seist du, Maria, voll der Gnade, der Herr ist mit dir. Du bist gebenedeit unter den Frauen, und gebenedeit ist die Frucht deines Leibes, Jesus, der uns das Reich Gottes verkündet hat.
1: Heilige Maria, Mutter Gottes, bitte für uns Sünder, jetzt und in der Stunde unseres Todes. Amen.
0: Gegrüßet seist du, Maria, voll der Gnade, der Herr ist mit dir. Du bist gebenedeit unter den Frauen, und gebenedeit ist die Frucht deines Leibes, Jesus, der uns das Reich Gottes verkündet hat.
1: Heilige Maria, Mutter Gottes, bitte für uns Sünder, jetzt und in der Stunde unseres Todes. Amen.
0: Gegrüßet seist du, Maria, voll der Gnade, der Herr ist mit dir. Du bist gebenedeit unter den Frauen, und gebenedeit ist die Frucht deines Leibes, Jesus, der uns das Reich Gottes verkündet hat.
1: Heilige Maria, Mutter Gottes, bitte für uns Sünder, jetzt und in der Stunde unseres Todes. Amen.
0: Gegrüßet seist du, Maria, voll der Gnade, der Herr ist mit dir. Du bist gebenedeit unter den Frauen, und gebenedeit ist die Frucht deines Leibes, Jesus, der uns das Reich Gottes verkündet hat.
1: Heilige Maria, Mutter Gottes, bitte für uns Sünder, jetzt und in der Stunde unseres Todes. Amen.
0: Ehre sei dem Vater und dem Sohn und dem Heiligen Geist.
1: Wie im Anfang, so auch jetzt und alle Zeit und in Ewigkeit. Amen. O mein Jesus, verzeih uns unsere Sünden, bewahre uns vor dem Feuer der Hölle, führe alle Seelen in den Himmel, besonders jene, die deiner Barmherzigkeit am meisten bedürften. Amen.

0: Viertes lichtreiches Geheimnis: Jesus, der auf dem Berg verklärt worden ist. 6 Tage danach nahm Jesus Petrus, Jakobus und Johannes beiseite und führte sie auf einen hohen Berg, aber nur sie allein. Und er wurde vor ihren Augen verwandelt. Seine Kleider wurden strahlend weiß, so weiß, wie sie auf Erden kein Bleicher machen kann. In diesem Geheimnis beten wir, dass alle Schwierigkeiten und Herausforderungen, vor denen Radio Maria immer wieder steht, in Licht, Freude und Segen verwandelt werden.
1: Vater unser im Himmel, geheiligt werde dein Name, dein Reich komme, dein Wille geschehe, wie im Himmel, so auf Erden.
0: Unser tägliches Brot gib uns heute und vergib uns unsere Schuld, wie auch wir vergeben unseren Schuldigern. Und führe uns nicht in Versuchung, sondern erlöse uns von dem Bösen. Amen.
1: Gegrüßet seist du, Maria, voll der Gnade, der Herr ist mit dir. Du bist gebenedeit unter den Frauen und gebenedeit ist die Frucht deines Leibes, Jesus, der auf dem Berg verklärt worden ist.
0: Heilige Maria, Mutter Gottes, bitte für uns Sünder, jetzt und in der Stunde unseres Todes. Amen.
1: Gegrüßet seist du, Maria, voll der Gnade, der Herr ist mit dir. Du bist gebenedeit unter den Frauen und gebenedeit ist die Frucht deines Leibes, Jesus, der auf dem Berg verklärt worden ist.
0: Heilige Maria, Mutter Gottes, bitte für uns Sünder, jetzt und in der Stunde unseres Todes. Amen.
1: Gegrüßet seist du, Maria, voll der Gnade, der Herr ist mit dir. Du bist gebenedeit unter den Frauen und gebenedeit ist die Frucht deines Leibes, Jesus, der auf dem Berg verklärt worden ist.
0: Heilige Maria, Mutter Gottes, bitte für uns Sünder, jetzt und in der Stunde unseres Todes. Amen.
1: Gegrüßet seist du, Maria, voll der Gnade, der Herr ist mit dir. Du bist gebenedeit unter den Frauen und gebenedeit ist die Frucht deines Leibes, Jesus, der auf dem Berg verklärt worden ist.
0: Heilige Maria, Mutter Gottes, bitte für uns Sünder, jetzt und in der Stunde unseres Todes. Amen.
1: Gegrüßet seist du, Maria, voll der Gnade, der Herr ist mit dir. Du bist gebenedeit unter den Frauen und gebenedeit ist die Frucht deines Leibes, Jesus, der auf dem Berg verklärt worden ist.
0: Heilige Maria, Mutter Gottes, bitte für uns Sünder, jetzt und in der Stunde unseres Todes. Amen.
1: Gegrüßet seist du, Maria, voll der Gnade, der Herr ist mit dir. Du bist gebenedeit unter den Frauen und gebenedeit ist die Frucht deines Leibes, Jesus, der auf dem Berg verklärt worden ist.
0: Heilige Maria, Mutter Gottes, bitte für uns Sünder, jetzt und in der Stunde unseres Todes. Amen.
1: Gegrüßet seist du, Maria, voll der Gnade, der Herr ist mit dir. Du bist gebenedeit unter den Frauen und gebenedeit ist die Frucht deines Leibes, Jesus, der auf dem Berg verklärt worden ist.
0: Heilige Maria, Mutter Gottes, bitte für uns Sünder, jetzt und in der Stunde unseres Todes. Amen.
1: Gegrüßet seist du, Maria, voll der Gnade, der Herr ist mit dir. Du bist gebenedeit unter den Frauen und gebenedeit ist die Frucht deines Leibes, Jesus, der auf dem Berg verklärt worden ist.
0: Heilige Maria, Mutter Gottes, bitte für uns Sünder, jetzt und in der Stunde unseres Todes. Amen.
1: Gegrüßet seist du, Maria, voll der Gnade, der Herr ist mit dir. Du bist gebenedeit unter den Frauen und gebenedeit ist die Frucht deines Leibes, Jesus, der auf dem Berg verklärt worden ist.
0: Heilige Maria, Mutter Gottes, bitte für uns Sünder, jetzt und in der Stunde unseres Todes. Amen.
1: Gegrüßet seist du, Maria, voll der Gnade, der Herr ist mit dir. Du bist gebenedeit unter den Frauen und gebenedeit ist die Frucht deines Leibes, Jesus, der auf dem Berg verklärt worden ist.
0: Heilige Maria, Mutter Gottes, bitte für uns Sünder, jetzt und in der Stunde unseres Todes. Amen.
1: Ehre sei dem Vater, dem Sohn und dem Heiligen Geist.
0: Wie im Anfang, so auch jetzt und alle Zeit und in Ewigkeit. Amen.
1: O mein Jesus, verzeih uns unsere Sünden, bewahre uns vor dem Feuer der Hölle, führe alle Seelen in den Himmel, besonders jene, die am meisten deiner Barmherzigkeit bedürfen.

0: fünftes lichtreiches Geheimnis, Jesus, der uns die Eucharistie geschenkt hat. Jesus, der Herr, nahm in der Nacht, in der er ausgeliefert wurde, Brot, sprach das Dankgebet, brach das Brot und sagte: Das ist mein Leib für euch, tut dies zu meinem Gedächtnis. Ebenso nahm er nach dem Mahl den Kelch und sprach: Dieser Kelch ist der neue Bund in meinem Blut, tut dies, so oft ihr daraus trinkt, zu meinem Gedächtnis. Die Eucharistiefeier ist das Herzstück von Radio Maria. Beten wir dafür, dass sich immer neue Pfarren und Gemeinschaften für die Übertragung der Heiligen Messe finden. Vater unser im Himmel, geheiligt werde dein Name, dein Reich komme, dein Wille geschehe wie im Himmel, so auf Erden.
1: Unser tägliches Brot gib uns heute und vergib uns unsere Schuld, wie auch wir vergeben unseren Schuldigern. Und führe uns nicht in Versuchung, sondern erlöse uns von den Bösen. Amen.
0: Gegrüßet seist du, Maria, voll der Gnade, der Herr ist mit dir. Du bist gebenedeit unter den Frauen und gebenedeit ist die Frucht deines Leibes, Jesus, der uns die Eucharistie geschenkt hat.
1: Heilige Maria, Mutter Gottes, bitte für uns Sünder, jetzt und in der Stunde unseres Todes. Amen.
0: Gegrüßet seist du, Maria, voll der Gnade, der Herr ist mit dir. Du bist gebenedeit unter den Frauen und gebenedeit ist die Frucht deines Leibes, Jesus, der uns die Eucharistie geschenkt hat.
1: Heilige Maria, Mutter Gottes, bitte für uns Sünder, jetzt und in der Stunde unseres Todes. Amen.
0: Gegrüßet seist du, Maria, voll der Gnade, der Herr ist mit dir. Du bist gebenedeit unter den Frauen und gebenedeit ist die Frucht deines Leibes, Jesus, der uns die Eucharistie geschenkt hat.
1: Heilige Maria, Mutter Gottes, bitte für uns Sünder, jetzt und in der Stunde unseres Todes. Amen.
0: Gegrüßet seist du, Maria, voll der Gnade, der Herr ist mit dir. Du bist gebenedeit unter den Frauen und gebenedeit ist die Frucht deines Leibes, Jesus, der uns die Eucharistie geschenkt hat.
1: Heilige Maria, Mutter Gottes, bitte für uns Sünder, jetzt und in der Stunde unseres Todes. Amen.
0: Gegrüßet seist du, Maria, voll der Gnade, der Herr ist mit dir. Du bist gebenedeit unter den Frauen und gebenedeit ist die Frucht deines Leibes, Jesus, der uns die Eucharistie geschenkt hat.
1: Heilige Maria, Mutter Gottes, bitte für uns Sünder, jetzt und in der Stunde unseres Todes. Amen.
0: Gegrüßet seist du, Maria, voll der Gnade, der Herr ist mit dir. Du bist gebenedeit unter den Frauen und gebenedeit ist die Frucht deines Leibes, Jesus, der uns die Eucharistie geschenkt hat.
1: Heilige Maria, Mutter Gottes, bitte für uns Sünder, jetzt und in der Stunde unseres Todes. Amen.
0: Gegrüßet seist du, Maria, voll der Gnade, der Herr ist mit dir. Du bist gebenedeit unter den Frauen und gebenedeit ist die Frucht deines Leibes, Jesus, der uns die Eucharistie geschenkt hat.
1: Heilige Maria, Mutter Gottes, bitte für uns Sünder, jetzt und in der Stunde unseres Todes. Amen.
0: Gegrüßet seist du, Maria, voll der Gnade, der Herr ist mit dir. Du bist gebenedeit unter den Frauen und gebenedeit ist die Frucht deines Leibes, Jesus, der uns die Eucharistie geschenkt hat.
1: Heilige Maria, Mutter Gottes, bitte für uns Sünder, jetzt und in der Stunde unseres Todes. Amen.
0: Gegrüßet seist du, Maria, voll der Gnade, der Herr ist mit dir. Du bist gebenedeit unter den Frauen und gebenedeit ist die Frucht deines Leibes, Jesus, der uns die Eucharistie geschenkt hat.
1: Heilige Maria, Mutter Gottes, bitte für uns Sünder, jetzt und in der Stunde unseres Todes. Amen.
0: Gegrüßet seist du, Maria, voll der Gnade, der Herr ist mit dir. Du bist gebenedeit unter den Frauen und gebenedeit ist die Frucht deines Leibes, Jesus, der uns die Eucharistie geschenkt hat.
1: Heilige Maria, Mutter Gottes, bitte für uns Sünder, jetzt und in der Stunde unseres Todes. Amen.
0: Ehre sei dem Vater und dem Sohn und dem Heiligen Geist.
1: Wie im Anfang, so auch jetzt und alle Zeit und in Ewigkeit. Amen. O mein Jesus, verzeih uns unsere Sünden, bewahre uns vor dem Feuer der Hölle, führe alle Seelen in den Himmel, besonders jene, die deiner Barmherzigkeit am meisten bedürfen. Amen.

Wir beten heute am Fest des heiligen Michael, Gabriel und Raphael noch das Gebet zum heiligen Erzengel Michael. Heiliger Erzengel Michael, verteidige uns im Kampfe gegen die Bosheit und die Nachstellungen des Teufels. Sei du unser Schutz. Gott gebiete ihm, so bitten wir flehentlich. Du aber, Fürst der himmlischen Heerscharen, stoße den Satan und die anderen bösen Geister, die in der Welt umhergehen, um die Seelen zu verderben, durch die Kraft Gottes in die Hölle. Amen. Im Namen des Vaters und des Sohnes und des Heiligen Geistes. Amen.

Der heilige Franz von Assisi ist zu Recht einer der bekanntesten und beliebtesten Heiligen der katholischen Kirche. In den Fioretti di San Francesco oder die Blümlein des heiligen Franziskus finden sich 53 kurze Kapitel über das Leben des Franziskus von Assisi. Es ist ein Text aus dem späten 14. Jahrhundert. Original in italienischer Sprache von Bruder Ugolino de Montegiorgio, übersetzt von Rudolf Binding. Diese Texte gelten als eine wichtige Quelle für das Leben des Heiligen. Sie zeichnen ein recht innerliches und romantisches Bild von ihm und waren lange als Andachtsbuch in der Bevölkerung in Gebrauch. Sie hören in dieser Erzählzeit einige Ausschnitte aus den Archivaufnahmen von Radio Maria aus dem Jahr 2006.

wie Sankt Franziskus den heiligen Bruder Bernhard von Assisi nach Bologna entsandte und er dort eine Ordensniederlassung gründete. Da der heilige Franziskus und seine Jünger von Gott dazu berufen und erkoren waren, das Kreuz Christi in Willen und Wandel zu tragen und es mit Worten zu predigen, so erschienen sie selbst als Menschen, die ans Kreuz geheftet waren. Und sie waren es auch in Anbetracht ihrer Sitten und ihrer strengen Lebensführung, ihrer Taten und ihres Wirkens. Sie trachteten daher mehr danach, Schimpf und Schmach auf sich zu nehmen, um Christi Liebe willen, als die Ehren der Welt oder Auszeichnungen und Lob der Menschen. Ja, sie freuten sich an Schmähungen und waren betrübt über Ehrungen. Und so gingen sie durch die Welt wie Pilger und Fremde. Und nichts trugen sie mit sich als Christum, den Gekreuzigten. Wie sie aber von dem wahren Weinstock waren, der da Christus ist, so brachten sie gute und unermessliche Früchte an den Seelen hervor, die sie vor Gott gewannen. Zu Beginn des Ordens geschah es, dass der heilige Franz den Bruder Bernhard nach Bologna entsandte, um dort nach der Gnade, die ihm der Herr verlieh, für ihn Früchte zu ernten. Und Bruder Bernhard schlug das Zeichen des Kreuzes, machte sich auf in Gehorsam und gelangte nach Bologna. Als ihn dort die Kinder in seinem angebrauchten und schlechten Gewand sahen, überhäuften sie ihn mit Spott und Schmähungen, wie es einem Narren geschehen mag. Aber Bruder Bernhard ertrug alles geduldig und freudig um Christi Liebe willen. Ja, noch mehr, dass man ihn desto besser hernehmen könne, setzte er sich mit Fleiß auf den Markt. Wie er so saß, sammelten sich um ihn viele Kinder und Leute. Der zupfte ihn von hinten an der Kapuze, der von vorn, der bewarf ihn mit Staub, jener mit Steinen, der stieß ihn dahin, jener dorthin, und Bruder Bernhard blieb immer gleichmütig und geduldig, heiteren Angesichts, beklagte sich nicht und rührte sich nicht. Er kam sogar mehrere Tage wieder an dieselbe Stelle, nur um das Nämliche zu erleiden. Weil nun aber die Geduld ein gottseliges Werk ist und ein Beweis der Tugendhaftigkeit, sagte ein gelehrter Doktor der Rechte, der die Standhaftigkeit und die Kraft des Bruder Bernhard sah und bewunderte, die sich durch so viele Tage durch keinerlei Belästigung oder Schmähung beirren ließ, bei sich selbst: Es ist unmöglich, dass dies nicht ein heiliger Mann ist. Und er trat hinzu und fragte ihn: Wer bist du und warum bist du hierher gekommen? Statt einer Antwort griff Bruder Bernhard mit der Hand in den Busen, zog die Regel des heiligen Franziskus hervor, die er auf seinem Herzen trug, und gab sie ihm zum Lesen. Kaum hatte jener sie aber gelesen und ihre hohe Vollkommenheit erkannt, als er sich in Staunen und Bewunderung zu seinen Begleitern wandte und sprach: In Wahrheit, dies ist die höchste Stufe des Glaubens, von der ich je gehört habe. Und also zählen er und seine Genossen zu den heiligsten Männern dieser Welt, und wer ihn beleidigt, tut schweres Unrecht. Man sollte ihm die höchsten Ehren erweisen, denn er ist wahrhaftig Freund Gottes. Zu Bruder Bernhard aber sagte er: Wenn ihr eine Stätte sucht, an der ihr Gott geziemend dienen könnt, so will ich sie euch zum Heil meiner Seele gern geben. Da antwortete Bruder Bernhard: Herr, ich glaube, dass unser Heiland Jesus Christus euch das eingab, und daher nehme ich euer Angebot gerne an, zur Ehre Christi. Darauf führte der Richter den Bruder Bernhard mit großer Freude und Liebe in sein Haus, und später übergab er ihm die versprochene Wohnstätte und richtete alles auf seine Kosten passend her. Seit der Zeit wurde er ein Gönner und besonderer Verteidiger des Bruder Bernhard und seiner Genossen. Die Leute aber begannen Bruder Bernhard um seiner heiligen Reden willen sehr in Ehren zu halten, so dass sich jeder für glücklich hielt, der ihn nur berühren oder sehen durfte. Doch als wahrer Jünger Christi und des demütigen Franziskus fürchtete er, dass die Ehren dieser Welt seinem Frieden und dem Heil seiner Seele nachteilig sein könnten. Und er verschwand eines Tages und kehrte zu dem heiligen Franziskus zurück, zu dem er also sprach: Vater, die Niederlassung in Bologna ist in Besitz genommen. Nun sende Brüder dorthin, die sie erhalten und bewohnen.
denn ich vermag dort nichts mehr zu gewinnen. Ja, durch die zu großen Ehren, die man mir dort bereitet, fürchte ich, mehr zu verlieren, als ich gewinnen könnte. Da ließ sich denn der heilige Franziskus alles berichten, was Gott an Bruder Bernhard getan, und er dankte ihm, der so begann, für die Ausbreitung der armen Jünger des Kreuzes Sorge zu tragen. Darauf entsandte er einige seiner Schüler nach Bologna und der Lombardei, die eine große Zahl von Niederlassungen über das Land zerstreut begründeten.

das lebhafteste Mitgefühl mit besagtem Bruder Bernhard, den er wie seinen Sohn liebte. Tagelang betete er unter Tränen zu Gott, bat für ihn und empfahl ihn Jesu Christo, der ihm den Sieg über die Teufel bescheren solle. Wie Sankt Franziskus so in Andacht betete, gab ihm Gott eines Tages Antwort. Franziskus, ängstige dich nicht, denn alle Versuchungen, mit denen Bruder Bernhard heimgesucht werden soll, sind ihm von Gott zugedacht zur Übung der Tugend und Krönung seines Verdienstes. Aber am Ende wird er über alle Feinde den Sieg erringen, denn er ist ein Abgesandter des himmlischen Königreichs. Dieser Antwort freute sich der heilige Franziskus sehr und dankte Gott dafür, für Bruder Bernhard aber trug er von Stund an immer größere Liebe und Verehrung im Herzen. Das bewies er ihm nicht nur während seines Lebens, sondern noch in seiner Todesstunde. Denn als es mit ihm zum Sterben kam und, wie bei dem heiligen Erzvater Jakob, seine ergebenen Söhne ihn umstanden in Schmerz und Tränen um das Abscheiden eines so lieben Vaters, da fragte er, »Wo ist mein Erstgeborener? Komm zu mir, mein Sohn, dass meine Seele dich segne, ehe ich sterbe.« Da sagte Bruder Bernhard leise zu Bruder Elias, der Vikar des Ordens war, »Tritt zur rechten Hand des Heiligen, dass er dich segne.« Bruder Elias trat zu seiner Rechten. Doch Sankt Franziskus, der vom vielen Weinen das Gesicht verloren hatte, legte seine rechte Hand auf sein Haupt und sprach, »Dies ist nicht das Haupt meines Erstgeborenen, des Bruder Bernhard.« Darauf trat Bruder Bernhard zu seiner linken Hand. Da kreuzte der heilige Franz die Arme übereinander und legte die rechte auf das Haupt von Bruder Bernhard und die linke auf das des Bruder Elias. Und zu Bernhard sagte er, »Segne dich, Gott Vater und unser Herr Jesus Christus, mit allem geistigen und himmlischen Segen in Christo. Denn du bist der Erstgeborene, auserwählt in diesem heiligen Orden, ein gottgefälliges Beispiel zu geben, wie man Christo in der Armut des Evangeliums nachfolgen soll. Also hast du nicht nur all dein Gut dahingegeben und es unter die Armen um der Liebe Christi willen freiwillig aufgeteilt, sondern dich auch selber Gott dargebracht, in diesem Orden, als Opfer, das ihm wohlgefällt. Gesegnet seist du darum, von unserem Herrn Jesus Christus und von mir, seinem armen Knecht, mit ewigen Segnungen, wo du gehen oder stehen, wo du wachen oder schlafen, wo du leben oder sterben magst. Und wer dich segnet, werde gesegnet. Und wer dir flucht, wird nicht ungestraft bleiben. Du sollst der Fürst sein unter deinen Brüdern, und deinem Geheiß sollen alle Brüder gehorchen. Du sollst Vollmacht haben, in diesen Orden aufzunehmen, wen immer du willst, und aus ihm auszustoßen, wen du willst. Keiner der Brüder soll Herr über dich sein, und frei sollst du sein, zu gehen und zu stehen, wo es dir gefällt. Nach dem Tod des heiligen Franziskus liebten und ehrten die Brüder den frommen Bernhard als einen verehrungswürdigen Vater. Als er sich dem Tod näherte, kamen viele Brüder zu ihm aus allen Teilen der Welt. Unter ihnen jener hochwürdige, gotterfüllte Bruder Egidius. Als er den Bruder Bernhard sah, rief er voller Freudigkeit, »Sursum corda, Bruder Bernhard, sursum corda!« Da sagte Bruder Bernhard unter der Hand einem Bruder, er möge dem Bruder Egidius eine Stätte bereiten, wo er seinen Betrachtungen nachgehen könne. Und so geschah es. Da nun des Bruder Bernhard letztes Stündlein gekommen war, ließ er sich aufrichten und sprach zu den Brüdern, die um ihn waren. »Liebste Brüder, ich will euch nicht viele Worte sagen, sondern ihr selbst sollt bedenken, dass auf der Stufe des Glaubens, auf welcher ich einst stand, ihr jetzt stehet, und die ich jetzt einnehme, werdet auch ihr einmal einnehmen. Das aber habe ich in meiner Seele als Gewissheit erfunden, dass ich nicht für 100 Welten dieser gleich einem anderen Herrn gedient haben möchte als unserem Herrn Jesus Christus. Alles Unrechts, das ich getan, klage ich mich an und befehle mich in Schuld der Gnade meines Erlösers Jesu Christi und eurer Nachsicht. Ich bitte euch, geliebteste Brüder, liebet euch untereinander.«

Nach diesen Worten sank er auf das Lager zurück und sein Antlitz ward verklärt und heiter über alle Maßen, so dass die Brüder alle wie vor einem Wunder standen. In solcher Heiterkeit ging seine geheiligte Seele, gekrönt von Herrlichkeit, aus diesem Leben hinüber in das der seligen Engel. Wie der heilige Franziskus die Fasten auf einer Insel im See von Perugia hielt, wo er 40 Tage und 40 Nächte fastete und nicht mehr verzehrte als ein halbes Brot. Den wahrhaftigen Knecht Christi, Sankt Franziskus, der in gewissen Dingen fast ein anderer Christus war, der Welt zum Heile der Menschheit gegeben, ihn wollte Gott Vater in vielen Zügen seinem Sohn Jesus Christus gleich oder ähnlich machen. Solches zeigt er uns in der ehrwürdigen Gemeinschaft der 12 Jünger, in dem wundervollen Mysterium der Wundmale und in der wunderlangen Enthaltsamkeit während der heiligen Fasten, wobei er folgendermaßen zum Werke ging. Als einst zur Fastnacht der heilige Franz in der Nähe des Sees von Perugia im Hause eines seiner Anhänger war, bei dem er die Nacht beherbergt wurde, trieb ihn Gott, sich aufzumachen, um die Fasten auf einer Insel des Sees zu halten. Also bat Sankt Franziskus diesen seinen Getreuen, er möge ihn um der Liebe Christi willen mit seinem Nacken auf eine Insel des Sees bringen, auf der kein Mensch wohnte. Und das solle er in der Nacht zum Aschermittwoch tun, damit es niemand gewahr werde. Jener erfüllte, der großen Ergebenheit zuliebe, die er gegen Sankt Franziskus hegte, getreulich seine Bitte und brachte ihn nach der besagten Insel. Der heilige Franziskus aber nahm nichts mit sich als zwei kleine Brote. Als er auf der Insel angelangt war und der Freund Abschied nahm, um nach Hause zurückzukehren, bat ihn Sankt Franziskus inständig, niemandem zu verraten, dass er hier sei, selbst auch nicht, eher als am Gründonnerstag nach ihm zu kommen. So schied jener. Und der heilige Franziskus blieb allein. Da aber keinerlei Obdach dort war, wohin er sich hätte zurückziehen können, kroch er in eine dichte Hecke, die von einer Menge von Schlehen und Buschwerk gebildet wurde, ähnlich einem Wildlager oder mehr noch dem Unterschlupf eines Vogelstellers. Und hier versenkte er sich betend in die Betrachtung der himmlischen Dinge. Dort verharrte er nun die ganze Fastenzeit, ohne etwas zu genießen, außer der Hälfte eines jener Brote, wonach ihm am Gründonnerstag sein Freund fand, als er zu ihm zurückkehrte. Von den zwei Broten fand er das eine ganz, das andere zur Hälfte vor. Man glaubt, dass Sankt Franziskus in Verehrung der Fasten Christi des Gebenedeiten nichts aß, da dieser 40 Tage und 40 Nächte fastete, ohne irgendeine leibliche Speise zu nehmen. Aber mit jenem halben Brote trieb er das Gift der Selbstüberhebung aus und fastete nach Christi Vorbild 40 Tage und 40 Nächte. Danach hat Gott an der Stätte, wo der heilige Franziskus so wunderbare Entsagung übte, um seiner Verdienste willen viele Wunder geschehen lassen. Aus dem Grunde begannen die Menschen dort Häuser zu bauen und zu wohnen, und in kurzer Zeit entstand ein aufstrebender Flecken. Auch war dort die Niederlassung der Brüder, die sich Inselniederlassung nennt, und noch immer hegen die Bewohner des Burgfleckens eine große Verehrung und Anhänglichkeit für den Ort, wo Sankt Franziskus die besagten Fasten verrichtete.

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Jahrhundert. 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

Barmherziger Jesus, im Augenblick deines Kreuzestodes für uns bete ich dich an und lobpreise dich und bitte. Umfasse mit deiner unerschöpflichen Barmherzigkeit die ganze Menschheit, besonders die armen Sünder und die Sterbenden. Amen. Liebe Hörer, ich darf nun wieder ganz herzlich einladen, im Studio anzurufen, um mit mir zusammen den Barmherzigkeitsrosenkranz zu beten. Und während wir auf einen Hörer oder eine Hörerin warten, möchte ich Ihnen wieder ein Zitat aus dem Tagebuch der heiligen Schwester Faustina zitieren. Sie schreibt, was Jesus zu ihr gesagt hat: Rede zu mir über alles mit der Einfalt eines Kindes, denn mein Ohr und mein Herz sind dir zugeneigt und deine Sprache ist mir lieb.

0: Im Namen des Vaters und des Sohnes und des Heiligen Geistes. Amen. Vater unser im Himmel, geheiligt werde dein Name, dein Reich komme, dein Wille geschehe wie im Himmel, so auf Erden.
1: Unser tägliches Brot gib uns heute und vergib uns unsere Schuld, wie auch wir vergeben unseren Schuldigern. Und führe uns nicht in Versuchung, sondern erlöse uns von dem Bösen. Amen.
0: Gegrüßet seist du, Maria, voll der Gnade. Der Herr ist mit dir. Du bist gebenedeit unter den Frauen, und gebenedeit ist die Frucht deines Leibes, Jesus.
1: Heilige Maria, Mutter Gottes, bitte für uns Sünder, jetzt und in der Stunde unseres Todes. Amen.
0: Ich glaube an Gott, den Vater, den Allmächtigen, den Schöpfer des Himmels und der Erde, und an Jesus Christus, seinen eingeborenen Sohn, unseren Herrn, empfangen durch den Heiligen Geist, geboren von der Jungfrau Maria, gelitten unter Pontius Pilatus, gekreuzigt, gestorben und begraben, hinabgestiegen in das Reich des Todes, am dritten Tag auferstanden von den Toten, aufgefahren in den Himmel. Er sitzt zur Rechten Gottes, des allmächtigen Vaters. Von dort wird er kommen, zu richten die Lebenden und die Toten.
1: Ich glaube an den Heiligen Geist, die heilige katholische Kirche, Gemeinschaft der Heiligen, Vergebung der Sünden, Auferstehung der Toten und das ewige Leben. Amen.

0: Ewiger Vater, ich opfere dir auf den Leib und das Blut, die Seele und die Gottheit deines über alles geliebten Sohnes, unseres Herrn Jesus Christus.
1: Zur Sühne für unsere Sünden und für die Sünden der ganzen Welt.
0: Durch sein schmerzhaftes Leiden.
1: Hab Erbarmen mit uns und mit der ganzen Welt.
0: Durch sein schmerzhaftes Leiden.
1: Hab Erbarmen mit uns und mit der ganzen Welt.
0: Durch sein schmerzhaftes Leiden.
1: Hab Erbarmen mit uns und mit der ganzen Welt.
0: Durch sein schmerzhaftes Leiden.
1: Hab Erbarmen mit uns und mit der ganzen Welt.
0: Durch sein schmerzhaftes Leiden.
1: Hab Erbarmen mit uns und mit der ganzen Welt.
0: Durch sein schmerzhaftes Leiden.
1: Hab Erbarmen mit uns und mit der ganzen Welt.
0: Durch sein schmerzhaftes Leiden.
1: Hab Erbarmen mit uns und mit der ganzen Welt.
0: Durch sein schmerzhaftes Leiden.
1: Hab Erbarmen mit uns und mit der ganzen Welt.
0: Durch sein schmerzhaftes Leiden.
1: Hab Erbarmen mit uns und mit der ganzen Welt.
0: Durch sein schmerzhaftes Leiden.
1: Hab Erbarmen mit uns und mit der ganzen Welt.

0: Ewiger Vater, ich opfere dir auf den Leib und das Blut, die Seele und die Gottheit deines über alles geliebten Sohnes, unseres Herrn Jesus Christus.
1: Zur Sühne für unsere Sünden und für die Sünden der ganzen Welt.
0: Durch sein schmerzhaftes Leiden.
1: Hab Erbarmen mit uns und mit der ganzen Welt.
0: Durch sein schmerzhaftes Leiden.
1: Hab Erbarmen mit uns und mit der ganzen Welt.
0: Durch sein schmerzhaftes Leiden.
1: Hab Erbarmen mit uns und mit der ganzen Welt.
0: Durch sein schmerzhaftes Leiden.
1: Hab Erbarmen mit uns und mit der ganzen Welt.
0: Durch sein schmerzhaftes Leiden.
1: Hab Erbarmen mit uns und mit der ganzen Welt.
0: Durch sein schmerzhaftes Leiden.
1: Hab Erbarmen mit uns und mit der ganzen Welt.
0: Durch sein schmerzhaftes Leiden.
1: Hab Erbarmen mit uns und mit der ganzen Welt.
0: Durch sein schmerzhaftes Leiden.
1: Hab Erbarmen mit uns und mit der ganzen Welt.
0: Durch sein schmerzhaftes Leiden.
1: Hab Erbarmen mit uns und mit der ganzen Welt.
0: Durch sein schmerzhaftes Leiden.
1: Hab Erbarmen mit uns und mit der ganzen Welt.

0: Ewiger Vater, ich opfere dir auf den Leib und das Blut, die Seele und die Gottheit deines über alles geliebten Sohnes, unseres Herrn, Jesus Christus.
1: Zur Sühne für unsere Sünden und für die Sünden der ganzen Welt.
0: Durch sein schmerzhaftes Leiden.
1: Hab Erbarmen mit uns und mit der ganzen Welt.
0: Durch sein schmerzhaftes Leiden.
1: Hab Erbarmen mit uns und mit der ganzen Welt.
0: Durch sein schmerzhaftes Leiden.
1: Hab Erbarmen mit uns und mit der ganzen Welt.
0: Durch sein schmerzhaftes Leiden.
1: Hab Erbarmen mit uns und mit der ganzen Welt.
0: Durch sein schmerzhaftes Leiden.
1: Hab Erbarmen mit uns und mit der ganzen Welt.
0: Durch sein schmerzhaftes Leiden.
1: Hab Erbarmen mit uns und mit der ganzen Welt.
0: Durch sein schmerzhaftes Leiden.
1: Hab Erbarmen mit uns und mit der ganzen Welt.
0: Durch sein schmerzhaftes Leiden.
1: Hab Erbarmen mit uns und mit der ganzen Welt.
0: Durch sein schmerzhaftes Leiden.
1: Hab Erbarmen mit uns und mit der ganzen Welt.
0: Durch sein schmerzhaftes Leiden.
1: Hab Erbarmen mit uns und mit der ganzen Welt.

0: Ewiger Vater, ich opfere dir auf den Leib und das Blut, die Seele und die Gottheit deines über alles geliebten Sohnes, unseres Herrn Jesus Christus.
1: Zur Sühne für unsere Sünden und für die Sünden der ganzen Welt.
0: Durch sein schmerzhaftes Leiden.
1: Hab Erbarmen mit uns und mit der ganzen Welt.
0: Durch sein schmerzhaftes Leiden.
1: Hab Erbarmen mit uns und mit der ganzen Welt.
0: Durch sein schmerzhaftes Leiden.
1: Hab Erbarmen mit uns und mit der ganzen Welt.
0: Durch sein schmerzhaftes Leiden.
1: Hab Erbarmen mit uns und mit der ganzen Welt.
0: Durch sein schmerzhaftes Leiden.
1: Hab Erbarmen mit uns und mit der ganzen Welt.
0: Durch sein schmerzhaftes Leiden.
1: Hab Erbarmen mit uns und mit der ganzen Welt.
0: Durch sein schmerzhaftes Leiden.
1: Hab Erbarmen mit uns und mit der ganzen Welt.
0: Durch sein schmerzhaftes Leiden.
1: Hab Erbarmen mit uns und mit der ganzen Welt.
0: Durch sein schmerzhaftes Leiden.
1: Hab Erbarmen mit uns und mit der ganzen Welt.
0: Durch sein schmerzhaftes Leiden.
1: Hab Erbarmen mit uns und mit der ganzen Welt.

0: Ewiger Vater, ich opfere dir auf den Leib und das Blut, die Seele und die Gottheit deines über alles geliebten Sohnes, unseres Herrn, Jesus Christus.
1: Zur Sühne für unsere Sünden und für die Sünden der ganzen Welt.
0: Durch sein schmerzhaftes Leiden.
1: Hab Erbarmen mit uns und mit der ganzen Welt.
0: Durch sein schmerzhaftes Leiden.
1: Hab Erbarmen mit uns und mit der ganzen Welt.
0: Durch sein schmerzhaftes Leiden.
1: Hab Erbarmen mit uns und mit der ganzen Welt.
0: Durch sein schmerzhaftes Leiden.
1: Hab Erbarmen mit uns und mit der ganzen Welt.
0: Durch sein schmerzhaftes Leiden.
1: Hab Erbarmen mit uns und mit der ganzen Welt.
0: Durch sein schmerzhaftes Leiden.
1: Hab Erbarmen mit uns und mit der ganzen Welt.
0: Durch sein schmerzhaftes Leiden.
1: Hab Erbarmen mit uns und mit der ganzen Welt.
0: Durch sein schmerzhaftes Leiden.
1: Hab Erbarmen mit uns und mit der ganzen Welt.
0: Durch sein schmerzhaftes Leiden.
1: Hab Erbarmen mit uns und mit der ganzen Welt.
0: Durch sein schmerzhaftes Leiden.
1: Hab Erbarmen mit uns und mit der ganzen Welt.

0: Heiliger Gott, heiliger, starker Gott, heiliger, unsterblicher Gott.
1: Hab Erbarmen mit uns und mit der ganzen Welt.
0: Heiliger Gott, heiliger, starker Gott, heiliger, unsterblicher Gott.
1: Hab Erbarmen mit uns und mit der ganzen Welt.
0: Heiliger Gott, heiliger, starker Gott, heiliger, unsterblicher Gott.
1: Hab Erbarmen mit uns und mit der ganzen Welt.
0: O Blut und Wasser, aus dem Herzen Jesu als Quelle der Barmherzigkeit für uns entströmt.
1: Jesus, ich vertraue auf dich.
0: Im Namen des Vaters und des Sohnes und des Heiligen Geistes.
1: Amen.

Aus dem Studio in Wien verabschiedet sich nun Margrit Trautmannsdorf. Ich wünsche Ihnen allen noch einen sehr gesegneten Feiertag der drei Erzengel. Auf Wiederhören.

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1: Ich war im Jahr 2010 arbeitslos und habe durch irgendeinen Zufall das erste Mal über Radio Maria gehört und damals so schöne Vorträge auch vom Pater Karl Wallner gehört und oder vom Pater Bernhard, die Seelsorgestunde oder sowas und oder die für Sie gelesen, die wunderbaren Geschichten von Leo Marsburg über die Mutter Therese von Kalkutta und so weiter. Und da waren so, also am Nachmittag bin ich da immer dort gesessen und habe viel zu wenig fürs AMS gemacht. Aber ich glaube, da hat mich Gott durchgetragen dann durch diese Zeit und dann ist es wieder gut weitergegangen. Und sonst auch, also ich kann mich gut erinnern, ich habe einmal eine Operation gehabt und da war eben das Abendgebet für die Hörerfamilie und habe ich auch mit ihnen, glaube ich, gebetet gerade, also sie für mich. Und es ist alles sehr gut gegangen. Und ich habe es wirklich gespürt, das war ein entscheidender Faktor. Oder ich kann den ganzen Tag könnte ich Radio Maria hören, beginnend bei dem Rosenkranz in der Früh. Wenn ich den nicht beten kann, dann weil ich zu müde bin vom Vortag zum Beispiel, dann wirft mir das irgendwie aus der Balance und den ganzen Tag, dass ich wieder die Zeit habe, eine ruhige Zeit für den Rosenkranz oder so. Und ja, bei uns die schönen Morgengebete und das Glaubensforum in der Früh, das war ja wunderbar. Es ist auch Maria Südtirol ist auch ganz wunderbar. Bei mir steht ja der Fernseher, der verstaubt ja quasi jetzt.

0: HS. Diese drei Buchstaben ziehen so manche Kirche, Kapelle oder Martal. Oder zum Beispiel auch eine Tischdecke. Unsere ehrenamtliche Mitarbeiterin Margrit hat mir gerade, als sie den Barmherzigkeitsrosenkranz fertig gebetet hat und das Studio verlassen hat, eine selbstgestickte Tischdecke gezeigt, wo IHS, diese drei Buchstaben, eingestickt waren. Haben Sie, liebe Hörerinnen und Hörer, sich auch schon mal gefragt, was diese Abkürzung bedeutet? Für was steht das und wieso können wir das überall sehen? Das ist eine Abkürzung für den Namen Jesu. Genauer gesagt sind das die ersten drei Buchstaben vom Namen Jesu auf Griechisch. Schreibt man diese Abkürzung über den Altar einer Kirche oder über den Hauseingang, dann heißt das nichts anderes, als dass man den Namen Jesu über die Kirche, das heißt auch die Gemeinde, die Leute, die da ein- und ausgehen, oder auch, wenn man es auf einem Hauseingang sieht, dass man den Namen Jesu über dieses Haus erhebt. Das hat sich mit der Zeit so eingebürgert, vor allem durch die Initiative des heiligen Bernhardin von Siena. Durch dieses einfache Zeichen hat er die Verehrung des Namens Jesu verbreitet. Nicht nur die Liebe zum Namen Jesu, sondern vieles weitere können wir von diesem Heiligen lernen. Deshalb begeben wir uns heute beim Garten des Gebets in die Gebetsschule mit dem heiligen Bernhardin von Siena. Am Mikrofon ist Sarah Ettlinger. Zu dieser Sendung begrüße ich nun auch unseren Referenten, Pater Karl Schnepps von den Franziskanern. Einen schönen guten Tag.
1: Ja, grüß Gott aus Graz. Ja, danke für die Gelegenheit, heute über den heiligen Bernhardin zu sprechen. Ich beginne mit einem Gebet zunächst, und zwar vom Festtag des heiligen Bernhardin am 20. Mai. Da heißt es im Tagesgebet: Gott und Vater unseres Herrn Jesus Christus, du hast dem heiligen Bernhardin von Siena der Kirche einen großen Prediger geschenkt und ihm eine besondere Liebe zum Namen Jesus gegeben. Blicke auf sein heiliges Wirken und schenke uns auf seine Fürsprache die Liebe zu diesem Namen, der über allen Namen ist. Darum bitten wir durch ihn, Jesus Christus, unseren Herrn. Amen. Ja, liebe Hörerfamilie, der heilige Bernhardin von Siena wurde am 8. September 1380 in Massa Marittima in der Toskana geboren. Sein eigentlicher Name war Bernardino degli Albiceschi und seine Familie gehörte zum Adel. Bernardin verlor allerdings schon im Alter von 6 Jahren seine Eltern. Er wuchs bei Verwandten auf und erhielt später in Siena eine gute, gediegene Ausbildung, zunächst in den Rechtswissenschaften und dann auch in anderen wissenschaftlichen Fächern. Aber schon früh interessierte er sich für Glauben und für den Dienst an den Menschen. Eine entscheidende Erfahrung für Bernhardin war während einer Pestepidemie in Siena, in seiner Heimatstadt also, wo er sich im Hospital um die Kranken gekümmert hat. Nachdem schon zahlreiche Krankenpfleger gestorben waren, hat er sich in diesem Dienst engagiert. Er übernahm mehrere Monate die Pflege der Pestkranken, setzte dabei seine eigene Gesundheit aufs Spiel und erkrankte auch tatsächlich an der Pest, überlebte sie aber. Aber das war so eine ganz prägende Erfahrung für ihn und schließlich trat er mit 22 Jahren in den Franziskanerorden ein und er schloss sich der strengen Reformbewegung der Franziskaner an, den Observanten. Er verzichtete auf sein Vermögen, widmete von nun an sein Leben dem Gebet, der Armut und eben dem Dienst an den Menschen. Nach seiner Priesterweihe begann er das Amt des Predigers auszuüben, und zwar Volksmissionar. Durch ganz Italien ist er gezogen, um zu predigen. Am Anfang ist ihm das durchaus schwer gefallen, aber er hat sich der Mutter Gottes anvertraut, dass sie seine Fürsprecherin sei, und tatsächlich hat sich seine Predigtfähigkeit entwickelt und sodass er ein ganz eindrucksvoller Prediger wurde, der sozusagen nicht mehr in den Kirchen gepredigt hat, sondern auf den öffentlichen Plätzen, weil die Kirchen zu klein geworden sind für die Menschen, die zu ihm gekommen sind. erreichte alle Bevölkerungsschichten durch seine Predigten, sowohl die Adeligen wie auch die Kaufleute, als auch die ganz armen Menschen. Er war ein ganz einfacher Prediger mit starken Bildern, der die Leute auch gerne direkt angesprochen hat. Und er kritisierte vor allem die Habgier, den Wucher, den übermäßigen Luxus in der beginnenden Renaissancezeit in Siena und Florenz. Und er bewegte die Menschen eben zu tätiger Nächstenliebe, zur Versöhnung, zum Frieden. Und eben in besonderer Weise verehrte er den Namen Jesu und sozusagen bei seinen Predigten trat er immer zunächst auf mit einem Holzschild, einer Holztafel mit dem Namen Jesu, dem IHS im Strahlenkranz, und rief sozusagen die Leute zuerst auf, den Namen Jesu anzurufen, ihn zu verehren. Aber zum Namen Jesu Verehrung würde ich dann am Ende der Sendung noch etwas sagen. Und in den letzten Lebensjahren, um sozusagen den biografischen Teil abzuschließen, in den letzten Lebensjahren war Bernardin weiterhin als Prediger unterwegs und trotz zunehmender Schwäche reiste er noch Richtung Neapel und starb dann aber bei der Stadt L'Aquila am 20. Mai 1444. Er starb im Alter von 63 Jahren und wurde bereits 6 Jahre nach seinem Tod von Papst Nikolaus V. heilig gesprochen. Wir Franziskaner hier in Österreich haben insofern eine besondere Beziehung zu Bernardin von Siena, weil er der große Förderer von Johannes Capistran war, der in Österreich eben auch als Missionar und Prediger tätig war und die Franziskaner im Osten Österreichs gegründet hat. Bis heute sind in der Toskana und darüber hinaus zahlreiche IHS-Schilder, Darstellungen, Jesus-Monogramme sozusagen in Kirchen, auf Häuserfassaden, auf öffentlichen Plätzen sichtbar, die darauf hindeuten, dass Bernardin von Siena dort gepredigt hat. Für die Gebetsschule beim heiligen Bernardin habe ich mir gedacht, ich nehme einfach eine Predigt, eine seiner Predigten, und versuche sie im Blick auf das Gebet auszulegen, und zwar eine Predigt über Gottes Apotheke für die Menschenseele. In einer Predigt spricht Bernardin von Siena über 5 Arzneien, 5 Medikamente sozusagen, die Gott für die Menschenseele bereithält. Und die erste Arznei nennt Bernardin die reinigende Arznei. Ich zitiere aus seiner Predigt: Die Ärzte in der Welt geben dem Kranken zuerst eine reinigende Arznei, um damit die schlechten Säfte auszutreiben, die vielleicht sonst seine Gesundheit ganz untergraben und Ursache seines Todes werden könnten. Warum waschst du dir jede Woche den Kopf? Warum waschst du dein Hemd und dein anderes Gewand? Um sie von dem überhandnehmenden Schmutz zu reinigen. Und so, sagt Bernardin, bedarf auch die Seele jedes Menschen, so gerecht sie auch sei, der Reinigung. Jeder muss sein Gewissen wenigstens von der einen oder anderen Begierde säubern, denn 7-mal fällt der Gerechte, sagt die Heilige Schrift, aber durch die Heimsuchungen Gottes erhebt er sich wieder. Soweit Bernardin in seiner Predigt über die Apotheke Gottes, die reinigende Arznei. Im Blick auf das Gebet wäre dieses erste Arzneimittel, das wir brauchen, die Reue, die Besinnung darauf, dass wir Gott um die Arznei der Barmherzigkeit bitten müssen. Das Erste, was wir von Gott erbitten, ist sozusagen seine Barmherzigkeit. Mit Hilfe dieser Arznei reinigen wir nämlich auch unsere Absicht beim Gebet, damit wir eben nicht aus falschen Motiven heraus beten, die dann sozusagen das ganze Gebet vergiften würden. Etwa sozusagen, wenn ich nur bete, um von Gott etwas zu erlangen, um Gott zu etwas zu zwingen. Das wäre ein falsches Motiv und sozusagen, das muss zuerst gereinigt werden, damit wir mit reinem Herzen zu Gott beten. Denn im Gebet soll es immer zuerst und vor allem darum gehen, dass Gottes Name geheiligt werde und wir immer offener werden, den Willen Gottes zu tun. Das lernen wir ja von Jesus im Vater Unser. Es soll nicht zuerst das gehen, was ich möchte, was ich glaube, dass ich brauche, sondern uns soll es zuerst um die Ehre Gottes gehen, dass Gottes Name geheiligt werde. Zuerst soll es uns um die Beziehung zu Gott gehen, nicht um das, was wir davon haben. Aber dazu braucht es diese reinigende Arznei der Barmherzigkeit Gottes. Bitten wir also zu Beginn unseres Gebetes Gott um Vergebung, um seine Barmherzigkeit, um sein Erbarmen, damit unser Herz gereinigt wird, damit wir in rechter Weise beten. Die zweite Arznei, die Bernhardin vorschlägt, ist die vorbeugende Arznei. Und ich zitiere ihn wieder: Manchmal geben die Ärzte zur Vorsicht eine Arznei, um dem Menschen die Gesundheit seines Leibes zu bewahren. So macht es auch unser Herrgott, der alles voraussieht. Soweit Bernhardin. Und er meint damit manche Heimsuchungen, die den Menschen vor noch Schlechterem bewahren. Sozusagen wie eine bittere Pille, die wir schlucken, damit uns größeres Übel erspart bleibt. Vielleicht ist darunter am ehesten das zu verstehen, was mit dem Spruch im besten Sinn gemeint ist, nämlich dass Not beten lehrt. Not lehrt beten, kann man sagen. Manchmal ist es für den Menschen gut, wenn er in bestimmter Hinsicht eine Not erfährt, wenn er dadurch vor Schlimmerem bewahrt bleibt oder vielleicht sogar zu Gott zurückfindet. Mit dieser Arznei ist es aber nicht so einfach, denn die Not kann den Menschen auch das Fluchen lehren. Nicht nur das Beten, sondern es kann irgendwie auch kippen und der Mensch beginnt irgendwie Gott zu fluchen. Umso wichtiger ist es, dass wir Christen Menschen in der Not beistehen und ihnen den Weg zu Gott erleichtern durch unser Glaubenszeugnis. Die Not lehrt also eher beten, wenn wir Menschen haben, die uns in der Not begleiten und sozusagen auf einem Weg zu Gott hin begleiten. Vielleicht ist das ein guter Moment für eine erste Musikpause.

0: Sie hören den Garten des Gebets hier bei Radio Maria. Pater Karl Schnepps spricht über die Gebetsschule mit dem heiligen Bernhardin von Siena. Im ersten Teil hat er uns schon von dem Leben dieses Heiligen erzählt, wie er gepredigt hat, was seine Predigt ausgemacht hat, und hat auch schon eine seiner Predigten besonders hervorgehoben, nämlich Gottes Apotheke für die Menschenseele, wo wir wirklich Arzneien finden, die uns näher zu Gott finden. Der heilige Bernhardin führt uns also durch diese 5 Arzneien, ja, näher zu Gott, in die Begegnung mit Jesus Christus, den er besonders verehrt. Dazu übergebe ich Ihnen, lieber Pater Karl, wieder das Wort für den zweiten Teil.
1: Ja, danke. Genau, so in der Tablettenschachtel Gottes für unsere Seele sind noch 3 Tabletten drinnen sozusagen. Die dritte Arznei nennt der heilige Bernhardin die stärkende Arznei. Ich zitiere ihn wieder: Wenn die Ärzte eine Wunde wieder geschlossen haben und frisches Fleisch darüber gewachsen ist, dann brauchen sie Arzneimittel und Waschungen mit Lavendeln, Immortellen, Rosen, Granatäpfeln, um das Fleisch wieder stark und widerstandsfähig zu machen, damit es nicht durch jede Kleinigkeit wieder brüchig und wund werde. So macht es auch der liebe Gott, wenn er fürchten muss, es könnte der gute Wille, den er in der Seele sieht, durch jede Kleinigkeit wieder verloren gehen. Seine Waschungen und Arzneimittel bestehen darin, dass er uns mit Bedrängnissen umgibt. Soweit Bernhardin wieder. Wenn wir auf das Gebet schauen, so sind diese Bedrängnisse, mit denen Gott uns stärken will, wohl alle Arten von Widerstand, die sich gegen das Gebet erheben. Wenn wir beten wollen, sind wir mit verschiedenen Widerständen konfrontiert. Das kann das Unverständnis der Menschen sein, auch von nahestehenden Menschen, die sagen, jetzt betest schon wieder und was soll das überhaupt helfen. Es kann auch der innere Schweinehund sein, der sich meldet und sich denkt, ich will lieber Fernsehen als beten. Oder es sind die Ansprüche des Alltags, dass wir keine Zeit zum Gebet haben, dass wir mit so vielen Dingen im Kopf zu tun haben, dass es uns schwerfällt zu beten. Und sich uns irgendwie das Gebet als sinnlos darstellt. Und Bernhardin meint aber, dass wir, wenn wir genau in diesen Widerständen treu bleiben, wenn wir trotz dieser Widerstände beten, dann gehen wir umso gestärkter daraus hervor. Solange wir den guten Willen haben, bringen uns diese Widerstände und Heimsuchungen nicht aus dem Gleichgewicht, sondern stärken uns in der Geduld und in der Ausdauer. Also wenn wir im Gebet bedrängt werden, treu bleiben, dann wird unser Gebet, unsere Geduld, unsere Ausdauer im Glauben gestärkt. Die 4. Arznei, von der der heilige Bernhardin spricht, ist die bewahrende Arznei. Ich zitiere ihn wieder: Wenn der Arzt den Kranken geheilt hat und wieder ganz gesund gemacht hat, verordnet er ihm für seine Lebensweise bestimmte Arzneien und andere Mittel, die ihm diese neu erworbene Gesundheit erhalten sollen. Soweit Bernhardin. Wir würden das heute vielleicht als Kuraufenthalt bezeichnen, dass man nach einer Krankheit sozusagen wieder sich auf Kur begibt, um sozusagen auch Mittel und Wege zu finden, die eigene Krankheit nach einem Bandscheibenvorfall oder so zu erhalten, damit man nicht wieder krank wird. Im Gebet ist diese bewahrende Arznei vor allem die tägliche Mühe, die wir uns geben im Erwerben der Tugenden. Und im Blick auf das Gebet können wir in diesem Sinn sagen, dass es gut ist, wenn wir uns Mühe geben beim Gebet. Manchmal fällt uns das Gebet leicht und wir spüren irgendwie die Gnade. Es fällt uns leicht, wir beten gerne, es kommt uns auch irgendwie fruchtbar vor. Aber wichtig ist, dass wir nicht nur auf solche Momente warten, sondern uns aktiv bemühen, gute Bedingungen für das Gebet zu schaffen, die uns auch dann helfen zu beten, wenn wir die Gnade irgendwie nicht spüren, wenn es uns nicht leicht fällt, sondern wenn es trocken ist. So Wenn wir wieder im Alltag sind. Das ist leicht irgendwie mit dem Physiotherapeuten zu turnen, aber etwas anderes ist es dann zu Hause zu turnen. Und so ist es auch im Gebet. Bei einer Wallfahrt fällt es uns leicht, wir bekehren uns leicht, wir haben Freude am Gebet, aber dann gilt es dann in der täglichen Mühe, diese Erfahrung eben zu bewahren. Also gute Bedingungen für das Gebet schaffen, dass wir vielleicht verschiedene Gebetsarten kennenlernen, dass wir uns Zeit für die Sammlung nehmen, dass wir nicht einfach ins Gebet hineinstolpern, sondern dass wir den Raum und die Zeit gut aussuchen, in der wir beten, und dass wir uns auch eine Zeit vor dem Gebet schon nehmen, in der wir zur Ruhe kommen, dass wir uns einen guten Rhythmus im Gebet erarbeiten, der gut in unseren Alltag hineinpasst. Und dass wir auch Stille aushalten lernen. Das ist, glaube ich, was ganz Wichtiges, was uns das Gebet bewahrt, dass wir Stille aushalten. Das Gebet ist eben auch die Mühe des Hinhörens. Und nicht nur das eigene Reden, sondern sich auch Mühe geben, hinzuhören, selber still zu werden. All das kann eine bewahrende Arznei sein, dass das, was wir an Heil erfahren haben, tatsächlich auch bewahrt wird. Und die fünfte und die letzte Arznei nennt Bernardin die erheiternde Arznei. Ich zitiere ihn: Kranke, welche von üblen Launen beherrscht sind, pflegen die Ärzte herzstärkende, verzuckerte Früchte und Süßigkeiten zu geben, um sie fröhlich zu stimmen. Gewürzte Herztränklein und andere stärkende und aufheiternde Sachen. So macht es auch unser Herrgott. Die Herztränklein Gottes sind die Heimsuchungen, die man frohgemut auf sich nimmt. Soweit Bernardin. Vielleicht ist diese erheiternde Arznei so etwas wie das Lachen über sich selbst, so dass man sich selbst nicht zu ernst nimmt. Es ist besser, wir lachen ab und zu über uns selbst, als an sich selbst und an den eigenen Unzulänglichkeiten zu verzweifeln. So, die eigenen Unzulänglichkeiten, die werden uns ein Leben lang irgendwie begleiten, und es ist besser, dass wir ab und zu drüber lachen können und nicht daran verzweifeln. Manchmal schlafen wir beim Gebet ein. Manchmal sind wir mit den Gedanken ganz woanders. Manchmal wissen wir nicht mehr, bei welchem Rosenkranzgesetz wir sind. Und da ist es besser, wir schmunzeln über uns und freuen uns darüber, dass der Herr es den Seinen im Schlaf gibt. Denn wenn wir uns bloß ärgern und verzweifeln, dass uns nicht gelingt, was wir uns vorgenommen haben, dann ist die Gefahr, dass wir bitter werden. Natürlich sollen wir uns bemühen, aber es braucht scheinbar auch diese erheiternde und süße Arznei, dass wir uns selbst nicht zu ernst nehmen und einfach Freude daran haben, dass Gott an uns seine Freude hat. Und genau, das sind diese Apotheke Gottes für die Menschenseele, diese fünf Arzneimittel, die uns vielleicht auch beim Gebet helfen können. Und jetzt noch kurz etwas zum Namen Jesu und zur Verehrung des Namens Jesu. Der heilige Bernardin ist in besonderer Weise eben bekannt für die Verbreitung der Verehrung des Namens Jesu. Bei seinen Predigten hat er eben diese Holztafel mitgehabt, die dieses Jesus-Monogramm IHS im Strahlenkranz gezeigt hat. Und ich denke, die Verehrung des Namens Jesu ist eine Form, die persönliche Beziehung zu Jesus Christus zu pflegen. Ihn eben nicht bloß Herr und Meister zu nennen oder Sohn Gottes, sondern ihn mit Namen anzusprechen und nicht nur mit seinen Titeln sozusagen, ist eine Form, die persönliche Beziehung zu Jesus zu pflegen. In einer Predigt sagt Bernardin: Das ist der hochheilige Name. Die Väter der Vorzeit haben ihn heiß ersehnt, voll Bangen erwartet, durch Lauheit hinausgezögert, mit Seufzen herbeigefleht, unter Tränen begehrt. Als die Zeit erfüllt war, wurde er uns gnädig geschenkt. Verbirg, o Jesus, den Namen Macht. Nenn nicht den Namen Rache. Halte zurück den Namen Gerechtigkeit. Lass stattdessen den Namen Barmherzigkeit vernehmen. In meinen Ohren erklinge der Name Jesus, weil dann deine Stimme in Wahrheit lieblich ist und dein Antlitz voller Zuwendung. Das sichere Fundament des Glaubens ist der Name Jesus. Er macht uns zu Kindern Gottes. Der Glaube gründet in der Erkenntnis Jesu und im Lichte, das von ihm ausgeht. Jesus ist das Licht der Seele, das Tor zum Leben, das Fundament des ewigen Heiles. Soweit Bernhardin in dieser Predigt. Also Jesus, das Licht der Seele, das Tor zum Leben, Fundament des ewigen Heiles und seine Stimme, die lieblich erklingt, wenn wir seinen Namen sagen. Das Monogramm IHS sind eben die ersten drei Buchstaben des griechischen Namens Jesus. Es gibt aber eben auch die verschiedenen Varianten, das IHS als ein Bekenntnis zu lesen, auf Lateinisch etwa Jesus Hominum Salvator, Jesus der Retter der Menschen, oder auf Deutsch hat man gerne gesagt Jesus Heiland Seligmacher, diese drei Buchstaben als Abkürzung zu lesen. Und vielleicht ist es eine gute Übung für uns, wenn wir dieses IHS als eine persönliche Anrede an Jesus formulieren, dass wir uns eine persönliche Variante überlegen, mit welchem Namen würde ich diese drei Buchstaben verbinden. Mir etwa gefällt Jesus, Helfer, Seelenfreund. Auch das kann man mit diesem IHS verbinden und Jesus einfach auf diese Weise ansprechen. Jesus, mein Helfer, mein Seelenfreund. Eine solche Gebetsübung kann eben helfen, die persönliche Beziehung zu Jesus zu stärken. Ein solches Gebet antwortet aber auch auf die Frage Jesu an uns: Ihr aber, für wen haltet ihr mich? Wie würdest du mich nennen, sozusagen? Genau, so ein Vorschlag, die Namen Jesu-Verehrung auch im persönlichen Gebetsleben vielleicht einzubauen, um genau die persönliche Beziehung zu Jesus Christus zu stärken.
0: Wir können uns also nicht nur die Arzneien, die fünf, die Sie in diesem Vortrag, lieber Pater Karl, vorgestellt haben, mitnehmen vom heiligen Bernhardin von Siena, sondern auch diese Namen Jesu Verehrung, die wir auf uns selbst beziehen dürfen. Das ist eine schöne Möglichkeit. Sie haben auch erwähnt, dass Gebet die Mühe des Hinhörens ist. Und so haben Sie, liebe Hörerinnen und Hörer, jetzt diesen Vortragsteil von Pater Karl Schnepps gehört. Sie haben hingehört. Das ist zum Teil auch eine Mühe, sich auf den Vortrag zu konzentrieren. Doch nun geht es auch darum, ins Gespräch zu kommen.

0: Mit einer Frage zum IHS-Monogramm hat sich nun Veronika aus der Steiermark gemeldet. Bitte schön.
1: Ja, ganz kurz. Und zwar hätte mich interessiert, die Abkürzung IHS ist ja sehr, sehr bekannt und gängig. Aber was, wie steht dazu? JHS ist auch sehr häufig verwendet.
2: Ja, genau. Es bedeutet im Grunde dasselbe. Also das I und das J ist beides Jesus, also der erste Buchstabe des Namens. Das I ist sozusagen die griechische Variante und das J ist halt dann eingedeutscht, dass man es irgendwie erleichter erkennt. Aber es ist dasselbe Monogramm. Es meint beides den Namen Jesus. Also da ist eigentlich kein Unterschied, genau. Vielleicht
1: Dankeschön.
2: Eher so, wie es künstlerisch schöner ausschaut, wahrscheinlich, genau.
1: Ja, danke schön.
2: Ja, gerne.
1: Wiederhören.
2: Ja. Wiederhören.
0: Auf Wiederhören und bis bald, liebe Veronika. Vielen Dank für diese Frage. Wenn auch Sie, liebe Hörerinnen und Hörer, jetzt noch eine Frage zu diesem Thema haben, zum heiligen Bernhardin und seiner Gebetsschule, was wir von ihm für unser Gebetsleben lernen können, dann rufen Sie jetzt gerne an in dieser Sendung 0720 578 578. Das ist die Telefonnummer hier ins Studio.

0: Bernhardin hören wir gerade den Sonnengesang, den der heilige Franziskus geschrieben hat, interpretiert von einem weiteren Franziskaner, und unser Referent ist ja auch ein Franziskaner, Sie lieber Pater Karl, so wie auch der heilige Bernhardin einem Zweig des Franziskanerordens angehört hat. Das heißt, wenn er ein Teil des Franziskanerordens gewesen ist, wie hat der heilige Franziskus seine Spiritualität, ja auch sein Gebetsleben, seine Art zu glauben beeinflusst?
1: Ja, gute Frage. Nämlich tatsächlich ist die Namen Jesu Verehrung auch schon beim heiligen Franziskus überliefert, der den Namen Jesu immer wieder gern in den Mund genommen hat. Und eine schöne Geschichte, die überliefert ist, ist eben, als er die Weihnachtsfeier in dieser Einsiedelei in Greccio organisiert hat, der heilige Franziskus, also sozusagen eben der Erfinder der lebendigen Krippe, als er die Geburtsszene Jesu nachgestellt hat mit lebendigen Figuren, Ochs und Esel und den Menschen aus dem Dorf. Und Franziskus hat das Evangelium verkündet, und es ist in dieser Erzählung eben beschrieben, dass Franziskus jedes Mal, wenn er den Namen Jesus ausgesprochen hat, er sich die Lippen abgeschleckt hat, weil er gesagt hat, der Name Jesu ist so süß, also es bringt so viel Trost und so viel Schönheit. Also er hat das ganze Evangelium beim Vorlesen scheinbar auch irgendwie szenisch dargestellt. Also den Ort Bethlehem erwähnt hat, hat er scheinbar immer Bethlehem gesagt, um sozusagen die Schafe zu imitieren, die da rund um die Krippe sind, und eben auch den Namen Jesu, um den Menschen deutlich zu machen, wie schön es ist, dass Gott uns seinen Namen offenbart, dass Gott sozusagen Gottes Sohn den Namen Jesus trägt, der ja bedeutet, Gott hilft. Gott ist dem Menschen diese Hilfe, die er sehnt, diese Ergänzung, die der Mensch braucht. Und das, was da in der Menschwerdung Gottes geschieht, ein so schönes Geheimnis ist, dass man nur staunen kann und vor Freude sich die Lippen abschlecken kann, wie vor sozusagen einem großen Festmahl oder wie auch immer, nachdem man Honig gegessen hat. Also schon bei Franziskus ist eben diese Verehrung des Namens Jesu, das ja eng verbunden ist mit der Menschwerdung, und dass Jesus der ist, der die Hilfe bringt, die der Mensch so lange ersehnt oder so dringend braucht. Genau, das ist wahrscheinlich das, was Bernhardin eben von Franziskus gelernt hat, diese Verehrung des Namens Jesu, die Verehrung der Menschwerdung Jesu, diese Liebe Gottes, die sie in Jesus gezeigt hat. Ja.
0: Und passend dazu beten wir jetzt gemeinsam mit dem heiligen Bernhardin und dem heiligen Franziskus zu Jesus, den wir verehren, besonders seinen Namen, den wir verehren.
1: Genau. Gütiger Gott, wir verehren den Namen Jesu, deines Sohnes, und danken dir, dass du uns durch ihn gerettet hast. Lass uns schon in diesem Leben die Seligkeit verkosten, die aus diesem Namen kommt, und einst in deinem Vaterhaus die Fülle der Freude empfangen, die er verheißt. Darum bitten wir durch Christus, unseren Herrn.
0: Amen.
1: Und so segne euch auf die Fürsprache der heiligen Franziskus und Bernhardin, der allmächtige Gott, der Vater und der Sohn und der Heilige Geist.
0: Amen. Vergelt's Gott für die Ausführungen, lieber Pater Karl Schnepps, zum heiligen Bernhardin von Siena. Danke, dass Sie uns auf die Spuren dieses Heiligen mitgenommen haben und besonders eine Predigt von ihm herausgegriffen haben. Mit einem wunderbaren Titel, das wäre doch auch mal etwas für eine Sendung, habe ich mir gedacht, Gottes Apotheke für die Menschenseele. Wenn Sie, liebe Hörerinnen und Hörer, erst später eingeschaltet haben und nicht alle 5 Punkte davon mitbekommen haben, dann können Sie diese Sendung auch in Kürze in unserer Radiothek unter www.radiomaria.at nachhören. Am Mikrofon war Sarah Ettlinger. Ich wünsche Ihnen noch einen gesegneten Tag. Und bitten wir den heiligen Bernhardin heute ganz besonders um seine Fürsprache.

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2: Papst Leo sagt auf seinem Rückflug von Metz nach Rom, dass er gerne nach Deutschland reisen möchte und lässt seine Frankreich-Reise Revue passieren. Außerdem der DBK-Vorsitzende Heiner Wilmer sieht Frankreich als Labor für neu erwachenden katholischen Glauben in Europa und die DBK berät über Lebensschutz. Das und mehr bei uns in der Sendung heute. Am Mikrofon begrüßt Sie herzlich Christine Seuss. Schön, dass Sie dabei sind. Papst Leo XIV. Wünscht sich in absehbarer Zeit einen Besuch in der Bundesrepublik Deutschland. Das sagte er am Montagabend beim Rückflug von seiner Frankreich-Reise nach Rom zu Journalisten.
3: Auf die entsprechende Frage eines KNA-Journalisten gab der Papst an, dass er schon eine Einladung vorliegen habe. Ich hoffe sehr, wieder dorthin zu reisen. Ich war zwar schon einmal dort, aber nicht als Papst. Ich hoffe, Deutschland zu besuchen, so wie ich hoffe, viele andere Orte zu besuchen. Aber ich habe noch keinen Zeitplan. Bislang sei für nächstes Jahr nur eine Reise zum Weltjugendtag vorgesehen, der im Sommer in Südkorea stattfindet. Leo äußerte sich auch zu einer Frage nach dem zahlenmäßigen Niedergang der katholischen Kirche in Deutschland. Das hat man in der Vergangenheit auch über Frankreich gesagt. Und doch haben wir gesehen, was in den letzten 4 Tagen passiert ist. Ich glaube, wenn wir den wahren missionarischen Geist und den richtigen Weg dafür finden, gibt es in Deutschland immer noch sehr, sehr viele Menschen, die ihren christlichen und katholischen Glauben leben und feiern wollen. Er sei in dieser Hinsicht optimistisch, obwohl er auch die Probleme kenne, so Papst Leo. Ich erkenne die verschiedenen Ursachen, die die Kirche sehr hart getroffen haben. Es hat, wenn man so will, auch die evangelische oder protestantische Kirche sehr hart getroffen und es hat die Gesellschaft auf sehr ähnliche Weise getroffen. Ich hoffe sehr, den Dialog zu suchen. Ich hoffe sehr, weiter mit den Verantwortlichen in der Kirche in Deutschland zusammenzuarbeiten und Wege zu finden, darauf zu reagieren. Der Fragesteller hatte auch wissen wollen, wie der Papst über die steigenden Werte der AfD in Deutschland denkt. Ob das nicht die Einheit Europas gefährde, die Leo in Metz heraufbeschworen habe? Der Papst versetzte darauf, nach seinem Eindruck spalte sich derzeit die Rechte und Teile von ihr radikalisierten sich immer mehr. Gleichzeitig gibt es Anzeichen für eine Vermischung dieser rechtsextremen Standpunkte mit einer bestimmten Art von Religion, die nicht nur meiner Meinung nach, sondern auch nach Ansicht der Verantwortlichen, der katholischen und der evangelischen Kirche in Deutschland, kein authentischer Ausdruck des Christentums ist. Und wieder kehren wir zu den Werten des Evangeliums zurück, bei denen es nicht um Hass und Spaltung geht, sondern um Verständnis, Mitgefühl und Begleitung. Er setzte darauf, dass Wege gefunden würden, um die Mehrheit der Menschen guten Willens anzusprechen, zu Papst Leo. Die Menschen müssten verstehen, wie wichtig ihr Engagement ist. Auch durch die Teilnahme an politischen Prozessen können sie klare Entscheidungen für das Gemeinwohl treffen und sich gegen extremistische Ideen stellen, die vielleicht viel mehr Schaden anrichten, als uns derzeit überhaupt bewusst ist.
2: Soweit eine Zusammenfassung von Stefan von Kempis. Der Vorsitzende der französischen Bischofskonferenz, Kardinal Jean-Marc Avelin, zeigte sich im Nachgang übrigens begeistert über die Begegnung mit dem Kirchenoberhaupt. Hören wir, was der Erzbischof von Marseille, unserem Korrespondenten Jean-Charles Puzolo, in Paris ins Mikrofon gesagt hat. Es war eine Begegnung mit einer Person. Und ich glaube, die Franzosen, die gekommen sind, aber auch diejenigen, die die Begegnungen im Fernsehen verfolgt haben, haben gespürt, dass dieser Mensch sich an sie ganz persönlich wendet. Mit großem Respekt und zugleich mit großer Authentizität. Und ich glaube, es hat ihn tief berührt. Und auch uns, weil es uns an unsere Verantwortung hier in Frankreich erinnert. Mehr aus dem Bilanzinterview mit Kardinal Avellin gibt es in unserer Abendsendung. Der Erzbischof von Marseille hatte sich übrigens gestern schon beim Papstbesuch in Metz in einem Grußwort öffentlich positiv über die deutsch-französische Freundschaft geäußert.
4: Monseigneur Heiner Wilmer m'a envoyé ce message.
2: Diese sei auch durch eine Botschaft der Deutschen Bischofskonferenz deutlich geworden, die gerade in Fulda in Vollversammlung tagt. Der Vorsitzende der Deutschen Bischofskonferenz, Bischof Heiner Wilmer, habe mitgeteilt, es sei eine Freude zu sehen, was der Besuch des Papstes in Frankreich auslöse. Die DBK bete für Frankreich und den Papst.
4: Prie pour vous. L'amitié continue.
5: In Deutschland trifft sich die katholische Bischofskonferenz seit Montag in Fulda zu ihrer Herbstvollversammlung. Bei der Eröffnungsmesse am Abend ging der Vorsitzende Bischof Heiner Wilmer in seiner Predigt auch auf den Papstbesuch in Frankreich und die zahlreichen Erwachsenentaufen dort ein.
6: Schön zu sehen, wie heute in Metz, aber in den vergangenen Tagen auch in Lourdes und in Paris die Menschen zusammenkommen in Frankreich. Mein Eindruck ist, Frankreich ist das Labor für einen neu erwachsenen katholischen Glauben in Europa. Und es gibt in Frankreich eine tektonische Verschiebung der Glaubensvermittlung. Glaubensvermittlung nicht einfach mehr über den Pfarrer, den Kaplan und die Lehrer in der Schule hin über Katechese zu den jungen Leuten, nein. Glaubensvermittlung durch junge Missionarinnen und Missionare an junge Leute. Vorbei an den Strukturen, über moderne Formen der Verkündigung der Social Media.
5: Papst Leo XIV. Hatte seine Frankreich-Reise am Montag beendet. Der Vorsitzende der Deutschen Bischofskonferenz rief in seiner Predigt auch dazu auf, in einer Zeit von Kriegen, Krisen und Gewalt sowie gesellschaftlicher Verunsicherung auf Gott zu vertrauen und auf Gemeinschaft und Frieden zu setzen.
6: Ehrfurcht vor Gott heißt auch, sich dann in Verantwortung in Beschlag nehmen lassen, zu einem Dienst, damit diese Welt eine bessere werde, damit diese Welt gestaltet wird nach christlichem Menschen- und Weltbild.
5: Hier schlug Bischof Wilmer erneut einen Bogen nach Frankreich zur großen Europarede von Papst Leo XIV. Am Montag in Metz.
6: Wie große christliche Politiker nach dem Zweiten Weltkrieg wie Alcide de Gasperi, Robert Schumann, Konrad Adenauer sich in Lothringen und Umgebung getroffen haben unter der Frage, wie geht ein christliches, neues Europa, so dass Friede bleibt, dass wir uns verständigen, dass wir zusammengehören und dass wir den Höchsten auch anerkennen in der Politik, in der Bildung und in dem Bonum Commune, in der Sorge für alle.
5: Zum Auftakt der Herbstvollversammlung der Bischofskonferenz äußerte sich am Montag auch der neue apostolische Nuntius in Deutschland, Erzbischof Hubertus van Meegen. Er ist seit diesem Sommer im Amt, zuvor war er in Afrika, Nairobi. Der Niederländer war zwar auch längere Zeit in Deutschland, aber das ist schon eine Weile her.
7: Ich spreche dann über den 60er, 70er, 80er Jahren. Seitdem bin ich ja eigentlich auch von größten Teil auch aus Europa weg und dann wieder zurückzukommen, merkt man, alles geht weiter und auch Deutschland ist weitergegangen, auch in ihrer kulturellen Entwicklung. Und dadurch habe ich auch jetzt irgendwie entdeckt, ich muss wieder vieles neu erlernen.
5: Berichtet Erzbischof van Meegen in einem kurzen Videointerview, das die DBK am Montag auf ihren Social-Media-Kanälen veröffentlichte. Die DBK-Vollversammlung in Fulda sei
7: auch eine Gelegenheit, mal wieder um alle Bischöfen zu begegnen. Ich habe ganz am Anfang im Juni irgendwo um den 20. glaube ich herum, hatte ich zumindest mal die Diözesansbischöfe zu Besuch vom Ständigen Rat. Jetzt sind auch noch natürlich alle Weihbischöfe dazu. Und das ist eine Gelegenheit, um die Menschen dann auch besser kennenzulernen und mehr verstehen, was für eine Kirche ist das jetzt genau und auch die verschiedenen Diözesankirchen. Denn natürlich auch in Deutschland gibt es wieder einen riesengroßen Unterschied zwischen zum Beispiel Kirche im Osten des Landes und Kirche im Westen des Landes oder im Süden. In dem Sinne freue ich mich, um dabei zu sein und merke auch schon, wie da irgendwie auch schon freundschaftliche Kontakte langsam aufblühen.
5: Der neue Nuntius hatte zur Eröffnung der DBK-Vollversammlung auch ein Grußwort an die deutschen Bischöfe gehalten. Dabei war ihm besonders wichtig zu betonen,
7: es ist eine Gesellschaft und eine Kirche in Aufbruch, aber auch in Umbruch. Das ist ein Prozess, der noch immer im Gange ist, wo wir eigentlich auch noch nicht genau wissen, wo es jetzt genau hingeht. Und darum ist es vor allem für Kirche in Deutschland wichtig, dass wir immer den Kontakt mit der Universalkirche behalten, als katholische Kirche. Wir sind ja nicht eine Einzelkirche, die sozusagen alleine auf dem Meer des Lebens und der Welt hinaustreibt, aber man gehört zu dieser großen Kirche, zu diesem großen Schiff, wo Christus mit uns fährt als Kapitän, der auch vergegenwärtigt wird durch den Papst. Ich denke, das ist sehr wichtig, dass wir uns immer wieder nach ihm richten, damit wir auch in dieser Einheit der Universalkirche bleiben. Das ist eine Garantie. Auch es geht ja nicht so sehr, würde ich beinahe sagen, um Garantie. Es geht ja nicht so sehr um Universalkirche an sich, aber es ist in dieser Universalkirche, dass Christus anwesend ist. Da geht es drum. Der Leib Christi, das ist der Garant im Papst und in der Eucharistie, dass wir mit Christus fahren in diesen Sturm dieser Welt.
5: So Erzbischof Hubertus van Megen, neuer apostolischer Nuntius in Deutschland. Für Radio Vatikan, Stefanie Stahlhofen.
2: Die Deutsche Bischofskonferenz hat auf ihrer aktuellen Herbstvollversammlung in Fulda heute auch zu Debatten um den Schutz des menschlichen Lebens Stellung bezogen.
8: Bei der Frage der Organspende sprach sich Bischof Franz Josef Overbeck gegen die Umstellung auf eine Widerspruchsregelung aus. Eine Organspende sei ein Akt der Nächstenliebe und müsse auf einer freien Entscheidung basieren.
9: Wenn ich sehe, wie sehr wir uns in den letzten Jahren immer wieder mit diesen Fragen des Lebensschutzes in allen Perspektiven, wir haben jetzt heute einige davon benannt, investiert haben, dann kann ich sagen, wir tun das unter den gegebenen gesellschaftlichen Umständen mit aller Kraft. Dass wir in einer zunehmend postsäkularen Gesellschaft leben, die nicht einfach nur säkular ist, sondern schon fernab der Idee steht, dass ethische Prinzipien etwas mit der Verbindung mit Gott und der Würde des Menschen, die unbedingt von ihm her zu bestimmen ist, zu tun hat, gehört zu den Realitätswahrnehmungen, unter denen wir in dieser hochkomplexen Welt uns für Lebensschutz einsetzen müssen. Und da kann ich nur sagen, das gilt sowohl für das ungeborene Leben, das gilt jetzt aber auch für die Differenziertheit des Umgangs mit den, wie wir gerade gehört haben, verschiedenen Perspektiven, wie Menschen an ein Lebensende kommen wollen. Und das gehört aber auch zu genau denselben Fragen, wie wir uns mit der Organspende beschäftigt haben, mit der Leihmutterschaft und all diesen anderen Fragen.
8: Eva Maria Welskop de Fahr von Caritas Deutschland forderte eine gesetzliche Verankerung der Suizidprävention, die auch Anfragen nach assistiertem Suizid ausdrücklich berücksichtigt. Ein Schutzkonzept müsse Beratung, Aufklärung und Begutachtung umfassen, um die Freiverantwortlichkeit zu sichern.
10: Auch hier ist das Bundesverfassungsgericht in seinem Urteil ja viel klarer, als das in der Relektüre oft aufgegriffen wird. Es sagt ausdrücklich, dass niemand in die Situation gebracht werden soll, sich mit Angeboten der Suizidassistenz auch nur auseinandersetzen zu müssen, weil man genau weiß, dass Menschen in einer prekären Lebenslage den Druck sehr schnell als etwas empfinden, dem sie nichts entgegenzusetzen haben.
8: Mit Blick auf den technologischen Fortschritt warnte Weihbischof Anton Losinger vor einer Ersetzung menschlicher Zuwendung durch Robotik in der Pflege. Technische Systeme könnten Routineaufgaben übernehmen, empathische Kommunikation jedoch nicht ersetzen.
11: Wir brauchen bei allen innovativen, intelligenten, künstlich intelligenten Systemen eine realistische Technikfolgenabschätzung. Wie bei allen innovativen Technologien. Keine Technologie, über deren Folgen man nicht nachgedacht hat, darf in Gang gesetzt werden.
8: Für Radio Vatikan, Mario Galgano.
2: 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Und damit sind wir am Ende unserer Sendung angekommen. Morgen geht es weiter mit der Übertragung der Generalaudienz ab kurz vor 10 Uhr bei uns auf der Seite und über unsere Partnersender sowie über Facebook und YouTube. Damit darf ich mich herzlich von Ihnen verabschieden. Schön, dass Sie dabei waren. Am Mikrofon war Christine Seuss. 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

0: Es ist 16.15 Uhr, heute am 29. 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
1: Sie heben die Stimmung und stärken uns in schweren Zeiten. Glückliche Beziehungen. Glückliche Beziehungen sind ein wichtiger Faktor für Gesundheit und Wohlbefinden. Zwischenmenschliche Beziehungen sind laut einer Langzeitstudie aus Harvard sogar die wichtigste Zutat für Glück und Gesundheit. Und sie machen uns stark, so der heutige Referent in der Lebenshilfe, Dr. Albin Lindner, der Präsident unseres Radios, Unternehmer und Coach. Am Mikrofon ist für Sie Melanie Dollinger und es ist mir eine große Freude, lieber Albin, dass du uns nun zugeschaltet bist und uns darlegst, warum und wie uns gute Beziehungen stark machen. Schönen Nachmittag.
2: Ja, schönen Nachmittag, Melanie, liebe Hörer von Radio Maria. Ich möchte Sie heute zu einem Thema einladen, das uns alle betrifft. Ein Thema, das vielleicht ganz selbstverständlich klingt und doch unglaublich tief geht. Eben gute Beziehungen, gemeinsam sind wir stark. Wir Menschen leben in Beziehungen, wir haben Eltern, wir haben Geschwister, wir haben Kinder, Freunde, Nachbarn, Arbeitskollegen und so weiter. Manche Beziehungen sind sehr eng, andere sind wiederum oberflächlich. Manche tun uns gut und andere, die fordern uns so richtig heraus. Manche Beziehungen begleiten uns auch ein Leben lang. Andere dauern nur einen kurzen Zeitraum. Und gleichzeitig gibt es eine Beziehung, die für uns als Christen die wichtigste überhaupt ist. Unsere Beziehung zu Gott, zu Jesus Christus und auch zu Maria, zu den Heiligen. Wir haben heute ja die heiligen Schutzengel. Ein herzlicher Namenstag, Grüße auch an unsere Hörer, Michaela, Michael, Raphael, Raffaela, Gabriel, Gabriele. Auch zu diesen Schutzengeln, zu den Erzengeln, zu den Heiligen, zu allen diesen Bezugspunkten in unserem Glauben können wir eine Beziehung haben. Wenn wir heute über gute Beziehungen sprechen werden, dann geht es deshalb um zwei Ebenen. Ja. Wir können Beziehungen zwischen Menschen haben und diese können auch gelingen. Und was verändert sich, wenn wir unser Leben auch als Beziehung zu Gott verstehen? Also diese zwei Ebenen. Vielleicht können wir am Anfang eine ganz einfache Frage zulassen. Warum brauchen wir eigentlich andere Menschen? Wir können doch sagen, ich bin unabhängig, ich kann für mich selber sorgen, ich brauche niemanden, ich komme ganz alleine zurecht. Natürlich ist es wichtig, selbstständig zu sein. Jeder Mensch soll auch Verantwortung für sein eigenes Leben übernehmen. Aber tief in uns, da wissen wir mit einer Bestimmtheit, allein können wir nicht wirklich leben. Also ein kleines Kind könnte ohne anderen Menschen, der Mutter, Bezugspersonen überhaupt nicht überleben. Es braucht jemand, der es hält, ernährt, schützt, ihm vermittelt, du bist willkommen, du bist geliebt. Und diese Sehnsucht nach Beziehung verschwindet auch später nicht, wenn wir erwachsen werden. Wir brauchen jemanden, mit dem wir Freude teilen können. Wir brauchen jemanden, dem wir von unseren Sorgen erzählen können. Und wir brauchen auch jemanden, der uns in schwierigen Zeiten nicht allein lässt. Und manchmal brauchen wir auch einfach jemanden, der neben uns ist und gar nichts sagt und tut, einfach da ist. Denn es gibt Situationen im Leben, in denen Worte nicht das Wichtigste sind. reicht es, wenn jemand da ist. Und wenn wir über Beziehungen sprechen, kommen wir sehr schnell zum Wort Liebe. Liebe ist wahrscheinlich eines der am häufigsten verwendeten und gleichzeitig am schwersten zu erklärenden Worte. Denn wir sagen, ich liebe meine Frau, ich liebe meinen Mann, ich liebe meine Kinder, ich liebe meine Enkelkinder, ich liebe meine Freunde. Ja, manche lieben sogar einen Fußballverein. Aber Liebe bedeutet auch, ich sehe dich. Du bist mir wichtig. Ich nehme dich ernst. Ich bin bereit, etwas für dich zu tun. Und vielleicht ganz besonders, ich bleibe auch dann bei dir, wenn es schwierig wird. Denn eine Beziehung, die nur dann funktioniert, wenn alles angenehm ist, die ist nicht besonders belastbar. Die Qualität einer Beziehung zeigt sich oft erst in wirklich schwierigen Situationen und Zeiten. Wenn jemand krank wird, wenn jemand einen Fehler macht, wenn wir unterschiedlicher Meinung sind, wenn Erwartungen enttäuscht werden, wenn einer schwach ist, dann stellt sich die Frage, kann ich trotzdem zu dir stehen? Das bedeutet nicht, dass wir alles gutheißen müssen, alles für richtig empfinden und halten. Aber Liebe bedeutet auch nicht, dass man keine Grenzen setzen darf. Und Liebe bedeutet auch nicht, dass man sich alles gefallen lassen muss. Aber Liebe bedeutet, den anderen Menschen nicht auf seine Fehler, Unzulänglichkeiten, Unvollkommenheit zu reduzieren. Vielleicht brauchen gerade wir heute wieder mehr von dieser Haltung. Du bist mehr als das, was du geleistet hast. Du bist mehr als das, was auf deiner Visitenkarte steht. Du bist mehr als dein Fehler. Du bist mehr als deine Schwäche. Du bist ein Mensch mit einer unverwechselbaren Würde. Und wenn ein Mensch diese Erfahrung machen darf, dann kann etwas in ihm wachsen, nämlich Glück. Und Glück und Zufriedenheit, das ist dann ein Element, das entsteht. Aber was ist eigentlich Glück? Viele Menschen würden wahrscheinlich sagen, wenn ich mehr Geld hätte, wäre ich glücklich. Wenn ich gesund bin, bin ich glücklich. Wenn mein Partner bei mir ist, bin ich glücklich. Wenn meine Kinder sich so entwickeln, wie ich mir das wünsche, dann wäre ich glücklich. Wenn ich beruflich erfolgreich wäre, bin ich glücklich und so weiter. Natürlich kann man hier die Fragen ins Endlose ausbreiten. Aber wir wissen auch, man kann vieles besitzen und trotzdem unglücklich sein. Man kann gesund sein und trotzdem innerlich leer. Man kann eine Familie haben und sich trotzdem einsam fühlen. Und man kann beruflich erfolgreich sein und trotzdem das Gefühl haben, es fehlt mir etwas. Vielleicht müssen wir deshalb zwischen Glück und Zufriedenheit unterscheiden. Ich habe das schon einmal in einer Sendung rausgearbeitet. Weil Glück kann ein intensives Gefühl sein. Zufriedenheit ist da viel leiser. Zufriedenheit bedeutet vielleicht, ich kann mein Leben annehmen, auch wenn nicht alles so ist, wie ich es gerne hätte. Ich kann dankbar sein für das, was ist. Ich muss nicht ständig mit dem vergleichen, was andere haben. Ich darf mich über das Gute freuen, ohne mein Leben ständig optimieren zu müssen. Und hier kommen Beziehungen ins Spiel. Denn ein Mensch, der sich angenommen weiß, muss nicht ständig beweisen, dass er etwas wert ist. Er kann entspannen, er kann sich öffnen, er kann Fehler zugeben, er kann Hilfe annehmen und er kann selbst für andere da sein. Es ist eben keine Einbahnstraße. Wir brauchen einander. dieser Spruch, geteiltes Leid ist halbes Leid, ist genauso auf die Freude umzulegen. Geteilte Freude ist doppelte Freude. Da steckt sehr viel Wahrheit drin. Wenn wir einen schweren Tag haben und jemand fragt, wie geht's dir eigentlich? Oder er fragt, wie geht es dir wirklich? Dann kann allein diese Frage schon etwas verändern. Und wenn wir etwas Schönes erleben und jemand haben, dem wir davon erzählen können, dann wird die Freude größer. Der Mensch ist also nicht nur ein Individuum, er ist und bleibt ein Beziehungswesen. Wir werden zu Menschen, der wir sind, auch durch die Beziehungen, die wir erleben. Ein Kind lernt durch seine Eltern, was Vertrauen bedeutet. Ein Jugendlicher braucht Menschen, die ihm zutrauen, seinen eigenen Weg zu gehen. Ein Erwachsener braucht Freundschaften, Partnerschaft und Gemeinsamkeit. Und ältere Menschen brauchen ebenso die Erfahrung. Ich werde nicht vergessen, ich gehöre dazu. Vielleicht ist eine der schmerzhaftesten Erfahrungen überhaupt diese Erfahrung. Ich bin niemandem wichtig. Und deshalb ist es eine der schönsten Erfahrungen, wenn jemand uns mitteilt, gut, dass es dich gibt. Damit sind wir bei einem weiteren wichtigen Punkt der Beziehungen, nämlich der Sicherheit. Wir Menschen brauchen Sicherheit. Natürlich brauchen wir ein Dach über dem Kopf, Nahrung, medizinische Versorgung, finanzielle Freiheit und so weiter. Aber es gibt noch eine andere Sicherheit, nämlich die Sicherheit, da ist jemand, auf dem ich mich verlassen kann. Ich kann krank sein und jemand hilft mir. Ich kann traurig sein und jemand hört mir zu. Ich kann einen Fehler machen und jemand läuft nicht sofort davon oder beschimpft mich gar oder macht mir Vorwürfe. Ich kann schwach sein, ohne mich schämen zu müssen. Es ist eine enorme Kraft. Denn wenn wir wissen, ich bin nicht allein, dann können wir Herausforderungen anders begegnen. Wir können mutiger sein, wir können schwierige Situationen aushalten, wir können auch anderen Menschen helfen, denn Sicherheit macht uns nicht schwach, ganz im Gegenteil. Wer selber Halt erfahren hat, kann anderen auch Halt geben. Und Beziehungen stehen auch in direkter Beziehung zur Gesundheit. Das ist ein Thema, das sehr wichtig ist. Der Zusammenhang zwischen Beziehungen und Gesundheit. Unser Körper und unsere Seele sind keine zwei völlig voneinander getrennten Welten. Wenn wir über lange Zeit unter Einsamkeit, Konflikten, Angst, Stress leiden, dann kann das auch unseren Körper belasten. Wir kennen es aus dem Alltag. Wenn wir uns über etwas sehr ärgern, dann spüren wir vielleicht plötzlich unseren Magen. Wenn wir große Sorgen haben, schlafen wir schlecht. Wenn wir Angst haben, dann schlägt unser Herz schneller. Man kennt den Begriff Angstschweiß auch. Ja? Wenn wir unter großem Druck stehen, sind wir erschöpft. Und umgekehrt kann eine Beziehung beruhigend wirken. Ein vertrautes Gespräch, eine Umarmung, ein gemeinsames Lachen, das Gefühl, ich bin nicht alleine. All das kann uns helfen, mit Belastungen besser umzugehen. Natürlich ersetzt eine gute Beziehung keinen Arzt und keine notwendige Behandlung, aber der Mensch braucht eben nicht nur Medikamente, er braucht auch Menschen. Er braucht Nähe, er braucht Hoffnung, er braucht Sinn. Er braucht das Gefühl, dass sein Leben für jemand anderen Bedeutung hat. Ja, was macht eine Beziehung gut? Wenn wir nun sagen, gute Beziehungen sind wichtig, dann stellt sich die Frage, was macht denn eigentlich eine Beziehung gut? Und da hätte ich 5 einfache Dinge. Erstens zuhören, nicht sofort antworten, nicht sofort bewerten, nicht sofort sagen, das kenne ich, bei mir war das genauso oder anders, sondern einfach mal wirklich nur zuhören. Zweitens, Wertschätzung. Wie oft denken wir etwas Positives über einen Menschen und sagen es ihm nicht? Zum Beispiel, danke, dass du da bist oder ich freue mich, dass es dich gibt. Du hast mir geholfen. Solche Sätze, die können Menschen ganz tief berühren. Wir sind uns dieser Wirkung oft gar nicht bewusst. Drittens, die Vergebung. Keine Beziehung bleibt ohne Verletzungen. Das ist in einer engen Beziehung einfach so. Und wir Menschen machen Fehler, manchmal auch große Fehler. Deshalb braucht jede dauerhafte Beziehung die Fähigkeit zu sagen, es tut mir leid, entschuldige. Aber eben auch, ich vergebe dir. Viertens, die Verlässlichkeit. Es ist schön, wenn jemand sagt, ich bin für dich da. Noch schöner ist es, wenn man es erleben darf, durch die Tat. Und fünftens, die gemeinsame Zeit. Eine Beziehung lebt davon, dass wir einander Zeit schenken. Nicht nur die Reste unserer Zeit, nicht nur dann, wenn gerade nichts anderes zu tun ist, sondern ganz bewusst, Zeit ist eine Form von Zuwendung, von Liebe. Und in dem Sinn darf ich jetzt um eine Musikpause bitten und gehe dann im zweiten Teil meiner Ausführungen auch auf die Beziehung zu Gott, getragen von einer größeren Liebe ein.

0: In der Lebenshilfe auf Radio Maria. Entschuldigung. In der Lebenshilfe auf Radio Maria sprechen wir über Beziehungen, die manchmal auch stark belastet sind durch Räusperer. Liebe Zuhörer, ich versuche lustig zu sein, aber das klappt, glaube ich, nicht ganz. Deshalb gebe ich das Wort zurück an Albin Lindner. Es geht um Beziehungen heute. Wir sprechen über Beziehungen zu unseren Mitmenschen, haben wir schon sehr viel gehört. Und in einem zweiten Teil, wie angekündigt, geht es jetzt um unsere Beziehung zu Gott. Lieber Albin, damit ist das Wort wieder bei dir.
1: Ja, also willkommen zurück, liebe Hörer. Wir haben im ersten Teil darüber gesprochen, dass wir Menschen einander brauchen. Ja, wir brauchen Liebe, wir brauchen Vertrauen, wir brauchen Verlässlichkeit, wir brauchen Menschen, auf die wir zählen können. Und wir haben gesehen, dass gute Beziehungen nicht nur unser Glück beeinflussen können, sondern auch unser inneres Gleichgewicht und damit unsere Gesundheit. Aber als Christen dürfen wir noch einen Schritt weitergehen, in eine weitere Dimension, in eine deutlich tiefere Beziehungsebene. Denn wir glauben, der Mensch ist nicht nur für Beziehungen zu anderen Menschen geschaffen, der Mensch ist für die Beziehung zu Gott geschaffen. Und vielleicht liegt genau hier die tiefste Sehnsucht unseres Herzens. Wir suchen Menschen, die uns vollkommen verstehen, aber kein Mensch kann das vollständig. Wir suchen jemanden, der uns niemals verlässt. Aber Menschen sind endlich und manchmal auch überfordert. Wir suchen eine Liebe, die nicht davon abhängt, ob wir schön, gesund, erfolgreich, leistungsfähig sind. Und genau diese Liebe und alle anderen zuvor genannten Aspekten, die Menschen nicht zur Gänze erfüllen können, finden wir in Gott. Weil Gott sagt, du bist geliebt. Und das Christentum beginnt nicht mit einer Leistung, nicht mit, du musst besser werden, du musst alles richtig machen, du musst zuerst ein guter Mensch sein. Ganz am Anfang steht die Zusage, du bist geliebt. Der erste Johannesbrief sagt, Gott ist Liebe. Und wenn wir diesen Satz wirklich ernst nehmen, verändert sich unser Blick auf unser ganzes Leben. Dann ist mein Wert nicht abhängig von meiner Leistung. Er ist nicht abhängig von meinem Einkommen, nicht abhängig, wie viele Menschen mich bewundern, nicht abhängig davon, ob ich gesund bin, ob ich schön bin, stark bin oder schwach bin. Ich darf einfach sagen, ich bin ein von Gott geliebter Mensch, ein geliebtes Kind Gottes. Das ist ein Fundament, auf dem wir stehen. Und das müssen wir uns bewusst machen. Und das ist auch das Fundament, das uns ermöglicht, mit einer Haltung im Leben zu stehen, für andere Menschen da zu sein. Eben all das, was wir uns erwarten, auch selber geben zu können, aus einer Haltung der Liebe. Und die fußt auf dem Fundament der Liebe Gottes. Und dann geschieht etwas Faszinierendes. Gott bleibt nicht irgendwo weit weg, sondern er kommt uns entgegen, eben durch Jesus Christus, der dann Mensch geworden ist. Und Jesus ist mit uns Menschen. Er spricht mit den Menschen. Er heilt Kranke, er tröstet Trauernde. Er vergibt Sünden, er treibt Dämonen aus. Er weint aber auch mit uns Menschen. Und er freut sich mit uns Menschen. Also er ist ganz Mensch geworden. Und Jesus zeigt uns, Gott will nicht nur über uns herrschen, er will Beziehung mit uns. Jesus nennt seine Jünger sogar Freunde. Jesus nennt seine

0: Jünger, sogar Freunde. Ich wollte jetzt den Leitspruch von Kardinal Schönborn zitieren. Und jetzt fällt er mir gerade nicht auf Latein ein, aber von nun an werde ich euch Freunde nennen. Ja? Und das ist ein unglaublich schöner Gedanke. Der allmächtige Gott lädt den Menschen zu einer Beziehung ein. Nicht aus Zwang oder aus Angst, sondern ausschließlich aus Liebe. Und manchmal kann unser Glaube sehr theoretisch sein. Ja? Wir wissen vieles über die Bibel, über Jesus, über die Geschichten aus dem Evangelium. Wir kennen die Gebete, wir kennen die kirchlichen Feste, die Rituale. Aber die entscheidende Frage ist, kenne ich Jesus nur oder lebe ich mit ihm? Ist die Theorie meine Basis oder ist die Beziehung die Basis? Da liegt ein Unterschied. Und es ist ein Unterschied, ob ich über jemanden gelesen habe oder ob ich mit jemandem befreundet bin. Und deshalb darf unser Gebet ganz einfach sein. Wir müssen nicht immer komplizierte Worte finden. Wir können zu Jesus sagen, Jesus, ich bin heute traurig. Ich habe Angst. Ich weiß nicht mehr weiter. Jesus, danke für diesen schönen Tag. Jesus, hilf mir, diesen Menschen zu verstehen, diesen Menschen zu verzeihen. Aber natürlich auch, und auch in der Beichte, Jesus, vergib mir. Jesus, bleib bei mir. Das ist Beziehung. Und hier dürfen wir auch auf Maria schauen. Maria ist für viele Menschen eine besonders nahe Gestalt des Glaubens. Warum? Weil wir bei Maria etwas finden, wonach sich unser Herz sehnt. Nähe. Maria ist nicht die große Herrscherin, die von oben auf uns herabschaut. Nein, wir begegnen ihr als unsere Mutter, als jene Frau, die Jesus geboren und begleitet hat. Sie kennt Freude, sie kennt Unsicherheit, sie kennt Sorge, sie kennt Schmerz. Ja, sie steht unter dem Kreuz. Und gerade dort zeigt sich etwas Entscheidendes. Maria bleibt. Sie läuft nicht davon. Sie kann das Leiden ihres Sohnes nicht verhindern, aber sie ist da. Und vielleicht ist das eine der schönsten Formen der Liebe. Ich kann dir nicht jedes Leid abnehmen, aber ich lasse dich darin nicht alleine. Und bei der Hochzeit zu Kana sehen wir etwas ganz Besonderes. Maria bemerkt die Not der Menschen, der Wein geht aus und Maria wendet sich an Jesus. Ja, dann sagt sie zu den Dienern, was er euch sagt, das tut. Das ist eigentlich eine wunderbare Zusammenfassung der marianischen Spiritualität. Und hier bei Radio Maria leben wir diese marianische Spiritualität. Und Maria führt nicht von Jesus weg, sie führt uns zu Jesus. Sie sagt nicht, schaut auf mich und bleibt bei mir, sondern schaut auf ihn. Und vielleicht können wir Maria deshalb auch in unseren menschlichen Beziehungen als Vorbild nehmen, weil Maria wahrnimmt, Maria hinhört. Sie bringt die Not der Menschen zu Jesus. Sie vertraut und sie bleibt. Und das wären die Basiselemente auch für unsere Beziehungen. Gemeinsam sind wir stark auch im Glauben. Machen wir uns diese Glaubensdimension näher, lassen wir sie an uns näher. Und nun können wir den Titel unseres heutigen Themas noch einmal anschauen. Gute Beziehungen, gemeinsam sind wir stark. Das gilt nicht nur für die Ehe und Familie, es gilt auch für Glaubensgemeinschaften. Ein Christ ist nicht darüber erhaben. Er ist dafür geschaffen, seinen Glauben auch nicht alleine zu leben, sondern in Gemeinschaft. Wir brauchen Gemeinschaft. Wir brauchen Menschen, die mit uns beten. Wir brauchen Menschen, die uns erinnern, wenn wir es selbst vergessen. Wir brauchen Menschen, die uns aufrichten, wenn wir fallen. Wir brauchen eben Menschen, die für uns da sind. Und eine christliche Gemeinschaft, die trägt einander. Der heilige Paulus verwendet dafür ein wunderschönes Bild. Wir sind wie ein Leib mit vielen Gliedern. Jeder Mensch hat seinen Platz. Jeder Mensch hat Gaben. Und niemand kann sagen, ich brauche dich nicht. Wir haben das schon. Das ist eine sehr aktuelle Botschaft, denn unsere Gemeinschaft wird immer individueller. Ich sage, unsere Gesellschaft wird auch immer individueller. Wir können da vieles zwar alleine erledigen, und es gibt auch viele Menschen, die glauben, sie brauchen keine Institutionen, keine Glaubensgemeinschaften, keine Parteien, keine Vereine, also Gemeinschaft. Aber ich sage Ihnen, das stärkt. Das gibt Halt, das gibt uns wirklich mehr als nur, dass wir miteinander zusammenkommen. Ja. Wir können einkaufen gehen, da sehen wir auch Leute, oder wir können kommunizieren, ohne uns persönlich zu begegnen. Man nennt das ja auch Smalltalk oder oberflächliche Gespräche. Ja. Wir können uns eben auch unterhalten, ohne Gemeinschaft zu erleben. Aber da wächst die Einsamkeit. Und vielleicht brauchen wir deshalb diese Orte, an denen Menschen einfach miteinander da sein dürfen. Und das Radio, Radio Maria, ist auch so ein Ort, selbst wenn man persönlich dem jetzt nicht face-to-face, also von Auge zu Auge begegnen kann. Aber es ist ein Ort, wo wir Gemeinschaft miteinander erleben können, wo wir gemeinsam beten, ja? Und ja, wo wir eigentlich auch in Dialog treten. Das wird auch in Kürze passieren, dass Sie die Möglichkeit haben, bei uns anzurufen und sich einzubringen. Aber ich möchte vorher noch einen Aspekt beleuchten. Das Glück entsteht auch durch Geben. Und das hat mit Beziehung zu tun. Die Frage, was bekomme ich? Was macht mich glücklich? Was fehlt mir? Was brauche ich? Ja, die gibt es bei uns im Leben. Das ist menschlich. Und Glück entsteht auch dadurch, dass wir geben. Wenn wir jemanden helfen, wenn wir jemanden besuchen, wenn wir einen einsamen Menschen mal anrufen, ja, im Herzen anderen vergeben, aber es ihm vielleicht auch sagen, wenn wir unsere Zeit schenken, wenn wir andere Menschen ermutigen, ja, das hilft uns. Und dann erleben wir etwas, das wirklich Bedeutung hat. Denn mein Leben hat Bedeutung, wenn ich etwas geben kann und nicht immer nur die Frage, was bekomme ich, was macht uns glücklich und so weiter stelle, sondern auch diese Fragen, wie kann ich mich einbringen, wie kann ich dem anderen gut tun. Und vielleicht ist das der Schlüssel auch zur Zufriedenheit. Denn Zufriedenheit bedeutet nicht, alles zu haben, sondern vielleicht, ich darf mit dem, was mir gegeben wurde, etwas Gutes tun. Mit dem, was mir geschenkt wurde, mich auch verschenken. Ja. Und nun darf ich Sie, liebe Hörer, einladen, dass Sie bei uns auch aktiv anrufen, Ihre Erfahrungen, Ihre Erlebnisse uns erzählen zu diesem Thema. Aber wenn Sie Fragen haben, auch diese hier einbringen. Das ist immer sehr bereichernd und ich freue mich auf Ihren Anruf. Und die Melanie wird jetzt die Telefonnummer durchgeben.
1: 0720 578 578, das ist die Nummer in unser Studio. Wenn Sie nicht in Österreich sind, dann wählen Sie bitte 0043 720 578 578.

0: Ich schalte uns eine erste Anruferin aus Tirol zu. Grüß Gott.
1: Grüß Gott.
2: Hallo, grüß Gott, hallo.
1: Ja, hallo. Ja,
2: ja,
1: hören Sie mich?
2: Ja. Ich möchte etwas sagen, und zwar habe ich in den letzten Jahren einiges erlebt und eine Erfahrung gemacht, wo mir ein Mensch tief begegnet ist in einer Beziehung und mir sehr geholfen hat, einen Alltagsengel sozusagen. Und der ist mir begegnet im Herz drin wie mein Vater. Also das war für mich ein Erlebnis wie mit Gott. Ich habe mir gedacht, ich bin gar nicht mehr auf dem Planeten, so berührend war das, gell? Also da muss es was geben zwischen Himmel und Hölle, für mich. Ja? Mhm. Für mich war das wie ein Wink vom Himmel. Ich habe eine sehr, sehr, wie soll ich sagen, ausgeprägte Krankheitsgeschichte hinter mir. Und mir haben immer wieder Menschen geholfen. Und es war auch für die Ärzte sehr schwer zu finden, was ich habe. Und das hat mich jetzt die letzten 10 Jahre begleitet und jetzt ist man draufgekommen. Und ich möchte auf dem Weg einfach Danke sagen für diese Beziehungen, die mich immer wieder getragen haben. Natürlich macht man auch negative Erfahrungen, weil Menschen einfach so geprägt sind, wo man einfach Verständnis und Verzeihung haben muss, wie Sie sagen, Vergebung. Mhm. Weil man ist selber auch nicht perfekt und macht auch nicht alles richtig. Ja.
1: Ja. Ja.
2: Das kann ich nur so sagen, wie Sie es auch gesagt haben, diese Nähe zulassen, das kann auch nicht jeder. Leider.
1: Ja, stimmt, ja. Sicher. Aber Sie haben das heute, ich sage, weil Sie den Begriff Alltagsengel erwähnen. Ich finde den sehr schön, diesen Begriff. Der passt natürlich heute zu den Erzengeln. Aber das sind eben so Menschen und wir können auch so ein Alltagsengel sein. Wir merken es oft gar nicht, weil wir wissen nicht, wie das bei den Menschen ankommt. Es kann eine kleine Geste eine große Wirkung haben, aber diese Alltagsengel, die wirklich auch auf der Beziehungsebene uns tragen, wie Sie gesagt haben, und die einen ins Herz gehen, das hat eine Dimension, die zumindest die Basis hat, dass es da was gibt, was uns Menschen befähigt dazu, auch so gut zu sein. Ja? Wenn man den Fernseher aufdreht, sehen wir oft die ganzen Schwierigkeiten dieses Daseins hier auf Erden mit den ganzen Kriegen und so weiter. Aber diese Begegnungen, die wir ganz persönlich machen können im Alltag, die, glaube ich, zeigen uns, wozu der Mensch auch in der Lage ist, Gutes zu tun.
2: Und das aus dieser Krankheit heraus hat mich dieser Alltagsengel immer wieder eingeladen. Wir sind sehr viel etwas trinken gegangen und aufgebaut und motiviert, gell?
1: Ja,
2: und man hat nicht gewusst, warum ich oft so negativ war, aber das war diese Krankheitsgeschichte, die es in Österreich kaum gibt, und das ist fast ein bisschen besonders. Also das ist schon sehr ausgefallen, da die Schulmedizin nicht drauf gekommen ist und man halt dann doch irgendwie drauf gekommen ist über Umwegen. Aber wie gesagt, dieser Alltagsengel, das war für mich eine der schönsten Erfahrungen. Vom Herzen her, also ein Herzensmensch, gell?
1: Ja.
2: Das ist für mich das Größte überhaupt, was es gibt auf der Welt, auf dem Planeten. Ja. Für mich. Ja,
1: ja. Und
2: weil
1: da kann man
2: diese Liebe,
1: dann auch,
2: das ist diese vermittelte Liebe einfach. Ja?
1: Ja. Da kann man dann auch diese schwierigen, wirklich schwierigen Situationen besser verdauen, sage ich mal. Ja, dann kann man besser damit umgehen. Auf jeden Fall herzlichen Dank, dass Sie angerufen haben und uns auch darüber erzählt haben, weil das ermutigt sicherlich viele Hörerinnen und Hörer, die heute die Sendung hören. Das ermutigt. Ja, Dankeschön.
2: Ja, herzlichen Dank auch für die Sendung und Radio Maria.
0: Danke Ihnen.
2: Ja,
0: danke für den
2: vielen
0: Anruf.
2: Vielen Dank. Auf Wiederhören. Danke.
0: Liebe Zuhörer, Sie sind herzlich eingeladen, sich am Gespräch zu beteiligen. Kommen Sie ins Gespräch mit Dr. Albin Lindner. Wir sprechen über Beziehungen untereinander, auch zu Gott. Und dazu möchte ich Ihnen noch einmal die Nummer nennen. 0720 578 578. Und wenn du möchtest, lieber Albin, dann bitte ich dich um deine Fortsetzung, bis wir den nächsten Anrufer wieder mit in die Sendung nehmen können.
1: Ja, gerne. Einfach dann unterbrechen, liebe Melanie.
0: Mach ich.
1: Wenn jemand drin ist, ja. Dann möchte ich über auch schwierige Beziehungen oder wenn Beziehungen schwierig werden sprechen. Ja? Weil das gibt es natürlich auch. Das ist eine Gewissheit. Und es wäre wirklich unrealistisch zu sagen, alle Menschen sind gut, alle Menschen sind lieb, es gibt keine Probleme. Man kann das auch nicht sagen, alle Christen sind so. Das ist die Realität des Lebens. Ja? So ist das Leben eben nicht. Ja? Auch gute Menschen verletzen einander. Das passiert. Auch in Familien gibt es Konflikte. Eben auch in Ehen, Krisen. Auch unter Freunden gibt es Enttäuschungen. Und es gibt auch in der Kirche diese menschlichen Schwächen. Und was tun wir dann, wenn so eine Beziehung schwierig wird oder gestört ist? Zunächst einmal dürfen wir ehrlich sein. Die Verletzung anerkennen, nicht leugnen. Das ist auch die Basis für eine Versöhnung. Aber Versöhnung bedeutet nicht so zu tun, als wäre nichts passiert. Und Liebe bedeutet nicht, jede Grenze aufzugeben. Wir haben das vorher gehört, das hat auch Grenzen. Und manchmal braucht es auch Abstand, manchmal braucht es klare Worte. Und manchmal braucht es aber auch professionelle Hilfe. Aber in jedem Fall braucht es, wenn Verletzungen passiert sind, Zeit. Manchmal sehr viel Zeit. Aber wir dürfen immer wieder versuchen, den anderen nicht endgültig festzulegen auf das, was passiert ist. Denn auch ich möchte nicht, dass meine Unzulänglichkeiten, Fehler, Sünden, benennen wir es auch mal so, reduziert werden. Das braucht es auch nicht. Wir möchten wirklich glauben dürfen, da ist noch mehr. Und genau das dürfen wir auch dem anderen zugestehen. Und das stärkt dann auch Beziehungen. Man kommt dann zu einer wichtigen Frage, welche Beziehung trägt mich, wenn alle anderen Beziehungen einmal an ihre Grenze kommen? Weil Menschen können uns enttäuschen, verlassen, sterben, klar. Die verändern sich auch mit der Zeit. Andere Interessen, andere Werte, Haltungen, Lebensbilder. Ja. Aber die christliche Hoffnung sagt, Gott bleibt. Im Hebräerbrief lesen wir, ich lasse dich nicht fallen und verlasse dich nicht. Ich finde das so ein schöner, trostvoller Satz. Das ist eine Zusage, an der wir uns festhalten dürfen. Vielleicht gibt es jemanden unter den Hörern, der gerade eine schwere Zeit erlebt, ja, wo er Ehe zerbrochen ist, wo ein geliebter Mensch krank ist, vielleicht Kinder enttäuscht haben, der einsam ist, der gerade einen Konflikt in der Familie hat oder ganz alleine zu Hause sitzt. Da möchte ich Ihnen deutlich sagen, Ihre Situation ist nicht unsichtbar. Vor Menschen vielleicht manchmal, aber nicht vor Gott. Sie dürfen mit Ihrer Einsamkeit zu Jesus kommen. Sie dürfen Ihre Enttäuschungen zu Jesus bringen. Sie dürfen sogar Ihre Wut, Ihren Zorn, ja, vor Gott aussprechen, Ihre Fragen. Glauben bedeutet nicht, dass wir keine Fragen mehr haben. Glauben bedeutet, ich habe Fragen, aber ich bleibe trotzdem bei Gott. Ich glaube, das ist so ein wichtiges Element, mit dem wir auch selber arbeiten können, auch auf das wir uns stützen können, in genau diesen schwierigen Situationen, die, ja, die es einfach im Leben gibt. Und damit schließt sich aber auch der Kreis. Wir haben am Anfang über Liebe gesprochen und die Liebe, die schafft Beziehungen. So haben wir das festgestellt. Und Beziehungen schafft Zugehörigkeit und Zugehörigkeit schenkt Sicherheit. Ja, Sicherheit kann uns helfen, Belastungen besser zu tragen. Und daraus kann wiederum Zufriedenheit wachsen. Und Zufriedenheit kann unser Leben äußerst positiv verändern. Aber als Christen gehen wir deutlich tiefer. Wir glauben, dass hinter all diesen, ja, dieser menschlichen Liebe eine noch größere Liebe steht, eben die Liebe Gottes. Die Liebe, die uns geschaffen hat. Die Liebe, die uns trägt, die Liebe, die uns in Jesus entgegenkommt. Die Liebe, die Maria uns vorgelebt hat. Und deshalb können wir wirklich diesen Gedanken so zusammenfassen: Wir brauchen Menschen und Menschen brauchen uns, aber vor allem brauchen wir Gott. Und vielleicht entdecken wir dann etwas ganz Schönes. Je mehr wir uns von Gott lieben lassen, desto mehr können wir andere Menschen lieben. Wer weiß, ich bin getragen, muss nicht ständig um Anerkennung kämpfen. Wer weiß, ich bin geliebt, kann leichter vergeben. Und wer weiß, Gott ist bei mir, an anderen beistehen. Das ist fast wie ein Geheimnis, aber es hilft uns ungemein, in unserer persönlichen Entwicklung betreffend Beziehungen. Beziehungen zu Menschen und Beziehungen zu Gott. Und deshalb möchte ich auch Ihnen jetzt, wenn es keine Anrufer mehr gibt, drei kleine Aufgaben für die kommende Woche mitgeben. Erstens, sagen Sie einem Menschen Danke. Nicht allgemein, sondern ganz konkret. Danke, dass du für mich da warst, dass du mir da geholfen hast. Auch danke für deine Geduld. Danke, dass es dich gibt. Zweitens, rufen Sie einen Menschen an, der aus Ihrer Sicht vielleicht einsam ist, der nicht so viele Kontakte hat. Vielleicht gibt es da jemanden auch in Ihrer Familie oder einen alten Freund, Arbeitskollegen, einen Nachbarn, vielleicht jemanden, von dem Sie schon lange nichts mehr gehört haben. Manchmal ist ein fünfminütiger Anruf ein großes, wirklich großes Geschenk. Und drittens, schenken Sie Jesus jeden Tag ein paar Minuten. Nicht unbedingt jetzt ein kompliziertes, aufwendiges Gebet, aber schenken Sie ihm auch so spontan untertags: Jesus, hier bin ich. Und dann danke, dass du mich liebst. Das sind zwei Bekenntnisse. Ich bin hier, ich bin da, ich gibt's. Und ich danke, dass diese Liebe da ist. Und wenn es uns dann noch gelingt, am Abend zu sagen: Jesus, danke für die Menschen, die du mir heute geschenkt hast oder die du mir überhaupt geschenkt hast in mein Leben, und zeig mir, für wen ich morgen da sein darf. Auch das ist natürlich ein Geschenk, wenn uns gezeigt wird, für wen wir da sein dürfen. Und ich habe auch ein Gebet mitgebracht, gehofft, dass Zeit ist, dass ich das noch vortragen darf.
0: Das geht sich gut aus.
1: Das geht sich super aus, danke. Und dann darf ich das jetzt mit euch gemeinsam beten. Jesus, danke für die Menschen, die du in unser Leben gestellt hast. Danke für unsere Familien. Danke für unsere Freunde. Danke für Menschen, die uns begleitet haben und uns noch begleiten. Danke auch für jene Menschen, durch die wir etwas Schwieriges gelernt haben. Schenke uns offene Augen für die Menschen, die uns brauchen. Schenke uns ein hörendes Herz. Hilf uns, nicht nur darauf zu warten, dass jemand für uns da ist. Zeige uns, wo wir gebraucht werden. Schenke uns den Mut, um Vergebung zu bitten. Schenke uns die Kraft zu vergeben. Und wenn wir selbst einsam sind, dann lass uns deine Gegenwart spüren. Jesus, lass uns erkennen, ich bin nicht allein. Maria, du Mutter Jesu und unsere Mutter, begleite uns auf unserem Weg. Lehre uns, wie du hinzuhören. Lehre uns, wie du zu vertrauen. Lehre uns, wie du bei den Menschen zu bleiben. Und führe uns immer wieder zu deinem Sohn. Amen.
0: Amen. Vergelt's Gott, ganz herzlichen Dank, lieber Albin Lindner, Präsident von Radio Maria Österreich, heute in der Lebenshilfe zum Thema gute Beziehungen, gemeinsam sind wir stark. Ich bedanke mich ganz herzlich, dass du dieses Thema so anschaulich für uns aufbereitet hast. Und ja, ich danke auch für die trostreichen Worte an die Hörer, denen es im Moment vielleicht nicht so gut geht. Da war viel Hoffnung Bringendes dabei und deshalb möchte ich in dein schönes Schlussgebet, dein Dankgebet am Schluss auch noch hinzufügen. Danke, Jesus, für unsere vielen Referenten, die uns so stärkende Sendungen halten. Also, danke und bis zum nächsten Mal. Ich freue mich schon auf die nächsten Sendungen mit dir und schönen Abend, Albin.
1: Ja, danke. Danke dir, Melanie. Danke allen Hörern fürs Zuhören und alles, alles Gute. Gesegnete Zeit noch. Danke.
0: Ja, liebe Zuhörer, wenn Sie die Sendung noch einmal nachhören möchten, so können Sie das in Kürze auf unserer Radiothek tun unter www.radiomaria.at. Da gibt es die Rubrik Lebenshilfe, dort finden Sie die Sendung in wenigen Minuten und Sie können sie auch heute Nacht noch einmal nachhören. Um 3.45 Uhr senden wir die Wiederholung. Ich wünsche Ihnen allen einen schönen, erfüllten, gesegneten Abend. Am Mikrofon verabschiedet sich Melanie Dollinger.

0: Es ist 17.30 Uhr. Aus dem Studio begrüßt sie Katharina Meyer. Wir beten die Vespa vom Fest Heiliger Michael, Heiliger Gabriel und Heiliger Raphael. Sie finden die Texte im großen grünen Stundenbuch, den Hymnus auf Seite 922, die Psalmodie ab Seite 925. Die Psalmen können Sie auch in Ihrer Bibel mitbeten. Wir beten Psalm 8 und Psalm 138. Mit uns betet heute Katrin aus Wien. Grüß dich.
1: Grüß dich. Schönen guten Abend.
0: O Gott, komm mir zu Hilfe.
1: Herr, eile mir zu helfen.
0: Ehre sei dem Vater und dem Sohn und dem Heiligen Geist.
1: Wie im Anfang, so auch jetzt und alle Zeit und in Ewigkeit. Amen. Halleluja.
0: Michael, kämpfe für die Ehre Gottes, Engel des Friedens, banne Krieg und Unheil, schütze die Kirche, schütze die Erlösten vor allem Bösen.
1: Gabriel, künde Gottes Plan und Ratschluss, Bote des Heiles, lehre uns zu glauben. Und das Geheimnis, das du offenbartest, neu zu verkünden.
0: Raphael, heile Krankheit und Gebrechen, lindere die Schmerzen, spende Trost und Hilfe, führe uns Blinde aus der Erde dunkel zum Paradiese.
1: Christus, du Freude aller heiligen Engel, Heiland der Menschen, König der Erlösten, lass uns auf ewig mit den Engeln singen, Lob dem Dreieinen. Amen.
0: Über den Himmel breitest du deine Hoheit aus, König der Engel.
1: Über den Himmel breitest du deine Hoheit aus, König der Engel.
0: Herr, unser Herrscher, wie gewaltig ist dein Name auf der ganzen Erde. Über den Himmel breitest du deine Hoheit aus.
1: Aus dem Mund der Kinder und Säuglinge schaffst du dir Lob, deinen Gegnern zum Trotz. Deine Feinde und Widersacher müssen verstummen.
0: Seh ich den Himmel, das Werk deiner Finger, Mond und Sterne, die du befestigst.
1: Was ist der Mensch, dass du an ihn denkst? Des Menschen Kind, dass du dich seiner annimmst?
0: Du hast ihn nur wenig geringer gemacht als Gott, hast ihn mit Herrlichkeit und Ehre gekrönt.
1: Du hast ihn als Herrscher eingesetzt über das Werk deiner Hände, hast ihm alles zu Füßen gelegt.
0: All die Schafe, Ziegen und Rinder und auch die wilden Tiere.
1: Die Vögel des Himmels und die Fische des Meeres. Alles, was auf dem Faden des Meeres dahinzieht.
0: Herr, unser Herrscher, wie gewaltig ist dein Name auf der ganzen Erde.
1: Ehre sei dem Vater und dem Sohn und dem Heiligen Geist.
0: Wie im Anfang, so auch jetzt und alle Zeit und in Ewigkeit. Amen.
1: Über den Himmel breitest du deine Hoheit aus, König der Engel.
0: Vor den Engeln will ich dir singen, Herr, du mein Gott.
1: Vor den Engeln will ich dir singen, Herr, du mein Gott.
0: Ich will dir danken aus ganzem Herzen, dir vor den Engeln singen und spielen.
1: Ich will mich niederwerfen zu deinem heiligen Tempel hin und deinem Namen danken für deine Huld und Treue.
0: Denn du hast die Worte meines Mundes gehört, deinen Namen und dein Wort über alles verherrlicht.
1: Du hast mich erhört an dem Tag, als ich rief. Du gabst meiner Seele große Kraft.
0: Dich sollen preisen, Herr, alle Könige der Welt, wenn sie die Worte deines Mundes vernehmen.
1: Sie sollen singen von den Wegen des Herrn, denn groß ist die Herrlichkeit des Herrn.
0: Ja, der Herr ist erhaben, doch er schaut auf die Niedrigen, und die Stolzen erkennt er von fern.
1: Gehe ich auch mitten durch große Not, du, Herr, hältst mich am Leben.
0: Du streckst die Hand aus gegen meine wütenden Feinde, und deine Rechte hilft mir.
1: Der Herr nimmt sich meiner an. Herr, deine Huld wird ewig. Lass nicht ab vom Werk deiner Hände.
0: Ehre sei dem Vater und dem Sohn und dem Heiligen Geist.
1: Wie im Anfang, so auch jetzt und alle Zeit und in Ewigkeit. Amen. Vor den Engeln will ich dir singen, Herr, du mein Gott.
0: Ich schaue das Lamm mitten vor dem Thron. Es sah aus wie geschlachtet. Und ich hörte die Stimme von vielen Engeln rings um den Thron.
1: Ich schaute das Lamm mitten vor dem Thron. Es sah aus wie geschlachtet. Und ich hörte die Stimme von vielen Engeln rings um den Thron.
0: Dankt dem Herrn Vater mit Freude. Er hat euch fähig gemacht, Anteil zu haben am Los der Heiligen, die im Licht sind.
1: Er hat uns der Macht der Finsternis entrissen und aufgenommen in das Reich seines geliebten Sohnes.
0: Durch ihn haben wir die Erlösung, die Vergebung der Sünden.
1: Er ist das Ebenbild des unsichtbaren Gottes, der Erstgeborene der ganzen Schöpfung.
0: Denn in ihm wurde alles erschaffen, im Himmel und auf Erden.
1: Das Sichtbare und das Unsichtbare, Throne und Herrschaften, Mächte und Gewalten, alles ist durch ihn und auf ihn hin geschaffen.
0: Er ist vor aller Schöpfung, in ihm hat alles Bestand.
1: Er ist das Haupt des Leibes, der Leib aber ist die Kirche.
0: Er ist der Ursprung, der Erstgeborene der Toten. So hat er in allem den Vorrang.
1: Denn Gott wollte mit seiner ganzen Fülle in ihm wohnen, um durch ihn alles zu versöhnen.
0: Alles im Himmel und auf Erden wollte er zu Christus führen. Der Friede gestiftet hat am Kreuz durch sein Blut.
1: Ehre sei dem Vater und dem Sohn und dem Heiligen Geist.
0: Wie im Anfang, so auch jetzt und alle Zeit und in Ewigkeit. Amen.
1: Ich schaute das Lamm mitten vor dem Thron. Es sah aus wie geschlachtet. Und ich hörte die Stimme von vielen Engeln rings um den Thron. Aus der Offenbarung. Gnade sei mit euch und Friede von ihm, der ist und der war und der kommt und von den sieben Geistern vor seinem Thron und von Jesus Christus. Er ist der treue Zeuge, der Erstgeborene der Toten, der Herrscher über die Könige der Erde. Er liebt uns und hat uns von unseren Sünden erlöst, durch sein Blut.

0: Aus der Hand des Engels stieg Weihrauch empor vor dem Throne Gottes.
1: Aus der Hand des Engels stieg Weihrauch empor vor dem Throne Gottes.
0: Mit goldenem Räuchergefäß trat der Engel an den Altar.
1: Vor dem Throne Gottes.
0: Ehre sei dem Vater.
1: Und dem Sohn und dem Heiligen Geist. Aus der Hand des Engels stieg Weihrauch empor vor dem Throne Gottes.
0: Der Engel Gabriel sprach zu Maria: Du wirst empfangen und einen Sohn gebären, dem sollst du den Namen Jesus geben.
1: Der Engel Gabriel sprach zu Maria: Du wirst empfangen und einen Sohn gebären, dem sollst du den Namen Jesus geben.
0: Meine Seele preist die Größe des Herrn, und mein Geist jubelt über Gott, meinen Retter.
1: Denn auf die Niedrigkeit seiner Magd hat er geschaut. Siehe, von nun an preisen mich selig alle Geschlechter.
0: Denn der Mächtige hat Großes an mir getan, und sein Name ist heilig.
1: Er erbarmt sich von Geschlecht zu Geschlecht über alle, die ihn fürchten.
0: Er vollbringt mit seinem Arm machtvolle Taten. Er zerstreut, die im Herzen voll Hochmut sind.
1: Er stürzt die Mächtigen vom Thron und erhöht die Niedrigen.
0: Die Hungernden beschenkt er mit seinen Gaben und lässt die Reichen leer ausgehen.
1: Er nimmt sich seines Knechtes Israel an und denkt an sein Erbarmen,
0: das er unseren Vätern verheißen hat, Abraham und seinen Nachkommen auf ewig.
1: Ehre sei dem Vater und dem Sohn und dem Heiligen Geist.
0: Wie im Anfang, so auch jetzt und alle Zeit und in Ewigkeit. Amen.
1: Der Engel Gabriel sprach zu Maria: Du wirst empfangen und einen Sohn gebären. Dem sollst du den Namen Jesus geben.
0: Lasst uns beten zu Gott, dem die Engel dienen.
1: Wir bitten dich, erhöre uns.
0: Gott, immer wieder hast du Engel zum Dienst an den Menschen bestellt. Sende deine Engel aus, dass sie über dein Volk wachen.
1: Wir bitten dich, erhöre uns.
0: Du hast dem Erzengel Michael geboten, gegen Satan zu kämpfen. Sende deinen Engeln allen zu Hilfe, die im Kampf mit dem Bösen stehen.
1: Wir bitten dich, erhöre uns.
0: Du hast den Erzengel Gabriel gesandt, Maria die Heilsbotschaft zu bringen. Gib, dass alle Menschen den Messias aufnehmen, den er verkündigt hat.
1: Wir bitten dich, erhöre uns.
0: Du hast den Erzengel Raphael beauftragt, den blinden Tobit zu heilen. Lindere die Schmerzen der Kranken.
1: Wir bitten dich, erhöre uns.
0: Erbarme dich unserer Verstorbenen, die Chöre der Engel mögen sie empfangen.
1: Wir bitten dich, erhöre uns.
0: Kyrie eleison.
1: Christe eleison.
0: Kyrie eleison. Vater unser im Himmel, geheiligt werde dein Name, dein Reich komme, dein Wille geschehe, wie im Himmel, so auf Erden.
1: Unser tägliches Brot gib uns heute und vergib uns unsere Schuld, wie auch wir vergeben unseren Schuldigern. Und führe uns nicht in Versuchung, sondern erlöse uns von dem Bösen.
0: Gott, du ordnest alles mit Macht und Weisheit. Engeln und Menschen teilst du ihre Dienste zu. Gib, dass die Macht des Bösen nicht überhand nimmt, sondern sende deine heiligen Engel, die im Himmel vor dir stehen, in diese Welt, damit sie uns vor allem Unheil schützen. Darum bitten wir durch Jesus Christus, deinen Sohn, unseren Herrn und Gott, der in der Einheit des Heiligen Geistes mit dir lebt und herrscht in alle Ewigkeit.
1: Amen.
0: Der Herr segne uns, er bewahre uns vor Unheil und führe uns zum ewigen Leben.
1: Amen.

0: Der Engel des Herrn brachte Maria die Botschaft.
1: Und sie empfing vom Heiligen Geist.
0: Gegrüßet seist du, Maria, voll der Gnade, der Herr ist mit dir. Du bist gebenedeit unter den Frauen, und gebenedeit ist die Frucht deines Leibes, Jesus.
1: Heilige Maria, Mutter Gottes, bitte für uns Sünder, jetzt und in der Stunde unseres Todes. Amen.
0: Maria sprach: Siehe, ich bin die Magd des Herrn.
1: Mir geschehe nach deinem Wort.
0: Gegrüßt seist du, Maria, voll der Gnade, der Herr ist mit dir. Du bist gebenedeit unter den Frauen, und gebenedeit ist die Frucht deines Leibes, Jesus.
1: Heilige Maria, Mutter Gottes, bitte für uns Sünder, jetzt und in der Stunde unseres Todes. Amen.
0: Und das Wort ist Fleisch geworden und hat unter uns gewohnt.
1: Gegrüßet seist du, Maria, voll der Gnade, der Herr ist mit dir. Du bist gebenedeit unter den Frauen, und gebenedeit ist die Frucht deines Leibes, Jesus.
0: Heilige Maria, Mutter Gottes, bitte für uns Sünder, jetzt und in der Stunde unseres Todes. Amen. Bitte für uns, heilige Gottesmutter.
1: Auf dass wir würdig werden der Verheißungen Christi.
0: Lasset uns beten. Allmächtiger Gott, gieße deine Gnade in unsere Herzen ein. Durch die Botschaft des Engels haben wir die Menschwerdung Christi, deines Sohnes, erkannt. Lass uns durch sein Leiden und Kreuz zur Herrlichkeit der Auferstehung gelangen. Darum bitten wir durch Christus, unseren Herrn.
1: Amen.
0: Herr, gib allen Verstorbenen die ewige Ruhe.
1: Und das ewige Licht leuchte ihnen.
0: Herr, lass sie ruhen in Frieden.
1: Amen.

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Ich wünsche Ihnen noch einen gesegneten Abend mit dem Programm von Radio Maria. Am Mikrofon für Sie war Katharina Mayer.

Liebe Zuhörer, in der Sendung RM Stubbenmusi hören Sie heute eine aus dem Jahr 2023. Viel Vergnügen! 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

Grüß euch gut alle miteinander, ob von drinnen in der Stadt oder draußen vom Land. Gib euch jetzt akustisch zum Gruß meine Hand. Am Mikrofon ist wieder der Ernst Lamaraner. In der heutigen Stubenmusik-Sendung hören wir Musikstückel aus dem gesamten Alpenraum. Die Familienmusik Rungatscha aus dem schönen Tirol dürfte einmal beim Brezenwirt eingehört sein. Und weil einer dort die Brezen so gut geschmeckt haben, hören wir jetzt von der Familienmusik Rungatscha den Brezenwalzer.

Die Familienmusik Puchleitner spielt uns jetzt das zweite Stickel, den Kostenrohrenbohrischen auf, und los geht's!

Im Buch Im Schreibergarten von der Angelika Fürthauer aus Steinbach am Attersee habe ich das Gedicht mit dem Titel Schlafstörung gefunden. Und das lese ich euch jetzt vor. Gehen heute die Leute im eigenen Ort oft aus Bequemlichkeit nicht fort, laden der Gesangsverein oder Musikkapellen ein, ist man's aus Erfahrung gewöhnt, dass das ganze Dorf zusammenrennt. Da kommt niemand mit der Ausrede an, ihr müsst wetten, das anschauen. Da bleibt im Saal kein Sessel frei. Natürlich sind auch welche dabei, denen sowas nicht gefällt, aber einen Eintritt haben sie schon gezahlt. Solche, die lieber Hardrock hören. Und manche gehen, dass gesehen werden, aber die gibt's überall. Meist ist es im besagten Fall die Frau, die es wirklich interessiert. Und er geht, weil er mitgeschleppt wird. Drum schaut er ständig auf die Uhr. Sie dagegen hört wirklich zu. Und weil ihr nie wo was entgeht, sagt sie plötzlich, siehst das nicht? In der ersten Reihe da vorn ist jetzt einer schlaffert worden. Er rempelt sie mit Übung an, weil sie ihren Mund nicht halten kann, und sagt richtig grantig drauf, und wenn sowas wächst mich auf,

Weil's zum vergangenen Gedicht gar so gut passt hat, hat uns die Familienmusik Puchleitner das Aufwegstickel gespielt. Der Herbst soll in Vorarlberg gar so schön sein, und so bin ich akustisch rausgefahren. Da bin ich auf Roland, Franz Zoll und Rudolf Domig gestoßen, die uns jetzt das schöne Lied mit dem italienischen Titel La Valsugana darbringen.

Wenn wir gerade musikalisch in Vorarlberg sind, bleiben wir nur ein wenigerl. Und so spielen uns jetzt die Brandner Alphornbläser das Lied vom Lühnersee auf.

Aus dem Buch »Ein herzliches Grüß Gott« von der Clara Neustifter aus Dittach bei Steyr habe ich ein Gedicht übers Einparken gefunden. Und das lese ich euch jetzt vor. »Zu's gehen, das tut's gar nicht gefreien. Drum braucht's halt einen Führerschein. Die Prüfung, die hat's ja schon gehabt. Wann as Fahren nun nicht recht klappt. Einmal, da hätt's am liebsten gefleint, weil's Einpacken hat so viel Zeit. Das dritte Mal setzt jetzt schon an, wie es aber gar nicht kann, sieht's, am Gehsteig steht ein Bub. Der schaut ja schon die Längszeit zu. Da sagt's zu ihm, geh, schau mal geschwind, dass ich in die Locker reinfind. Und oft hat's zurück schon, da steht schon bei einem schönen Mercedes an. Da schreit's, das ist ja Tod und Höllen, alle zwei Auto haben ein Bein. Ja, Bue, du Depp, was schaust denn nicht? Du bist ja tot so eins blöd. Schaut, sagt der Bue, hab ich genau. Nur richtig gefahren sind's nicht, meine Frau.

Von der Gruppe Steirische Blues haben wir jetzt zum Gedicht passend die Autopolka gehört. Also, ich muss ehrlich zugeben, dass ich in meiner Jugendzeit auch schon besser einpacken hab können. Das Basteltrio, das aus drei feste gestandenen Mandeln besteht, beobachtet die Natur ganz genau. Und so hören wir jetzt von einer das Lied mit dem Titel: Jetzt ist halt schon der Sommer aus.

Die Uhr sagt mir, dass die Sendung schon wieder aus wird. Und so verabschiede ich mich wieder mal aus dem Äther. Euer Ernst Lamarana. Bis später. Einen schönen Dank fürs Zuhören. Was ich euch nur sagen will, es ist schön, dass es euch gibt. Und da meine ich die, die. Und ganz besonders die. Ausgespielt werden wir jetzt von der Marwitz-Hausmusik aus dem schönen Südtirol. Und mit dem Stickel Lustig und Resch. Wenn dann nur ein bisschen Zeit bleibt, hören wir von der Südtiroler Sechsermusik die größte Polka. Und mir bleibt jetzt nichts anderes über, als wieder Fährt gut miteinander zu sagen.

Liebe Hörerinnen und Hörer, vor dem Rosenkranzgebet darf ich Sie recht herzlich willkommen heißen. Ein besonderer Gruß geht an alle Hörerinnen und Hörer, die uns via Radio Maria Südtirol zugeschaltet sind. Aus dem Studio am Stetten begrüßt Sie Franz Müller. Wenn Sie mit mir den Rosenkranz mitbeten möchten, so rufen Sie mich an. Die Nummer im Studio lautet 0720 578 578. Außerhalb von Österreich erreichen Sie uns unter der Vorwahl 0043 720 578 578. Heute betrachten wir die schmerzhaften Geheimnisse. Ich freue mich auf Ihren Anruf.

0: Erstes schmerzhaftes Geheimnis. Jesus, der für uns Blut geschwitzt hat. Im Namen des Vaters und des Sohnes und des Heiligen Geistes.
1: Amen.
0: Ich glaube an Gott, den Vater, den Allmächtigen, den Schöpfer des Himmels und der Erde, und an Jesus Christus, seinen eingeborenen Sohn, unseren Herrn. Empfangen durch den Heiligen Geist, geboren von der Jungfrau Maria, gelitten unter Pontius Pilatus, gekreuzigt, gestorben und begraben, hinabgestiegen in das Reich des Todes, am dritten Tage auferstanden von den Toten, aufgefahren in den Himmel. Er sitzt zur Rechten Gottes des allmächtigen Vaters, von dort wieder kommen, zu richten die Lebenden und die Toten.
1: Ich glaube an den Heiligen Geist, an die heilige katholische Kirche, Gemeinschaft der Heiligen, Vergebung der Sünden, Auferstehung der Toten und das ewige Leben. Amen.
0: Vater unser im Himmel, geheiligt werde dein Name, dein Reich komme, dein Wille geschehe, wie im Himmel, so auf Erden.
1: Unser tägliches Brot gib uns heute und vergib uns unsere Schuld, wie auch wir vergeben unseren Schuldigern. Und führe uns nicht in Versuchung, sondern erlöse uns von dem Bösen. Amen.
0: Gegrüßet seist du, Maria, voll der Gnade, der Herr ist mit dir. Du bist gebenedeit unter den Frauen, und gebenedeit ist die Frucht deines Leibes, Jesus, der in uns den Glauben vermehre.
1: Heilige Maria, Mutter Gottes, bitte für uns Sünder, jetzt und in der Stunde unseres Todes. Amen.
0: Gegrüßet seist du, Maria, voll der Gnade, der Herr ist mit dir. Du bist gebenedeit unter den Frauen, und gebenedeit ist die Frucht deines Leibes, Jesus, der in uns die Hoffnung stärke.
1: Heilige Maria, Mutter Gottes, bitte für uns Sünder, jetzt und in der Stunde unseres Todes. Amen.
0: Gegrüßet seist du, Maria, voll der Gnade, der Herr ist mit dir. Du bist gebenedeit unter den Frauen, und gebenedeit ist die Frucht deines Leibes, Jesus, der in uns die Liebe entzünde.
1: Heilige Maria, Mutter Gottes, bitte für uns Sünder, jetzt und in der Stunde unseres Todes. Amen.
0: Ehre sei dem Vater und dem Sohn und dem Heiligen Geist.
1: Wie es war im Anfang, so auch jetzt und alle Zeit und in Ewigkeit. Amen. O mein Jesus, verzeih uns unsere Sünden, bewahre uns vor dem Feuer der Hölle, führe alle Seelen in den Himmel, besonders jene, die deiner Barmherzigkeit am meisten bedürfen. Amen.

0: Erstes schmerzhaftes Geheimnis. Jesus, der für uns Blut geschwitzt hat. Vater unser im Himmel, geheiligt werde dein Name. Dein Reich komme, dein Wille geschehe, wie im Himmel, so auf Erden.
1: Unser tägliches Brot gib uns heute und vergib uns unsere Schuld, wie auch wir vergeben unseren Schuldigern. Und führe uns nicht in Versuchung, sondern erlöse uns von dem Bösen. Amen.
0: Gegrüßet seist du, Maria, voll der Gnade, der Herr ist mit dir. Du bist gebenedeit unter den Frauen, und gebenedeit ist die Frucht deines Leibes, Jesus, der für uns Blut geschwitzt hat.
1: Heilige Maria, Mutter Gottes, bitte für uns Sünder, jetzt und in der Stunde unseres Todes. Amen.
0: Gegrüßet seist du, Maria, voll der Gnade, der Herr ist mit dir. Du bist gebenedeit unter den Frauen, und gebenedeit ist die Frucht deines Leibes, Jesus, der für uns Blut geschwitzt hat.
1: Heilige Maria, Mutter Gottes, bitte für uns Sünder, jetzt und in der Stunde unseres Todes. Amen.
0: Gegrüßet seist du, Maria, voll der Gnade, der Herr ist mit dir. Du bist gebenedeit unter den Frauen, und gebenedeit ist die Frucht deines Leibes, Jesus, der für uns Blut geschwitzt hat.
1: Heilige Maria, Mutter Gottes, bitte für uns Sünder, jetzt und in der Stunde unseres Todes. Amen.
0: Gegrüßet seist du, Maria, voll der Gnade, der Herr ist mit dir. Du bist gebenedeit unter den Frauen, und gebenedeit ist die Frucht deines Leibes, Jesus, der für uns Blut geschwitzt hat.
1: Heilige Maria, Mutter Gottes, bitte für uns Sünder, jetzt und in der Stunde unseres Todes. Amen.
0: Gegrüßet seist du, Maria, voll der Gnade, der Herr ist mit dir. Du bist gebenedeit unter den Frauen, und gebenedeit ist die Frucht deines Leibes, Jesus, der für uns Blut geschwitzt hat.
1: Heilige Maria, Mutter Gottes, bitte für uns Sünder, jetzt und in der Stunde unseres Todes. Amen.
0: Gegrüßet seist du, Maria, voll der Gnade, der Herr ist mit dir. Du bist gebenedeit unter den Frauen, und gebenedeit ist die Frucht deines Leibes, Jesus, der für uns Blut geschwitzt hat.
1: Heilige Maria, Mutter Gottes, bitte für uns Sünder, jetzt und in der Stunde unseres Todes. Amen.
0: Gegrüßet seist du, Maria, voll der Gnade, der Herr ist mit dir. Du bist gebenedeit unter den Frauen, und gebenedeit ist die Frucht deines Leibes, Jesus, der für uns Blut geschwitzt hat.
1: Heilige Maria, Mutter Gottes, bitte für uns Sünder, jetzt und in der Stunde unseres Todes. Amen.
0: Gegrüßet seist du, Maria, voll der Gnade, der Herr ist mit dir. Du bist gebenedeit unter den Frauen, und gebenedeit ist die Frucht deines Leibes, Jesus, der für uns Blut geschwitzt hat.
1: Heilige Maria, Mutter Gottes, bitte für uns Sünder, jetzt und in der Stunde unseres Todes. Amen.
0: Gegrüßet seist du, Maria, voll der Gnade, der Herr ist mit dir. Du bist gebenedeit unter den Frauen, und gebenedeit ist die Frucht deines Leibes, Jesus, der für uns Blut geschwitzt hat.
1: Heilige Maria, Mutter Gottes, bitte für uns Sünder, jetzt und in der Stunde unseres Todes. Amen.
0: Gegrüßet seist du, Maria, voll der Gnade, der Herr ist mit dir. Du bist gebenedeit unter den Frauen, und gebenedeit ist die Frucht deines Leibes, Jesus, der für uns Blut geschwitzt hat.
1: Heilige Maria, Mutter Gottes, bitte für uns Sünder, jetzt und in der Stunde unseres Todes. Amen.
0: Ehre sei dem Vater und dem Sohn und dem Heiligen Geist.
1: Wie es war im Anfang, so auch jetzt und alle Zeit und in Ewigkeit. Amen. O mein Jesus, verzeih uns unsere Sünden, bewahre uns vor dem Feuer der Hölle, führe alle Seelen in den Himmel, besonders jene, die deiner Barmherzigkeit am meisten bedürfen. Amen.

0: Zweites schmerzhaftes Geheimnis. Jesus, der für uns gegeißelt worden ist.
1: Vater unser im Himmel, geheiligt werde dein Name. Dein Reich komme, dein Wille geschehe, wie im Himmel, so auf Erden.
0: Unser tägliches Brot gib uns heute und vergib uns unsere Schuld, wie auch wir vergeben unseren Schuldigern. Und führe uns nicht in Versuchung, sondern erlöse uns von dem Bösen. Amen.
1: Gegrüßet seist du, Maria, voll der Gnade, der Herr ist mit dir. Du bist gebenedeit unter den Frauen und gebenedeit ist die Frucht deines Leibes, Jesus, der für uns gegeißelt worden ist.
0: Heilige Maria, Mutter Gottes, bitte für uns Sünder, jetzt und in der Stunde unseres Todes. Amen.
1: Gegrüßet seist du, Maria, voll der Gnade, der Herr ist mit dir. Du bist gebenedeit unter den Frauen und gebenedeit ist die Frucht deines Leibes, Jesus, der für uns gegeißelt worden ist.
0: Heilige Maria, Mutter Gottes, bitte für uns Sünder, jetzt und in der Stunde unseres Todes. Amen.
1: Gegrüßet seist du, Maria, voll der Gnade, der Herr ist mit dir. Du bist gebenedeit unter den Frauen und gebenedeit ist die Frucht deines Leibes, Jesus, der für uns gegeißelt worden ist.
0: Heilige Maria, Mutter Gottes, bitte für uns Sünder, jetzt und in der Stunde unseres Todes. Amen.
1: Gegrüßet seist du, Maria, voll der Gnade, der Herr ist mit dir. Du bist gebenedeit unter den Frauen und gebenedeit ist die Frucht deines Leibes, Jesus, der für uns gegeißelt worden ist.
0: Heilige Maria, Mutter Gottes, bitte für uns Sünder, jetzt und in der Stunde unseres Todes. Amen.
1: Gegrüßet seist du, Maria, voll der Gnade, der Herr ist mit dir. Du bist gebenedeit unter den Frauen und gebenedeit ist die Frucht deines Leibes, Jesus, der für uns gegeißelt worden ist.
0: Heilige Maria, Mutter Gottes, bitte für uns Sünder, jetzt und in der Stunde unseres Todes. Amen.
1: Gegrüßet seist du, Maria, voll der Gnade, der Herr ist mit dir. Du bist gebenedeit unter den Frauen und gebenedeit ist die Frucht deines Leibes, Jesus, der für uns gegeißelt worden ist.
0: Heilige Maria, Mutter Gottes, bitte für uns Sünder, jetzt und in der Stunde unseres Todes. Amen.
1: Gegrüßet seist du, Maria, voll der Gnade, der Herr ist mit dir. Du bist gebenedeit unter den Frauen und gebenedeit ist die Frucht deines Leibes, Jesus, der für uns gegeißelt worden ist.
0: Heilige Maria, Mutter Gottes, bitte für uns Sünder, jetzt und in der Stunde unseres Todes. Amen.
1: Gegrüßet seist du, Maria, voll der Gnade, der Herr ist mit dir. Du bist gebenedeit unter den Frauen und gebenedeit ist die Frucht deines Leibes, Jesus, der für uns gegeißelt worden ist.
0: Heilige Maria, Mutter Gottes, bitte für uns Sünder, jetzt und in der Stunde unseres Todes. Amen.
1: Gegrüßet seist du, Maria, voll der Gnade, der Herr ist mit dir. Du bist gebenedeit unter den Frauen und gebenedeit ist die Frucht deines Leibes, Jesus, der für uns gegeißelt worden ist.
0: Heilige Maria, Mutter Gottes, bitte für uns Sünder, jetzt und in der Stunde unseres Todes. Amen.
1: Gegrüßet seist du, Maria, voll der Gnade, der Herr ist mit dir. Du bist gebenedeit unter den Frauen und gebenedeit ist die Frucht deines Leibes, Jesus, der für uns gegeißelt worden ist.
0: Heilige Maria, Mutter Gottes, bitte für uns Sünder, jetzt und in der Stunde unseres Todes. Amen.
1: Ehre sei dem Vater und dem Sohn und dem Heiligen Geist.
0: Wie im Anfang, so auch jetzt und alle Zeit und in Ewigkeit. Amen.
1: O mein Jesus, verzeih uns unsere Sünden, bewahre uns vor dem Feuer der Hölle, führe alle Seelen in den Himmel, besonders jene, die deiner Barmherzigkeit am meisten bedürfen. Amen.

0: Drittes schmerzhaftes Geheimnis. Jesus, der für uns mit Thronen gekrönt worden ist. Vater unser im Himmel, geheiligt werde dein Name. Dein Reich komme, dein Wille geschehe, wie im Himmel, so auf Erden.
1: Unser tägliches Brot gib uns heute und vergib uns unsere Schuld, wie auch wir vergeben unseren Schuldigern. Und führe uns nicht in Versuchung, sondern erlöse uns von dem Bösen. Amen.
0: Gegrüßet seist du, Maria, voll der Gnade. Der Herr ist mit dir. Du bist gebenedeit unter den Frauen und gebenedeit ist die Frucht deines Leibes, Jesus, der für uns mit Dornen gekrönt worden ist.
1: Heilige Maria, Mutter Gottes, bitte für uns Sünder, jetzt und in der Stunde unseres Todes. Amen.
0: Gegrüßet seist du, Maria, voll der Gnade, der Herr ist mit dir. Du bist gebenedeit unter den Frauen und gebenedeit ist die Frucht deines Leibes, Jesus, der für uns mit Dornen gekrönt worden ist.
1: Heilige Maria, Mutter Gottes, bitte für uns Sünder, jetzt und in der Stunde unseres Todes. Amen.
0: Gegrüßet seist du, Maria, voll der Gnade, der Herr ist mit dir. Du bist gebenedeit unter den Frauen und gebenedeit ist die Frucht deines Leibes, Jesus, der für uns mit Dornen gekrönt worden ist.
1: Heilige Maria, Mutter Gottes, bitte für uns Sünder, jetzt und in der Stunde unseres Todes. Amen.
0: Gegrüßet seist du, Maria, voll der Gnade, der Herr ist mit dir. Du bist gebenedeit unter den Frauen und gebenedeit ist die Frucht deines Leibes, Jesus, der für uns mit Dornen gekrönt worden ist.
1: Heilige Maria, Mutter Gottes, bitte für uns Sünder, jetzt und in der Stunde unseres Todes. Amen.
0: Gegrüßet seist du, Maria, voll der Gnade, der Herr ist mit dir. Du bist gebenedeit unter den Frauen und gebenedeit ist die Frucht deines Leibes, Jesus, der für uns mit Dornen gekrönt worden ist.
1: Heilige Maria, Mutter Gottes, bitte für uns Sünder, jetzt und in der Stunde unseres Todes. Amen.
0: Gegrüßet seist du, Maria, voll der Gnade, der Herr ist mit dir. Du bist gebenedeit unter den Frauen und gebenedeit ist die Frucht deines Leibes, Jesus, der für uns mit Dornen gekrönt worden ist.
1: Heilige Maria, Mutter Gottes, bitte für uns Sünder, jetzt und in der Stunde unseres Todes. Amen.
0: Gegrüßet seist du, Maria, voll der Gnade, der Herr ist mit dir. Du bist gebenedeit unter den Frauen und gebenedeit ist die Frucht deines Leibes, Jesus, der für uns mit Dornen gekrönt worden ist.
1: Heilige Maria, Mutter Gottes, bitte für uns Sünder, jetzt und in der Stunde unseres Todes. Amen.
0: Gegrüßet seist du, Maria, voll der Gnade, der Herr ist mit dir. Du bist gebenedeit unter den Frauen und gebenedeit ist die Frucht deines Leibes, Jesus, der für uns mit Dornen gekrönt worden ist.
1: Heilige Maria, Mutter Gottes, bitte für uns Sünder, jetzt und in der Stunde unseres Todes. Amen.
0: Gegrüßet seist du, Maria, voll der Gnade, der Herr ist mit dir. Du bist gebenedeit unter den Frauen und gebenedeit ist die Frucht deines Leibes, Jesus, der für uns mit Dornen gekrönt worden ist.
1: Heilige Maria, Mutter Gottes, bitte für uns Sünder, jetzt und in der Stunde unseres Todes. Amen.
0: Gegrüßet seist du, Maria, voll der Gnade. Der Herr ist mit dir. Du bist gebenedeit unter den Frauen und gebenedeit ist die Frucht deines Leibes, Jesus, der für uns mit Dornen gekrönt worden ist.
1: Heilige Maria, Mutter Gottes, bitte für uns Sünder, jetzt und in der Stunde unseres Todes. Amen.
0: Ehre sei dem Vater und dem Sohn und dem Heiligen Geist.
1: Wie im Anfang, so auch jetzt und alle Zeit und in Ewigkeit. Amen. O mein Jesus, verzeih uns unsere Sünden, bewahre uns vor dem Feuer der Hölle, führe alle Seelen in den Himmel, besonders jene, die deiner Barmherzigkeit am meisten bedürfen. Amen.

0: Vater unser.
1: Viertes schmerzhaftes Geheimnis. Jesus, der für uns das schwere Kreuz getragen hat.
0: Vater unser, der du bist im Himmel, geheiligt werde dein Name, dein Reich komme, dein Wille geschehe, wie im Himmel, so auf Erden.
1: Unser tägliches Brot gib uns heute und vergib uns unsere Schuld, wie auch wir vergeben unseren Schuldigern. Und führe uns nicht in Versuchung, sondern erlöse uns von dem Bösen. Amen.
0: Gegrüßet seist du, Maria, voll der Gnade, der Herr ist mit dir. Du bist gebenedeit unter den Frauen und gebenedeit ist die Frucht deines Leibes, Jesus, der für uns das schwere Kreuz getragen hat.
1: Heilige Maria, Mutter Gottes, bitte für uns Sünder, jetzt und in der Stunde unseres Todes. Amen.
0: Gegrüßet seist du, Maria, voll der Gnade. Der Herr ist mit dir, du bist gebenedeit unter den Frauen und gebenedeit ist die Frucht deines Leibes, Jesus, der für uns das schwere Kreuz getragen hat.
1: Heilige Maria, Mutter Gottes, bitte für uns Sünder, jetzt und in der Stunde unseres Todes. Amen.
0: Gegrüßet seist du, Maria, voll der Gnade, der Herr ist mit dir. Du bist gebenedeit unter den Frauen und gebenedeit ist die Frucht deines Leibes, Jesus, der für uns das schwere Kreuz getragen hat.
1: Heilige Maria, Mutter Gottes, bitte für uns Sünder, jetzt und in der Stunde unseres Todes. Amen.
0: Gegrüßet seist du, Maria, voll der Gnade, der Herr ist mit dir. Du bist gebenedeit unter den Frauen und gebenedeit ist die Frucht deines Leibes, Jesus, der für uns das schwere Kreuz getragen hat.
1: Heilige Maria, Mutter Gottes, bitte für uns Sünder, jetzt und in der Stunde unseres Todes. Amen.
0: Gegrüßet seist du, Maria, voll der Gnade, der Herr ist mit dir. Du bist gebenedeit unter den Frauen und gebenedeit ist die Frucht deines Leibes, Jesus, der für uns das schwere Kreuz getragen hat.
1: Heilige Maria, Mutter Gottes, bitte für uns Sünder, jetzt und in der Stunde unseres Todes. Amen.
0: Gegrüßet seist du, Maria, voll der Gnade, der Herr ist mit dir. Du bist gebenedeit unter den Frauen und gebenedeit ist die Frucht deines Leibes, Jesus, der für uns das schwere Kreuz getragen hat.
1: Heilige Maria, Mutter Gottes, bitte für uns Sünder, jetzt und in der Stunde unseres Todes. Amen.
0: Gegrüßet seist du, Maria, voll der Gnade, der Herr ist mit dir. Du bist gebenedeit unter den Frauen und gebenedeit ist die Frucht deines Leibes, Jesus, der für uns das schwere Kreuz getragen hat.
1: Heilige Maria, Mutter Gottes, bitte für uns Sünder, jetzt und in der Stunde unseres Todes. Amen.
0: Gegrüßet seist du, Maria, voll der Gnade, der Herr ist mit dir. Du bist gebenedeit unter den Frauen und gebenedeit ist die Frucht deines Leibes, Jesus, der für uns das schwere Kreuz getragen hat.
1: Heilige Maria, Mutter Gottes, bitte für uns Sünder, jetzt und in der Stunde unseres Todes. Amen.
0: Gegrüßet seist du, Maria, voll der Gnade, der Herr ist mit dir. Du bist gebenedeit unter den Frauen und gebenedeit ist die Frucht deines Leibes, Jesus, der für uns das schwere Kreuz getragen hat.
1: Heilige Maria, Mutter Gottes, bitte für uns Sünder, jetzt und in der Stunde unseres Todes. Amen.
0: Gegrüßet seist du, Maria, voll der Gnade, der Herr ist mit dir. Du bist gebenedeit unter den Frauen und gebenedeit ist die Frucht deines Leibes, Jesus, der für uns das schwere Kreuz getragen hat.
1: Heilige Maria, Mutter Gottes, bitte für uns Sünder, jetzt und in der Stunde unseres Todes. Amen.
0: Gegrüßet seist du, Maria, voll der Gnade, der Herr ist mit dir. Du bist gebenedeit unter den Frauen und gebenedeit ist die Frucht deines Leibes, Jesus, der für uns das schwere Kreuz getragen hat.
1: Heilige Maria, Mutter Gottes, bitte für uns Sünder, jetzt und in der Stunde unseres Todes. Amen.
0: Ehre sei dem Vater und dem Sohn und dem Heiligen Geist.
1: wie im Anfang, so auch jetzt und alle Zeit und in Ewigkeit. Amen.
0: O mein Jesus, verzeih uns unsere Sünden, bewahre uns vor dem Feuer der Hölle, führe alle Seelen in den Himmel, besonders jene, die deiner Barmherzigkeit am meisten bedürfen. Amen.

0: Fünftes schmerzhaftes Geheimnis. Jesus, der für uns gekreuzigt worden ist. Vater unser im Himmel, geheiligt werde dein Name. Dein Reich komme, dein Wille geschehe, wie im Himmel, so auf Erden.
1: Unser tägliches Brot gib uns heute und vergib uns unsere Schuld, wie auch wir vergeben unseren Schuldigern. Und führe uns nicht in Versuchung, sondern erlöse uns von den Bösen. Amen.
0: Gegrüßet seist du, Maria, voll der Gnade, der Herr ist mit dir. Du bist gebenedeit unter den Frauen, und gebenedeit ist die Frucht deines Leibes, Jesus, der für uns gekreuzigt worden ist.
1: Heilige Maria, Mutter Gottes, bitte für uns Sünder, jetzt und in der Stunde unseres Todes. Amen.
0: Gegrüßet seist du, Maria, voll der Gnade, der Herr ist mit dir. Du bist gebenedeit unter den Frauen, und gebenedeit ist die Frucht deines Leibes, Jesus, der für uns gekreuzigt worden ist.
1: Heilige Maria, Mutter Gottes, bitte für uns Sünder, jetzt und in der Stunde unseres Todes. Amen.
0: Gegrüßet seist du, Maria, voll der Gnade, der Herr ist mit dir. Du bist gebenedeit unter den Frauen, und gebenedeit ist die Frucht deines Leibes, Jesus, der für uns gekreuzigt worden ist.
1: Heilige Maria, Mutter Gottes, bitte für uns Sünder, jetzt und in der Stunde unseres Todes. Amen.
0: Gegrüßet seist du, Maria, voll der Gnade, der Herr ist mit dir. Du bist gebenedeit unter den Frauen, und gebenedeit ist die Frucht deines Leibes, Jesus, der für uns gekreuzigt worden ist.
1: Heilige Maria, Mutter Gottes, bitte für uns Sünder, jetzt und in der Stunde unseres Todes. Amen.
0: Gegrüßet seist du, Maria, voll der Gnade, der Herr ist mit dir. Du bist gebenedeit unter den Frauen, und gebenedeit ist die Frucht deines Leibes, Jesus, der für uns gekreuzigt worden ist.
1: Heilige Maria, Mutter Gottes, bitte für uns Sünder, jetzt und in der Stunde unseres Todes. Amen.
0: Gegrüßet seist du, Maria, voll der Gnade, der Herr ist mit dir. Du bist gebenedeit unter den Frauen, und gebenedeit ist die Frucht deines Leibes, Jesus, der für uns gekreuzigt worden ist.
1: Heilige Maria, Mutter Gottes, bitte für uns Sünder, jetzt und in der Stunde unseres Todes. Amen.
0: Gegrüßet seist du, Maria, voll der Gnade, der Herr ist mit dir. Du bist gebenedeit unter den Frauen, und gebenedeit ist die Frucht deiner

0: gebenedeit unter den Frauen und gebenedeit die Frucht deines Leibes, Jesus, der für uns gekreuzigt worden ist.
1: Heilige Maria, Mutter Gottes, bitte für uns Sünder, jetzt und in der Stunde unseres Todes. Amen.
0: Gegrüßet seist du, Maria, voll der Gnade, der Herr ist mit dir. Du bist gebenedeit unter den Frauen und gebenedeit ist die Frucht deines Leibes, Jesus, der für uns gekreuzigt worden ist.
1: Heilige Maria, Mutter Gottes, bitte für uns Sünder, jetzt und in der Stunde unseres Todes. Amen.
0: Ehre sei dem Vater und dem Sohn und dem Heiligen Geist.
1: Wie in Anfang, so auch jetzt und alle Zeit und in Ewigkeit. Amen. O mein Jesus, verzeih uns unsere Sünden.
0: Bewahre uns vor dem Feuer der Hölle. Führe alle Seelen in den Himmel,
1: besonders jene, die deiner Barmherzigkeit am meisten bedürfen. Amen.
0: Sei gegrüßt, o Königin, Mutter der Barmherzigkeit, unser Leben, unsere Wonne, unsere Hoffnung sei gegrüßt. Zu dir rufen wir verbannte Kinder Evas, zu dir seufzen wir trauernd und weinend in diesem Tal der Tränen. Wohl an den, unsere Fürsprecherin, wende deine barmherzigen Augen uns zu. Und nach diesem Elend zeige uns Jesus, die gebenedeite Frucht deines Leibes. O gütige, o milde, o süße Jungfrau Maria. Wir beten in der Meinung des Heiligen Vaters und für alle Verstorbenen. Vater unser im Himmel, geheiligt werde dein Name, dein Reich komme, dein Wille geschehe, wie im Himmel, so auf Erden.
1: Unser tägliches Brot gib uns heute und vergib uns unsere Schuld, wie auch wir vergeben unseren Schuldigern. Und führe alle Seelen in den Himmel, besonders jene, die deiner Barmherzigkeit am meisten bedürfen.
0: Gegrüßet seist du, Maria, voll der Gnade, der Herr ist mit dir. Du bist gebenedeit unter den Frauen, und gebenedeit ist die Frucht deines Leibes, Jesus.
1: Heilige Maria, Mutter Gottes, bitte für uns Sünder, jetzt und in der Stunde unseres Todes. Amen.
0: Ehre sei dem Vater und dem Sohn und dem Heiligen Geist.
1: Wie in Anfang, so auch jetzt und alle Zeit und in Ewigkeit. Amen.
0: Herr, gib allen Verstorbenen die ewige Ruhe.
1: Und das ewige Licht leuchte ihnen.
0: Lass sie ruhen in Frieden.
1: Amen.
0: Im Namen des Vaters und des Sohnes und des Heiligen Geistes. Amen.
1: Amen.

0: Liebe Hörerinnen und Hörer von Radio Maria Österreich und Radio Maria Südtirol, heute ist der letzte Tag der Erzengel-Novene, die wir aus der Pfarrkirche Roppen in Tirol übertragen. Für uns vor Ort begrüße ich recht herzlich Peter Berghammer und Helmut Grilsch, die für uns diese Übertragung wieder ermöglichen. Guten Abend und lieber Helmut, ich übergebe dir gleich das Mikro.
1: Danke, lieber Franz. Liebe Hörerfamilie von Radio Maria, wir übertragen heute am Feste der heiligen Erzengel Michael, Gabriel und Raphael die heilige Messe aus Roppen im Tiroler Oberland. Gleich wird Pater Leopold vom Kreuzordenskloster St. Petersberg in Silz die Mitfeiernden hier in der Kirche sowie alle, die über Radio Maria zuhören, begrüßen und einleitende Informationen bieten.
2: Gelobt sei Jesus Christus. Liebe Brüder und Schwestern im Herrn, zur Festmesse am Fest der heiligen Erzengel Michael, Gabriel und Raphael begrüße ich Sie alle im Namen der Pfarre Roppen und des Klosters St. Petersberg ganz herzlich, sei es hier in der prachtvollen Pfarrkirche zum heiligen Leonhard, sei es über Radio Maria. 9 Tage lang haben wir uns intensiv auf das Fest der heiligen Erzengel vorbereitet. Es waren Tage, um im Glauben zu wachsen, den Horizont in das Himmlische hinein zu weiten und uns der Hilfe der heiligen Engel bewusster zu werden. Wir feiern mit der ganzen Kirche am heutigen Tag das Fest der heiligen Erzengel. Es ist ein Tag, um Gott Dank zu sagen für die Hilfe dieser 3 Engel, die wir mit Namen kennen, aber auch so vieler Millionen von Engeln, die Gott zu Diensten sind und die Gott aussendet, um uns zum Heil zu führen. Wir begrüßen als Hauptzelebranten ganz herzlich Altabt Raimund Schreier vom Prämonstratenserstift Wilden. Musikalisch wird die heilige Messe gestaltet vom Kirchenchor Roppen unter der Leitung von Klaus Heiß. Johannes Nageli werden wir an der Orgel hören. Wir freuen uns schon sehr.

0: Bevor wir das Wort Gottes hören und das Opfer Christi feiern, bitten wir den Herrn um Vergebung unserer Schuld. Ich bekenne Gott dem Allmächtigen und allen Brüdern und Schwestern, dass ich Gutes unterlassen und Böses getan habe. Ich habe gesündigt in Gedanken, Worten und Werken. Durch meine große Schuld. Darum bitte ich die selige Jungfrau Maria, alle Engel und Heiligen und euch Brüder und Schwestern, für mich zu beten bei Gott, unserem Herrn. Der allmächtige Gott, erbarme sich unser. Er lasse uns die Sünden nach und führe uns zum ewigen Leben.
1: Amen.

Lasset uns beten. Gott, du ordnest alles mit Macht und Weisheit. Engel und Menschen teilst du ihre Dienste zu. Gib, dass die Macht des Bösen nicht überhand nimmt, sondern sende deine heiligen Engel, die im Himmel vor dir stehen, in diese Welt, damit sie uns vor allem Unheil schützen. Darum bitten wir durch Jesus Christus, deinen Sohn, unseren Herrn und Gott, der in der Einheit

Lesung aus dem Buch Daniel. Ich, Daniel, sah in einer nächtlichen Vision. Throne wurden aufgestellt und ein Hochbetagter nahm Platz. Sein Gewand war weiß wie Schnee, sein Haar wie reine Wolle. Feuerflammen waren sein Thron und dessen Räder waren loderndes Feuer. Ein Strom von Feuer ging von ihm aus. Tausend mal Tausende dienten ihm. Zehntausend mal Zehntausende standen vor ihm. Das Gericht nahm Platz und es wurden Bücher aufgeschlagen. Immer noch hatte ich die nächtlichen Visionen. Da kam mit den Wolken des Himmels einer wie ein Menschensohn. Er gelangte bis zu dem Hochbetagten und wurde vor ihm geführt. Ihm wurden Herrschaft, Würde und Königtum gegeben. Alle Völker, Nationen und Sprachen dienten ihm. Seine Herrschaft ist eine ewige, unvergängliche Herrschaft. Sein Reich geht niemals unter. Wort des lebendigen Gottes.

Und er sprach zu ihm, Amen, Amen, ich sage euch, ihr werdet den Himmel geöffnet

Liebe Mitbrüder im priesterlichen Dienst, liebe Ordensbrüder, Ordensschwestern, Schwestern und Brüder im Herrn, ihr alle, auch die ihr über das Radio mit uns verbunden seid. Zwei Pfarrer unterhalten sich und überlegen, wie man den Kirchenbesuch wieder mehr beleben könnte. Wir haben jetzt gepolsterte Sitze, sagt der eine Pfarrer. Die Kniebänke sind abgeschafft. Jede Woche halten wir einen Vortrag über aktuelle Themen. Und zweimal im Monat spielt eine Jazzkapelle beim Gottesdienst. Aber die Kirche wird und wird nicht voll. Kannst du mir sagen, was ich noch versuchen soll? Lieber Mitbruder, sagt der andere, ich würde es einmal mit Religion versuchen. Soweit dieser Witz aus dem Büchlein, der liebe Gott hat gut lachen. Tatsächlich entdeckt man heute, dass nicht Aktionismus und nicht möglichst andauernd moderierte, showähnliche Gottesdienste Menschen anziehen. Man spricht wieder von Spiritualität, von spirituellem Erlebnis, von spiritueller Atmosphäre. Dieses Wort ist allerdings inzwischen ein Allerweltswort. Wir brauchen Spiritualität. Was bedeutet dieses Wort eigentlich, Spiritualität? Spiritualität bedeutet wörtlich Geistigkeit, genauer Geistbegabtheit, getrieben werden vom Geist. Der Sinn des lateinischen Begriffes Spiritus enthält die Bedeutungen Wind, Atem, Dynamik, pulsierendes Leben, Veränderung. Auch das deutsche Wort Geist, das nach dem Grimmschen Wörterbuch etymologisch ursprünglich mit Gischt zusammenhängt, meint aufsprühendes, vom Wind nach oben gewirbeltes Wasser, schäumendes, perlendes Leben. In den letzten Jahrzehnten hat der Begriff Spiritualität große Verbreitung gefunden. Man spricht heute kaum mehr von Frömmigkeit, Erbauung, vom Gebetsleben oder Aszetik. Das Wort Spiritualität ersetzt all diese Begriffe. Nun, was ist das eigentlich, christliche Spiritualität? Ich denke, die heiligen Erzengel, deren Feste wir heute feiern, können es uns zeigen. Schon ihre Namen sind ein spirituelles Programm. Raphael. Raphael ist der Engel der Heilung. Raphael bedeutet, Gott heilt. Kirche ist nur glaubwürdig, wenn sie eine therapeutische ist, eine heilende. Der Evangelist Lukas, der ja auch Arzt war, nennt Jesus in seinem Evangelium oft den Heiland. Christen sind Menschen, die versuchen zu heilen, vor allem Beziehungen zu heilen. Die große Krankheit unserer Zeit, so die Meinung vieler Psychologen, sei die Unfähigkeit zu gelingenden Beziehungen. Durch Konflikte, durch Belastungen des Alltags wird die Liebe ausgedünnt. Und hier gilt es schon früh genug, Konflikte anzusprechen, gut hinzuhören, zuzuhören und da und dort auch den anderen in seinem Anderssein anzunehmen. Letztlich aber sollte die Liebe alles besiegen, auch dann, wenn es zu einer Trennung kommen sollte. Papst Franziskus hat in einer Ansprache an die Familien unter anderem einmal gesagt, in der Ehe gibt es immer wieder Probleme. Da fliegen schon einmal die Teller.
Da gibt es Auseinandersetzungen mit der Schwiegermutter. Aber letztlich muss die Liebe alles besiegen. Liebe heilt alles. Omnia vincit amor, sagt der lateinische Dichter Horaz. Die Liebe besiegt alles. Der Heiland heilt durch Liebe. Und auch wir dürfen und sollen sein ein anderer Heiland. Dann wird auch aus unserem Land ein Heilland, ein heiles Land, vielleicht sogar ein heiliges Land. Raphael, Gott heilt. Auch wir sind eingeladen, Menschen zu heilen. Das ist unser Dienst als Christen, eben wie der heilige Raphael. Michael bedeutet, wer ist wie Gott? Es ist die Grundversuchung des Menschen, dass er sein möchte wie Gott, dass er sich selbst absolut setzt, seine Meinung zum Maß aller Dinge macht. Nur wenn wir unsere menschliche Grenze anerkennen, können wir auch Gott in uns aufnehmen und so durchlässig sein für seine Wirklichkeit. Erst dann sind wir Gott ähnlich, wie Gott. Michael, wer ist wie Gott? Und dann sind wir auch offen für den Nächsten. Da steht dann nicht mehr unser Ego im Vordergrund, sondern der andere, besonders der Mitmensch in Not. Das, meine Lieben, ist das Wichtigste in der christlichen Botschaft. Die Gottes- und Nächstenliebe. Kirche ist eine liebende, ist eine diakonische, eine dienende. Sie versucht, so zu lieben, wie Gott liebt. Liebt einander so wie ich euch geliebt habe. Das ruft uns der Erzengel Michael zu. Auch wir sind eingeladen, den Menschen zu dienen. Und das ist gleichzeitig Gottes Dienst. Gabriel, es bedeutet, meine Kraft ist Gott. Es ist der Engel, der die Botschaft Gottes weiterträgt, die christliche Botschaft. Und sie vermittelt Kraft und Stärke und Orientierung. Kirche ist auch eine missionarische. So wie wir uns in der Familie und unter verschiedenen Freunden, Beziehungen, da müssen wir uns immer wieder gegenseitig erinnern. Denkst dran, hast wohl nicht vergessen. Das brauchen wir auch in unserem geistlichen Leben. Wir brauchen Menschen, wir brauchen Zeichen und Orte, die uns an Gott erinnern. Aus diesem Grund haben unsere Vorfahren besonders hohe Kirchtürme erbaut, damit wir immer wieder an Gott und seine Botschaft erinnert werden. Wir brauchen christliche Zeichen wie das Kreuz in der Wohnung, um den Hals, auf dem Berg, am Wegesrand, am Friedhof. Wir brauchen das religiöse Gespräch. Wir brauchen den Religionsunterricht, die Bildungshäuser, die Pfarreien und Klöster. Wir brauchen die Gottesdienste. Wir brauchen Orte, die uns an Gott und an seine glückbringende Botschaft erinnern. Und deshalb müssen wir uns gegenseitig und auch andere Menschen immer wieder erinnern, auf unseren Gott nicht zu vergessen. Gabriel ist der Erzengel, der uns an die missionarische Kirche erinnert, der uns erinnert, andere an die Botschaft Gottes zu erinnern. Auch das ist unser Dienst. Liebe Andächtige, der heilige Augustinus sagt einmal, in dir muss brennen, was du in anderen entzünden willst. Wir brauchen Burning Persons, die für die christliche Spiritualität brennen, die andere entflammen, die wie Raphael Menschen heilen als therapeutische Kirche, die wie Michael nicht sich selbst, sondern Gott und den Mitmenschen in die Mitte stellen als diakonische Kirche.
und die wie Gabriel an die göttliche Botschaft erinnern als missionarische Kirche. Möge der Heilige Geist in unsere Herzen stürmen, dort die Gischt seiner Liebe aufsprühen lassen, damit unser Leben zu einem von Liebe schäumenden und perlenden Leben wird, zu einem dienenden Leben für Gott und die Menschen. Heilige Erzengel Raphael, Michael und Gabriel, bittet für uns. Amen.

0: Auf die Fürsprache der heiligen Erzengel rufen wir zu Gott, unserem Vater.
1: Erzengel Michael erinnert uns an den Auftrag der Gottes- und Nächstenliebe. Gott, unser Vater, stärke unsere Liebe zu dir sowie die Liebe in unseren Familien und Gemeinschaften.
0: Wir bitten dich, erhöre uns.
1: Erzengel Gabriel erinnert uns an unseren missionarischen Auftrag. Gott, unser Vater, schenke allen, die verkünden und lehren, Weisheit, Freude und das Feuer der Begeisterung für deine Botschaft.
0: Wir bitten dich, erhöre uns.
1: Erzengel Raphael erinnert uns an den Auftrag des Heilens. Gott, unser Vater, schenke allen Menschen, besonders den Kranken und Leidenden, Heil an Leib und Seele und lass sie deine tröstende Nähe erfahren.
0: Wir bitten dich, erhöre uns.
1: Die heiligen Erzengel erinnern uns an unsere künftige Heimat, den Himmel. Gott, unser Vater, geleite unsere Verstorbenen in dein österliches Licht und schenke ihnen ewige Heimat bei dir.
0: Wir bitten dich, erhöre uns. Gott, unser Vater, du hast uns die heiligen Erzengel als mächtige Helfer und treue Begleiter an unsere Seite gestellt. Höre unsere Bitten und schenke uns deinen Segen durch Christus, unseren Herrn.

Betet, Schwestern und Brüder, dass mein und euer Opfer Gott, dem allmächtigen Vater, gefalle. Herr unser Gott, wir bringen unsere Gaben dafür das Opfer des Lobes. Lass deine Engel sie vor deinem

Ja, du bist heilig, großer Gott, und alle deine Werke verkünden dein Lob. Denn durch deinen Sohn, unseren Herrn Jesus Christus, und in der Kraft des Heiligen Geistes erfüllst du die ganze Schöpfung mit Leben und Gnade. Bis ans Ende der Zeiten versammelst du dir ein Volk, damit deinem Namen das reine Opfer dargebracht werde, vom Aufgang der Sonne bis zum Untergang. Darum bitten wir dich, allmächtiger Gott, heilige unsere Gaben durch deinen Geist, damit sie uns werden Leib und Blut deines Sohnes, unseres Herrn Jesus Christus, der uns aufgetragen hat, dieses Geheimnis zu feiern. Denn in der Nacht, da er verraten wurde, nahm er das Brot und sagte Dank, brach es, reichte es seinen Jüngern und sprach: Nehmet und esset alle davon, das ist mein Leib, der für euch hingegeben wird.

Ebenso nahm er nach dem Mahl den Kelch, dankte wiederum, reichte ihn seinen Jüngern und sprach: Nehmet und trinket alle daraus. Das ist der Kelch des neuen und ewigen Bundes, mein Blut, das für euch und für alle vergossen wird, zur Vergebung der Sünden. Tut dies zu meinem Gedächtnis.

0: Darum, gütiger Vater, feiern wir das Gedächtnis deines Sohnes. Wir verkünden sein heilbringendes Leiden, seine glorreiche Auferstehung und Himmelfahrt und erwarten seine Wiederkunft. So bringen wir dir mit Lob und Dank dieses heilige und lebendige Opfer dar. Schau gütig auf die Gabe deiner Kirche, denn sie stellt dir das Lamm vor Augen, das geopfert wurde und uns nach deinem Willen mit dir versöhnt hat. Stärke uns durch den Leib und das Blut deines Sohnes und erfülle uns mit seinem Heiligen Geist, damit wir ein Leib und ein Geist werden in Christus.
1: Er macht uns auch immer zu einer Gabe, die dir wohlgefällt, damit wir das Verheißen Erbe langen mit deinen Auserwählten, mit der seligen Jungfrau und Gottesmutter Maria, mit dem heiligen Josef, dem Bräutigam, mit deinen Aposteln, Märtyrern, mit allen Heiligen, auf deren Fürsprache wir vertrauen.
2: Barmherziger Gott, wir bitten dich, dieses Opfer unserer Versöhnung bringe der ganzen Welt Frieden und Heil. Beschütze deine Kirche auf ihrem Weg durch die Zeit und stärke sie im Glauben und in der Liebe, deinen Diener, unseren Papst Leo, unseren Bischof Hermann und die Gemeinschaft der Bischöfe, unsere Priester und Diakone, alle, die zum Dienst in der Kirche bestellt sind, und das ganze Volk deiner Erlösten.
3: Erhöre, gütiger Vater, die Gebete der hier versammelten Gemeinde und führe zu dir auch alle deine Söhne und Töchter, die noch fern sind von dir. Erbarme dich unserer verstorbenen Brüder und Schwestern und aller, die in deiner Gnade aus dieser Welt geschieden sind. Nimm sie auf in deine Herrlichkeit. Und mit ihnen lass auch uns, wie du verheißen hast, zu Tische sitzen in deinem Reich. Darum bitten wir dich durch unseren Herrn Jesus Christus, denn durch ihn schenkst du der Welt alle guten Gaben.

Erlöse uns, Herr allmächtiger Vater, von allem Bösen und gib Frieden in unseren Tagen. Komm uns zu Hilfe mit deinem Erbarmen und bewahre uns vor Verwirrung und Sünde, damit wir voll Zuversicht das Kommen unseres Erlösers

Der Herr hat zu seinen Aposteln gesagt, Frieden hinterlasse ich euch, meinen Frieden gebe ich euch, deshalb bitten wir. Herr Jesus Christus, schau nicht auf unsere Sünden, sondern auf den Glauben deiner Kirche und schenke ihr nach deinem Willen Einheit und Frieden. Der

0: Selig, die zum Hochzeitsmahl des Lammes geladen sind.
1: Mit allen, die jetzt nicht an den Tisch des Herrn treten können, beten wir das Gebet um die geistige Kommunion. Mein Jesus, ich glaube, dass du im allerheiligsten Sakrament des Altares zugegen bist. Ich liebe dich über alles und meine Seele sehnt sich nach dir. Da ich dich jetzt im Sakrament nicht empfangen kann, so komme geistigerweise zu mir. Ich umfange dich und vereinige mich mit dir. Lass nicht zu, dass ich mich je von dir trenne. Amen.

Lasset uns beten. Barmherziger Gott, du hast uns mit dem Brot des Himmels gestärkt. Lass uns in der Kraft dieser Speise und unter dem Schutz der heiligen Engel auf dem Weg des Heiles

Lieber Abt Raimund, wir sagen dir vergelt's Gott für das Feiern dieser heutigen Festmesse, dass du dieser Messe vorgestanden bist und wir nun durch dein Wort gestärkt wieder hineingehen in den Alltag. Ein Dank und vergelt's Gott auch an den Kirchenchor der Pfarre Roppen unter der Leitung von Klaus Heiß und mit Organist Johannes Nagele, die diese heilige Messe so wunderbar gestaltet haben, vor allem auch mit der deutschen Messe von Bernard Sanders. Heute komme ich nicht umhin, den Dank ein wenig auszuweiten. Es waren wir doch viel 10 Tage beisammen in dieser Erzengel-Novene. Und da gilt es auch Dank zu sagen an Radio Maria für die Übertragung der ganzen Novene. Besonderes auch Dank an dem Team vor Ort mit Peter Berghammer, Winfried Schleufer und Helmut Gritsch. Vergelt's Gott auch dem großartigen Team der Mesner, die alles so perfekt vorbereitet haben, auch der großen Truppe der Ministranten mit ihrer Kompetenz und ja, Weisheit, muss man schon fast sagen, mit der sie diesen Dienst vollziehen. Den Vorsängern und all den Helfern, auch für die Agape heute, die sich so selbstlos eingesetzt haben und kompetent geholfen haben, sei es musikalisch, liturgisch, priesterlich, organisatorisch. Danken möchte ich auch der Pfarre Roppen, Pater Ulrich, leite es auch an so manche weiter, die heute nicht da sind. Es ist schön, ein solches vertrauensvolles, wertschätzendes gemeinsames Zusammenarbeiten zu sehen. Liebe Hörerinnen und Hörer, verbunden mit uns über Radio Maria, ich danke auch euch allen für ihr Mitbeten, Mitfeiern und ich hoffe, dass jeder von euch auch ein bisschen vom Himmel miterleben durfte in diesen Tagen, dass euch nun auch die heiligen Engel etwas näher sind in eurer Situation, in der ihr gerade seid. Ob gesund oder krank, ob unterwegs oder in sonst einer frohen Stunde vielleicht auch. Ja, die heiligen Engel sind auch bei euch. Zum Abschluss wollen wir nun noch einmal mit großer Innigkeit die heiligen Engel anrufen. Mit dem vielseits bekannten Sturmgebet zu den heiligen Engeln. Das Gebetsblatt findet ihr in den Bänken. Und das könnt ihr auch gerne mitnehmen und selber dann auch des Öfteren beten. Die hier Anwesenden darf ich jetzt auch schon zur Agape nachher vor dem Kultursaal herzlich einladen.

0: Allmächtiger, ewiger, dreieiniger Gott, ehe wir deine Diener, die heiligen Engel, anflehen, fallen wir vor dir auf die Knie nieder und beten dich an, Vater, Sohn und Heiliger Geist. Du seist gelobt und gepriesen in Ewigkeit, und alle Engel und Menschen, die du geschaffen, mögen dich anbeten und lieben und dir dienen, du heiliger, starker und sterblicher Gott. Auch du, Maria, Königin aller Engel. Du Mittlerin der Gnade, zum Thron des Allerhöchsten, auf das wir Gnade finden, Rettung und Hilfe. Amen. Ihr großen heiligen Engel, die ihr uns von Gott zu unserem Schutz und zu unserer Hilfe gegeben seid, wir flehen euch an im Namen des dreieinigen Gottes. Wir flehen euch an im Namen des kostbaren Blutes unseres Herrn Jesus Christus. Wir flehen euch an im allvermögenden Namen Jesu. Wir flehen euch an bei allen Wunden unseres Herrn Jesus Christus. Wir flehen euch an bei allen Martern unseres Herrn Jesus Christus. Wir flehen euch an beim heiligen Worte Gottes. Wir flehen euch an beim Herzen unseres Herrn Jesus Christus. Wir flehen euch an im Namen der Liebe Gottes zu uns Armen. Wir flehen euch an im Namen der Treue Gottes zu uns Armen. Wir flehen euch an im Namen der Barmherzigkeit Gottes zu uns Armen. Wir flehen euch an im Namen Mariens, der Mutter Gottes und unserer Mutter. Wir flehen euch an im Namen Mariens, der Königin des Himmels und der Erde. Wir flehen euch an im Namen Mariens, eurer Königin und Herrin. Wir flehen euch an bei eurer eigenen Seligkeit. Wir flehen euch an bei eurer eigenen Treue. Wir flehen euch an bei eurem eigenen Kämpfertum um das Reich Gottes. Wir flehen euch an. Wir flehen euch an. Wir flehen euch an. Wir flehen euch an. Wir flehen euch an. Wir flehen euch an. Wir flehen euch an. Wir flehen euch an. Alle ihr neuen Chöre der seligen Geister, ihr unsere besonderen, uns von Gott gegebenen Begleiter, eilet, helfet, wir flehen euch an, das kostbare Blut unseres Herrn und Königs ist geflossen für uns Arme. Das Herz unseres Herrn und Königs schlägt in Liebe zu uns Armen. Das unbefleckte Herz Mariens, der allerreinsten eurer Königin, schlägt in Liebe zu uns Armen. Heiliger Erzengel Michael, du Fürst der himmlischen Heerscharen, du Besieger des höllischen Drachen, du hast von Gott die Kraft und die Macht erhalten, durch die Demut den Hochmut der Mächte der Finsternis zu vernichten.
1: Zu deinem Unschuldigen Treue, den Willen Gottes immer zu erfüllen, zu deinem Stab und die Malheit und
0: Heiliger Erzengel Gabriel, du Engel der Menschwerdung, du getreuer Bote Gottes, öffne unsere Ohren auch für die leisen Mahnungen und Lockrufe des liebenden Herzens unseres Herrn. Heiliger Erzengel Raphael, du Liebespfeil und Arznei der Liebe Gottes. Helfet uns, ihr großen heiligen Brüder, Mitknechte vor Gott. Löset uns von den Fesseln der Sünde und Anhänglichkeit an Irdisches. Schaut auf das Blut unseres Herrn, das um unser Willen geflossen ist.
1: Schaut auf die Tränen eurer Königin, die sie um unser Willen geweint hat. Schaut auf das, was unsere Sünden und unsere Schande gekostet ist, dass Gott die Liebe auf unsere Seele gedrückt hat.
0: Helfet uns, Gott erkennen und anbeten, lieben und ihm dienen.

0: Und wir als Mobilteam von Radio Maria sagen Pater Leopold vom Kreuzordenskloster St. Petersberg in Silz, seinem Mitbruder Pater Ulrich, seit 1. September Pfarrer von Roppen, allen Brüdern und Schwestern des Kreuzordensklosters St. Petersberg, dem Kirchenchor der Pfarrei Roppen und insbesondere unserem Hauptzelebranten, Abt Emeritus Raimund Schreier vom Prämonstradenzerkloster Wilten, für seine aufmunternden Worte, heilend tätig zu werden, wie der Erzengel Raphael, besonders auch was Beziehungen betrifft. Demütig zu sein, wie der Erzengel Michael, dann stehen nicht wir selbst im Mittelpunkt, sondern wir sind offen für andere, für die in materieller oder geistiger Notlage. Und somit können wir auch fähig werden, wie der Erzengel Gabriel, anderen von Jesus zu berichten, zu künden. Mit diesem herzlichen Dank schalten wir zurück zu Franz ins Studio nach Amstetten.
1: Ja, ein herzliches Vergelt's Gott für euren Dienst, den ihr die letzten 9 Tage durch die Übertragung der Erzengel-Noveni und der Heiligen Messe aus der Pfarrkirche Roppen in Tirol geleistet habt. Euch allen alles Gute und Gottes Segen und liebe Grüße nach Tirol. An dieser Stelle darf ich mich nun auch von den Hörerinnen und Hörern von Radio Maria Südtirol verabschieden und Ihnen alles Gute und einen gesegneten Abend wünschen. Am Mikrofon war für Sie Franz Müller.

versteht. Jeden Raum, in dem wir stehen, jeden, der hier kommt und geht. Jeder Tisch, an dem wir sitzen, jedes Bett, in dem wir ruhen. Jeden Flur, durch den wir schreiten, jede Arbeit, die wir tun. Herr, segne dieses Haus.

0: Totus tuus. Maria und die heiligen Erzengel. Maria als Königin der Engel. Eine himmlische Gemeinschaft. Zu diesem Thema begrüße ich in der Sendeschiene Unser Glaube Pfarrer Pater Bernhard Sperringer sehr herzlich. Pater Bernhard führt uns mit Maria und den heiligen Erzengeln durch diese Sendung. Guten Abend, lieber Pater Bernhard, und ich darf Ihnen gleich das Wort übergeben.
1: Guten Abend und grüß Gott. Vielen Dank für die nette Begrüßung. Ja, liebe Hörerfamilie von Radio Maria, liebe Hörerinnen und Hörer, freue mich, dass wir auch diesen Monat in unserer Sendeschiene Unser Glauben und in diesem Fortsetzungsvortrag Totus Tuus mit der Mutter Gottes betrachten, gerade am heutigen Tag die Sendung haben, dem Fest der heiligen Erzengel Gabriel, Michael und Raphael. Radio Maria hat ja gerade auch den Abschluss der Erzengelnovene übertragen und freue mich, dass es uns wieder gelungen ist, mit meinen Mitbrüdern vom Kloster St. Petersberg und Pfarre in Roppen diese Novene gemeinsam mit Radio Maria zu beten, zu betrachten. Ich hoffe, dass viele eben auch tief hineingewachsen sind in die Erkenntnis von Wesen, von Aufgabe, von Sendung der heiligen Engel und das dann auch ins persönliche, praktische Leben übersetzen können. Dieses Fest heute erinnert uns natürlich daran, dass die sichtbare Welt, in der wir oft so gefangen sind, nicht die ganze Wirklichkeit ist. Gott wirkt eben gerade auch durch die heiligen Engel, jene himmlischen Diener, die ihn eben anbeten, um seinen Heilsplan auszuführen. Die heiligen Engel sind in der ganzen Heiligen Schrift nicht wegzudenken. Der große Theologe Henri de Lubac, ich wiederhole dieses Zitat immer wieder, weil es mir so besonders gefällt, hat einmal gesagt, die heiligen Engel zu leugnen und ihre Aufgabe, ihre Sendung in der im Heilsplan Gottes zu leugnen, würde bedeuten, jede zweite Seite aus der Heiligen Schrift herauszureißen. So oft kommen die heiligen Engel vor, schon im Alten Testament ganz besonders, wo die heiligen Engel eben im Namen Gottes gesprochen haben, seine Boten, sie, die sein Antlitz schauen und ihn anbeten. Totus tuus, so lautet das Thema und so darf ich Sie einladen, dass wir heute auf Maria blicken und auf ihre Beziehung zu den heiligen Engeln, besonders eben zu den heiligen Erzengeln, zu St. Gabriel, St. Michael, St. Raphael. Die Würde der Mutter Gottes, sie kommt ganz von Christus, ihrem Sohn. Sie hat Ja gesagt, sie hat die Erlösung möglich gemacht. Sie ist Miterlöserin durch ihr Ja-Wort, durch ihr Mitleiden, ihr Stehen unter dem Kreuz. Und in diesem Sinne Königin des Universums. Gott hat sie über alle Geschöpfe erhoben. Und eben auch über die heiligen Engel. Deswegen nennen wir sie auch Königin der heiligen Engel. Deswegen beten wir auch, dass sie ihre heiligen Engel aussenden möge, um dem Bösen Einhalt zu gebieten, um der Sünde Einhalt zu gebieten. Sie aussenden möge zu den Kranken, den Leidenden, den Trauern, alle, die es schwer haben in ihrem Leben. So möchte ich Sie einladen, in diesem ersten Teil mit mir auf St. Gabriel zu schauen, der ja zur Mutter Gottes eine ganz besondere Beziehung hat durch die Verkündigung. Wir kennen alle diese Stelle im Lukas-Evangelium im ersten Kapitel, fast schon auswendig, wo es heißt, im sechsten Monat wurde der Engel Gabriel von Gott in eine Stadt in Galiläa namens Nazareth zu einer Jungfrau gesandt. Jetzt weiter, und dann heißt es, der Name der Jungfrau war Maria. Gabriel kommt nicht auf seine eigene Initiative, er ist von Gott gesandt. Bote Gottes. Sein Name bedeutet Stärke Gottes, ist eine Interpretation vom heiligen Bernhard von Clairvaux. Aber er ist in erster Linie Bote Gottes. Er bringt das Wort Gottes, die Botschaft Gottes zu Maria. Und dieses Wort, das gleichzeitig auch die zweite göttliche Person ist, wird in Maria Mensch. Er bringt eine Botschaft, die nicht seine eigene ist. Er ist Bote Gottes. Demütig, wie wir vorher gehört haben. Maria erschrickt, aber sie erschrickt nicht wegen des Anblicks des heiligen Engels. Daran erkennen wir, dass Maria einen vertrauten Umgang hatte mit den heiligen Engeln. Sie kannte die Schriften, die Tora aus der jüdischen Tradition. Und ja, für sie war es selbstverständlich, die heiligen Engel zu verehren, zu lieben. Und deswegen war sie auch nicht, ich sage es jetzt ein bisschen leger, überrascht, einen Engel zu sehen. Und hat sich nicht davor gefürchtet. Das geschieht oft beim Priester Zacharias, Ehemann von Elisabeth und Vater von Johannes dem Täufer, als ihm der Engel erschienen ist, der hat ihm nicht geglaubt, er hat Angst gehabt. Sie erschrak mit der Anrede, der Begnadete. Im Original, im Griechischen, heißt es Kecheritomene, also deutet auf die unbefleckte Empfängnis hin. Sie war erschrocken über den Gruß. Nicht einfach als vor dem Engel, als vielleicht einer fremden Macht. Sie ist ganz frei, weil sie eben auch keine Angst hat vor dem Engel. Weil sie zu den Engeln einfach eine Beziehung hatte. Und so fragt sie ihn ganz ohne Angst, wie soll das geschehen, da ich keinen Mann erkenne? Das ist kein Unglaube, Maria verlangt kein Zeichen, um Gott zu prüfen. Sie möchte es verstehen, wie sie sich Gott öffnen kann, wie sie Gott dienen kann. Und auf die Antwort hin von St. Gabriel, der im Namen Gottes spricht, bei Gott ist nichts unmöglich, gibt sie ihr Ja-Wort. Der Heilige Geist wird über dich kommen, so St. Gabriel, die Kraft des Höchsten wird dich überschatten. Maria hat erkannt, hier handelt Gott selbst durch den Engel. Und ich denke, das ist das erste Wichtige, das wir erkennen dürfen am heutigen Tag und sollen, dass die heiligen Engel von Gott gesandt sind, Boten Gottes sind. Nicht aus sich heraus handeln, sondern im Namen Gottes, den Willen Gottes vollstrecken, wie es in der Liturgie des heutigen Tages heißt. Sie weiß, wem sie vertraut und wem sie vertrauen kann. Ja, und dann der Höhepunkt, dass sie ihr Ja-Wort gibt. Mir geschehe. Ich weiß zwar nicht wie, ich weiß auch nicht, was alles auf mich zukommt. Sie hatte eine Ahnung, denn sie kannte, wie gesagt, die Schriften des Alten Testaments. Auch Jesaja, sie wusste, was der Messias zu erleiden haben wird, dass es kein politischer Messias sein wird, der das Volk Israel von den Römern befreien wird, sondern der Messias, der uns von den Sünden befreien wird, durch sein Leiden, durch sein Sterben und durch seine Auferstehung. Und sie unterschreibt, wie es Kardinal Meissner mal gesagt hat, einen Blankoscheck. Und Gott füllt ihn einfach aus. Und Maria hatte kein leichtes Leben. Die Herbergssuche, die Reise zuvor nach Bethlehem, die Verfolgung durch Herodes, die Flucht nach Ägypten. Man kann das weiterführen bis unter das Kreuz. Aber immer waren die heiligen Engel bei ihnen. Die heiligen Engel haben sie geführt. Der heilige Josef hatte viermal eine Erscheinung. Sie haben sie beschützt. Viele Heilige sprechen davon, von dieser Vertrautheit zwischen St. Gabriel und Maria. Maria erkennt im Engel und durch den Engel den Willen Gottes. Und der Engel spricht zu ihr in so einer feinen, ehrfürchtigen, liebenden, staunenden Art und Weise im Namen Gottes. Heilige Bernhard hat einmal gesagt, dass der ganze Himmel darauf gewartet hat, wie Maria jetzt antworten wird. Denn Maria war völlig frei. Sie hätte auch sagen können, also ich fühle mich nicht würdig oder ja, großes theologisches Thema über 2000 Jahre schon, was wäre, wenn Maria Nein gesagt hätte. Und deswegen sehen die Kirchenväter, die Heiligen, diesem Dialog zwischen Maria und Gabriel nicht einfach nur einen Dialog oder wo sie Informationen austauschen, um es vielleicht so auszudrücken. Es ist viel mehr. Es ist diese innige Vertrautheit zwischen dem Engel, der in Maria seine Königin sieht, die Begnadete, die demütige Magd. Und Maria, die im Engel den treuen und demütigen und liebenden Boten und Diener Gottes erkennt. Maria Gabriel verkündet Christus, Maria empfängt Christus und trägt Christus. Beide bringen uns gewissermaßen Christus. Beide weisen von sich weg auf den Herrn. Ich denke, das ist ein schöner Gedanke, den wir betrachten können. Maria und Gabriel, der Engel der Menschwerdung, Maria, die Mutter des menschgewordenen Sohnes Gottes, diese innige Verbindung, diese Liebe. Franz von Sales hat einmal gesagt, dass er davon überzeugt ist, dass St. Gabriel auch weiterhin, auch wenn es in der Heiligen Schrift nicht überliefert ist, es ist einfach nur ein theologischer Gedanke oder ein spiritueller Gedanke, dass er weiterhin mit Maria immer wieder Kontakt hatte. Ich kann jetzt das genaue Zitat nicht sagen, aber ja, immer Maria auch wieder erleuchtet hat durch ihr ganzes Leben und sie gestärkt hat und geholfen hat und gerade diese Beziehung zwischen St. Gabriel Maria eine ganz tiefe persönliche Beziehung war und St. Gabriel Maria von Herzen geliebt hat. Ich denke, das ist auch mal ein schöner Aspekt, das zu sehen, dass die Engel auch Liebende sind, nicht einfach nur ja, ein Heer und man erfüllt seinen Auftrag, sondern ihr Herz brennt für Gott, ihr Herz brennt in Liebe zum Herzen Jesu, zum Herzen Mariens. Vielleicht spricht Gott auch immer wieder zu uns, vielleicht auch besonders durch St. Gabriel. So können auch wir lernen, innezuhalten immer wieder während des Tages, das Wort Gottes wirklich persönlich aufzunehmen, sei es in der Liturgie oder im persönlichen Lesen der Heiligen Schrift. Und eben vertrauensvoll im Blick auf St. Gabriel zu sagen, mir geschehe. Gott soll an mir wirken. Liebe Hörerfamilie, ich möchte Sie einladen, über diese Gedanken zu betrachten, darüber nachzudenken. Und nach einer Musikpause wollen wir uns dann Beziehung, dem Verhältnis von Maria zum heiligen Erzengel Gabriel widmen.

0: Ja, liebe Hörerinnen und Hörer, nach dieser kurzen Musikpause und den Gedanken über den Erzengel Gabriel, wie er der Mutter Maria erschienen ist, fahren wir jetzt fort im zweiten Teil. Da geht es mit Maria zu dem Erzengel Raphael und dazu darf ich das Wort wieder an Pater Bernhard übergeben.
1: Lieber Herr Hamiel von Radio Maria, im Buch Tobit im Alten Testament lesen wir über die Geschichte von dem heiligen Erzengel Raphael und seiner Beziehung zu Tobias. Am Ende erst dieses Buches offenbart sich der heilige Erzengel Raphael als Engel. Tobias, seine Frau, spätere Frau Sarah oder auch Tobit, sein Vater, haben einfach einen Begleiter gesucht für eine schwierige Reise. Und sie haben St. Raphael gefunden, wussten aber nicht, dass es ein Engel ist, den Gott gesandt hat. Sie haben gebetet und am Ende offenbart sich der Engel Gabriel und sagt, Gott hat euer Gebet erhört und hat mich gesandt. Auf dieser Reise nach Ekbatana zu seinem Onkel, um das Erbe abzuholen und andere Dinge. Viele von Ihnen kennen ja die Geschichte von St. Raphael. Begleitet er Tobias. Er beschützt ihn, er führt ihn, er leitet ihn, gibt ihm Orientierung. St. Raphael geht einfach mit ihm, ohne dass Tobias es zunächst erkennt, wer da wirklich sein Begleiter ist. Vielleicht auch schon ein erster Gedanke für uns. Wie oft helfen uns die heiligen Engel, wie oft stehen sie uns bei, ohne dass wir es merken oder erst im Nachhinein merken. Da habe ich jetzt einen Schutzengel gehabt. Da hat jetzt wirklich ein Engel eingegriffen, weil anders ist es nicht zu erklären. St. Raphael erinnert uns auch daran, auch wenn wir Gott nicht sehen, auch wenn wir ihn oder unseren heiligen Schutzengel nicht sehen, bedeutet das nicht, dass er abwesend ist. Tobias hat es auch nicht erkannt, dass sein Begleiter ein Engel ist. Wie oft wirken auf unser Gebet hin Engel in unserem Leben, ohne dass wir es merken? St. Raphael schaut in dieser seiner Sendung von Gott zu den Menschen gesandt zu sein und zu helfen, zu heilen, beizustehen, begleiten, auf Maria, seine Königin. Denn die Engel sind auch Eiferer für Gott. Denn im Buch Exodus, wo Gott den Menschen sagt, ich werde einen Engel vor dir herschicken. Du sollst ihm gehorchen. Er würde es nicht ertragen, wenn du dich gegen mich versündigst, wenn du dich gegen Gott auflehnst. Die Engel können auch eifrig sein für Gott im Sinne von

Aber fällt kein besser ein, wenn man ein Kind aus dem Haus gehen und die Mama macht noch ein Kreuzel auf die Stirn mit Weihwasser. Und so wird auch jeder Engel gesandt und Maria sendet ihn mit. Und dadurch wird der Engel marianisch, mütterlich, fürsorglich, barmherzig. Das sieht man immer wieder. Sonst würde der Engel einfach dreinschlagen. Und das wollen wir nicht. Buch Tobit hilft St. Raphael immer wieder. Er sieht einfach die Not, die Notwendigkeit und hilft. Auch dabei, dass Tobias eben seine Frau Sarah findet. Tobias handelt den Ehevertrag aus. Er rettet St. Raphael vor dem Fisch, der ihn töten will, und mit dem Fisch, Ichthus, eine Abkürzung für Christus, mit der Leber vertreibt er den Dämon, die 7 Dämonen, die Sarah und beziehungsweise die vorigen 7 Ehemänner in der Hochzeitsnacht getötet haben. Mit der Galle heilt er am Schluss des Buches den Vater von Tobias, Tobit, der erblindet war. Man kann sagen, dass Tobias hier ganz mütterlich und fürsorgend ist. Und das Schöne ist, die gleiche Umsicht und Mütterlichkeit und Fürsorge erkennen wir in Maria. Denken Sie mal an die Hochzeit zu Kana. Johannes berichtet, am dritten Tag fand in Kana in Galiläa eine Hochzeit statt und die Mutter Jesu war dabei. Und dann stellt Maria fest, die ein Gast ist und jetzt nicht der Speisemeister oder Koch oder die Bedienung. Maria ist die Einzige, die es bemerkt, aufgrund ihrer mütterlichen Umsicht und Fürsorge, sie haben keinen Wein mehr. Maria sieht die Not, so wie St. Raphael die Not sieht. Beide warten nicht, bis alles öffentlich wird oder peinlich wird. Man weiß, eine Hochzeit im Orient zur Zeit Jesu, wenn da der Wein ausgeht, das wäre ein schlechtes Omen. Die Juden sehr abergläubisch, die hätten gedacht, ja, die Ehe ist verflucht oder was auch immer. Maria geht zu Jesus. Erzengel Raphael auch. Der Fisch, der gewissermaßen im Zentrum des Buches Tobit steht und der so viel rettet, der ein Symbol für Christus ist, er geht zu Christus. Hier sieht man einerseits eine große Ähnlichkeit in der Sendung zwischen Maria und St. Raphael, aber auch wie St. Raphael in seiner Sendung von Maria, denn auf Maria hin wurden sie auch schon geprüft, auf die Menschwerdung hin. Das würde jetzt zu weit führen, theologisch, dass er durch Maria auf so liebevolle Art und Weise hilft. Maria hilft, indem sie zu Christus führt. St. Raphael hilft schon im Hinblick auf die Verdienste Jesu und seine Erlösung, genauso wie Maria. Maria und St. Raphael, Diener des göttlichen Willens. Maria und Raphael helfen, indem sie den Menschen zu Gott führen. Wie gesagt, am Ende des Buches offenbart sich St. Raphael und wird deswegen auch, weil er eben Sarah geheilt hat, Tobias beschützt hat, Tobit, den Vater, geheilt hat, als Engel der Heilung bezeichnet. Wie bezeichnen wir Maria? Und der Heilige Vater, Papst Leo, war vor kurzem in Lourdes. Maria heilt der Kranken. Sie, die ein besonderes Herz für die Kranken hat. St. Raphael, der ein besonderes Herz
für die Krankenheit.

wir eben auch für die Kranken anrufen und für die Kranken bitten, dass er Fürsprache einlegt, dass er hilft. So dürfen wir beide um Heilung bitten, um körperliche Heilung, um Heilung von Angst, um Heilung von Schuld, denn beide wollen uns letztlich zu Christus auch im Sakrament führen, im Sakrament der Beichte, um Heilung von Verbitterung, auch in dem Sinne, dass wir bereit sind, immer wieder zu vergeben. Aber natürlich, Heilung dürfen wir nicht erzwingen. Jede Krankheit vorschnell geistlich erklären. Wir vertrauen darauf, dass Gott weiß, was dem Menschen gut tut und wichtig ist. Manchmal heilt Gott den Körper, manchmal schenkt er die Kraft, ein Kreuz zu tragen. Da hilft St. Raphael ganz besonders, besonders beim Kreuz der Krankheit. Manchmal beginnt Heilung darin, dass ein Mensch wieder Hoffnung bekommt. St. Raphael führt aber nicht nur zu Gott direkt, sondern auch zur Mutter Gottes, der Mittlerin aller Gnaden. Denn alle Gnaden, die wir erhalten, besonders in Krankheit, in Kreuz, in Leid, gehen durch die Hände Mariens. Das ist Dogma. Nicht Dogma, Entschuldigung, aber ja, fast Dogma. Maria, Mittlerin aller Gnaden. Keine Gnade bekommen wir von Gott, ohne dass sie durch die Hände Mariens geht. Im Kreuz steht sie nicht fern vom Leid, sie kennt den Schmerz. Deshalb dürfen wir uns ihr anvertrauen, indem wir St. Raphael anrufen, mit ihm zu Maria gehen. Der heilige Bernhard vergleicht Maria mit einem Stern, dem Meerstern, den wir in Stürmen des Lebens schauen sollen, der auf Maria blickt, gemeinsam mit St. Raphael, blickt eben auf das Heil. Deswegen vielleicht drei Punkte. Das Wahrnehmen bei St. Raphael und bei Maria. Die Not der anderen zu erkennen. Maria, die Tochter zu Kana. St. Raphael, ja, der ganzen Begleitung von Tobias. Das Begleiten. St. Raphael begleitet Tobias. Maria ist immer bei uns, sie ist unsere Mutter. Wir brauchen nur ihre Hand zu ergreifen. Sie führt uns. Sie führt uns den richtigen Weg. Auch wenn es ein Kreuzweg ist, auch wenn es steinig ist, dann führt sie uns besonders mit fester Hand. Und hinführen, dass wir alles letztlich der Mutter Gottes bringen dürfen. Manchmal besteht eben auch der christliche Dienst, der Dienst der Nächstenliebe. In unserer Gemeinschaft nennen wir es eben auch Schutzengeldienst, wo wir die heiligen Engel nachahmen, versuchen nachzuahmen. Nicht in großen Worten, nicht in großen Taten, sondern darin einfach jemand zuzuhören. Jemand, wo man weiß, lebt alleine, ist vielleicht einsam, mal anzurufen, mal zu besuchen. Oder einfach treu an der Seite dieses Menschen zu stehen. So wie St. Raphael treu ist dem Willen Gottes, so wie Maria treu war bis unter das Kreuz. Lade Sie wieder ein, diese Gedanken, Betrachtung selbst zu betrachten, zu überdenken. Was bedeutet das für mein Leben, meine Beziehung zu Maria und zu St. Raphael, diese Einheit, diese Verbundenheit zwischen Maria und den heiligen Engeln. Und dann wollen wir nach einer Musikpause uns noch der Beziehung zwischen Maria und dem heiligen Erzengel Michael widmen.

0: Ja, liebe Hörerinnen und Hörer, nach dieser flotten Musikpause kommen wir zum dritten Teil dieser Erzengel-Triologie, wie man es so bezeichnen kann. Es geht jetzt um Maria und den heiligen Erzengel Michael. Und ich darf Pater Bernhard wieder bitten, mit seinem Referat fortzufahren.
1: Ja, liebe Hörerinnen und Hörer, der Name Michael, ich denke, wir wissen es fast alle, bedeutet, wer ist wie Gott. Im Hebräischen Michael. Und ja, das hat Papst Benedikt sehr schön bei einer Priesterweihe am 29. September, also an einem Erzengelfest 2007, in seiner Predigt gesagt. Entschuldigung, bei einer Bischofsweihe. Hat das auch den Bischöfen mitgegeben, dass sie die Erzengel anrufen sollen, dass der Dienst, den sie jetzt übernehmen als Bischöfe, dem Dienst der Engel sehr gleicht. Und er weist darauf hin, dass alle drei Namen der Erzengel mit der Silbe El antworten. Gabriel, Michael, Raphael. El im Hebräischen bedeutet Gott. Papst Benedikt sagt, Gott ist in ihrem Namen. Da kommt das wieder zum Ausdruck, was wir schon gesagt haben. Sie sind Boten Gottes, sie sind Diener Gottes, sie sind Eiferer für Gott. Wer ist wie Gott? Die Antwort können wir schon vorwegnehmen und können sagen, niemand ist wie Gott. Es ist weniger eine Frage St. Michaels, vielmehr eine Feststellung. Niemand ist wie Gott. Kein Mensch, kein Engel, keine Macht kann an seine Stelle treten. Er allein ist der Schöpfer des ganzen Universums, der Allmächtige, der Ewige. Und darum ist St. Michael auch besonders der Engel der Demut. Interessanterweise, denn wir stellen uns St. Michael oft vor, ja, wie es auch in der Kunst so ist, mit dem Flammenschwert, mit dem Schild in seiner Hand, um uns gegen das Böse zu verteidigen. Das tut er auch, aber tut es durch seine Demut, indem er sich auf Gott stützt. Sehr schön, dass in der Engellitanei St. Michael als Engel der Demut angerufen wird. Wie kommt es dazu? Im 12. Kapitel der geheimen Offenbarung des Johannes heißt es, da entbrannte im Himmel ein Kampf, Michael und seine Engel erhoben sich, um mit dem Drachen zu kämpfen. Der Drache und seine Engel kämpften, aber sie konnten sich nicht behaupten. Sie wurden auf die Erde gestürzt. Michael kämpft nicht aus persönlichem Ehrgeiz, sondern um die Ehre Gottes zu verteidigen, die Herrschaft Gottes zu verteidigen. Und er wirft Luzifer, dem höchsten und schönsten und mächtigsten aller Engel, der rebelliert gegen Gott, dieses Wer ist wie Gott entgegen. Der Stolz, der Hochmut Luzifers sagt, ich will sein wie Gott. Ich bin Gott gleich. Ich selbst bin der Maßstab aller Dinge. Michael in seiner Demut antwortet, wer ist wie Gott? Du bist nicht Gott. Nur einer ist Gott. Das heißt, sein Name ist eigentlich ein Bekenntnis. Gott allein ist Gott. Dasselbe sehen wir eben auch an Maria. Diese Demut. Maria lebte aus dieser Haltung der Demut. Demütige Magd des Herrn. Siehe, ich bin die Magd des Herrn. Die Magnificat, die preist Gott, meine Seele preist die Größe des Herrn, mein Geist jubelt über Gott, meinen Retter. Denn auf die Niedrigkeit, ich kann doch sagen, auf die Demut seiner Magd hat er geschaut. Maria weiß, dass Gott Großes an ihr getan hat, aber sie schreibt es nicht sich selbst zu. Wie es Paulus eben auch sagt. Was erhebst du dich? Oder bist du überheblich? Alles, was du hast, ist dir geschenkt. Alles, was du bist, ist Gnade. Maria weiß, was Gott an ihr getan hat, aber sie schreibt sich das nicht selbst zu, weil sie es weiß. Gott ist es. So heißt es eben auch im Magnificat, dem Lobgesang Mariens aus den verschiedenen Stellen des Alten Testamentes. Auch hier sieht man wieder, wie sehr Maria in dieser ganzen Heilsgeschichte eingebunden ist, schon ja, seit die Heilsgeschichte beginnt, seit dem Protoevangelium, wo Adam und Eva den Menschen verheißen wird, dass sie erlöst werden. Maria sagt, der Mächtige hat Großes an mir getan. Er hat es getan. Das ist wahre Demut. Sie besteht nicht darin, die eigenen Gaben zu leugnen oder runterzutun, damit dann die anderen uns loben. Sie besteht darin, zu erkennen, alles, was ich bin und habe, ist letztlich Geschenk. Maria ist groß, weil Gott groß ist. Und hier wieder diese Begegnung, diese Ähnlichkeit zwischen St. Michael und Maria. Auch Michael, auch er wurde geprüft im Blick auf die Menschwerdung hin, dass Gott, der Allmächtige, Ewige, nicht Engel wird, sondern Mensch wird. Geboren von einer Frau, von einem Geschöpf. Das konnte Luzifer nicht akzeptieren. Und Michael hat es akzeptiert, weil er die Größe Mariens in ihrer Demut sah. Deswegen wird St. Michael vor allem vom Papst Johannes Paul II., vom heiligen Papst Johannes Paul II. Immer wieder auch in seinen Ansprachen als Engel Mariens bezeichnet. Man hätte jetzt vielleicht gedacht, ja, vielleicht wird da St. Gabriel besser passen, einfach durch die Verkündigung. Johannes Paul II. Und man findet es auch bei den Kirchenvätern, St. Michael, Engel Mariens. Michael widersteht dem Stolz, besiegt Luzifer durch seine Demut. Maria, die demütige Magd des Herrn, überlässt sich vollkommen dem Willen Gottes. Mir geschehe. Nicht ich tue, ich mache, mir geschehe. Michael dient mit unerschütterlichem Eifer und einfacher Demut. Gott verteidigt seine Ehre. Maria dient der ganzen Heilsgeschichte. Natürlich ruft die Kirche den heiligen Erzengel Michael auch als Beschützer gegen die Macht des Bösen an. Auch hier geht es um die Demut. St. Michael kann uns nur helfen, weil er eben sich ganz auf Gott stützt. Ist wie David gegen Goliath. Kleiner Stein, der Stein der Demut, besiegt Goliath. Heilige Erzengel Michael hilft uns eben, ja, demütig zu bleiben, zu werden, der Wahrheit treu zu bleiben, dieser Wahrheit Gott allein, soli Deo. Wenn wir versucht werden, wenn Zorn in uns aufsteigt, wenn Ärger in uns aufsteigt, wenn wir innerlich entmutigt sind, wenn wir vielleicht auch vom Versucher bedrängt werden, von Lügen, Verwirrung, wenn wir angeklagt werden, unschuldig, wenn der Stolz uns droht, von Gott wegzuführen, schauen wir auf St. Michael, beten wir das Michaelsgebet oder einfach nur dieses Stoßgebet, wer ist wie Gott? Und Maria, dieselbe Sendung. Don Bosco hat das wunderbar ausgedrückt, hat gesagt, wenn du Ave Maria sagst, zittert die ganze Hölle. Maria ist die neue Eva. Wo Eva der Versuchung nachgegeben hat, ungehorsam war, ist Maria gehorsam, treu, demütig. Sie ist es, die der Schlange das Haupt zertritt. Frank Duff, der Gründer der Legion Mariens, hat einen sehr schönen Satz geprägt und im Handbuch der Legion Mariens auch niedergeschrieben, wo es heißt, unser eigenes Ich ist wie eine Schlange mit vielen Köpfen. Der Egoismus. Und dann sagt er hinzu, aber die Verse Mariens zertritt sie alle. Das ist eben auch der geistliche Kampf, dem uns ganz besonders die Mutter Gottes beisteht, Schlangenzertreterin und eben auch St. Michael, dem Schwert in der Hand, wer ist wie Gott. Niemand, keine Versuchung, keine Sünde kann uns etwas schaden, wenn wir uns auf St. Michael vertrauen, berufen. Es kann eben einfach auch in kleinen Dingen geschehen. Es muss nicht immer etwas Großes sein. Die Bitte an St. Michael und die Mutter Gottes, nicht verbittert zu werden, nicht zurückzuschlagen, nicht verzweifeln, weiter zu beten, wenn wir meinen, Gott erhört uns nicht, zu hoffen und in der Wahrheit und in der Demut zu bleiben. Deswegen können wir von Maria und Michael, die ja hier in diesem Kampf eins sind und die wir auch gemeinsam anrufen dürfen und sollen, vielleicht auch drei Dinge mitnehmen. Prüfen wir uns selbst, machen wir täglich Gewissenserforschung. Prüfen wir uns vor allem auf den Stolz. Wo möchte ich selbst an die Stelle Gottes treten? Wo lehne ich mich vielleicht gegen Gott auf und seinen Willen? Warum lässt Gott das zu? Warum muss das geschehen? Die Frage, vertraue ich auf Gott? Kann ich sagen, Herr, dein Wille geschehe? Ganz wie Maria. Und eben feststehen. Feststehen, wie St. Michael feststeht in seiner Überzeugung. Wer ist für Gott? Nur einer ist Gott. Und Maria, in ihrer Demut, ganz für den Herrn da. So dürfen wir den heiligen Erzengel Michael um Beistand bitten und Maria um ihre Fürsprache. Beide führen uns zu Christus, dem eigentlichen Sieger über Sünde und Tod. Liebe Hörerinnen und Hörer, ich hoffe, diese Gedanken können Ihnen auch im alltäglichen Leben ein wenig helfen. Vielleicht ist etwas dabei, was Sie umsetzen möchten in Ihrem Glaubensleben, in Ihrem geistlichen Leben. Schauen wir auf diese drei Engel. St. Gabriel bringt die Botschaft Gottes. St. Raphael begleitet uns auf diesem Weg. St. Michael kämpft in Demut für Gottes Wahrheit. Und unser heiliger Schutzengel, er macht alle drei Dinge. Und auch Maria. Mit St. Gabriel verbindet sie das Hören auf das Wort Gottes. Das Erfüllen des Wortes Gottes. Mit St. Raphael verbindet sie diese mütterliche Sorge um den Menschen. Und St. Michael, mit ihm verbindet sie die Demut, die entschiedene Treue zu Gott. Ich darf sie nun einladen, anzurufen, vielleicht ein persönliches Zeugnis abzugeben oder wenn Sie eine Frage stellen möchten, versuche ich sie gerne zu beantworten. Ich kann es nicht versprechen, ob ich sie beantworten kann. Herr Franz wird Ihnen jetzt auch noch die Telefonnummer durchgeben.
0: Ja, liebe Hörerinnen und Hörer, wie bereits Pater Bernhard anklingen hat lassen, Sie können nach einer kurzen Musikpause jetzt anrufen bei uns im Studio, mit Pater Bernhard ins Gespräch zu kommen, Zeugnis zu geben, Fragen zu stellen. Die Nummer im Studio lautet 0720 578 578. Außerhalb von Österreich erreichen Sie uns unter der Nummer 0043 720 578 578. Rufen Sie uns an, wir freuen uns auf Ihren Anruf.

0: Ja, eine Anruferin hat uns bereits erreicht, und zwar Frau Raffaella aus Niederösterreich. Bitte, Frau Raffaella, Sie sind mit Pater Bernhard verbunden.
1: Guten Abend, grüß Gott, Frau Raffaella.
2: Pater Bernhard, grüß Gott. Ja, danke für die schönen Gedanken und vor allem für die Verbindung zwischen den Erzengeln und Maria. Ich darf den Namen vom Erzengel Raphael tragen und freue mich eigentlich immer mehr, dass ich diesen Namen haben darf. Und mir ist aber jetzt auch was aufgegangen, nämlich weil Sie auch vom Buch Tobit gesprochen haben, dass der Erzengel Raphael ja eigentlich den Tobias anleitet, die Heilsmittel anzuwenden, die er aus dem Kampf mitgenommen hat. Ja, also er leitet ihn zuerst an zu kämpfen. Das heißt, die Engel nehmen uns auch nicht vollkommen ab, dass wir selber kämpfen. Aber sie leiten uns und begleiten uns in dem. Und das Schöne ist dann, der Dämon wird dann vertrieben durch das Verbrennen der Innereien sozusagen von dem Fisch, mit dem der Tobias gekämpft hat. Aber der Erzengel Raphael verfolgt dann den Dämon noch bis nach Ägypten und fesselt ihn dort. Das heißt, er übernimmt einen Dienst, den der Tobias gar nicht leisten kann. Und mit dem anderen Heilmittel, mit der Galle, wird dann der Vater geheilt. Aber da muss auch der Sohn wieder etwas tun, also der Tobias. Und er kriegt aber die entscheidenden Hinweise vom Engel. Also der Engel nimmt uns nicht ab, dass wir selber was tun, aber er gibt uns guten Hinweis oder einen Impuls dazu. Und das ist ja auch parallel zu dem, wo Maria sagt, was er euch sagt, das tut, so wie sie das auch verbunden haben. Und mir ist dann gekommen, ja, wir haben ja diese Heilsmittel, die Sakramente und die Sakramentalien, und die dürfen wir anwenden, und zugleich dürfen wir, wie es in der Legion Mariens heißt, auf die himmlische Luftwaffe auch vertrauen, dass die uns unterstützen und das leisten, was wir selber nicht tun können. Ja, also, oder was unsere Kraft übersteigt. Ne? Ja, und ja, was mir so gut gefällt im Buch Tobit, als dann der Tobit und der Tobias beschließen, sie wollen dem Begleiter den Lohn auszahlen und sie wollen ihm sogar noch mehr geben, weist der Engel den Lohn zurück und sagt, dankt nicht mir, sondern dankt Gott. Und genau. Ich glaube, dass auch wir davon lernen dürfen, also in den Pfarren, wenn wir etwas tun oder in der karitativen Arbeit, dann nicht selber immer den Dank zu erwarten, sondern auch zu sagen, dankt nicht mir, dankt Gott. Also das ist sozusagen der wahrhaft englische, also engelhafte Dienst und entspricht dann dem, wo Maria im Magnificat auch auf Gott verweist und darauf verweist, was Gott Großes an ihr getan hat.
1: Vielen Dank, Raffaella. Zuerst mal alles Gute, Gottes Segen zu Ihrem Namenstag.
2: Danke.
1: Und sind sehr schöne Gedanken und kann ich nur unterstreichen. Die Engel nehmen uns gerade auch im geistlichen Kampf, dem wir halt ausgesetzt sind, sie nehmen uns es nicht einfach ab, sondern ja, sie führen uns hin, wie Sie gesagt haben, zu den Hilfsmitteln, die wir haben. In erster Linie natürlich die Sakramente. Gabriel Amort, den großen Exorzisten, kennen viele, wenn er immer wieder gesagt hat, der größte Exorzismus ist die Beichte. Wenn wir ein reines Herz haben, ja, dann kann der Böse uns nichts oder wenig antun. Selbst wenn die Engel, sie führen uns hin, und wir haben in unserer Gemeinschaft einen sehr, sehr schönen lateinischen Ausdruck, Spruch, man könnte fast sagen, eine Art Motto, könnte man sagen, auf Latein, Cum Sanctis Angelis, mit den heiligen Engeln. Das ist das, was wir versuchen eben auch im Alltag umzusetzen, mit den heiligen Engeln durch den Alltag zu gehen, auf den heiligen Schutzengel zu horchen, auf diese Eingebungen zu horchen, ganz bewusst wo man dann mit der Zeit auch immer mehr diese Unterscheidung lernt und weiß, das kommt jetzt vom Heiligen Engel, das kommt von Gott durch den Heiligen Engel oder das kommt jetzt vom Versucher. Aber das wird uns nicht abgenommen. Da müssen wir selbst uns auch einsetzen und eben auch ja, unser Herz öffnen für diese Hilfe. Vielleicht noch dieser letzte Gedanke. Zacharias, wie gesagt, er hat gezweifelt, hat St. Gabriel, der eben auch ihm die Botschaft brachte, dass Elisabeth schwanger wird und Kind gebären wird. Er war nicht offen für die Hilfe der Heiligen Engel. Wenn wir offen dafür sind und mitwirken, gemeinsam wirken, dann können wir durch unser Gebet, durch die Heiligen Engel wirken und andererseits die Heiligen Engel auch wieder auch durch uns, indem sie auf eine Not hinweisen, die wir vielleicht übersehen würden, aber wenn wir offen sind, dann merken wir es uns.
0: Ja, liebe,
1: sehr schöne Gedanken. Vielen, vielen Dank.
0: Ich möchte nicht unterbrechen, ich habe noch eine Hörerin kurz und herzlichen Dank, liebe Frau Raffaella, für Ihr Zeugnis, auch unsererseits von Radio Maria. Alles Gute zum heutigen Namenstag. Ich wünsche noch einen schönen und gesegneten Abend. Auf Wiederhören. Ja, die nächste Hörerin ist die Frau Maria. Bitte, Frau Maria, kurz halten, wir sind schon ziemlich knapp mit der Sendezeit.
3: Ich möchte nur ganz kurz ein Zeugnis geben über das, was der Pater Bernhard gesagt hat, haben wir selber erlebt. Wir haben beide eine Eheannullierung und die meine Eheannullierung war sehr schwierig, musste vor Franziskus 3 Instanzen bewältigen, war sehr viel Meinheit und ganz, ganz viele schlimme Dinge drinnen. Wir haben das der Mutter Gottes unterstellt und den 3 Erzengeln. Und die letzten von den 15 Richtern haben am Erzengeltag unterschrieben. Und wir haben die Annullierung durchgehabt. Und da möchte ich, heute ist jedes Jahr für uns ist an diesem Tag ein Festtag, weil es hat niemand gewusst, es haben nur mein Gatte und ich gewusst, wie wir als geistlich geführt werden. Und es war wunderbar. Mhm. Also ein Zeugnis. Ich kriege heute noch die Gänsehaut, wenn ich dran denke. Am 29.09. die Unterschrift nach 3 Instanzen. Und der Mutter Gottes haben wir damals das Letzte, was wir geschrieben haben, am 8. Dezember in den Briefkasten geworfen mit Lourdeswasser gesegnet. Das möchte ich noch dazu sagen. Das sind wirklich also Zeugnisse, die unter die Haut gehen, glaube ich. Das wollte ich Ihnen noch sagen. Mit ganz großem Dank für Ihre Ausführungen und auch für uns ist es ein Freudentag jedes Jahr. Vielen Dank.
1: Vielen, vielen Dank für dieses wunderbare Zeugnis. Ich möchte nichts dazu sagen. Ich denke, das ist das schönste Abschlusswort für diesen Vortrag, das man finden kann.
0: Besten Dank, liebe Frau Maria, für Ihr Zeugnis und für diese wunderschönen Worte zum Abschluss dieser Sendung Unser Glaube und wünsche noch einen schönen und gesegneten Abend. Auf Wiederhören. Lieber Pater Bernhard, herzlichen Dank und kurzes Statement noch, ein kurzes Wort für die Zuhörerinnen und Zuhörer, damit wir dann in diesem Abend weitergehen können.
1: Cum Sanctis Angelis, ich möchte es nochmal wiederholen, mit den Heiligen Engeln. Vertrauen wir auf sie, vertrauen wir besonders auch auf unseren ganz persönlichen Heiligen Schutzengel. Er ist ein Geschenk Gottes. Eigentlich unglaublich, dass Gott jedem von uns, so steht es im Katechismus, ist nicht meine eigene Theorie, ganz klar vom Beginn unseres Lebens bis zum Ende einen eigenen Engel zur Seite gestellt hat, um uns zum Leben zu führen. Das kann man zweifach deuten. Das ist jetzt meine persönliche Deutung, das Leben ist Christus. Er sagt, ich bin der Weg, die Wahrheit und das Leben. Die Heiligen Engel führen uns jetzt schon hier auf Erden zum Leben, zu Christus, in den Sakramenten, ganz besonders im Gebet, in der Heiligen Schrift, im Wort Gottes. Aber ihr eigentliches letztes Ziel ist es, dass sie uns heimführen zu Gott in die ewige Glückseligkeit, wo wir ihn schauen dürfen von Angesicht zu Angesicht.
0: Lieber
1: Wenn wir das Pater im Herzen Bernhard. Tragen, damit uns auch die Freude am Glauben, die Freude und die Dankbarkeit gegenüber den Heiligen Engeln nie ausgehen.
0: Ich bitte noch um einen priesterlichen Segen, lieber Pater Bernhard.
1: Der Herr sei mit euch.
0: Und mit deinem Geiste.
1: Auf die Fürsprache der Gottesmutter Maria, der demütigen Magd des Herrn, des heiligen Josef, der heiligen Erzengel Gabriel, Michael und Raphael, eurer heiligen Schutzengel, aller Engel und Heiligen, segne, behüte und beschütze euch. Öffne eure Herzen für das Wort Gottes. Öffne eure Herzen für die Not der anderen und verteidige euch im Kampf gegen das Böse. Gott, der Vater und der Sohn und der Heilige Geist. Amen.
0: Amen. Herzlichen Dank, herzliches Vergelt's Gott für dieses wunderbare Referat über unsere drei Erzengel. Lieber Pater Bernhard, alles Gute, danke und liebe Grüße und Gottes Segen. Auf Wiederhören.
1: Vergelt's Gott und Gottes Segen allen Zuhörern und Zuhörern.
0: Ja, liebe Hörerinnen und Hörer, das war die Sendung Unser Glaube. Heute das Thema Totus Tuus, Maria und die heilige Erzengel mit Pfarrer Pater Bernhard Sperringer. 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

0: Liebe Hörerinnen und Hörer von Radio Maria, zum Tagesausklang beten wir die Komplett das Stundengebet der Kirche. Sie finden die Texte heute im grünen Stundenbuch ab der Seite 705. Wir beten den Psalm 143. Sie können natürlich auch mit der Stundenbuch-App auf Ihrem Handy mitbeten. Mit mir verbunden ist heute Chorherr Johannes Hohenwarter aus dem Stift Wilten in Innsbruck. Guten Abend, lieber Herr Chorherr Johannes.
1: Schönen guten Abend, liebe Hörerfamilie von Radio Maria. Stellen wir uns in die Gegenwart Gottes und beginnen wir dieses Nachtgebet. O Gott, komm mir zu Hilfe.
0: Herr, eile mir zu helfen.
1: Ehre sei dem Vater und dem Sohn und dem Heiligen Geist.
0: Wie im Anfang, so auch jetzt und alle Zeit und in Ewigkeit. Amen. Halleluja.
1: In einer kurzen Zeit der Besinnung dürfen wir zurückblicken auf diesen vergangenen Tag. Wir sind eingeladen, vor Gottes Angesicht unser Gewissen zu erforschen.

0: bekenne, Gott dem Allmächtigen und allen Brüdern und Schwestern, dass ich Gutes unterlassen und Böses getan habe. Ich habe gesündigt in Gedanken, Worten und Werken. Durch meine große Schuld. Darum bitte ich die selige Jungfrau Maria, alle Engel und Heiligen und euch, Brüder und Schwestern, für mich zu beten bei Gott, unserem Herrn. Der allmächtige Gott, erbarme sich unser, erlasse uns die Sünden nach und führe uns hin zum ewigen Leben.
1: Amen.
0: Tod und Vergehen waltet in allem, steht über Menschen, Pflanzen und Tieren, Sternbild und Zeit.
1: Du hast ins Leben alles gerufen. Herr, deine Schöpfung neigt sich zum Tode. Hole sie heim.
0: Schenke im Ende auch die Vollendung. Nicht in die Leere falle die Vielfalt irdischen Seins.
1: Herr, deine Pläne bleiben uns dunkel. Doch singen Lob wir dir, dem dreieinen ewigen Gott. Amen.
0: Verbirg dein Antlitz nicht vor mir, auf dich, o Herr, vertraue ich.
1: Verbirg dein Antlitz nicht vor mir, auf dich, o Herr, vertraue ich.
0: Herr, höre mein Gebet, vernimm mein Flehen. In deiner Treue erhöre mich, in deiner Gerechtigkeit.
1: Geh mit deinem Knecht nicht ins Gericht, denn keiner, der lebt, ist gerecht vor dir.
0: Der Feind verfolgt mich, tritt mein Leben zu Boden. Er lässt mich in der Finsternis wohnen wie längst Verstorbene.
1: Mein Geist verzagt in mir. Mir erstarrt das Herz in der Brust.
0: Ich denke an die vergangenen Tage, sinne nach über all deine Taten, erwäge das Werk deiner Hände.
1: Ich breite die Hände aus und bete zu dir. Meine Seele dürstet nach dir wie lechzendes Land.
0: Herr, erhöre mich bald, denn mein Geist wird müde.
1: Verbirg dein Antlitz nicht vor mir, damit ich nicht werde wie Menschen, die ihn längst begraben sind.
0: Lass mich deine Huld erfahren am frühen Morgen, denn ich vertraue auf dich.
1: Zeig mir den Weg, den ich gehen soll, denn ich erhebe meine Seele zu dir.
0: Herr, entreiß mich den Feinden, zu dir nehme ich meine Zuflucht.
1: Lehre mich, deinen Willen zu tun, denn du bist mein Gott. Dein guter Geist leitet mich auf ebenem Pfad.
0: Um deines Namens willen, Herr, erhalt mich am Leben. Führe mich heraus aus der Not in deiner Gerechtigkeit.
1: Ehre sei dem Vater und dem Sohn und dem Heiligen Geist.
0: Wie im Anfang, so auch jetzt und alle Zeit und in Ewigkeit. Amen.
1: Verbirg dein Antlitz nicht vor mir, auf dich, o Herr, vertraue ich. Lesung aus dem 1. Petrusbrief. Seid nüchtern und wachsam. Euer Widersacher, der Teufel, geht wie ein brüllender Löwe umher und sucht, wenn er verschlingen kann. Leistet ihm Widerstand in der Kraft des Glaubens.
0: Herr, auf dich vertraue ich, in deine Hände lege ich mein Leben.
1: Herr, auf dich vertraue ich, in deine Hände lege ich mein Leben.
0: Lass leuchten über deinem Knecht dein Antlitz, hilf mir in deiner Güte.
1: In deine Hände lege ich mein Leben.
0: Ehre sei dem Vater und dem Sohn und dem Heiligen Geist.
1: Herr, auf dich vertraue ich. In deine Hände lege ich mein Leben.
0: Sei unser Heil, o Herr, wenn wir wachen, und unser Schutz, wenn wir schlafen, damit wir wachen mit Christus und ruhen in seinem Frieden.
1: Sei unser Heil, o Herr, wenn wir wachen, und unser Schutz, wenn wir schlafen, damit wir wachen mit Christus und ruhen in seinem Frieden.
0: Nun lässt du, Herr, deinen Knecht, wie du gesagt hast, in Frieden scheiden.
1: Denn meine Augen haben das Heil gesehen, das du vor allen Völkern bereitet hast.
0: Ein Licht, das die Heiden erleuchtet, und Herrlichkeit für dein Volk Israel.
1: Ehre sei dem Vater und dem Sohn und dem Heiligen Geist.
0: Wie im Anfang, so auch jetzt und alle Zeit und in Ewigkeit. Amen.
1: Sei unser Heil, o Herr, wenn wir wachen, und unser Schutz, wenn wir schlafen, damit wir wachen mit Christus und ruhen in seinem Frieden.
0: Lasst uns beten. Herr, gütiger Vater, sei du unsere Leuchte im Dunkel der Nacht. Gib, dass wir in Frieden schlafen, damit wir uns beim Anbruch des neuen Tages in deinem Namen freudig erheben. Darum bitten wir durch Christus, unseren Herrn.
1: Amen.
0: Eine ruhige Nacht und ein gutes Ende gewähre uns der allmächtige Herr.
1: Amen.
0: Sei gegrüßt, o Königin, Mutter der Barmherzigkeit. Unser Leben, unsere Wonne und unsere Hoffnung sei gegrüßt. Zu dir rufen wir, verwandte Kinder Evas, zu dir seufzen wir, trauernd und weinend in diesem Tal der Tränen.
1: Wohlan den, unsere Fürsprecherin, wende deine barmherzigen Augen uns zu und nach diesem Elend zeige uns Jesus, die gebenedeite Frucht deines Leibes. O gütige, o milde, o süße Jungfrau Maria.

0: Lieber Herr Keuer, Johannes, ich bitte Sie noch um Ihre Gedanken zur guten Nacht und um den Segen für uns und für die ganze Hörerfamilie.
1: Sehr gerne. Eine arabische Legende erzählt von einem Vater und seinen drei Söhnen. Der Vater stirbt und hinterlässt seinen Söhnen 17 Kamele und ein Testament, in dem er die Aufteilung der Kamele unter die Kinder genau festgelegt hat. Der älteste Sohn soll die Hälfte bekommen, der zweite Sohn ein Drittel und der jüngste ein Neuntel. 17 Kamele, die Hälfte geht nicht, ein Drittel geht nicht, ein Neuntel geht nicht. Die Zahl 17 lässt sich weder durch 2 noch durch 3 noch durch 9 teilen. Darum geraten die Söhne nach dem Tod des Vaters in einen heftigen Streit. Schließlich kommt ein Fremder geritten. Er hört den schwierigen Fall an und stellt nach einigem Überlegen sein eigenes Kamel dazu. Nun sind es 18 Kamele und die Aufgabe lässt sich lösen. Der Älteste bekommt die Hälfte, also 9 Kamele, der zweite ein Drittel, also 6 Kamele.

0: behalten. Wie oft ist es nötig, dass ich mich als Freund oder als Christ hergebe, um unlösbar scheinende Verwicklungen zu entwirren. Aber man bleibt doch am Ende erhalten. Man hat sich ganz hergegeben und wird sich doch ganz behalten. Und auch in der Seelsorge, in der Begleitung, für uns als Christ ist es wichtig, bei der Nähe der Bereitschaft auch die Distanz der Achtung zu wahren. Ich gebe mich ganz hinein, aber gebe mich nicht im anderen auf. Wir dürfen den Menschen raten und helfen, aber sie nicht an uns binden. Bei allem Einsatz der Liebe dürfen wir frei bleiben zum Weitergehen. So wollen wir mit Gott und seinem Segen hineingehen in diese Nacht und weitergehen in einen neuen Tag, gemeinsam mit ihm und den Menschen. Der Herr sei mit euch.
1: Und mit deinem Geiste.
0: Es segne und behüte euch, alle, die zu euch gehören und mit denen wir im Glauben verbunden sind, der barmherzige und gütige Gott, der Vater und der Sohn und der Heilige Geist.
1: Amen.
0: Gelobt sei Jesus Christus.
1: In Ewigkeit. Amen. Lieber Herr Chorherr Johannes, herzlichen Dank und vergelt's Gott für das gemeinsame Beten der Komplett. Ich wünsche Ihnen noch einen schönen und gesegneten Abend und eine gute Nacht. Auf Wiederhören.
0: Auf Wiederhören. Für Gott.

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Liebe Hörerinnen und Hörer, ein herzliches Vergelt's Gott, dass Sie wieder dabei waren heute bei den Sendungen von Radio Maria. Ich hoffe, es waren viele interessante Impulse dabei, die Sie inspiriert haben. Ich verabschiede mich heute von Ihnen aus dem Sendestudio Amstetten, begleitete Sie Franz Müller. Ich wünsche Ihnen noch eine erholsame und gesegnete Nacht. Falls Sie noch unterwegs sind, kommen Sie gut an Ihr Ziel. Radio Maria begleitet Sie auch durch die Nacht. Gute Nacht.

0: Liebe Hörerinnen und Hörer von Radio Maria, Sie hören nun die Wiederholung der Sendung Lebenshilfe von heute Vormittag.
1: Lebenshilfe.
0: Einen schönen Vormittag und herzlich willkommen, liebe Zuhörer von Radio Maria, zur Sendung Lebenshilfe. Aus dem Studio in Wien begrüßt Sie Gabi Weindlmeier. Im Laufe des Lebens ergibt sich bei vielen der Wunsch bzw. vielmehr auch die Notwendigkeit eines Kuraufenthalts zur Vorsorge, Erholung und Rehabilitation. Die medizinische Kur ist auch das Thema dieser heutigen Sendung. Wir haben dazu einen Experten eingeladen. Er leitet die Abteilung Wissenschaft im österreichischen Heilbäder- und Kurorteverband und ist unter anderem Mitglied des erweiterten Vorstandes und Ehrenmitglied des Verbandes österreichischer Kurärzte. Der außerordentliche Universitätsprofessor Dr. Wolfgang Marktl von der Wiener Internationalen Akademie für Ganzheitsmedizin, kurz GAMET. Und so begrüße ich sehr herzlich unseren Referenten hier im Studio. Grüß Gott, Herr Professor Dr. Marktl, schön, dass Sie da sind.
2: Grüß Gott, ich freue mich ebenfalls. Es ist ja nicht das erste Mal, ich komme immer wieder gerne. Und heute darf ich Ihnen über ein Thema berichten, mit dem ich mich doch auch schon den größten Teil meiner Berufslaufbahn, und die ist immerhin 60 Jahre her, dass ich mich mit diesen Dingen beschäftige. Ich bin von meiner Grundausbildung, das wurde nicht gesagt, Physiologe. Das heißt mit anderen Worten, ich befasse mich mit der normalen Funktion des menschlichen Körpers und möchte und zeige dabei auch meinen Studenten, dass die einzelnen Funktionen nicht nur isoliert voneinander betrachtet werden sollten und dürfen, sondern dass hier Zusammenhänge bestehen. Und da oder auf dieser Basis beruht auch die Kur, die also schon bestimmte Heilanzeigen hat, aber die doch den gesamten Organismus betrifft. Ich möchte jetzt im ersten Teil einmal den Begriff der medizinischen Kur umreißen, beziehungsweise auch definieren. In der Wissenschaft legen wir auf Definitionen großen Wert. Es geht darum zu sagen, was verstehen wir darunter? Und Sie werden gleich hören, dass wir hier verschiedene Definitionen sagen können, die irgendwo miteinander in Verbindung stehen, aber doch für sich auch betrachtet werden können. Ich beginne mit der Definition der Sozialversicherung. Kuren werden ja nach wie vor von der Sozialversicherung bezahlt. Das heißt, die Sozialversicherung hat daher auch Kriterien, was eine Kur ist. Ich sage Ihnen das ganz kurz, das sind nur drei Zeilen. Nach der Definition der Sozialversicherung ist die Kur eine medizinisch angeleitete Maßnahme zur Gesundheitsvorsorge, zur Krankheitsverhütung oder Linderung von Beschwerden. Soweit, so gut. Also es kommt heraus, es ist medizinisch und es hat verschiedene Facetten. Man könnte jetzt, und das ist eine ähnliche Definition, die wir in der Kurmedizin schon sehr lange haben, sagen, das Angebot des Kurortes umfasst Möglichkeiten und Maßnahmen, einerseits für die Gesundheitspflege. Pflegen kann man nur das, meine Damen und Herren, was man hat. Was man nicht hat, kann man nicht pflegen. Das heißt, man kann zu einer Kur auch gehen, um seine Gesundheit erhalten zu können, ohne dass man gleich krank sein muss. Ein Krankenhaus, spricht, ist ja schon im Wort, sucht man dann, wenn man krank ist. Man geht in eine Klinik und in ein Krankenhaus, nicht zur Gesundheitspflege, in den Kurort schon. Also Gesundheitspflege dann. Zweiter Punkt, Gesundheitsvorsorge kommt ja auch in der Definition der Sozialversicherung heraus. Im Wort Gesundheitsvorsorge ist die Sorge drinnen. Ich muss mich schon sorgen. Ich kann nicht mehr nur pflegen. Ich muss mich sorgen. Das ist die Präventivmedizin, die heute auch im Kurort durch die Gesundheitsvorsorge aktiv. Dankenswerterweise wird das auch von der Sozialversicherung anerkannt und bezahlt. Man kann auch zur Kur gehen und das auch auf Kosten der Sozialversicherung, wenn das man ja so lapidar sagen darf, wenn man also noch nicht krank ist, aber verhüten möchte, dass bestimmte Krankheiten auftreten. Und der dritte Punkt ist die Gesundheitswiedererlangung. Das heißt mit anderen Worten, die Gesundheit ist nicht mehr da, nicht mehr optimal da und man möchte sie wieder erlangen. Das ist ein allgemeines Prinzip in der Medizin. Wenn Sie im Krankenhaus eine Klinik aufsuchen, möchten Sie eben auch, dass Sie Ihre Gesundheit wieder erlangen. Jetzt habe ich aber das sind also unsere modernen Definitionen. Ich habe aber auch eine sehr altertümliche Definition. Immerhin, das nur so nebenbei erwähnt, ist ja die Kur die Anwendung, die Grundlage der Kur ist ja die wiederholte Applikation, Anwendung eines natürlichen ortsgebundenen Heilvorkommens über einen bestimmten Zeitraum. Das möchte ich dann ganz kurz im zweiten Teil noch zu sprechen kommen. Und wie gesagt, da habe ich ja schon einige Definitionen gesagt. Es gibt aber ich finde das ganz nett, weiß nicht, ob Sie mir da zustimmen, es gibt eine Definition aus der Aachener Chronik im Jahre 1643. Und da steht, man gehet ins Bad dreierlei Ursachen halben. Entweder Gesundheit zu erlangen, das ist die Prävention, oder Gesundheit zu erhalten, das ist das, was wir machen, nicht, wenn wir krank sind. Oder, und das ist das, was mir persönlich gefällt und was auch so typisch für die Kur spricht, oder sich zu belustigen. Das heißt mit anderen Worten, es kommt von vornherein etwas hinein, was in der klinischen Medizin so nicht ist. Lustig ist es im Krankenhaus und in der Klinik nicht unbedingt, ist auch nicht das Ziel. Das ist ja wertfrei zu sagen. Während der Kur kann es aber auch lustig sein. Es gibt also... Ich habe ja, wie gesagt, eine jahrzehntelange wissenschaftliche Tätigkeit auch im Kurwesen hinter mir. Und wir haben sehr viele psychophysiologische Studien gemacht, wo wir zeigen können, den Menschen geht es nicht nur körperlich, sondern auch psychisch besser. Sie haben sich erholt, sie haben wieder mehr Freude an ihrem Leben. Nun, was ist denn jetzt eigentlich der Kernpunkt der Kur? Es ist die Balneologie, um es etwas vereinfacht auszudrücken, die Bäderkunde oder Bäderheilkunde. Und diese Bäderheilkunde ist definiert als die Lehre von der therapeutischen Anwendung natürlicher ortsgebundener Heilvorkommen. Das sind also im Wesentlichen die Heilwässer, die kennt man am besten, dann die Heilgase, Radon oder Kohlendioxid zum Beispiel und die Peloide, das ist bekannt der Dorf, nicht, den wir also auch verwenden und die haben alle ihre Besonderheiten und ich darf gleich darauf hinweisen, es geht hier nicht um irgendeine Hokuspokus-Medizin. Wir haben, weil das so ein bisschen ein Streitpunkt ist zwischen der konventionellen klinischen Medizin und deren Vertretern und den Vertretern der Kurmedizin, wir haben bitte klare Definitionen, klare gesetzliche Grundlagen. Es gibt ein Heilvorkommen- und Kurtegesetz für jedes Land, aber nicht nur bei uns, sondern auch in anderen Ländern, wo Balneologie betrieben wird, Kurmedizin betrieben wird ebenfalls. Wir stehen also auf einem klar definierten Boden und nicht auf irgendeinen schwankenden Untergrund. Und wir haben also, wie gesagt, wir haben die gesetzliche Grundlage und wir haben selbstverständlich, und das ist ein Streitpunkt häufig in der Medizin, wir haben selbstverständlich einen wissenschaftlichen Hintergrund. Auch zum Teil einen naturwissenschaftlichen, aber darüber hinausgehend auch was anderes. An sich ist es so, dass wir also Balneologie also auch verstehen können als Anwendung natürlicher ortsgebundener Heilvorkommen und wir haben verschiedene Möglichkeiten, das wissen Sie alle, viele werden ja schon zur Kur gewesen sein, Hauptpunkt das Bad, die Bäder, dann aber auch die orale Zufuhr, das heißt mit anderen Worten Trinkkuren und dann Inhalationen. Das sind also die grundsätzlichen Möglichkeiten, mit denen oder in dieser Form können wir dann die natürlichen ortsgebundenen Heilvorkommen anwenden. Nun, was sind denn wesentliche Charakteristika? Was ist denn typisch für die Kur? Abgesehen davon, dass wir natürliche ortsgebundene Heilvorkommen verwenden. Nur so nebenbei möchte ich einschieben, das ist ja nichts Neues. Hippokrates, die alten Griechen und die Römer haben ja schon Balneologie betrieben, das heißt Wasser, von dem man wusste empirisch, dass es eine positive Wirkung hat, hat man also damals schon eingesetzt. Die zeitgemäße Kur, die moderne Kur, erschöpft sich aber nicht nur in der kurmäßig wiederholten Anwendung eines natürlichen ortsgebundenen Heilvorkommens. Wir haben auch eine gezielte Klimaexpositionstherapie. Es gibt zum Beispiel in Österreich, und nicht nur in Österreich, Schweiz und Deutschland auch, sonst wo, Klimakuren, also Klimakurorte, heilklimatische Kurorte, Luftkurorte. Da kann man Liegekuren und Terrainkuren machen. Wir haben immer eine große Zahl physikalisch-therapeutischer Maßnahmen, Massagen, Heilgymnastik und so weiter. Es gibt alle möglichen anderen, die Diät spielt eine große Rolle, dann auch psychologisch-psychotherapeutische Maßnahmen, die großen Kuranstalten haben meistens auch eine Psychologin und einen Psychologen in ihrem Team. Und damit, wir sind bald am Ende des ersten Teils, ganz kurz nur, was ist denn so charakteristisch noch dann zusätzlich für die moderne medizinische Kur? Es geht einmal zuerst um die Entlastung von der alltäglichen Routine in Beruf und in Freizeit. Die alten Bademediziner haben gesagt, die Kur ist eine Therapie am umgetopften Kranken. Man kann eine Kur im herkömmlichen Sinn nicht so gut im Heimatort machen. Man muss weg von den Problemen, die uns da vielleicht belasten, von Erinnerungen und so weiter. Man muss woanders hin. Etwas, was sehr wichtig ist, ich habe ja mal die Gelegenheit gehabt, schon vor einiger Zeit über Chronobiologie etwas zu erzählen, kann man auch in die Kur ganz gut hineinbringen, Harmonisierung des Tagesrhythmus. Manche Menschen sagen, na, da muss man wirklich, wir sind ja erwachsen, müssen wir denn um 10 Uhr ins Bett gehen und in der Früh aufstehen? Das ist doch nicht für Erwachsene, das ist doch was für Kinder. Das ist die Harmonisierung des Tagesrhythmus, die angewandte Chronobiologie, geregelte Schlaf-Wachzeiten, Wechsel von Aktivität, Ruhe, regelmäßige Mahlzeitarmen und so weiter. Dann natürlich die ernährungsphysiologisch zweckmäßige Ernährung, nicht nur die Diät, Krankheit, sondern dass man sich vernünftig ernährt, Ruhe und Bewegung als gezielter Ausgleich, gesundheitsförderliche Klimabedingungen, die Luftreinheit spielt eine große Rolle. In Kurorten wird das immer geprüft, in heilklimatischen und Luftkurorten natürlich eine besondere Art und Weise. Man sollte, und das ist jetzt etwas, was den Menschen, der zur Kur geht, selber betrifft, einen kontrollierten Konsum von Genussmitteln machen, nicht zu viel rauchen, nicht zu viel trinken und so weiter. Und wir haben eben, und das wird auch dann so von den Vertretern der konventionellen klinischen Medizin so ein bisschen mit Misstrauen beachtet, was soll denn das? Ja, wir haben also in den Kurzentren, in den Kurorten Maßnahmen und Programme mit psychoemotionalen Angriffspunkten. Das heißt, die Psyche spielt von vornherein mit eine Rolle. Die spielt in der Naturwissenschaft, dieser 1-zu-1-Beziehung, dieser reduktionistischen 1-bei-1-Beziehung keine so große Rolle. Wir haben kulturelle Veranstaltungen, Pflege von Hobbys, gibt so Kurse, wo dann die Damen gehen und was lernen. Ja, Gemeinschaftserlebnisse, Muße und Selbstbestimmung. Sie sehen also, und damit darf ich zeitplanmäßig den ersten Teil abschließen, dann werden wir uns speziell damit mit der Kur noch auseinandersetzen. Ich wollte einmal den Rahmen abstecken, worum es geht und auch hervorheben, was macht die Kur zu einem besonderen gesundheitsförderlichen, zu einer besonders gesundheitsförderlichen Maßnahme. Und man kann also daher, und das unterschreibe ich als alter Professor jederzeit, man kann die Kur nicht vom Standpunkt der konventionellen klinischen Medizin, vom Standpunkt der Naturwissenschaft alleine betrachten. Natürlich haben wir auch naturwissenschaftliche Grundlagen, zum Beispiel, nur als ein Beispiel und dann machen wir Pause, wenn wir die natürlichen Kurmittel untersuchen, damit sie gesetzlich anerkannt werden.

0: Zu einer Sendung Lebenshilfe hier bei Radio Maria. Die medizinische Kur ist das Thema dieser Sendung. Bei uns im Studio ist dazu der außerordentliche Universitätsprofessor Dr. Wolfgang Marktl von der Wiener Internationalen Akademie für Ganzheitsmedizin, kurz GAMMET. Er leitet die Abteilung Wissenschaft im österreichischen Heilbäder- und Kurorteverband und ist unter anderem auch Mitglied des erweiterten Vorstandes und Ehrenmitglied des Verbandes österreichischer Kurärzte. Also ein Experte hier bei uns im Studio und ich darf ihn nun wieder das Wort überlassen.
1: Ja, herzlichen Dank. Also wir haben versucht, im ersten kurzen Teil einmal zu umreißen, worum es denn eigentlich geht. Und ich habe auch schon erwähnt, und auf das werden wir jetzt zu Beginn des zweiten kurzen Teils eingehen, dass wir einen klaren gesetzlichen Hintergrund haben. Das heißt, es ist nicht irgendein Wischiwaschi. Ich erinnere mich mit Missvergnügen an die Aussage eines Kollegen, der gesagt hat, wozu soll ich in den Kurort gehen, in die Badewanne steigen kann ich auch zu Hause. Ich habe gedacht, du bist ein armer Mensch, du hast nicht verstanden, worum es geht. Ja. Also wir haben klare gesetzliche Grundlagen, ohne dass ich mich jetzt in den Vordergrund spielen möchte, aber ich habe im Laufe meines, naja, wie gesagt, 60-jährigen Berufslebens einige hundert Gutachten geschrieben, medizinisch-wissenschaftliche, als Basis für die Anerkennung und für die Verwendung von Heilwässern und Beloiden und so weiter. So, was sind die wesentlichsten gesetzlichen Erfordernisse, ohne dass wir uns, Gesetze sind meistens ziemlich trocken, aber die sind nicht so blöd gemacht von den alten Gesetzen. Also erster Punkt, es muss eine für die beabsichtigte therapeutische Anwendung ausreichende Ergiebigkeit vorhanden sein. Das klingt jetzt vielleicht ein bisschen komisch, aber das ist wirtschaftlich sehr wichtig. Und wie gesagt, wenn man so wie ich, traue mich das zu sagen, so über viele Jahrzehnte mit sowas beschäftigt ist, erlebt man Dinge, man sagen, da gibt es dann so Quellen, die haben keine Ergiebigkeit, dann wird dann gesagt, ja, aber wir, das ist ja so ein tolles Heilwasser, das tun wir eh mit dem Leitungswasser verdünnen, das ist natürlich verboten. Ja, das muss schon in seiner natürlichen Form, also es muss eine ausreichende Ergiebigkeit vorhanden sein oder bei den Heilquellen ist das im Allgemeinen kein großes Problem, bei den Peloiden, Moore, nicht Dorf, ist das nicht so einfach, weil sie das Material ja aus dem Untergrund herausholen und dann ist es verbraucht. Und die Frage, in Österreich war das lange nicht erlaubt, jetzt ist es erlaubt, in Deutschland war es immer erlaubt, dass man das abgebadete Moor wieder an die Lagerstätte zurückführt und dann nach vielen, vielen Jahren wiederverwendet. Ja, nachdem man es zuerst hygienisch überprüft hat. Also, Punkt, also die ausreichende Ergiebigkeit. Dann, und das bezieht sich jetzt hauptsächlich aufs Wasser, für die Peloide könnte man es ähnlich sagen, aber das wäre dann vielleicht für Sie zu langweilig, dass das Wasser eine bestimmte spezifische Beschaffenheit aufweist. Okay, sonst, wie gesagt, daher die Bemerkung des Kollegen in die Badewanne kann er zu Hause auch steigen. Das ist keine Frage, ich hoffe, er rutscht nicht aus dabei. Nur mit Therapie und Kur hat das nichts zu tun. Oder, und das ist jetzt etwas, was ich ein bisschen kritisch betrachte, dass das Wasser eine bestimmte spezifische Beschaffenheit aufweist oder pharmakologisch bereits in kleinsten Mengen wirksame Inhaltsstoffe enthält. Die Pharmakologie gefällt mir nicht. Ja, aber okay, ja, Baden, die Kur ist keine verwässerte Pharmakotherapie, haben die deutschen Balneologen gesagt, da haben sie recht. Okay, aber damit kann man sich dann bei ganzen Symposien darüber unterhalten. Und dann, dass das Wasser ohne Änderung seiner natürlichen Zusammensetzung, also immer die Natürlichkeit, die Betonung der Natürlichkeit herumpanschen und irgendwas dazuschütten oder wegtun und so weiter, das geht nicht. Was ich nicht haben möchte, entferne ich. Ja, was zu wenig da ist, schütte ich dazu. Nicht? Das ist nicht erlaubt. Das heißt, dass das Wasser ohne Änderung seiner natürlichen Zusammensetzung das ist Gesetz bitte, eine wissenschaftlich anerkannte Heilwirkung ausübt oder erwarten lässt. Das ist der Gesetzestext. Das heißt, in anderen Worten noch einmal, da geht es nicht, ich steige zu Hause in die Badewanne, dann war ich auch bei der Kur, sondern wir haben ganz klare Richtlinien und die müssen eingehalten werden und die werden auch immer überprüft. Wir haben Kontrollanalysen ständig, nicht? Ich glaube, alle 20 Jahre ist jetzt der Zeitrahmen. Und daher ist die Sache also völlig gesichert und klar. Nun, jetzt gehen wir ein bisschen von den gesetzlichen und allgemeinen Grundlagen weg, noch zur Medizin. Die haben wir ja bis jetzt kaum erwähnt. Ich erwähne nur ganz kurz, ja, das ist ein Fass ohne Boden. Was sind denn zum Beispiel wirksame Bestandteile der Heilwässer? Naja, wie Sie alle kennen, das Thermalwasser. Ja, es gibt Akratothermalwasser, wo nur die Wärme wirkt, aber die Wärme und das Wasser machen einiges physikalisch im Organismus. Dann Natrium, Magnesium, Calcium kann drinnen sein, Chlorid, Hydrogencarbonat, Sulfat, Eisen, Jod, Fluor, Lithium, Silizium, alles Mögliche. Sie sehen schon, da wird es dann also sehr, sehr bunt und das würde also, man kann dann über jedes der einzelnen Heilwässer lange Vorträge halten. Worauf es mir ankommt, ist jetzt die Frage, und die habe ich schon gesagt, von Seiten der konventionellen klinischen Medizin wird das oft missverstanden. Wir haben viel gesagt, Trinkkuren, das versteht der Mediziner vielleicht noch, weil Medikamente führt man also auch per Oral zu, schluckt sie, nicht? Beim Baden ist es schon anders, aber von den Trinkkuren allein, von der peroralen Zufuhr leben ja die Kurorte nicht, sondern vom Bad. Echt? Und da möchte ich etwas ganz besonders betonen, meine Damen und Herren, weil es nicht so an der Hand ist. Wir dürfen nie etwas vergessen. Wenn wir ins Bad steigen, kommt unsere Haut mit dem Wasser in Berührung. In jedem Bad. Im Heilbad natürlich genauso wie in der Badewanne zu Hause. Und etwas, was wir bedenken sollten, eigentlich eh logisch, ja. Die Haut, meine Damen und Herren, ist flächenmäßig das größte Sinnesorgan, flächenmäßig. Nicht von der Wichtigkeit her, aber wichtig ist ja auch, des menschlichen Körpers. Das heißt mit anderen Worten, und wir wissen das, ja, wenn jemand, es ist uns nicht egal, meine Damen und Herren, ich glaube, stimmen wir wieder zu, wie uns zum Beispiel jemand berührt, ja. Sinnesorgan, Sinnesempfindung, ja. Wir legen sehr viel Wert darauf, dass wir so berührt werden, wie es uns angenehm ist und sind nicht erfreut, wenn das nicht der Fall ist. Das heißt mit anderen Worten, das Wasser an sich, die Wärme des Wassers, ja, wir wissen ganz genau, ein eiskaltes Wasser ist ganz was anderes als ein brühheißes, ja, beides ist nicht angenehm, wir müssen in einem bestimmten Bereich sein, weil wir eben eine Sinnesempfindung haben und diese Sinnesempfindung, und die wird dann differenziert durch die chemischen Inhaltsstoffe, Radon und Kohlenstoffdioxid und Schwefel und so weiter, das sind dann große Unterschiede, das kann man sehr leicht auch wissenschaftlich nachweisen. Und jetzt haben wir folgendes Prinzip und das ist ein sehr wesentliches Prinzip, denn sonst könnte man sagen, naja gut, dann hat die Balneologie, das Bad mit der Dermatologie, mit der Hautheilkunde etwas zu tun und das ist falsch, sondern was wir über die Haut verspüren, wird uns ja bewusst. Das heißt, es muss offensichtlich über die Nerven in das Innere unseres Organismus geleitet sein. Und genau das ist das Grundprinzip der Bäderheilkunde. Das heißt, mit anderen Worten, es wird uns bewusst und es verändert Körperfunktionen. Das ist also eine Riesenangelegenheit, die natürlich ganz genau untersucht und belegt ist. Das heißt, über die Haut vermitteln wir, dass wir Reizungen in der und Veränderungen der Funktion unserer inneren Funktionen, wie zum Beispiel Herzgelenke und so weiter und so fort. Ja, sehe, die Zeit läuft schon ziemlich voran. Ich möchte ganz kurz jetzt noch, ein paar Minuten, über einen kurzen Überblick geben über die Heilanzeigen. Das kann natürlich nur ein kurzer Überblick sein, das kann keine vollständige Darstellung sein. Und ich habe das hier nach dem Alphabet, werde es aber ein bisschen differenzieren. Sie können zum Beispiel wegen Altersbeschwerden, nicht? Die Thermalwässer, ja, tun gut bei Altersbeschwerden. Atemwegserkrankungen, vorwiegend bei heilklimatischen Kurorten oder durch Inhalationen. Augenerkrankungen, da verweise ich nur, ich mache jetzt keine Werbung bitte für irgendeinen Kurort, Bad Hall. Ja, ich kenne ja die ganzen Kurorte sehr gut. Jodsole, wo also Augenerkrankungen. Und wie gesagt, das ist alles wissenschaftlich fundiert. Ja. Dann, bitte, das ist natürlich die Domäne. Ja. Die Erkrankungen des Bewegungsapparates, die chronischen Erkrankungen des Bewegungsapparates, das ist wohl die Hauptindikation. Ja. Wobei ich gleich hinzufügen möchte, in dem Zusammenhang, akut Akute Erkrankungen sind eine Gegenanzeige für einen Kuraufenthalt, für eine Anwendung eines natürlichen Kurmittels, die chronischen Erkrankungen. Ja, die akuten Erkrankungen sind gut aufgehoben in der Hand der konventionellen klinischen Medizin. Dann haben wir also alles Eisenmangelzustände, eisenhaltigen Quellen, Frauenkrankheiten, zum Beispiel die Beloide, Mohr, Heilmohr, sind gute Untersuchungen, nicht? Harnwegserkrankungen, Hauterkrankungen, Erkrankungen des Nervensystems, Rheumatismus habe ich schon, der chronische Rheumatismus, also Erkrankung des Bewegungsapparates, aber zum Beispiel auch Sexualfunktionsstörungen, etwa durch Kohlensäurebäder oder Radonbäder, alle möglichen Stoffwechselerkrankungen und endokrine Erkrankungen, Erkrankungen des Verdauungsapparates und Verletzungsfolgen. Sie sehen also, wir haben hier eine große Palette unterschiedlicher Heilanzeigen. Wir können dieser Palette der Heilanzeigen gegenüberstellen die Palette der vorhandenen natürlichen Heilvorkommen. Und selbstverständlich ist das nicht so. Es ist eh wurscht, mit welchem Leiden ich in welchen Kurort oder zum welchen gehe oder welches Heilmittel ich anwende, sondern das ist eben ganz klar und deutlich die Domäne der wissenschaftlichen oder auch naturwissenschaftlichen Kurmedizin. Und wie gesagt, es gibt dazu genügend internationale Literatur. Ich darf vielleicht, nachdem die Zeit schon langsam zu Ende geht, auf etwas hinweisen, was ganz interessant ist. Wir sind natürlich sehr eingestellt auf Mitteleuropa, nicht auf unsere Kurorte, bei uns in Deutschland, in der Schweiz. Früher, auch jetzt noch, hat es auch in den osteuropäischen Ländern, nicht? Denken Sie an die Tschechoslowakei, nicht? Diese ganz berühmten alten Kurorte, sehr viel Balneologie gegeben. In der Türkei gibt es eine blühende Kurmedizin. Und was mir so aufgefallen ist, in Mitteleuropa verliert sich das ein bisschen. In Russland, ja, das wird man heute nicht gerne erwähnen, aber es ist so, Russland hat eine alte balneologische Tradition. Und was sehr interessant ist, damit darf ich dann pünktlich schließen, in den asiatischen Ländern. Die Japaner haben eine eigene Balneotherapie, ja, die und auch die Chinesen, ja, Südamerika auch. Sie sehen also, die Balneologie, die Kurmedizin ist nicht nur eine Domäne von Mitteleuropa oder von Europa, sie spielt sich eigentlich nach wie vor auf der ganzen Welt ab. Ich würde mich freuen, wenn Sie von meinen Ausführungen etwas mitnehmen konnten und darf daher pünktlich schließen.
0: Dankeschön, lieber Herr Professor Dr. Magdl, für diese interessanten Ausführungen über die medizinische Kur. Liebe Zuhörerinnen und Zuhörer, ich bin mir sicher, dass Sie jetzt vielleicht auch die eine oder andere Frage haben. 0720 578 578 ist dazu die Telefonnummer hier ins Wiener Sendestudio. 0720 578 578 und außerhalb Österreichs wählen Sie 0043 720 578 578. Wir freuen uns auf Ihren Anruf.

0: Ich begrüße einen ersten Anrufer auf Sendung, Michael aus Wien. Bitte schön.
1: Grüß Gott, Herr Professor.
2: Grüß Gott.
1: Ich bin wirklich begeistert von Ihren Ausführungen.
2: Das ist Sie, danke.
1: Ich kann das zu 100% nachvollziehen, auch wenn Sie fünfmal, glaube ich, erwähnt haben, wissenschaftlich. Also ich bin ganz Ihrer Meinung und auch Ihrer Überzeugung. Meine Frage ist, wird das auch in Österreich von der Kasse kofinanziert oder muss man das privat alles zahlen?
2: Nein, wir haben nach wie vor Verträge mit den Sozialversicherungsanstalten. Das heißt mit anderen Worten, es werden sowohl die Gesundheitsvorsorge aktiv als auch die normale medizinische oder konventionelle medizinische Kur sehr wohl von den Krankenkassen bezahlt.
1: Okay. Ist diese Kur auch geeignet für Menschen mit psychischen, also mit Depressionen? Oder weil meiner Definition nach gehört Depression zu endokrinen Erkrankungen?
2: Ja, ist vielleicht ein bisschen zu einseitig, aber das soll keine Kritik sein. Selbstverständlich würde ich sagen, ich habe ja gesagt, wir haben auch aus meiner eigenen Arbeitsgruppe, ich habe ja viele Jahre mit einem Psychologen zusammengearbeitet, wir haben wirklich schöne Arbeiten geschrieben, wir haben in einem amerikanischen hochwissenschaftlichen Journal publiziert und konnten eben zeigen, dass es den Menschen auch psychisch besser geht. Und ich habe ja erwähnt, in den größeren Kuranstalten gibt es auf jeden Fall einen Psychologen oder eine Psychologin.
1: Ja.
2: Das heißt, ich würde das bejahen, auch mit einer Depression. Das ist dann die Frage, nicht? Man muss dann unterscheiden, was für eine Art. Die Depression ist ja auch kein einheitliches Krankheitsbild.
1: Ja.
2: Es gibt ja verschiedene Formen. Da müsste man dann schauen. Aber grundsätzlich würde ich sagen, a priori Nein zu sagen, wäre falsch.
1: Ja.
2: Man muss dann schauen, in welche Richtung geht das.
1: Ich stelle die Frage auch, weil ich viele Menschen kenne mit Depressionen, die haben Gelenkserkrankungen, Stoffwechselerkrankungen, vieles, was Sie aufgezählt haben, weil es mit der Depression oft einhergeht.
2: Ja, natürlich. Schauen Sie, ich bin ein Anhänger als Physiologe, ein Anhänger der Ganzheitlichkeit. Ich meine, es gehört alles zusammen. Das ist nichts, was, wenn Sie mit den Klinikern reden, na ja, wir sind Naturwissenschaftler, muss sagen, ihr seid nicht Naturwissenschaftler, glaubt sondern dass ihr seid, weil die Naturwissenschaft als eins das einfache Ursache-Wirkungsprinzip unter genormten Bedingungen betrachtet. Das können Sie bei Menschen nicht. Ja? Sie können den Menschen nicht auf 1:1 zerlegen.
1: Ja.
2: Nicht? Das heißt, in anderen Worten, wir haben es immer bei einer Vielseitigkeit zu tun. Und natürlich psychophysiologische, und ich habe ja gesagt, wir haben wirklich tolle Publikationen in Amerika gemacht mit meinem Kollegen, wo wir zeigen konnten, dass also über die Kurmedizin, zum Beispiel Stressverminderung, konnten wir schön nachweisen, dass der Stress zurückgeht, Alles hart wissenschaftlich definiert, weil sonst können Sie auf einer Universität ja nicht publizieren. Also auf jeden Fall. Und wie gesagt, psychische und physische Probleme hängen eigentlich immer zusammen, würde ich sagen. Ich würde das nie isolieren.
1: Ja, also ich bin auch da Ihrer Meinung. Allerletzte Frage noch für andere Zuhörer. Welcher Facharzt müsste das verordnen am besten?
2: Naja, das ist jetzt sehr schwierig. Im Prinzip an sich, von der Gesetzeslage her, darf es jeder Facharzt.
1: Ja.
2: Nur, das ist jetzt schwierig, nicht? Also einen relativ guten Zugang zur Balneologie haben die physikalischen Mediziner.
1: Mhm.
2: Ja, ich kenne einige davon. Oder habe gekannt, manche sind ja schon nicht mehr am Leben. Also ich würde sagen, primär tätig zu einem physikalischen Mediziner gehen. Der
1: Was
2: versteht dann auch, ja. Und sonst halt die Frage, wie weit ist ein Facharzt willens oder in der Lage, sich mit solchen Problemen auseinanderzusetzen und nicht nur auf seinem 1:1-Schema zu verharren und sagen, alles andere interessiert mich nicht.
1: Okay, das wär's.
2: Bitte.
1: Vielen, vielen Dank.
2: Bitte, gerne geschehen.
1: Danke, alles Gute.
2: Danke, ebenfalls.
0: Dankeschön für diese Fragen und wir gehen weiter nach Innsbruck zu Anja. Grüß Gott.
3: Grüß Gott.
2: Grüß Gott.
3: Ich hätte eine Frage. Sie Bitte? Kommen ja auch aus dem südlichen österreichischen Raum.
2: Ja, aber ich habe in Innsbruck studiert. Ich habe einen Innsbrucker Doktor, bitte. Kann ich gleich erwähnen. Bin ich furchtbar stolz drauf.
3: Ein Kärntner mit einem Innsbrucker Doktor.
2: Ja, richtig.
3: Na, bitte, sagen Sie mir, was macht Abano so beliebt? Bitte. Ist das nur die Wärme?
2: Nein, nein, die haben auch ein bisschen ein Radon drinnen. Ja. Seine radonhaltige Thermalquelle, so wie wir sie haben in Gastein. Und das tut manchen Menschen sehr gut.
3: Ja. Und wie lang soll man denn in dem Wasser bleiben? Manche liegen stundenlang und manche sagen wieder eine halbe Stunde. Wie stark ist denn da die Wirkung?
2: Naja, also wenn wir es therapeutisch einsetzen, dann haben wir klare Richtlinien, Aufenthalt in einer Badewanne sozusagen, ein therapeutischer, liegt so in der Größenordnung von 20 bis 30 Minuten. Das genügt, um die inneren Vorgänge zu stimulieren. Sie können aber keinem erwachsenen Menschen verbieten, dass er länger im Wasser bleibt. Mhm. Man hat das dann keinen zusätzlichen therapeutischen Effekt. Die Frage, das ist eine sehr schwierige Frage, darf ich mich ad hoc jetzt nicht zu beantworten, welche möglichen negativen Wirkungen das haben könnte. Ich würde sie nicht überschätzen. Aber zumindest die Frage kann man sich stellen. Ja.
3: Wunderbar. Vielen Dank.
2: Bitte gerne.
3: Vielen Dank.
2: Schöne Grüße an meine Studienstadt.
3: Ja, natürlich. Gerne mache ich.
2: Wiederhören.
0: Ja, und wir gehen weiter nach Niederösterreich zu Ingrid. Grüß Gott.
4: Grüß Gott.
2: Grüß Gott.
4: Ingrid Fink ist mein Name. Ich habe eine Frage. Und zwar vor 5 Jahren hat das bei mir angefangen. Da hatte ich ein Melanom. Das wurde weg. Also operiert.
2: Ja.
4: Eben ein Melanom, dann haben sie die Lymphknoten angeschaut auf der rechten Seite und am Arm hatte ich einen auffälligen Lymphknoten. Und jetzt habe ich seit 5 Jahren habe ich in Kontrolle mit MRT, CT und Sonographie und so weiter. Und jetzt vor 5 Jahren dann hat es geheißen, ist jetzt Schluss mit den Kontrollen, es ist alles okay. Dann wurde beim MRT ein Tumor am Kopf entdeckt, eine Metastase.
2: Nein.
4: Zuerst wurde verschrieben, also die Immuntherapie habe ich verschrieben bekommen, so Infusionen.
2: Ja.
4: Und die habe ich aber dann überhaupt nicht vertragen. Ich konnte dann nichts mehr essen und habe 12 Kilo auf einmal innerhalb kurzer Zeit eben 12 Kilo verloren.
2: Ja.
4: Und das war, ich wollte schon sterben, ehrlich gesagt. Und dann haben wir die Chemo eben abgebrochen. Und ich habe mich entschieden, dass der Tumor operiert wird.
2: Ja.
4: Dass er ganz weg ist. Das ist gut, Gott sei Dank gut gelungen. Das war in Wien, bin ich operiert worden. Mein Enkel ist Neurochirurg.
2: Ja.
4: Er hat das nur organisiert, er hat nicht operiert, sondern nur organisiert. Und wie gesagt, das ist gut gelungen und jetzt kriege ich wieder eine Chemo. Wieder Immuntherapie. Und habe natürlich immer große Probleme damit, mit den Nebenwirkungen. Und jetzt wollte ich wissen, ob ich da irgendeine Kur machen kann.
2: Also eine Kur, die direkt positiv wirkt, kenne ich eigentlich nicht. Im Prinzip sind, also wir haben ja auch sogenannte Gegenanzeigen, Gegenkuren, und das sind seit jeher die bösartigen Erkrankungen als Kontraindikation, als Gegenanzeige eingesetzt. Eigentlich wahrscheinlich eher, wir haben keine besonderen Daten, weil man kann ja nicht an Krebspatienten eine Kur untersuchen und hinterher drauf kommen, es hat es geschadet, sondern als Vorsichtsmaßnahme. Es kann natürlich sein, ich habe ja gesagt, nicht über die Haut wird ja doch eine bestimmte Stimuli gesetzt, die dann ins vegetative Nervensystem im Organismus weitergeleitet werden. Und wir können natürlich nicht ausschließen, dass das unter Umständen bei einem vorhandenen Krebs negativ ist.
4: Ja, angeblich habe ich momentan keinen Krebs. Es ist nur vorbeugend, dass nicht wieder eine Metastase entsteht.
2: Ja, also wenn tätig nur...
4: Halt schlecht.
2: Ja. Wann tätig ich eher? Aber was Sie tun können natürlich, ja, Sie müssen ja nicht eine Badekur machen, Sie könnten eine Klimakur machen.
4: Ja.
2: Das Klima tut Ihnen sicher nicht schlecht. Wir haben in Österreich eine große Zahl von heilklimatischen Kurorten.
4: Ja.
2: Also das ist auch, das Klima eben, der therapeutische Faktor und da schadet Ihnen sicher nicht. Bei den Beluiden wäre ich ein bisschen vorsichtig.
4: Ja.
2: Da weiß man nicht, aber Klimakurs, dagegen ist gar nichts einzuwenden.
4: Ja, nein, ich habe auch gar nicht gewusst, dass es sowas gibt. Also,
2: wird wenig. Ja. Etwas, was auch in Frage käme, aber das müssen Sie dann natürlich mit Ihren Therapeuten absprechen, nicht? Wäre eine Kneippkur. Die haben wir gar nicht erwähnt, weil es ist wieder ganz was Eigenes, aber hat natürlich ähnliche Prinzipien.
4: Auch gern machen.
2: Also da könnte man, aber Kneippärzte gibt es ja genug, gibt es einen Kneippärzteverbund in Österreich, da kann man sich erkundigen, bitte, was habt ihr für Erfahrungen in solchen Fällen?
4: Ja. Nein, ich habe so ein Schwächegefühl. Also ich bin richtig zittrig. Ich habe schon wieder zugenommen jetzt, aber.
2: Ja, wie gesagt, man müsste schauen, Liste von den heilklimatischen Kurten finden Sie sicher irgendwo im Internet. Und dann Fragen gibt es. Wir haben nach der klassischen Art, wie in den Klimakurten behandelt wird, gibt es eine Liegekur und eine Terrainkur. Die Liegekur ist, man hat eine vernünftige Klimaexpositionstherapie, eine kontrollierte, die kräftigt.
4: Ja.
2: Einmal nicht.
4: Ja, ja.
2: Und dann die Terrainkur, das ist Gehen auf verschiedenen Wegen, mit unterschiedlicher Geschwindigkeit. Das ist so die klassische Klimakur. Ja. Man müsste dann schauen, wer in Österreich, Klimakur, die haben wir genug, massenweise. Wer bietet was an? Man müsste mal einfach die etwas Bekannteren anschreiben oder anrufen und sagen, so bitte, was bieten Sie eigentlich jetzt wirklich an, außer die gute Luft? Nicht?
4: Ja. Weil ich habe irgendwie das Gefühl, die ganzen Medikamente und die ganzen Infusionen, die machen mich eher krank. Als ich dann eine Pause gemacht habe, da ist mir wieder besser gegangen.
2: Da muss ich natürlich vorsichtig sein als Mediziner. Nur eines kann man schon sagen, das wissen wir, das wird nicht sehr gerne in der Medizin an die große Glocke gehängt, aber jedes Medikament, wenn ein Medikament keine Nebenwirkung hat, das habe nicht ich erfunden, das sagen die Pharmakologen. Wenn ein Medikament keine Nebenwirkung hat, hat es auch keine Hauptwirkung. Das ist das Problem. Ohne dass man deshalb die Medikamententherapie sozusagen missachtet. Wir brauchen die Medikamente, ist gar keine Frage. Nur so zu tun, als ob da gar keine Nebenwirkungen entstehen würden, das ist auch wieder falsch. Das stimmt ja nicht.
4: Ja, ich werde mich noch erkundigen, weil ich bin nicht ständig in irgendwelchen ärztlichen Händen.
2: Wie gesagt, wenn Sie nichts finden, können Sie sich gerne an mich wieder wenden. Wir haben hier meine Adresse ist hier bekannt bei Radio Maria und dann kann ich Sie weiterhin beraten. Gell? Das ist kein Problem für mich.
4: Ja, werde ich machen. Ja, danke schön.
2: Bitte gerne.
0: Danke. Alles Gute. Auf Wiederhören.
4: Danke.
0: Ja, und nun begrüße ich Christa aus der Steiermark. Grüß Gott.
5: Ja, grüß Gott. Ich bin aus der Steiermark. Bin ein inneres Gerümpel. Weiß nicht, was jetzt für mich wirklich gut ist. Hören Sie mich?
2: Ja.
5: Ja, was wirklich gut ist, ist Grunderkrankung, ist die chronische Polyarthritis.
2: Ja.
5: Es ist durch ein Medikament, was natürlich gleich ist wie bei Impfungen, irgendwas drinnen, was ich nicht vertragen habe, habe ich die Polyneuropathie gekriegt.
2: Ja.
5: Habe sämtliche Großgelenke, außer Gott sei Dank die Hüften, die sind noch eigen, alles andere ist schon operiert. Wirbelsäule ist versteift, ich habe einen Brustwirbelbruch, ich habe einen Kantenbruch. Also es ist bei mir sehr vieles im Argen.
2: Ja.
5: Wo kann ich, was für meinen Körper passen würde, hingehen auf Reha? Weil diese üblichen Reha, in denen ich war sehr zufrieden.
2: Ja.
5: Nur es ist mir zu viel. Danach kommt der Zusammenbruch.
2: Mhm.
5: Und jetzt ist das, ich mag auf keine Reha mehr. Ich bin schon in die Target-Therapie gegangen.
2: Ja.
5: Also in die Target-Klinik, mhm, weil das besser ist, finde ich. Nur mir täte Wasser recht gut. Nur in ein Bad darf ich nicht bei der Reha, weil ich es durch die Polyneuropathie, weil die recht arg ist, die ist bis zu den Knien herauf, die ist so arg und ich kann nicht stehen im Wasser. Jetzt kann ich natürlich keine Übungen mitmachen,
2: ja, ja,
5: aber für mich wäre das Wasser schon wichtig, dass ich nur ein bisschen so mich einfach anhalte und ein bisschen so bewege, was eben nicht zu dieser Therapie gehört, die dort durchgeführt wird.
2: Ja, na, das verstehe ich schon ganz gut. Und zwar, wenn Sie in normales Leitungswasser steigen, das ist keine negative, die Hydrotherapie ist eine bekannte Angelegenheit, dann müssen Sie dort sich bewegen und so weiter, weil die Eigenschaften des Wassers, dass der Widerstand und so weiter höher ist und der Auftrieb und so weiter, das spielt natürlich auch bei den Heilquellen eine Rolle, aber sonst nichts. Ansonsten würde ich glauben, dass in Ihrem Fall eher Thermalwasser in Frage käme, ein Mineralthermalwasser. Gibt es in der Steiermark, fällt mir jetzt ad hoc nicht gleich was ein, aber das können Sie jederzeit herausfinden. Oder aber, was an sich ein bisschen kritischer ist, ein Schwefelwasser.
5: Mhm.
2: Schwefeltherme. Da müssen wir schauen, das hält nicht jeder durch. Schwefeltherme, Schwefel ist ziemlich, aber die ganzen Schwefelthermen in Österreich leben bitte von den Erkrankungen des Bewegungsapparates, von den chronischen.
5: Mhm.
2: Also ganz so sinnlos also, ist das nicht. Nicht? Was,
5: also es wäre so ein Versuch wert.
2: Ja, ja. Was ich Ihnen auch, das müsste man dann schauen. Aber da, wie gesagt, wenn Sie, auch für Sie gilt, wenn Sie nicht weiterkommen, Sie können mich kontaktieren, ist kein Problem. Auch meine E-Mail-Adresse ist auch bekannt. Bei Radio Maria ist kein Problem. Was in Frage käme, wäre das Thermalwasser in Gastein. Das Rad- und Heldge. Oder der Heilstollen.
5: Ja, der Stollen, das ist auch ein Problem für mich.
2: Inwiefern?
5: Ich hatte zuerst nur kalt gebraucht.
2: Ja.
5: Mittlerweile gehe ich in die Wärme über.
2: Ja.
5: Aber ich weiß nicht, wie warm ich es aushalte.
2: Der Stollen in Böckstein, der ist sehr warm.
5: Ja, eben, das weiß ich nicht. Also in den Stollen könnte man mich nur versuchsweise, aber wie ich den aushalte, das weiß ich nicht.
2: Ja, ja, das weiß aber im Prinzip niemand, bevor er einfährt in den Stollen. Nicht? Also.
5: Ja, genau. Ja. Aber ja, also es wäre in das Bein, das wäre gut für mich.
2: Ja, ja, also ich würde glauben, das ist ein Thermalwasser und der Böchsteiner Stollen ist auch ein bisschen radioaktiv, aber nicht zu stark. Ja. Und da haben wir gerade das Gasteinertal ist ja sehr stark verbunden mit der Universität in Innsbruck. Da habe ich auch meine guten Freunde immer schon gehabt. Ja. Die haben also auch gute Erfahrungen. Das wäre etwas, was ich im Prinzip empfehlen könnte.
5: Ja, danke. Das würde ich einmal ansprechen,
2: ja,
5: bei meiner Hausärztin, weil meine Hausärztin ist ja sehr, ja, bemüht um alles.
2: Ja,
5: ich danke auch, muss ich ehrlich sagen, dem Gesundheitsnetz, das wir in Österreich haben. Wir haben ein gutes Gesundheitsgesetz.
2: Ja, das ist richtig, ja, ja,
5: ja. Ja, und da bin ich sehr dankbar. Und jetzt ist meine Frage noch, das, was ich jetzt aufgeschnappt habe vorhin, mit den Nebenwirkungen von den Medikamenten. Wenn ich jetzt aber eine Nebenwirkung habe, und es steht ja überall drinnen, dass Generika, die haben Trägerstoffe.
2: Ja, ja.
5: Und die Trägerstoffe haben ja Nebenwirkungen.
2: Ja.
5: Und da ist aber allerdings auch das gute Medikament drinnen. Wie wirkt es dann?
2: Na, es hängt davon, das ist jetzt eine Frage, da bin ich auch ein Laie, weil ich ja kein Pharmakologe bin, nicht? Aber eines ist klar, deshalb muss ja auf jeden Beipackzettel müssen ja die Nebenwirkungen angeführt sein. Das ist dann eine Frage, die könnte man nur im Einzelfall in Bezug auf ein bestimmtes Medikament, wer da unter Umständen sich auskennt, sind die Apotheker.
5: Ja.
2: Bei solchen Fragen. Aber natürlich auch die Ärzte. Die müssten eigentlich Stellung nehmen können.
5: Ja, aber wo ich sage, die Apotheker sind mehr befasst mit diesen Dingen.
2: Naja, muss man fragen. Schauen Sie, wie immer auf der Welt, es gibt solche und solche. Es gibt Apotheker und Apotheker, die sind toll und andere, die sind halt nicht so interessiert. Nicht so
5: nein, meine Hausärztin, also die, aber über die lasse ich nichts kommen. Also die.
2: Nein. Ich spreche ja auch niemanden persönlich an. Nicht? Also, aber es ist eben auch nur eine Frage, wie weit habe ich Zeit und wie weit investiere ich diese Zeit auch in die Beratung des Patienten, nicht?
5: Naja, das weiß ich. Ich bin ja froh, dass ich in Pension bin und dass ich so leben kann, wie ich möchte.
2: Ja, ja.
5: Ich, wenn ich, also ich weiß,

0: Kunden, wie es ihnen geht. In dem Moment, wo es für sie beschwerlich wird und wo sie sagen, naja, na, das war doch zu viel, würde ich da etwas Abstand nehmen, sondern Bewegung soll ja Freude machen. Mhm. Nicht? Ja. Wenn Bewegung nur noch beschwerlich ist, wissen wir ja aus unserem Alltag, wenn man älter wird, nicht? Sagt man, naja, früher war es lustiger. Ja.
1: Naja, ich habe auch diese Fußhebeschwäche.
0: Ja.
1: Ich trage diese Neos oder wie die halt, diese Schienen an beiden Füßen, Beinen.
0: Ja.
1: Also und ich habe Spezialschuhe und ich habe die Schienen, weil ich muss ein bisschen wechseln, weil also das sind also Dinge, wo ich sage, und das ist alles beschwerlich, keine Frage. Ich bin sehr bemüht und ich schaue auch, dass ich überall kann, was herausziehen, was gut ist.
0: Ja.
1: Ja, das wären meine Fragen gewesen.
0: Gut, fein.
1: Ich bedanke mich und danke, dass ich mich bei Ihnen melden darf.
0: Ja, selbstverständlich gern.
1: Danke vielmals, alles
0: Bitte,
1: Liebe
0: gern.
1: Und herzlichen
0: ebenfalls.
1: Dank für
0: alles Gute.
1: Ihre Vorträge.
2: Auf Wiederhören. Und nun in der Leitung begrüße ich Barbara. Grüß Gott. Grüß Gott, Frau Barbara.
0: Grüß Gott.
3: Grüß Gott. Ich hätte eine Frage auf die Polyneuropathie. Gibt es da irgendwas?
0: Naja, das kann ich so einfach nicht beantworten. Da müsste, Polyneuropathie ist ja ein vielfältiger Begriff, also da müsste ich Ihnen die Antwort schuldig bleiben. Da müssten Sie mit Ihrem behandelnden Arzt darüber sprechen. Das kann ich sozusagen auf die Distanz nicht beurteilen. Das wäre unseriös von mir.
3: Okay. Neurologie,
0: oder? Ja. Das, okay. Für die Polyneuropathie sind die Neurologen zuständig, die verstehen ihr Handwerk schon, nicht? Und ja. der kann sowas beantworten. Ja. Wer anderer nicht.
3: Aha, okay. Dann vielen Dank.
0: Bitte gerne.
3: Auf Wiederhören.
2: Alles Gute.

Sendesendung Lebenshilfe hier bei Radio Maria. Die medizinische Kur ist das Thema dieser heutigen Sendung. Bei uns im Studio ist Universitätsprofessor Dr. Wolfgang Marktl von der Gamme. Der leitet auch die Abteilung Wissenschaft im österreichischen Heilbäder- und Kurorteverband. Gerne können Sie noch anrufen in dieser Sendung, wenn Sie eine Frage haben zur Kur oder vielleicht möchten Sie auch eine Erfahrung mit uns teilen. 0720 578 578 ist die Nummer ins Studio.

0: Ich begrüße eine weitere Anruferin auf Sendung, Hermine aus Gleisdorf. Grüß Gott.
1: Ja, grüß Gott.
2: Grüß Gott, ich bin aus der Steiermark. Ich bin jetzt 80 Jahre alt. Ich möchte nur was dazu sagen.
1: Bitte.
2: Ich habe mit 50 Osteoporose bekommen. Dann habe ich eine Knieoperation, das ist jetzt 5 Jahre her, hätte ich ein neues Gelenk kriegen sollen. Und jetzt habe ich 5 Jahre, das geht ohne weiteres so dahin. Und Arthritis habe ich auch. Jetzt habe ich möchte nur dazu was sagen. Ich habe von Arzt keine einzige Tablette.
1: Ja.
2: Ich nehme Q10. Ich nehme Weihrauchkapseln, weil ich habe Schilddrüsenuntersuchung gehabt. Ich habe zu hohen Kalziumgehalt. Mhm. Der Doktor hat gesagt, ich darf das nicht nehmen. Jetzt habe ich Weihrauchkapseln, dann schwarzer Knoblauch. Und ich nehme das 15 Jahre schon mindestens, wenn nicht länger. Und das geht mir ganz gut.
1: Fein. Ja, sicher ganz vernünftig.
2: Ich nur alles natürlich mache ich.
1: Ja.
2: Und das tut mir sehr gut. Ich

0: sagen, vielleicht können andere auch das mal probieren.
1: Naja, durchaus. Durchaus möglich, nicht? Da muss man halt dann jeweils schon mit dem eigenen Hausarzt sich in Verbindung setzen.
0: Ja,
1: das ist klar.
0: Aber ich glaube, die Mutter Gottes ist mir immer zur Seite. Ja. Das will ich sagen. Sie hilft mir alle Tage. In der Früh
1: sage ich, dass sie
0: mir Kraft gibt.
1: Bin ich ganz ihrer
0: Am
1: Meinung.
0: Abend sage ich danke. Auf Wiederhören.
2: Auf Wiederhören.

Gerne können Sie noch anrufen unter der Nummer 0720 578 578. 0720 578 578.

0: Der nächste Anruf erreicht uns aus Zell am Moos von Josephine. Grüß Gott.
1: Grüß Gott.
2: Grüß Gott.
1: Meine Frage wäre jetzt, wenn man schon in Pension ist, kann man da noch eine Kur beantragen?
2: Ja, selbstverständlich. Pensionsversicherungsanstalten zahlen ja auch Kuren.
1: Bitte?
2: Die Pensionsversicherungsanstalten bezahlen auch Kuren.
1: Genau, genau.
2: Ja, ja. Mhm,
1: das wäre nur eine Frage. Ich war nie auf Kur während der aktiven Zeit als Landwirtin und deswegen wäre es schon einmal an der Zeit. Man muss da einfach, macht jeder Hausarzt. Und
2: ja, ja, ja. Na, aber an sich ist das nicht ausgeschlossen.
1: Ja? Genau. Mhm. Vielen Dank.
2: Bitte gerne.
1: Vielen Dank. Wiederhören.
2: Wiederhören.
0: Ja, wiederhören. Ja, da darf ich gleich eine Frage anschließen. Die Kuren dauern ja meistens oder immer, ich weiß nicht, 3 Wochen. Warum kommt man auf diese Dauer?
2: Naja, die Kurdauer ist eigentlich empirisch, das heißt aus der Erfahrung, aber wir wissen, es ist ein Riesengebiet, die Frage der Kurwirkung hat etwas zu tun mit der Adaptationsphysiologie. Die Adaptationsphysiologie beschreibt, wie wiederholte Reize auswirken im Vergleich zu einem einfachen Reiz. Die einfachste Erklärung dazu wäre das körperliche Training. Wenn Sie einmal trainieren oder hier und da trainieren, ist das nicht das Gleiche, wie wenn Sie ständig trainieren. Das heißt, das ist die Grund der Adaptationsphysiologie. Wir müssen also eine Reizserie setzen und durch diese Reizserie, und da wissen wir, 3 Wochen, die Kuren haben früher oft 4 Wochen gedauert, heute durch die Sozialversicherung, aber sie können auch, wenn sie privat sollen, 4 oder 5 Wochen bleiben, das ist sicher kein Nachteil. Das heißt also, bis der Organismus sich umgestellt hat und was wesentlich ist, das können wir wissenschaftlich nachweisen, die Effekte der 3-wöchigen Kur halten dann eine Zeit lang an, nicht ewig, aber eine Zeit lang, währenddem kürzere Aufenthalte diesen Effekt nicht zeigen.
0: Das ist also der Grund, genau, warum es da doch 3 Wochen braucht, mindestens für eine Kur. Ich darf an dieser Stelle noch einmal einladen. Ein bisschen Zeit steht uns noch zur Verfügung, vielleicht noch für einen Anrufer. 0720 578 578 ist die Nummer ins Studio.

0: Ich darf eine letzte Frage weitergeben einer Anruferin aus Wien. Sie leidet an rheumatischer Arthritis. Sie war bereits zweimal in Gastein auf Kur und würde gerne auch wieder eine Kur dort machen. Aber jedes Mal, wenn sie sich bewirbt bzw. einen Antrag stellt für Gastein, wird dieser Antrag abgelehnt. Können Sie sagen, warum das so ist, warum sie da nicht mehr hin kann, darf?
1: Ja, das hat sicher keine medizinischen Gründe, sondern einfach Sozialversicherungsgründe. Die zahlen halt nur eine bestimmte Anzahl von Kuren. Das kann man jetzt so oder so betrachten. Was ich als Mediziner sagen kann, eine medizinische Begründung kann diese Ablehnung nicht haben. Es muss eine andere Ursache haben. Die kann ich aber nicht, da bin ich nicht kompetent dazu.
0: Ja, und so kommen wir am Ende dieser Sendung noch zu einem positiven Beitrag einer Anruferin aus Salzburg, Maria. Grüß Gott.
2: Ja, grüß Gott, das ist die Maria.
1: Grüß Gott.
2: Ich möchte einen ganz anderen Aspekt bringen. Also ich war 2011 auf Kur und ich habe, was Sie gesagt haben, die Fröhlichkeit oder das am Anfang, ich habe das so genossen, 3 Wochen mit einkaufen gehen, 3 Wochen zum Essen sitzen. Also ich habe einfach das hat mich so aufgebaut, innerlich auch.
1: Ja.
2: Also das wollte ich einfach einbringen.
1: Der Mensch besteht nicht nur aus Molekülen und Atomen, der Mensch ist in der Ganzheit zu sehen und die Psyche gehört genauso dazu.
2: Genau, und ich habe das wirklich genossen.
1: Ja, fein, also, ja. Erleben wir häufig, ja. Also.
2: Gut, danke schön.
1: Darf ich ganz kurz noch was dazu sagen? Ja. Fällt mir jetzt gerade ein. Ich habe, als meine Abschlussbemerkung vielleicht, ein guter Freund von mir, der ist schon, einige Jahre in der ewigen Heimat ist, wo wir auch einmal hinkommen werden, Chefarzt der Kurärzte, hat einmal einen Ausdruck, ganz einfach gesagt, hat gesagt, Kurmedizin ist eine Medizin, die nicht ängstigt. Ich habe gesagt, das ist toll. Ja,
2: ja, genau. Ist ein guter Spruch.
1: Ja.
2: Gut, danke schön.
1: Bitte gerne.
0: Danke noch für diesen letzten Anruf. Ja, wir sind am Ende der Sendung angekommen, aber vielleicht möchten Sie doch noch ein Abschlusswort auch sprechen, Herr Professor Marktl. Sonst bedanke ich mich sehr herzlich fürs Kommen hier ins Studio und für die Ausführungen zum Thema die medizinische Kur.
1: Ja, ganz kurz, ich bedanke mich, dass ich wieder einmal da sein durfte. Ich mache das sehr gern. Ich hoffe, ich konnte das hinüberbringen. Danke auch für die vielen Fragen, die Sie gestellt haben. Es freut mich immer, wenn ich über ein Thema sprechen kann, mit dem ich mich schon ganz gut auskenne und von dem ich hoffe, dass dann die Ausführungen und unsere Diskussionen Ihnen in Ihrem weiteren Leben einen Nutzen bringen. Herzlichen Dank.
0: Ja, wir sagen ein großes Dankeschön Ihnen fürs Kommen ins Studio und für diese interessanten Ausführungen. Liebe Zuhörerinnen und Zuhörer, Sie finden diese Sendung in Kürze auf unserer Radiothek unter radiomaria.at in der Rubrik Lebenshilfe zum Nachhören und Downloaden. So wünsche ich Ihnen einen gesegneten Dienstag am heutigen Fest der heiligen Erzengel Michael, Gabriel und Raphael. Am Mikrofon für Sie war Gabi Weindlmeier.

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0: Liebe Hörerinnen und Hörer von Radio Maria, hier begrüßt Sie ganz herzlich Bruder Peter zur Sendung Wort des Lebens. Und ich freue mich, dass Sie Zeit gefunden haben, wieder Radio Maria einzuschalten zu einem ganz spannenden Thema heute. Und zwar, es gibt ja Tage im Leben, die vergisst man nicht. Und da weiß man auch noch genau, was man an dem Tag gemacht hat und wie man diese Nachricht empfangen hat. Und es geht heute ganz speziell um den 9., um den 11. September 2001. 11. September 2001, als die zwei Flugzeuge in die Türme in New York hineingeflogen sind und die Nachricht sich dann über die ganze Welt verbreitet hat. Dieses Thema hat der Stefan Ulrich ganz genau recherchiert und ich freue mich, dass du heute auf Sendung zu uns kommst und uns darüber auch berichten wirst und ja auch einfach mal ein bisschen die Hintergründe und wie sich das auch auf heute auswirkt, nahebringen wirst. Du hast ja auch ein tolles Buch dazu geschrieben, das man auch gerne bestellen kann oder ja noch weitere Informationen auch nachlesen kann. Also jetzt erstmal ein herzliches Willkommen, lieber Stefan.
1: Grüß dich, lieber Peter. Dankeschön für die Einladung.
0: Wir wollen noch zu Beginn ein Ave Maria beten, denn es ist ein heißes Eisen sozusagen, dieses Thema, aber dass wir auch das wirklich mit dem Heiligen Geist verstehen, was da passiert ist, und wollen auch für diese vielen Menschen beten, die einfach zu Tode gekommen sind, in den Türmen, aber auch durch die Kriege. Gegrüßet seist du, Maria, voll der Gnade, der Herr ist mit dir. Du bist gebenedeit unter den Frauen, und gebenedeit ist die Frucht deines Leibes, Jesus.
1: Heilige Maria, Mutter Gottes, bitte für uns Sünder, jetzt und in der Stunde unseres Todes. Amen.
0: Maria mit dem Kinde lieb,
1: uns allen deinen Segen gib.
0: Lieber Stefan, erzähl uns doch erst einmal, wie bist du überhaupt zu diesem Thema gekommen und wieso hast du dich so ausführlich damit beschäftigt?
1: Ja, also wir alle wissen, was wir damals getan haben. Du hast es selber schon gesagt. Ich saß damals im Büro meines damaligen Arbeitgebers und über Akten. Und dann ist plötzlich die Tür aufgesprungen und unser Chef kam rein und wisst es schon, hat er gefragt. Und wir, was denn? Ja, wisst es noch nicht. Und wir, ja, was denn? Was ist denn los? Und dann sagte er, zwei Flugzeuge sind ins World Trade Center geflogen. Das ist ein Terroranschlag. Das lassen sich die Amis nicht gefallen. Das gibt Krieg. Und das wusste er sofort natürlich. Und wir sind dann gemeinsam ans Radio gegangen und haben diese Ereignisse live. Jeder hat seine Arbeit liegen und stehen lassen und eben auch der Chef. Und wir haben dann live diese Sache verfolgt am Radio und auch wie diese Türme dann eingestürzt sind. Ja, und ich wusste, wie viele andere auch instinktiv, also das ist ein Achsenereignis in der Weltgeschichte, wie zum Beispiel der Fall der Mauer 12 Jahre vorher. Und das wird Nachwirkungen haben auf undenkbar lange Zeit und es wird tektonische Verschiebungen geben. Und genau so kam es ja dann auch, wenn man jetzt gerade die vergangenen 25 Jahre, das Vierteljahrhundert betrachtet, was alles in der direkten und indirekten Folge daraufhin passiert ist. Ja. Und da möchte ich auch ein bisschen im zweiten Teil darauf eingehen, was es für uns heute für eine Relevanz hat. Und dass es immer noch mit 9/11 zu tun hat. Aber vorher möchte ich noch ein bisschen darstellen, wie ich zu dem Thema dann näher gekommen bin und auch kurz die Verschwörungstheorien ansprechen, die ja immer noch über 9/11 kursieren und wo viele Menschen heute noch glauben, es sei nicht so gewesen, oder zumindest die Täterschaft sei nicht Osama bin Laden gewesen, sondern ein Inside-Job der Amerikaner, des CIA oder auch der Israelis, des Mossad und wie auch immer. Ja, das kursiert immer noch sehr stark und immer noch wird vermeintlich Neues ausgegraben und mit anderen Dingen verbunden und neue Versionen, Theorien hier dargeboten. Ja, und so war damals auch mein Einstieg. Schon kurz nach den Ereignissen sind ja viele kritische Fragen aufgetaucht. Also wie kann es sein, dass Maschinen da hier reinfliegen können, ohne dass sie abgewehrt werden? Ja, ohne wie will also die USA nichts davon gewusst haben vorher von diesen, was da vorbereitet wird, etc. etc. Und warum konnten die Türme so genau zusammenbrechen? Und all diese Fragen, die gab es ja schon vor 25 Jahren. Und da sind verschiedene Bücher auf den Markt gekommen. Und ich war damals selber auch durchaus kritisch, um nicht zu sagen skeptisch mit manchen Dingen. Denn diese Autoren haben ja viele empfindliche Fragen und Punkte ausgegraben und aufgrund derer ihre Theorien zusammengesetzt. Ja, ja, ich habe dann mindestens ein Dutzend dieser Verschwörungsbücher verschiedener Macher, also wo die verschiedenen Theorien vorgestellt werden. Es gibt ungefähr 3 oder 4 alternative Theorien, Grundtheorien. Das andere sind nur Abwandlungen davon oder Mischformen davon. Habe das alles studiert, was die da zusammengetragen haben und habe dann irgendwann selber recherchiert. Also bin rübergefahren in die USA, habe alle Unfallstellen mir angeschaut, habe viele Zeugen interviewt, die das damals erlebt haben aus nächster Nähe, habe Dokumente eingelesen und war auch beim Antiterrorprozess in Hamburg in Deutschland dann, wo bestimmte Zeugen verhört worden sind und war zum Schluss auch 2005 dann noch in Pakistan, habe dort recherchiert und habe das alles in einem Buch zusammengetragen. Ja, und mein Ergebnis war, dass diese, also all diese Verschwörungstheorien, die es gibt, sind entweder zum Teil technisch nicht möglich bei der Umsetzung oder extrem unwahrscheinlich. Ja, ich sag's mal so ganz nüchtern. Das Wahrscheinlichste ist immer noch so, ist immer noch das, dass es so gewesen war, wie die offizielle Version sozusagen in Anführungszeichen lautet, nämlich dass Osama bin Laden der Initiator dieser Anschläge ist. Das hat man über Geheimdienstberichte ganz gut rausgefunden. Unabhängig davon hat man auch ein Geständnis von ihm und vor allem auch von seinem damaligen Cheflogistiker Khalid Sheikh Mohammed, der immer noch in US-Gewahrsam ist, der die Gruppe um Mohammed Atta, die ja letztlich in die Türme reingeflogen, also an die 4 Stellen hingeflogen ist, praktisch angeleitet hat und versorgt hat, auch mit Geld und so weiter. Und der hat schon sehr früh damit brilliert sozusagen, dass sie es waren, schon im Jahr 2002, noch weit vor seiner Festnahme. Weil wird dann auch gerne gesagt, ja, der ist gewaterboardet worden und die Verhörergebnisse sind gar nicht relevant. Aber ich habe schon alles vorher zugegeben, gibt ein eigenes Buch darüber von einem arabischen Journalisten, Yosri Foda, Masterminds of Terror, wo er schon das Geständnis von 2002 schon also 1:1 wiedergibt. Das ist auch nicht groß anzuzweifeln. Ja, aber wenn man jetzt noch einmal kurz also in diese Theorien reinschaut. Ich habe ja gesagt, es gibt ungefähr 4 von der Machart her. Fangen wir mal beim geringsten an. Also wenn es nicht das Selbstmordkommando von Al-Qaida war, Mohammed Atta mit den anderen 3 Piloten und den Kämpfern an Bord, die Passagiere dann zum Teil überwältigt haben, dann könnten es andere Selbstmordpiloten gewesen sein. Ja, und da stellt sich aber die Frage, wer? Ja, erst einmal gibt es dafür überhaupt keine Anhaltspunkte, weil wir haben ja Mitschnitte von den Voice Recordern, von den Handytelefonaten, die eben auch die Entführer dort beobachtet haben, also die Menschen, die das bezeugen, wer das entführt hat. Aber wir bräuchten praktisch jemanden, ich sage jetzt mal von CIA oder Mossad, die bereit sind, die erstmal diese Maschinen fliegen können, 4 Piloten, die bereit sind, ihr eigenes Land anzugreifen, Tausende von Landsleute zu töten, in der Hoffnung, dass nach ihrem Tod der Bush dann Afghanistan angreift, um sich die Pipeline unter den Nagel zu reißen. Ja, weil sehr viel große Gründe, Afghanistan dann anzugreifen, gibt es da eigentlich nicht. Ja. Also das ist schon sehr abenteuerlich. Ich weiß nicht, ob es solche Menschen überhaupt geben kann. Ja, aber ungeachtet dessen gibt es dafür überhaupt keine Hinweise, ja, dass eben andere Piloten als die Besagten dort reingeflogen sind. Das ist eben die eine Theorie. Die zweite alternative Machart wäre, ist Mohammed Atta reingeflogen, aber das waren eigentlich CIA-Agenten, beziehungsweise vielleicht keine CIA-Agenten, und sie haben es im Auftrag von Osama bin Laden getan, aber die US-Regierung hätte davon gewusst und hätte es geschehen lassen. Also so wie Roosevelt damals Pearl Harbor hat angreifen lassen, um einen Grund zu haben, in den Krieg einzutreten. Ja, also das ist noch etwas, wo ich sage, das wäre theoretisch möglich, aber da hat sich der 9/11 Commission Report, also dieses Gremium, was sich damals zusammengesetzt hat, parteiübergreifend aus den parlamentarischen Abgeordneten, um eben diese Ereignisse zu untersuchen, hat es sehr genau alles recherchiert, hat 1 Million Dokumente ausgewertet und in diesem 9/11 Commission Report dann kondensiert und beurteilt, zwischen 500 und 600 kleingedruckte Seiten auf Englisch. Ich habe den Bericht zu Hause und habe ihn auch ausgewertet, damals noch für mein Buch auch verwendet. Die haben sehr genau recherchiert, also wie da die Informationsflüsse waren, wer was vielleicht blockiert hat. Und es sieht wohl danach aus, dass diese verschiedenen Geheimdienste einfach, dass der Informationsfluss, jeder hat etwas oder viele haben etwas gewusst, aber man konnte es nicht zu einem Puzzle zusammenfügen. Vor allem, weil der Informationsfluss von einem Dienst zum anderen, insbesondere zwischen FBI und CIA, nicht richtig funktioniert hat, weil aus zum Teil Datenschutzbestimmungen und zum Beispiel aus einer Fehlinterpretation von Datenschutzbestimmungen. Ja, das ist an einem Beispiel sehr genau aufgedröselt, wo eine Analystin eine ganz wichtige Information, also CIA-Analystin an das FBI nicht weitergegeben hat, weil sie davon überzeugt war, sie dürfe es nicht. Und im Nachhinein hat sich herausgestellt, diese Ansicht war rechtlich falsch. Sie hätte es sogar tun müssen. Ja, und das war eine wichtige Information über einen der Attentäter. Und wenn man den aufgespürt hätte, hätte man Chance gehabt, das ganze Ding sozusagen zu vereiteln. Ja, also, aber es lag wohl nicht daran, dass jemand bewusst in böser Absicht es vereitelt hat, sondern aus einem Fehlverständnis von Datenschutzbestimmungen. Ja, also man kann jetzt hier noch weiter ins Detail gehen, das würde aber zu weit ausholen. Ja, also jedenfalls hat sich dieser Bericht sehr genau damit befasst und es gibt eigentlich dafür keine positiven Hinweise, dass man wirklich sagen könnte, diese und jene Personen hätten gezielt Informationen vorgehalten, um dann also zu bewirken, dass das zugelassen wird. Ja, und dann der Bush da seine Politik machen kann. Ne? Also da liegt einfach nichts Greifbares vor, sagen wir mal so. Die dritte Alternative wäre, die ist ja auch viel diskutiert worden, ist die Fernsteuerung, ja, dass diese Maschinen dort ferngesteuert worden sind und es waren vielleicht diese Piloten da sogar an Bord, aber die wären völlig unfähig gewesen zum Fliegen und man hätte über Fernsteuerung die reingeleitet, ja. Und das ist, nach dem damaligen Stand der Technik, wäre das nur möglich über ein Instrumentarium, was fest in das Cockpit eingebaut ist, ja. Und hat sich nach meinen Recherchen ergeben, dass das nicht der Fall ist. Also man kann sozusagen kein portables Teil mitnehmen, über das man dann die Maschinen von außen hacken kann und dort in die Maschine, also in die Türme zum Beispiel reinschicken kann. Ja, das geht nicht. Das muss fest installiert sein und damit muss Flugkapitän, Bordingenieur und Fluggesellschaft vor allem auch davon wissen. Ja, also das kann man eigentlich auch vergessen. Da könnte man jetzt auch weiter ins Detail gehen, aber das würde zu weit ausholen. Ja. Die vierte Version die klingt jetzt einmal ganz schräg. Die wird von dem Münchner Autor Gerhard Wischniewski vertreten. Der hat zwei Bücher darüber geschrieben und hat, glaube ich, viel Geld damit verdient. Und die ist sehr stark kursiert damals. Das ist die sogenannte Drohnentheorie. Der hat behauptet, dass also nicht die echten Maschinen da reingeflogen sind. Die sind unterwegs irgendwo gelandet und ausgetauscht worden mit naturgetreuen Nachbildungen, Drohnen eben, die dann also leer in diese Türme und in die beiden anderen Unfallstellen, bei den anderen Crash-Sites reingeflogen sind. Ja, das klingt erst einmal ganz schräg, aber man kann damit könnte viele Dinge erklären, die sich sonst so noch ergeben an kritischen Fragestellungen, und kann jetzt nicht weiter ins Detail gehen. Auf jeden Fall, das war einer meiner Hauptpunkte, die ich dort überprüft habe, wie ich in den USA war. Und ich kann also versichern, dass es dort, wo das Ganze geschehen ist, nämlich über dem dicht besiedelten Osten der USA, zur Rush-Hour-Zeit morgens, ja, gegen 8 Uhr, es völlig undenkbar ist, dass vier Boeings von dieser Größe irgendwo unerkannt landen können, also nicht an einem offiziellen Flugfeld, sondern unerkannt bei einem geheimen Flugfeld und fast zeitgleich naturgetreue Drohnen starten können, die praktisch austauschen, ohne dass Hunderte von Menschen, die da mit Autos irgendwo durchs Gelände fahren, auf dem Weg zur Arbeit, das irgendwie bemerken. Ja, also man muss sich vorstellen, dort, wo das geschehen ist, da sieht's am Boden ungefähr so aus wie bei uns in Zentraleuropa. Ja, also nicht wie im Westen der USA mit den Great Canyons, den Great Plains und so weiter, große menschenleere Wüsten oder Gelände, sondern es ist dicht besiedelt, und wenn dort irgendwo eine Maschine, ich sage mal, mitten im Wald runterkommt oder auf einem Feld, also eine Passagiermaschine, und was anderes startet, das würden viele Leute sehen und würden da nachfragen, und das ist gar nicht machbar. Also diese Theorie scheitert einfach an der Machbarkeit zum Beispiel. Ja, so. Also das waren diese vier Grundversionen. Und wenn man bei denen eben ins Detail geht, werden die so haarig, ja, also so, passt hinten und vorne nicht zusammen. Was alle Verschwörungstheoretiker tun, das ist es, sie bedienen sich der klassischen Methode der Häresie, ja, das ja im religiösen Bereich auch gibt, die sogenannte Irrlehre. Und die Häresie im religiösen Bereich nimmt ja durchaus wahre Teile des gesunden Glaubens auf, ja, die stimmen soweit, aber sie leugnet oder reduziert die anderen Anteile, die es auch gibt, beleuchtet nur diese Teile, die ihr passen, und verabsolutiert sie und macht sozusagen aus dem Stück Kuchen, was sie aus dem Gesamtkuchen rausbricht, den ganzen Kuchen. Ja, das ist der Fehler all dieser Verschwörungstheorien. Sie blenden all das, was gegen ihre Theorie spricht, aus oder kochen es runter. Und die Punkte, die scheinbar dafür sprechen, die überbetonen sie, ja. Und so sieht es für manche, für den Laien dann oft so aus, als wäre das ganz, ganz überzeugend, ja. Wie zum Beispiel, was ja oft kursiert ist, das ist der Zusammenbruch der beiden Türme, ja. Da wird ja gesagt, das ist eine Sprengung, und das ist aber Quatsch, weil man kann so eine Sprengung nur mit Fachleuten machen. Das müssen mehrere sein mit einem entsprechenden Equipment. Und es wäre ganz, ganz schwierig, diese Sprengladungen anzubringen, ohne dass das bemerkt wird. Und selbst wenn es nicht bemerkt werden sollte, habe ich ein wahnsinniges eine Mitwisserproblematik. Ja, ich habe mindestens ein halbes Dutzend Leute, die alle davon wissen, und die müsste man ja nach dann alle beseitigen, weil das sind ja potenzielle Whistleblower. Also das setzt Dinge in Gang, die unwägbar wären. Ja. Außerdem sieht man bei dem Zusammenbruch der Türme, dass eben diese Türme erst in sich zusammensacken und dann diese kleinen Wölkchen rauskommen bei den Fenstern, was die Verschwörungstheoretiker gerne als Sprengwölkchen verkauft haben. Das ist aber nicht so, denn bei der Sprengung sind erst die Wölkchen und dann bricht das Ding zusammen. Und Nein, der Zusammenbruch ist einfach geschuldet dieser enormen Hitze, die durch den Kerosinbrand entstanden ist, wo diese Stahlträger, an denen diese einzelnen Stockwerke aufgehängt waren nach einer alten Bauweise, die sind geschmolzen, diese Bolzen, an denen diese Stockwerke hingen, das war quasi Wannen, ja, die haben nachgegeben und da ist es wie ein Kartenhaus zusammengefallen und nichts weiter. Sonst, ungeachtet dessen, bevor man da auch wieder in technische Details geht, stellt sich ja die Frage, zu was sollen die Verschwörer so ein enormes Risiko, nämlich dass es nicht klappt, die Sprengung, oder dass sie auffliegt, eingehen, wenn ja schon die Maschinen reingeflogen sind. Ja, die meisten Toten entstanden unmittelbar beim Einschlag der Maschinen und unmittelbar danach durch die Brände und nicht durch den Kollaps der Türme. Ja, die Türme waren bis dahin schon fast komplett evakuiert. Ja, und also jedenfalls unterhalb der Unfallstellen, unterhalb der Einschlagstellen. Also es macht gar keine, man braucht die Sprengung gar nicht. Ja, denn es reicht ja, dass die Maschinen reingeflogen sind. Der Bush hätte da bestimmt nicht gesagt, wenn das World Trade Center nicht zusammengebrochen wäre. Ach ja, jetzt haben wir statt 3000 Tote, haben wir jetzt nur 2000 oder 1000. Die Türme stehen ja noch, sind zwar ziemlich hin, aber naja, ganz zusammengebrochen sind sie nicht. Vielleicht kann man es wieder aufbauen. Naja, machen wir nichts gegen Al-Qaida, machen wir nichts gegen Afghanistan. Das ist doch Blödsinn. Ja, ich hätte genau die gleiche Politik gemacht. Also diese Sprengung ist vollkommen unnütz und nur ein Sicherheitsrisiko. Ja, ja. Aber vielleicht nochmal kurze Zäsur und dann vielleicht noch zu den Auswirkungen von 9/11 bis heute, oder?
0: Ja, gerne. Wir machen kurze Musikpause und dann geht's gleich weiter.

0: Liebe Zuhörer von Radio Maria, wir sind heute mit einem Thema beschäftigt, nämlich dem 11. September 2021, den Einsturz der beiden Türme in New York, das Attentat. Der Stefan Ulrich, der mit uns verbunden ist, hat uns jetzt im ersten Teil genau erklärt, welche Verschwörungstheorien es dazu gibt. Und nun im zweiten Teil möchte er uns nochmal sagen, was das auch bedeutet für uns heute, dieser Einsturz. Und da bitte ich dich jetzt um deine Ausführung.
1: Ja, also nochmal ganz kurz zurück. Es spricht sehr vieles dafür, dass es eben so war, wie es auch dargestellt worden ist. Und auch mit islamischer Begründung muss man sagen, die Anschläge haben auch nicht zufällig am 11. September stattgefunden. Denn man weiß von Osama bin Ladens Lieblingsvers, Sure 9, Vers 111, 9-11, wenn man so will. Ja, das ist der Märtyrervers schlechthin. Der lautet, siehe, Allah hat von den Gläubigen das Leben und ihr Gut für das Paradies erkauft. Sie sollen kämpfen auf Allahs Weg und töten und getötet werden. Eine Verheißung hierfür ist gewährleistet in der Tora, im Evangelium und im Koran, ja, und so weiter. Also das ist der Märtyrervers schlechthin, wo Allah, das ist die einzige Stelle, wo Allah ein wirklich festes Versprechen gibt, dass Muslime ins Paradies kommen können, oder nicht kommen können, sondern werden, nämlich wenn sie für den Islam ihr Leben lassen im Kampf gegen die Ungläubigen. Ja, das ist der zentrale Vers. Es gibt natürlich noch andere, hat man ja schon mal dargestellt, aber die Begründung ist auf jeden Fall da. Und wir wissen das von vielen Berichten, dass es auch so geplant war und aus dieser religiösen Motivation auch erfolgt ist. Ja, und Osama bin Laden hatte damals einen 7-Punkte-Plan, eine Agenda 2020, ja, wo er in verschiedenen, eben nach bestimmten, ja, Zeitachsen jeweils 7 Phasen unterscheidet, bis hin zum Weltkalifat, ja. Und das sollte 2020 dann schon eingetreten sein, ja. Jetzt hat er das zwar nicht geschafft, aber wenn man sich diese Punkte durchliest, ist vieles von dem, was er dort gesagt hat, doch passiert, ja. Also wie zum Beispiel einfach die Kriege, die dann losgetreten worden sind, die Bush dann geführt hat, ja, er wollte ja, dass die Amerikaner sich dort binden, ja, und dort dann Geld verschleudern und richtig ausbluten. Das ist ja auch passiert. Sie haben über 6 Billionen Dollar in diese beiden Kriege, Afghanistan und Irak, versenkt. Und Afghanistan ist schmal ausgegangen, wie wir wissen, vor 5 Jahren, nicht bloß für die USA, sondern für die gesamte NATO. Das war der erste offizielle Verteidigungsfall für die NATO. Und wir waren selbst ja auch dabei, 20 Jahre lang als Deutsche. Und es ist mit einer Schmach geendet. Und genau das wollte Osama bin Laden, dass wir dort richtig festhaken und ausbluten. Das war seine Absicht. Und dass die Muslime durch diesen Abwehrkampf gestärkt werden und ihnen bewusst wird, also dass sie gegen die Ungläubigen, gegen den Westen kämpfen müssen. Ja, und genau das ist ja entstanden. Es sind ja viele Terrorgruppen haben sich gebildet aus Al-Qaida heraus, wie zum Beispiel eben der Islamische Staat, der ja tatsächlich in den 10er Jahren dann ein Kalifat gebildet hatte, das immerhin größer war als das Staatsgebiet von Großbritannien und wo 4 ehemalige Weltkriegsmächte 4 Jahre lang hingebombt haben mit Bodentruppen von der syrischen Armee und von den Kurden, damit dieses Ding wieder von der Landkarte verschwindet. Ja, also das möchte ich in Erinnerung rufen. Und das ist auch, also diese Bildung des IS ist auch eine indirekte Folge von 9-11. Ja, weil dadurch, dass Bush den Irak angegriffen hat, nämlich über das Recht auf präventive Kriegsführung, dass sie sich erst mit 9-11 gegeben haben, ja, konnte er den Irak angreifen. Und weil er der Meinung war, Saddam Hussein ist in Wirklichkeit der große Bösewicht und weniger Osama bin Laden, was ein Irrtum war. Aber dadurch, dass er das gemacht hat und diese Ordnung beseitigt hat, die Saddam Hussein da trotz seiner Grausamkeit aber trotzdem aufrechterhalten hat, ja, ist ein Vakuum entstanden, in das dann eine noch viel schlimmere Gruppe eben eingedrungen ist, nämlich der Al-Qaida-Ableger Islamischer Staat. Ja. Und der macht uns ja bis heute zu schaffen, wenn auch mehr als Ideologie und nicht mehr als Staatsform. Ja. Und der hat auch Teile von Afrika, ist auf Teile von Afrika übergegriffen, in Nigeria, man denke an Boko Haram, die sich also vollkommen dem IS unterstellt haben und dort ihr Unwesen treiben. Also in Nigeria haben wir große Probleme mit dem Dschihadismus. Natürlich auch in anderen Teilen Afrikas, aber natürlich auch Asiens. Überall breiten sich radikale und noch radikalere Gruppen aus, die eben alle so inspiriert worden sind oder nochmal katalysiert worden sind durch 9/11. Ja, das hat der islamischen Welt gezeigt oder den radikalen Muslimen, zu was sie fähig sind. Ja. Also es hat es noch nie gegeben, dass jemand die USA, den großen Satan, ja, wie er im radikalen Islam genannt wird, den großen Satan wirklich ins Herz trifft. Ja. Und es gibt ein Pendant dazu, nämlich der 7. Oktober 2023, als eben dieser Anschlag in Israel war. Ja, Israel ist der kleine Satan, ja, der mit dem großen Satan verbunden ist. Und was dort damals geschehen ist, das Hamas-Massaker, ist von der Relation fast noch schlimmer gewesen als 9/11, ja, weil es ja wesentlich weniger Juden gibt als Amerikaner. Und wenn man die Opferzahlen im Verhältnis setzt, ist das also ein Zigfaches schlimmer gewesen, wo man dann auch die Reaktion der Israelis verstehen muss, wenn auch nicht alles gutheißen muss, ja, ist klar. Aber das ist die andere Seite der Medaille. Also, und er steht für den Kampf gegen Judentum und Christentum. Ja, die USA wird praktisch als Führungsmacht der Christen gesehen, zumindest in der radikalen islamischen Welt, die zu bekämpfen ist, und Israel als sein kleiner Bruder, ja. Und der Kampf gegen Juden und Christen ist eben schon im Koran verankert. Und das zieht sich durch eben schon 1400 Jahre, aber eben verstärkt seit dem 11. September. Ja, auch was wir erlebt haben eben in Nordafrika, ja, damals Anfang der 10er Jahre, der sogenannte arabische Frühling. Dahinter steht der Sturz der arabischen Regime, die mit dem Westen so kooperieren. Ja, das wollte der Osama bin Laden auch erreichen und ist ihm zum großen Teil sogar auch gelungen. Ja, es hat ja große Umstürze da gegeben. Auch Syrien, ja, dass diese Führung wegkommt und etwas Radikaleres, vor allen Dingen ein Sunnitisches rein, also als Führungsmacht kommt, was jetzt passiert ist mit dem Al-Shara, ja, auch das war sein Plan. Ja. Also wir leben immer noch in dieser Kette von Reaktionen nach 9/11, direkt oder indirekt. Und in einem gewissen Sinn ist auch, dass es diese Flüchtlingsbewegung gab, ja, das ist ja durch den Krieg in Syrien ausgelöst worden, ja, die nach Europa lang kamen, die Millionen von Syrer, ja, die dann hier auch wieder für Chaos gesorgt haben zum Teil und dann Erstarkung, rechter Parteien, ne, und auch, dass dann ein Trump gewählt werden konnte, hat auch damit zu tun, ja. Weil man eben damals gesehen hat, man will in den USA nicht das, was die Merkel in Europa gemacht hat, ja, diese Grenzen zu öffnen. Und die Clinton, die wollte das aber. Und das wollten die Amerikaner aber, die Bevölkerung auf keinen Fall. Deswegen haben sie Trump gewählt, um hier einen Rambock zu setzen, ja, der das eben nicht zulässt. Und deswegen auch sein Muslim-Ban damals, ja, bei der ersten Amtszeit und so weiter und so fort. So hat sich eins zum anderen hochgeschaukelt. Und ich nehme an, dass jetzt das 9/11 auch wieder groß thematisiert worden ist, eben wegen diesem Iran-Krieg, der jetzt stattfindet, und all diese Spannungen, auch die Husis, ja, die jetzt das Rote Meer blockieren und damit zusammen mit den Iranern, die Straße von Hormuz blockieren, die ganze Weltwirtschaft sozusagen in Atem halten. Das alles ist wieder da, ja. Also der radikale Islam im Kampf gegen den Westen oder gegen den Rest der Welt, muss man schon fast sagen, ist wieder richtig im Vordergrund. Ja, deswegen hat man wahrscheinlich auch 9/11 jetzt auch nochmal so besonders herausgestellt vor 2 Wochen, wofür ich eigentlich dankbar bin auch. Denn man muss begreifen, dass wir eben immer noch in dieser Dynamik uns befinden. Ja, soweit. Ich hätte gern mehr Zeit, aber danke dir bis dahin.
0: Danke, lieber Stefan, für deine Ausführungen zu diesem wichtigen Thema, dass du uns und die Hörer wieder informiert hast und auch nochmal einen großen Zusammenschau dieser ganzen Problematik gegeben hast. Ich bin dir sehr dankbar dafür. Ich wünsche dir viel Segen für dein weiteres Wirken. Und liebe Zuhörer, Sie können auch gerne bei uns dann im Hörerservice noch erfragen. Der Stefan Ulrich hat auch 2 Bücher geschrieben, einmal über den 9/11, was ist nun die Wahrheit, und auch über Allah versus Abba. Also herzliche Einladung auch zum Buch zu greifen und noch genauer nachzulesen. Und wir freuen uns, wenn du mal wieder dann auf Sendung kommst und uns weitere Informationen gibst. Jetzt darf ich noch den Segen allen spenden. Der Herr sei mit euch.
1: Und mit deinem Geiste.
0: Auf die Fürsprache der jungfräulichen Gottesmutter Maria segne euch der allmächtige Gott, der Vater und der Sohn und der Heilige Geist.
1: Amen.

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In der Mitte der Nacht beten wir nun den Angelus und vertrauen uns und alle Menschen der Mutter Gottes an.

Heute am 30. September gedenkt die Kirche des heiligen Hieronymus, sowie der heiligen Sophia mit ihren Töchtern Fides, Spes und Caritas, Märtyrerinnen in Rom, gestorben um 130. Weiters gedenken wir der heiligen Urs und Viktor. Sie gehörten zur Thebäischen Legion und starben als Märtyrer um 302. Und die Kirche gedenkt des heiligen Leopard. Er starb im 4. Jahrhundert als Märtyrer in Rom.

Hieronymus steht für uns als Mann, der seinen Weg als Soldat ging. Ein Soldat für die Wahrheit der katholischen Kirche, der keine Kompromisse geschlossen hat. Zeit seines Lebens beschäftigte sich Hieronymus mit Antworten auf wichtige theologische Fragen, während er parallel dazu an seinem Mammutprojekt arbeitete, der Neuübersetzung des hebräischen Alten Testamentes ins Lateinische, der Vulgata. Hören wir aus seinem Leben. Hieronymus wurde in Stridon, einer Grenzstadt Dalmatiens, um 350 als Sohn katholischer Eltern geboren. Schon in jungen Jahren schickten ihn seine wohlhabenden Eltern nach Rom, wo er Grammatik, Rhetorik und Philosophie studierte. Hier hörte er auch die Vorträge des berühmten Grammatiklehrers Elius Donatus über die Feinheiten des stilistischen Ausdrucks, worin er sich später auch praktisch übte. Gleichzeitig studierte er die Schriften der römischen Klassiker, deren Werke er für sich persönlich auch erwarb. Das Studium inmitten der römischen Stadtjugend war für den Provinzburschen zweifellos nicht ganz ungefährlich. Das Christentum war zwar Staatsreligion geworden, aber gerade dadurch wurden auch bestimmten Äußerlichkeiten Tür und Tor geöffnet. Doch trotz aller Verirrungen machte Rom als Stadt der Päpste und Märtyrer großen Eindruck auf ihn und stärkte seinen Glauben. Er besuchte die Gräber der Apostel und empfing hier als junger Mann die Taufe. Nach Aufenthalten in Trier und Aquileia reiste Hieronymus um 373 in den Osten des Imperiums. Die Reise ging durch Thrakien und Kleinasien bis nach Antiochien am Orontes. Und hier endete sie vorerst, weil Hieronymus von einer schweren Krankheit mit hohem Fieber niedergeworfen wurde. Auch nach seiner Genesung blieb er in Antiochien. Hier beschäftigte er sich intensiv mit der griechischen Sprache. Nach langem Hin und Her entschloss er sich, als Einsiedler zu leben und machte sich auf in Richtung syrische Wüste. Dort erwartete ihn allerdings eine mehr als merkwürdige Gesellschaft. Da war ein Einsiedler, der schon 30 Jahre in einer Zelle eingeschlossen war und nur von Gerstenbrot und schlammigem Lehmwasser lebte. Ein anderer saß in einer Zisterne und nahm nur 5 Feigen als tägliche Mahlzeit zu sich. Raue Kleidung umschloss ihre ausgemergelten Körper. Alle waren schmutzig und trugen ihre Haare ungepflegt. Das Leben dieser Heiligen fand in ihm aber einen verständnisvollen Beobachter. Später schrieb er darüber: In der Wüste schleicht sich gar schnell der Hochmut ein. Wenn einer ein wenig gefastet und eine Zeit lang keinen Menschen mehr gesehen hat, kommt er sich sehr wichtig vor. All das war für den Römer, der an sorgfältige Körperpflege gewöhnt war, eine doppelt harte Buße. Aber mutig stellte sich der Neuling der Situation. Bald ging auch er in einen Bußsack gekleidet. Nachts bettete er die müden Glieder auf der bloßen Erde. Er suchte Talschluchten und raue Berge auf zum Gebet und in wochenlangem Fasten büßte er für die Sünden seiner Jugend. Aber trotz aller Strenge oder vielleicht gerade wegen ihr, blieben ihm heftige Versuchungen nicht erspart. Dazu kam seine äußere Verlassenheit. Nur der treue Evagrius, der ihn während seiner Krankheit in Antiochia gastfreundlich gepflegt hatte, besuchte ihn von Zeit zu Zeit. Hieronymus fehlten seine Freunde. Wenn ein Brief kam, dann umarmte er das Blatt, küsste es und unterhielt sich damit. Denn, so hören wir ihn, nur der Brief spricht hier lateinisch. Aber alle diese Schwierigkeiten konnten seinen Mut nicht brechen. Auch half ihm das Studium über die schlimmsten Klippen hinweg. Um die Texte des Alten Testaments wirklich zu verstehen, begann er nun Hebräisch zu lernen. Und über die Sprache hinaus gewann er dabei 3 Grundkenntnisse der jüdischen Überlieferung, die für seine späteren Schriften enorm wichtig werden sollten. Schließlich beendete Hieronymus sein Einsiedlerleben und kehrte zurück, zunächst nach Antiochia. Hier ließ er sich auf Drängen seiner Freunde zum Priester weihen, aber nur unter der Bedingung, Mönch bleiben zu dürfen. Er wollte ganz der kirchlichen Wissenschaft dienen und an keine Seelsorge und an keinen Bischof gebunden sein. Auch hatte er aus merkwürdiger Scheu und Demut während seines gesamten Lebens keine einzige heilige Messe gefeiert.
Das bedeutendste wissenschaftliche Unternehmen, das er in Konstantinopel begann, war zweifellos die Bearbeitung der Chronik des Eusebius. Der berühmte Bischof von Caesarea hatte die bedeutendsten Ereignisse der Geschichte von der Weltschöpfung an aufgelistet. Dabei war er bis 325 nach Christus gekommen. Hieronymus übersetzte das Werk und führte es bis 378 weiter. Zweifellos sind diese Aufzeichnungen mehr als fragwürdig, wenn man moderne Maßstäbe anlegt. Doch gab es keine anderen glaubwürdigen Quellen. Zurückgekehrt nach Rom wurde Hieronymus von Papst Damasus zum Konzil eingeladen, das er erst kurz zuvor einberufen hatte. Schon auf dieser Kirchenversammlung konnte der gelehrte Mönch dem Papst zu Diensten sein. Er verstand das im Abendland schon fast vergessene Griechisch und hatte beachtenswerte Kenntnisse im Hebräischen. Er kannte die verwickelten Verhältnisse des Morgenlandes aus eigener Anschauung und war dem Papst rückhaltlos ergeben. Auch nach dem Konzil ließ ihn Damasus nicht mehr von seiner Seite, um ihn als Fachmann in exegetischen und dogmatischen Fragen ständig zur Verfügung zu haben. Als Berater des Papstes in theologischen Fragen und als Mann, der das Leben als Mönch aus eigener Erfahrung kannte, wurde Hieronymus für die vornehmen Kreise auf dem Aventin bald der wichtigste Ansprechpartner für religiöse Fragen. Wie zu erwarten, erweckte der Glanz seiner Stellung viele Neider. In den eigenen Reihen begegnete man ihm mit Zurückhaltung, weil er unter anderem die jüdische und die griechische Gelehrsamkeit schätzte, was rechtgläubigen Abendländern nicht ganz unverdächtig schien. Darüber hinaus hatte er die durch Gewohnheit und ehrwürdiges Alter liebgewordene Übersetzung des Neuen Testamentes geändert. Seine Reaktion darauf war typisch für ihn. Er nannte sie bissig Homunculi und zweibeinige Eselein, die Stumpfsinn und bäurisch groben Zuschnitt für Heiligkeit halten. Sein besonderer Zorn richtete sich aber gegen jene, die unter dem Deckmantel der Frömmigkeit die gröbste Heuchelei betrieben. Ein solcher Sittenprediger musste es sich ein für allemal mit den beteiligten Kreisen verderben. Und als Papst Damasus, sein mächtiger Gönner, starb, wurde er heimlich und auch öffentlich angegriffen. Hieronymus wich der Gewalt. Zwar hing er mit allen Fasern seines Herzens an Rom und nahm nur mit Tränen und Herzeleid Abschied. Dennoch schüttelte er mit wehem Herzen den Staub von den Füßen und brach auf nach den heiligen Städten in Richtung Palästina. Über Zypern, Antiochia und die Einsiedlerkolonie Nitria kam er im Jahr 386 nach Bethlehem, wo er dann zusammen mit der heiligen Paula aus deren Vermögen 4 Klöster gründete, 3 Nonnenklöster und eines für Mönche, dessen Leitung er übernahm. Jetzt begann für Hieronymus eine freundliche und friedliche Zeit. Zwischen Gebet und Arbeit flossen die Tage dahin. Mehrmals täglich trafen sich die Mönche zum Chorgebet. Mit den Nonnen der heiligen Paula gab es täglich einen Gottesdienst in der Geburtskirche. Hieronymus ermahnte und belehrte seine Mönche persönlich und warnte sie immer wieder vor übertriebenen Bußübungen, die damals sehr modern waren. Gleichzeitig arbeitete er unermüdlich an der Übersetzung des hebräischen Alten Testamentes ins Lateinische. Doch sollte es mehr als 2 Jahrhunderte dauern, bis die Vulgata ältere Übersetzungen verdrängte. Zusammen mit der bereits in Rom verbesserten Übersetzung des Neuen Testamentes gewann sie zusehends an Ansehen und wurde vom Konzil in Trient für authentisch erklärt. Darüber hinaus schrieb Hieronymus Erläuterungen zu den Büchern der Heiligen Schrift und widmete sich auch Einzelfragen, die ihn als Gelehrten aufweisen, der in puncto Fachwissen auf der Höhe seiner Zeit stand. Im Alter von etwa 73 Jahren starb der große Theologe nach vielen Wirren um seine Person und nach vielen menschlichen Enttäuschungen am 30. September 420 oder 419 in seinem Kloster in Bethlehem. Ende des 13. Jahrhunderts gelangten seine Gebeine in die Kirche Santa Maria Maggiore in Rom. Hieronymus wird dargestellt als Kardinal oder Einsiedler, mit Totenkopf, mit einem Löwen oder auch am Schreibpult stehend. Er ist der Patron von Kroatien, Dalmatien und Lyon.
Patron der Schüler, Studenten, Lehrer, Gelehrten, Theologen, Übersetzer, Korrektoren der theologischen Fakultäten, wissenschaftlichen Vereinigungen, Bibelgesellschaften und Asketen. Und er wird angerufen bei Augenleiden. Ein spezielles Attribut des heiligen Hieronymus ist der Löwe. Dazu gibt es eine Legende, die man mit einiger Fantasie auch symbolisch deuten kann. Einstmals saß Hieronymus mit den Brüdern beisammen, als ein Löwe hinkend ins Kloster kam. Auf Weisung ihres Abtes untersuchten die Brüder den Löwen und fanden einen Dorn in einer seiner Pfoten. Sie zogen ihn heraus und pflegten ihn. Der Löwe wurde zahm und lebte nun im Kloster wie ein Haustier. Durch den Verlust des Esels, den er bewachen sollte und der von Kaufleuten entführt worden war, fiel er in Ungnade, so dass er selbst die Dienste des Esels übernehmen musste. Als der aufmerksame Löwe eines Tages den Esel wiedererkannte, der gesund und munter vor den Leuten herlief, die ihn gestohlen hatten, vertrieb er durch sein Gebrüll die falschen Besitzer und rehabilitierte sich, indem er den Esel ins Kloster zurückbrachte.

Soweit die Heiligen des heutigen Tages. Im Namen von Radio Maria wünsche ich allen, die heute ihren Namenstag oder einen anderen Festtag feiern, alles Gute und Gottes reichen Segen. Möge ihnen der heilige Hieronymus Fürsprecher sein.

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0: HS. Diese drei Buchstaben ziehen so manche Kirche, Kapelle oder Martal. Oder zum Beispiel auch eine Tischdecke. Unsere ehrenamtliche Mitarbeiterin Margrit hat mir gerade, als sie den Barmherzigkeitsrosenkranz fertig gebetet hat und das Studio verlassen hat, eine selbstgestickte Tischdecke gezeigt, wo IHS, diese drei Buchstaben, eingestickt waren. Haben Sie, liebe Hörerinnen und Hörer, sich auch schon mal gefragt, was diese Abkürzung bedeutet? Für was steht das und wieso können wir das überall sehen? Das ist eine Abkürzung für den Namen Jesu. Genauer gesagt sind das die ersten drei Buchstaben vom Namen Jesu auf Griechisch. Schreibt man diese Abkürzung über den Altar einer Kirche oder über den Hauseingang, dann heißt das nichts anderes, als dass man den Namen Jesu über die Kirche, das heißt auch die Gemeinde, die Leute, die da ein- und ausgehen, oder auch, wenn man es auf einem Hauseingang sieht, dass man den Namen Jesu über dieses Haus erhebt. Das hat sich mit der Zeit so eingebürgert, vor allem durch die Initiative des heiligen Bernhardin von Siena. Durch dieses einfache Zeichen hat er die Verehrung des Namens Jesu verbreitet. Nicht nur die Liebe zum Namen Jesu, sondern vieles weitere können wir von diesem Heiligen lernen. Deshalb begeben wir uns heute beim Garten des Gebets in die Gebetsschule mit dem heiligen Bernhardin von Siena. Am Mikrofon ist Sarah Ettlinger. Zu dieser Sendung begrüße ich nun auch unseren Referenten, Pater Karl Schnepps von den Franziskanern. Einen schönen guten Tag.
1: Ja, grüß Gott aus Graz. Ja, danke für die Gelegenheit, heute über den heiligen Bernhardin zu sprechen. Ich beginne mit einem Gebet zunächst, und zwar vom Festtag des heiligen Bernhardin am 20. Mai. Da heißt es im Tagesgebet: Gott und Vater unseres Herrn Jesus Christus, du hast dem heiligen Bernhardin von Siena der Kirche einen großen Prediger geschenkt und ihm eine besondere Liebe zum Namen Jesus gegeben. Blicke auf sein heiliges Wirken und schenke uns auf seine Fürsprache die Liebe zu diesem Namen, der über allen Namen ist. Darum bitten wir durch ihn, Jesus Christus, unseren Herrn. Amen. Ja, liebe Hörerfamilie, heilige Bernhardin von Siena wurde am 8. September 1380 in Massa Marittima in der Toskana geboren. Sein eigentlicher Name war Bernardino degli Albiceschi und seine Familie gehörte zum Adel. Bernardin verlor allerdings schon im Alter von 6 Jahren seine Eltern. Er wuchs bei Verwandten auf und erhielt später in Siena eine gute, gediegene Ausbildung, zunächst in den Rechtswissenschaften und dann auch in anderen wissenschaftlichen Fächern. Aber schon früh interessierte er sich für Glauben und für den Dienst an den Menschen. Eine entscheidende Erfahrung für Bernhardin war während einer Pestepidemie in Siena, in seiner Heimatstadt also, wo er sich im Hospital um die Kranken gekümmert hat, nachdem schon zahlreiche Krankenpfleger gestorben waren, hat er sich in diesem Dienst engagiert. Er übernahm mehrere Monate die Pflege der Pestkranken, setzte dabei seine eigene Gesundheit aufs Spiel und erkrankte auch tatsächlich an der Pest, überlebte sie aber. Aber das war so eine ganz prägende Erfahrung für ihn und schließlich trat er mit 22 Jahren in den Franziskanerorden ein und er schloss sich der strengen Reformbewegung der Franziskaner an, den Observanten. Er verzichtete auf sein Vermögen, widmete von nun an sein Leben dem Gebet, der Armut und eben dem Dienst an den Menschen. Nach seiner Priesterweihe begann er das Amt des Predigers auszuüben, und zwar Volksmissionar. Durch ganz Italien ist er gezogen, um zu predigen. Am Anfang ist ihm das durchaus schwer gefallen, aber er hat sich der Mutter Gottes anvertraut, dass sie seine Fürsprecherin sei, und tatsächlich hat sich seine Predigtfähigkeit entwickelt und sodass er ein ganz eindrucksvoller Prediger wurde, der sozusagen nicht mehr in den Kirchen gepredigt hat, sondern auf den öffentlichen Plätzen, weil die Kirchen zu klein geworden sind für die Menschen, die zu ihm gekommen sind. erreichte alle Bevölkerungsschichten durch seine Predigten, sowohl die Adeligen wie auch die Kaufleute, als auch die ganz armen Menschen. Er war ein ganz einfacher Prediger mit starken Bildern, der die Leute auch gerne direkt angesprochen hat. Und er kritisierte vor allem die Habgier, den Wucher, den übermäßigen Luxus in der beginnenden Renaissancezeit in Siena und Florenz. Und er bewegte die Menschen eben zu tätiger Nächstenliebe, zur Versöhnung, zum Frieden. Und eben in besonderer Weise verehrte er den Namen Jesu und sozusagen bei seinen Predigten trat er immer zunächst auf mit einem Holzschild, einer Holztafel mit dem Namen Jesu, dem IHS, im Strahlenkranz, und rief sozusagen die Leute zuerst auf, den Namen Jesu anzurufen, ihn zu verehren. Aber zum Namen Jesu Verehrung würde ich dann am Ende der Sendung noch etwas sagen. Und in den letzten Lebensjahren, um sozusagen den biografischen Teil abzuschließen, in den letzten Lebensjahren war Bernhardin weiterhin als Prediger unterwegs und trotz zunehmender Schwäche reiste er noch Richtung Neapel und starb dann aber bei der Stadt L'Aquila am 20. Mai 1444. Er starb im Alter von 63 Jahren und wurde bereits 6 Jahre nach seinem Tod von Papst Nikolaus V. heilig gesprochen. Wir Franziskaner hier in Österreich haben insofern eine besondere Beziehung zu Bernhardin von Siena, weil er der große Förderer von Johannes Capistran war, der in Österreich eben auch als Missionar und Prediger tätig war und die Franziskaner im Osten Österreichs gegründet hat. Bis heute sind in der Toskana und darüber hinaus zahlreiche IHS-Schilder, Darstellungen, Jesus-Monogramme sozusagen in Kirchen, auf Häuserfassaden, auf öffentlichen Plätzen sichtbar, die darauf hindeuten, dass Bernhardin von Siena dort gepredigt hat. Für die Gebetsschule beim Heiligen Bernhardin habe ich mir gedacht, ich nehme einfach eine Predigt, eine seiner Predigten, und versuche sie im Blick auf das Gebet auszulegen, und zwar eine Predigt über Gottes Apotheke für die Menschenseele. In einer Predigt spricht Bernhardin von Siena über 5 Arzneien, 5 Medikamente sozusagen, die Gott für die Menschenseele bereithält. Und die erste Arznei nennt Bernhardin die reinigende Arznei. Ich zitiere aus seiner Predigt: Die Ärzte in der Welt geben dem Kranken zuerst eine reinigende Arznei, um damit die schlechten Säfte auszutreiben, die vielleicht sonst seine Gesundheit ganz untergraben und Ursache seines Todes werden könnten. Warum waschst du dir jede Woche den Kopf? Warum waschst du dein Hemd und dein anderes Gewand? Um sie von dem überhandnehmenden Schmutz zu reinigen. Und so, sagt Bernhardin, bedarf auch die Seele jedes Menschen, so gerecht sie auch sei, der Reinigung. Jeder muss sein Gewissen wenigstens von der einen oder anderen Begierde säubern, denn 7-mal fällt der Gerechte, sagt die Heilige Schrift, aber durch die Heimsuchungen Gottes erhebt er sich wieder. Soweit Bernhardin in seiner Predigt über die Apotheke Gottes, die reinigende Arznei. Im Blick auf das Gebet wäre dieses erste Arzneimittel, das wir brauchen, die Reue, die Besinnung darauf, dass wir Gott um die Arznei der Barmherzigkeit bitten müssen. Das Erste, was wir von Gott erbitten, ist sozusagen seine Barmherzigkeit. Mit Hilfe dieser Arznei reinigen wir nämlich auch unsere Absicht beim Gebet, damit wir eben nicht aus falschen Motiven heraus beten, die dann das ganze Gebet vergiften würden. Etwa, wenn ich nur bete, um von Gott etwas zu erlangen, um Gott zu etwas zu zwingen. Das wäre ein falsches Motiv und das muss zuerst gereinigt werden, damit wir mit reinem Herzen zu Gott beten. Denn im Gebet soll es immer zuerst und vor allem darum gehen, dass Gottes Name geheiligt werde und wir immer offener werden, den Willen Gottes zu tun. Das lernen wir ja von Jesus im Vater Unser. Es soll nicht zuerst um das gehen, was ich möchte, was ich glaube, dass ich brauche, sondern uns soll es zuerst um die Ehre Gottes gehen, dass Gottes Name geheiligt werde. Zuerst soll es uns um die Beziehung zu Gott gehen, nicht um das, was wir davon haben. Aber dazu braucht es diese reinigende Arznei der Barmherzigkeit Gottes. Bitten wir also zu Beginn unseres Gebetes Gott um Vergebung, um seine Barmherzigkeit, um sein Erbarmen, damit unser Herz gereinigt wird, damit wir in rechter Weise beten. Die zweite Arznei, die Bernardin vorschlägt, ist die vorbeugende Arznei. Und ich zitiere ihn wieder: Manchmal geben die Ärzte zur Vorsicht eine Arznei, um dem Menschen die Gesundheit seines Leibes zu bewahren. So macht es auch unser Herrgott, der alles voraussieht. Soweit Bernardin. Und er meint damit manche Heimsuchungen, die den Menschen vor noch Schlechterem bewahren. Sozusagen wie eine bittere Pille, die wir schlucken, damit uns größeres Übel erspart bleibt. Vielleicht ist darunter am ehesten das zu verstehen, was mit dem Spruch im besten Sinn gemeint ist, nämlich dass Not beten lehrt. Not lehrt beten, kann man sagen. Manchmal ist es für den Menschen gut, wenn er in bestimmter Hinsicht eine Not erfährt, wenn er dadurch vor Schlimmerem bewahrt bleibt oder vielleicht sogar zu Gott zurückfindet. Mit dieser Arznei ist es aber nicht so einfach, denn die Not kann den Menschen auch das Fluchen lehren. Nicht nur das Beten, sondern es kann irgendwie auch kippen und der Mensch beginnt irgendwie Gott zu fluchen. Umso wichtiger ist es, dass wir Christen Menschen in der Not beistehen und ihnen den Weg zu Gott erleichtern durch unser Glaubenszeugnis. Die Not lehrt also eher beten, wenn wir Menschen haben, die uns in der Not begleiten und sozusagen auf einem Weg zu Gott hin begleiten. Vielleicht ist das ein guter Moment für eine erste Musikpause.

0: Sie hören den Garten des Gebets hier bei Radio Maria. Pater Karl Schnepps spricht über die Gebetsschule mit dem heiligen Bernhardin von Siena. Im ersten Teil hat er uns schon von dem Leben dieses Heiligen erzählt, wie er gepredigt hat, was seine Predigt ausgemacht hat, und hat auch schon eine seiner Predigten besonders hervorgehoben, nämlich Gottes Apotheke für die Menschenseele, wo wir wirklich Arzneien finden, die uns näher zu Gott finden. Der heilige Bernhardin führt uns also durch diese 5 Arzneien, ja, näher zu Gott, in die Begegnung mit Jesus Christus, den er besonders verehrt. Dazu übergebe ich Ihnen, lieber Pater Karl, wieder das Wort für den zweiten Teil.
1: Ja, danke. Genau, so in der Tablettenschachtel Gottes für unsere Seele sind noch 3 Tabletten drinnen sozusagen. Die dritte Arznei nennt der heilige Bernhardin die stärkende Arznei. Ich zitiere ihn wieder: Wenn die Ärzte eine Wunde wieder geschlossen haben und frisches Fleisch darüber gewachsen ist, dann brauchen sie Arzneimittel und Waschungen mit Lavendeln, Immortellen, Rosen, Granatäpfeln, um das Fleisch wieder stark und widerstandsfähig zu machen, damit es nicht durch jede Kleinigkeit wieder brüchig und wund werde. So macht es auch der liebe Gott, wenn er fürchten muss, es könnte der gute Wille, den er in der Seele sieht, durch jede Kleinigkeit wieder verloren gehen. Seine Waschungen und Arzneimittel bestehen darin, dass er uns mit Bedrängnissen umgibt. Soweit Bernhardin wieder. Wenn wir auf das Gebet schauen, so sind diese Bedrängnisse, mit denen Gott uns stärken will, wohl alle Arten von Widerstand, die sich gegen das Gebet erheben. Wenn wir beten wollen, sind wir mit verschiedenen Widerständen konfrontiert. Das kann das Unverständnis der Menschen sein, auch von nahestehenden Menschen, die sagen, jetzt betest schon wieder und was soll das überhaupt helfen. Es kann auch der innere Schweinehund sein, der sich meldet und sich denkt, ich will lieber Fernsehen als beten. Oder es sind die Ansprüche des Alltags, dass wir keine Zeit zum Gebet haben, dass wir mit so vielen Dingen im Kopf zu tun haben, dass es uns schwerfällt zu beten und sich uns irgendwie das Gebet als sinnlos darstellt. Und Bernhardin meint aber, dass wir, wenn wir genau in diesen Widerständen treu bleiben, wenn wir trotz dieser Widerstände beten, dann gehen wir umso gestärkter daraus hervor. Solange wir den guten Willen haben, bringen uns diese Widerstände und Heimsuchungen nicht aus dem Gleichgewicht, sondern stärken uns in der Geduld und in der Ausdauer. Also wenn wir im Gebet bedrängt werden, treu bleiben, dann wird unser Gebet, unsere Geduld, unsere Ausdauer im Glauben gestärkt. Die vierte Arznei, von der der heilige Bernhardin spricht, ist die bewahrende Arznei. Ich zitiere ihn wieder: Wenn der Arzt den Kranken geheilt hat und wieder ganz gesund gemacht hat, verordnet er ihm für seine Lebensweise bestimmte Arzneien und andere Mittel, die ihm diese neu erworbene Gesundheit erhalten sollen. Soweit Bernhardin, wir würden das heute vielleicht als Kuraufenthalt bezeichnen, dass man nach einer Krankheit sozusagen wieder sich auf Kur begibt, um sozusagen auch Mittel und Wege zu finden, die eigene Krankheit nach einem Bandscheibenvorfall oder so zu erhalten, damit man nicht wieder krank wird. Im Gebet ist diese bewahrende Arznei vor allem die tägliche Mühe, die wir uns geben im Erwerben der Tugenden. Und im Blick auf das Gebet können wir in diesem Sinn sagen, dass es gut ist, wenn wir uns Mühe geben beim Gebet. Manchmal fällt uns das Gebet leicht und wir spüren irgendwie die Gnade. Es fällt uns leicht, wir beten gerne, es kommt uns auch irgendwie fruchtbar vor. Aber wichtig ist, dass wir nicht nur auf solche Momente warten, sondern uns aktiv bemühen, gute Bedingungen für das Gebet zu schaffen, die uns auch dann helfen zu beten, wenn wir die Gnade irgendwie nicht spüren, wenn es uns nicht leicht fällt, sondern wenn es trocken ist. So sagen, wenn wir wieder im Alltag sind. Es ist leicht, irgendwie mit dem Physiotherapeuten zu turnen, aber etwas anderes ist es dann, zu Hause zu turnen. Und so ist es auch im Gebet. Bei einer Wallfahrt fällt es uns leicht, wir bekehren uns leicht, wir haben Freude am Gebet, aber dann gilt es dann, in der täglichen Mühe, diese Erfahrung eben zu bewahren. Also gute Bedingungen für das Gebet schaffen, dass wir vielleicht verschiedene Gebetsarten kennenlernen, dass wir uns Zeit für die Sammlung nehmen, dass wir nicht einfach ins Gebet hineinstolpern, sondern dass wir den Raum und die Zeit gut aussuchen, in der wir beten, und dass wir uns auch eine Zeit vor dem Gebet schon nehmen, in der wir zur Ruhe kommen, dass wir uns einen guten Rhythmus im Gebet erarbeiten, der gut in unseren Alltag hineinpasst. Und dass wir auch Stille aushalten lernen. Das ist, glaube ich, was ganz Wichtiges, was uns das Gebet bewahrt, dass wir Stille aushalten. Das Gebet ist eben auch die Mühe des Hinhörens. Und nicht nur das eigene Reden, sondern sich auch Mühe geben, hinzuhören, selber still zu werden. All das kann eine bewahrende Arznei sein, dass das, was wir an Heil erfahren haben, tatsächlich auch bewahrt wird. Und die fünfte und die letzte Arznei nennt Bernardin die erheiternde Arznei. Ich zitiere ihn: Kranke, welche von üblen Launen beherrscht sind, pflegen die Ärzte, herzstärkende, verzuckerte Früchte und Süßigkeiten zu geben, um sie fröhlich zu stimmen. Gewürzte Herztränklein und andere stärkende und aufheiternde Sachen. So macht es auch unser Herrgott. Die Herztränklein Gottes sind die Heimsuchungen, die man frohgemut auf sich nimmt. Soweit Bernardin. Vielleicht ist diese erheiternde Arznei so etwas wie das Lachen über sich selbst, so dass man sich selbst nicht zu ernst nimmt. Es ist besser, wir lachen ab und zu über uns selbst, als an sich selbst und an den eigenen Unzulänglichkeiten zu verzweifeln. So, die eigenen Unzulänglichkeiten, die werden uns ein Leben lang irgendwie begleiten, und es ist besser, dass wir ab und zu drüber lachen können und nicht daran verzweifeln. Manchmal schlafen wir beim Gebet ein. Manchmal sind wir mit den Gedanken ganz woanders. Manchmal wissen wir nicht mehr, bei welchem Rosenkranzgesetz wir sind. Und da ist es besser, wir schmunzeln über uns und freuen uns darüber, dass der Herr es den Seinen im Schlaf gibt. Denn wenn wir uns bloß ärgern und verzweifeln, dass uns nicht gelingt, was wir uns vorgenommen haben, dann ist die Gefahr, dass wir bitter werden. Natürlich sollen wir uns bemühen, aber es braucht scheinbar auch diese erheiternde und süße Arznei, dass wir uns selbst nicht zu ernst nehmen und einfach Freude daran haben, dass Gott an uns seine Freude hat. Und genau, das sind diese Apotheke Gottes für die Menschenseele, diese fünf Arzneimittel, die uns vielleicht auch beim Gebet helfen können. Und jetzt noch kurz etwas zum Namen Jesu und zur Verehrung des Namens Jesu. Der heilige Bernardin ist in besonderer Weise eben bekannt für die Verbreitung der Verehrung des Namens Jesu. Bei seinen Predigten hat er eben diese Holztafel mitgehabt, die dieses Jesus-Monogramm IHS im Strahlenkranz gezeigt hat. Und ich denke, die Verehrung des Namens Jesu ist eine Form, die persönliche Beziehung zu Jesus Christus zu pflegen. Ihn eben nicht bloß Herr und Meister zu nennen oder Sohn Gottes, sondern ihn mit Namen anzusprechen und nicht nur mit seinen Titeln sozusagen, ist eine Form, die persönliche Beziehung zu Jesus zu pflegen. In einer Predigt sagt Bernardin: Das ist der hochheilige Name. Die Väter der Vorzeit haben ihn heiß ersehnt, voll Bangen erwartet, durch Lauheit hinausgezögert, mit Seufzen herbeigefleht, unter Tränen begehrt. Als die Zeit erfüllt war, wurde er uns gnädig geschenkt. Verbirg, o Jesus, den Namen Macht. Nenn nicht den Namen Rache. Halte zurück den Namen Gerechtigkeit. Lass stattdessen den Namen Barmherzigkeit vernehmen. In meinen Ohren erklinge der Name Jesus, weil dann deine Stimme in Wahrheit lieblich ist und dein Antlitz voller Zuwendung. Das sichere Fundament des Glaubens ist der Name Jesus. Er macht uns zu Kindern Gottes. Der Glaube gründet in der Erkenntnis Jesu und im Lichte, das von ihm ausgeht. Jesus ist das Licht der Seele, das Tor zum Leben, das Fundament des ewigen Heiles. Soweit Bernhardin in dieser Predigt. Also Jesus, das Licht der Seele, das Tor zum Leben, Fundament des ewigen Heiles und seine Stimme, die lieblich erklingt, wenn wir seinen Namen sagen. Das Monogramm IHS sind eben die ersten drei Buchstaben des griechischen Namens Jesus. Es gibt aber eben auch die verschiedenen Varianten, das IHS als ein Bekenntnis zu lesen, auf Lateinisch etwa Jesus Hominum Salvator, Jesus der Retter der Menschen, oder auf Deutsch hat man gerne gesagt Jesus Heiland Seligmacher, diese drei Buchstaben als Abkürzung zu lesen. Und vielleicht ist es eine gute Übung für uns, wenn wir dieses IHS als eine persönliche Anrede an Jesus formulieren, dass wir uns eine persönliche Variante überlegen, mit welchem Namen würde ich diese drei Buchstaben verbinden. Mir etwa gefällt Jesus Helfer Seelenfreund. Auch das kann man mit diesem IHS verbinden und Jesus einfach auf diese Weise ansprechen. Jesus, mein Helfer, mein Seelenfreund. Eine solche Gebetsübung kann eben helfen, die persönliche Beziehung zu Jesus zu stärken. Ein solches Gebet antwortet aber auch auf die Frage Jesu an uns: Ihr aber, für wen haltet ihr mich? Wie würdest du mich nennen, sozusagen? Genau, so ein Vorschlag, die Namen Jesu-Verehrung auch im persönlichen Gebetsleben vielleicht einzubauen, um genau die persönliche Beziehung zu Jesus Christus zu stärken.
0: Wir können uns also nicht nur die Arzneien, die fünf, die Sie in diesem Vortrag, lieber Pater Karl, vorgestellt haben, mitnehmen vom heiligen Bernhardin von Siena, sondern auch diese Namen Jesu Verehrung, die wir auf uns selbst beziehen dürfen. Das ist eine schöne Möglichkeit. Sie haben auch erwähnt, dass Gebet die Mühe des Hinhörens ist. Und so haben Sie, liebe Hörerinnen und Hörer, jetzt diesen Vortragsteil von Pater Karl Schnepps gehört. Sie haben hingehört. Das ist zum Teil auch eine Mühe, sich auf den Vortrag zu konzentrieren. Doch nun geht es auch darum, ins Gespräch zu kommen, miteinander über diesen Heiligen zu diskutieren, zu schauen, wo hat dieser Heilige mich beeindruckt, auch anhand der Arzneien, die Pater Karl jetzt vorgestellt hat. Sie sind jetzt dazu eingeladen, vom Hinhören zum Mitmachen, zum Bewegen, ja zum Dialog zu schreiten. 0720 578 578, das ist die Telefonnummer hier ins Studio.

0: Mit einer Frage zum IHS-Monogramm hat sich nun Veronika aus der Steiermark gemeldet. Bitte schön.
1: Ja, ganz kurz. Und zwar hätte mich interessiert, die Abkürzung IHS ist ja sehr, sehr bekannt und gängig. Aber was, wie steht dazu JHS? Ist auch sehr häufig verwendet.
2: Ja, genau. Es bedeutet im Grunde dasselbe. Also das I und das J ist beides Jesus, also der erste Buchstabe des Namens. Das I ist sozusagen die griechische Variante und das J ist halt dann eingedeutscht, dass man es irgendwie erleichter erkennt. Aber es ist dasselbe Monogramm. Es meint beides den Namen Jesus. Also da ist eigentlich kein Unterschied, genau. Vielleicht eher so, wie es künstlerisch schöner ausschaut, wahrscheinlich, genau.
1: Ja, danke schön.
2: Ja, gerne.
1: Wiederhören.
2: Wiederhören.
0: Auf Wiederhören und bis bald, liebe Veronika, vielen Dank für diese Frage. Wenn auch Sie, liebe Hörerinnen und Hörer, jetzt noch eine Frage zu diesem Thema haben, zum heiligen Bernhardin und seiner Gebetsschule, was wir von ihm für unser Gebetsleben lernen können, dann rufen Sie jetzt gerne an in dieser Sendung 0720 578 578. Das ist die Telefonnummer hier ins Studio.

0: Bei der Gebetsschule mit dem heiligen Bernhardin hören wir gerade den Sonnengesang, den der heilige Franziskus geschrieben hat, interpretiert von einem weiteren Franziskaner, und unser Referent ist ja auch ein Franziskaner, Sie lieber Pater Karl, so wie auch der heilige Bernhardin einem Zweig des Franziskanerordens angehört hat. Das heißt, wenn er ein Teil des Franziskanerordens gewesen ist, wie hat der heilige Franziskus seine Spiritualität, ja auch sein Gebetsleben, seine Art zu glauben beeinflusst?
1: Ja, gute Frage. Nämlich tatsächlich ist die Namen Jesu Verehrung auch schon beim heiligen Franziskus überliefert, der den Namen Jesu immer wieder gerne in den Mund genommen hat. Und eine schöne Geschichte, die überliefert ist, ist eben, als er die Weihnachtsfeier in dieser Einsiedelei in Greccio organisiert hat, der heilige Franziskus, also sozusagen eben der Erfinder der lebendigen Krippe, als er die Geburtsszene Jesu nachgestellt hat mit lebendigen Figuren, Ochs und Esel und den Menschen aus dem Dorf. Und Franziskus hat das Evangelium verkündet, und es ist in dieser Erzählung eben beschrieben, dass Franziskus jedes Mal, wenn er den Namen Jesus ausgesprochen hat, er sich die Lippen abgeschleckt hat, weil er gesagt hat, der Name Jesu ist so süß, also es bringt so viel Trost und so viel Schönheit. Also er hat das ganze Evangelium beim Vorlesen scheinbar auch irgendwie szenisch dargestellt, also den Ort Bethlehem erwähnt hat, hat er scheinbar immer Bethlehem gesagt, um sozusagen die Schafe zu imitieren, die da rund um die Krippe sind, und eben auch den Namen Jesu, um den Menschen deutlich zu machen, wie schön es ist, dass Gott uns seinen Namen offenbart, dass Gott sozusagen Gottes Sohn den Namen Jesus trägt, der ja bedeutet, Gott hilft. Gott ist dem Menschen diese Hilfe, die er sehnt, diese Ergänzung, die der Mensch braucht. Und das, was da in der Menschwerdung Gottes geschieht, ein so ein süßes, ein so ein schönes Geheimnis ist, dass man nur staunen kann und vor Freude sich die Lippen abschlecken kann, wie vor sozusagen einem großen Festmahl oder wie auch immer, nachdem man Honig gegessen hat. Also schon bei Franziskus ist eben diese Verehrung des Namens Jesu, das ja eng verbunden ist mit der Menschwerdung, und dass Jesus der ist, der die Hilfe bringt, die der Mensch so lange ersehnt oder so dringend braucht. Genau, das ist wahrscheinlich das, was Bernhardin eben von Franziskus gelernt hat, diese Verehrung des Namens Jesu, die Verehrung der Menschwerdung Jesu, diese Liebe Gottes, die sie in Jesus gezeigt hat. Ja.
0: Und passend dazu beten wir jetzt gemeinsam mit dem heiligen Bernhardin und dem heiligen Franziskus zu Jesus, den wir verehren, besonders seinen Namen, den wir verehren.
1: Genau. Gütiger Gott, wir verehren den Namen Jesu, deines Sohnes, und danken dir, dass du uns durch ihn gerettet hast.

Spuren dieses Heiligen mitgenommen haben und besonders eine Predigt von ihm herausgegriffen haben. Mit einem wunderbaren Titel, das wäre doch auch mal etwas für eine Sendung, habe ich mir gedacht, Gottes Apotheke für die Menschenseele. Wenn Sie, liebe Hörerinnen und Hörer, erst später eingeschaltet haben und nicht alle 5 Punkte davon mitbekommen haben, dann können Sie diese Sendung auch in Kürze in unserer Radiothek unter www.radiomaria.at nachhören. Am Mikrofon war Sarah Ettlinger. Ich wünsche Ihnen noch einen gesegneten Tag. Und bitten wir den heiligen Bernhardin heute ganz besonders um seine Fürsprache.

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0: Herzlich willkommen zum Glaubensforum. Ein Grüß Gott sagt Ihnen Christian Ortner aus dem Studio von Brixen. Schön, dass Sie mit dabei sind, hier in Südtirol und über Radio Maria in Österreich. Nun auch darf ich alle begrüßen, die sich mit auf den Weg machen, jetzt in die Offenbarung des Johannes zu schauen. Wir sind unterwegs mit Pater Gerhard Huber von der Gemeinschaft Das Werk. Mit ihm bin ich telefonisch verbunden und er hat heute den 12. Teil zum 12. Kapitel vorbereitet in der Offenbarung des Johannes, die Frau und der Drache. Ich freue mich auf seine Gedanken, die er nun mit uns teilen wird.
1: Ja, guten Morgen, liebe Herr Ortner, guten Morgen, liebe Hörerinnen und liebe Hörer. Wir sind jetzt schon mitten in der Offenbarung angelangt. Das 12. Kapitel ist eben ganz zentral, mathematisch gesehen, und auch vom Inhalt her. Heute begegnen uns da die ersten der beiden Zeichen, von denen da die Rede ist in der Offenbarung, und zwar die Frau zunächst und dann der Drache. Und eben, ich habe da etliches zusammengetragen und hoffe, dass ich über die Runden komme in der knappen Stunde und möchte deswegen gleich anfangen. Wir haben bisher von allgemeinen Katastrophen gehört in den Schilderungen der vorigen Kapitel, die die ganze Menschheit betreffen. Dann zuletzt waren dann von solchen Katastrophen war die Rede, die die Bewohner der Erde, wie sie in der Offenbarung genannt werden, betroffen haben. Das sind die Menschen, die sich von Gott abgewandt haben oder sich ihm sogar widersetzen. Und nun wird bald von Prüfungen die Rede sein, welche speziell die Gläubigen betreffen. Das beginnt heute schon und das wird dann ausführlicher dann noch in den nächsten Kapiteln dann erörtert werden. Wie gesagt, zunächst einmal die beiden Zeichen am Himmel. Das erste Zeichen, die Frau mit der Sonne bekleidet. Das ist uns ja vertraut aus der Schrift, das Kapitel 12, gerade am Anfang, das ist ja doch immer wieder zu hören. Zuletzt war es auf jeden Fall zu hören am Fest der Aufnahme Mariens in den Himmel. Und da heißt es, dann erschien ein großes Zeichen am Himmel, eine Frau mit der Sonne bekleidet, der Mond war unter ihren Füßen und ein Kranz von 12 Sternen auf ihrem Haupt. Eben das wird eben oft auf Maria angewendet, aber wer ist eigentlich mit dieser Frau gemeint? Drei Größen sind darunter zu verstehen: das alte und treue Israel, dann die Kirche und Maria, die Mutter Jesu. Zum einen kann man also unter der Frau das Volk Gottes verstehen. Und das Kind ist der Messias. Und die schönsten Himmelskörper werden aufgeboten, um diese Frau zu kleiden und zu schmücken, um ihre Stellung und Würde auszudrücken. An ihr ist alles Licht und Glanz, strahlende, blendende Schönheit. Und so wird deutlich, dass diese Frauengestalt Gott besonders lieb und teuer ist. Sie ist das bevorzugte Geschöpf Gottes. Und der für uns größte und hellste Himmelskörper, die Sonne selber, dient ihr als Kleid. Und sie steht auf dem Mond, der klar scheint, aber nicht blendet. Und der Kranz, der ihr Haupt schmückt, besteht aus 12 leuchtenden Sternen. Und nichts Irdisches ist so hell und strahlend wie diese Himmelskörper. Und kein Mensch kann über sie verfügen und sie zu seinem Schmuck nehmen. Schon an der Erscheinung dieser Frau ist abzulesen, dass sie ganz licht und rein ist und dass sie alles von Gott erhalten hat. Gott selbst hat ihr diese Schönheit verliehen. Als Gegengestalt kommt dann später im 17. Kapitel der Offenbarung eine andere Frauengestalt, von der es heißt, die Frau war in Purpur und Scharlach gekleidet und mit Gold, Edelsteinen und Perlen geschmückt. Also diese Frau hat nichts unmittelbar jetzt von Gott, diese Dinge, die da genannt werden, sind natürlich auch ein Teil der Schöpfung Gottes, aber unmittelbar hat sie nichts von Gott. Und sie hat sich selbst mit all den Kostbarkeiten aufgeputzt, über welche die Menschen verfügen. Aber all das verblasst gegenüber dem himmlischen Glanz. Und hier in der Offenbarung im 12. Kapitel, da sagt das Aussehen der Frau auch etwas über ihre Aufgabe und ihre Stellung. Dass sie nämlich eng verbunden ist mit Gottes Glanz und Gottes Herrlichkeit. Und sie trägt in ihrem Schoß denjenigen, der gleich nach seiner Geburt zu Gott und zu seinem Thron entrückt wird, wie es dann heißen wird. Ihres Kindes wegen als Mutter Gottes ist sie mit der Sonne bekleidet. Und darum ist da eben immer auch Maria dann darunter noch zu verstehen. Die ostkirchliche Kunst kennt ja das Bild von Maria als den brennenden Dornbusch. Weil der Sohn Gottes in ihr gegenwärtig ist, wird sie vom Feuer umlodert, aber das Feuer verzehrt sie nicht. Die Krone von 12 Sternen, die kennzeichnet sie als Königin im Volk Gottes. Einerseits haben wir die 12 Stämme Israels, die 12 Söhne Israels und die Stämme, die sich von denen ableiten, und dann die 12 Apostel des Lammes, die dann im 21. Kapitel beide genannt werden. Die 12 Stämme nämlich und die 12 Apostel. Und die Zahl 12 verweist eben auf das Volk Gottes. Und auch die Frau, wenn wir darunter Maria verstehen, leistet dem ganzen Volk Gottes den einzigartigen Dienst, dass sie seinem König das Leben schenkt. Drum hat sie in diesem Volk eine besondere Stellung und Würde und verdient unsere Ehrfurcht und Dankbarkeit. Dann eben der Mond, der da unter ihren Füßen zu sehen ist, auf dem sie steht, der unterscheidet sich von der Sonne durch sein schwächeres Licht und durch seine Veränderlichkeit und Unbeständigkeit. Und dass die Frau auf dem Mond steht, das kennzeichnet sie als über dieser Veränderlichkeit stehend, nämlich gerade als beständig und zuverlässig damit und nicht dem Wechsel der Zeit unterworfen. Sie ist und bleibt die Mutter des Sohnes Gottes und des Königs und wird ihren Glanz und ihre Würde nie verlieren. Dann dem glanzvollen Aussehen der Frau steht ihr augenblicklicher Zustand gegenüber, der sie schwach und gefährdet erscheinen lässt. Für sie ist ihre schwerste und wichtigste Stunde gekommen, so heißt es dann etwas später, ein paar Verse weiter unten. Sie war schwanger und schrie vor Schmerzen in ihren Geburtswehen und sie gebar ein Kind, einen Sohn. Sie erfüllt also ihre Hauptaufgabe als Mutter und bringt ihren Sohn zur Welt. Alle Aufmerksamkeit ist darauf gerichtet, dass sie diesen Sohn geboren hat. Demgegenüber treten Einzelheiten, was ihr Verhältnis zu diesem Sohn angeht, in den Hintergrund. Und das macht eben die einmalige und einzigartige Aufgabe und Stellung Marias aus, dass sie Mutter dieses Sohnes ist. Aller Glanz und alle Vorzüge leiten sich von dieser Mutterschaft her und sind auf sie ausgerichtet. Und unter den Geburtswehen, von denen da die Rede ist, kann man auch das Leiden Christi sehen, von dem die Mutter besonders betroffen war. Im Matthäusevangelium, da ist immer wieder die Rede von dem Kind und seiner Mutter. Also die Mutterschaft ist da ganz besonders herausgestrichen und betont. Und das Johannesevangelium gebraucht auch nie den Namen Maria, sondern spricht immer von der Mutter Jesu. Und Jesus spricht sie im Johannesevangelium immer an als Frau. Maria ist die Frau und die Mutter. Und die Offenbarung rückt die Geburt selbst in den Vordergrund. Immer wird die Tatsache, dass Maria die Mutter Jesu ist, in den Mittelpunkt gestellt. Also bei Matthäus, im Johannesevangelium und in der Offenbarung des Johannes. Und da heißt sie noch einmal, und sie gebar ein Kind, einen Sohn, der alle Völker mit eisernem Zepter weiden wird. Und ihr Kind wurde zu Gott und zu seinem Thron entrückt. Auch über ihren Sohn wird nur das Wichtigste mitgeteilt. Er ist nicht nur der König des Gottesvolkes, sondern der Herrscher über alle Völker. Im zweiten Psalm heißt es in der hebräischen Bibel, du wirst sie, nämlich die Völker, zerbrechen mit eisernem Zepter. Und die Offenbarung übernimmt die abgewandelte Lesart der griechischen Septuaginta, du wirst sie weiden mit eisernem Stab. Also ein ursprünglich recht gewalttätig scheinendes Bild wird hier zum Bild eines Hirten, der für andere sorgt. Und dieser Hirt hat seinen Platz an der Seite Gottes und mit ihm tritt einer, der von einer Frau geboren wurde, der wirklich Mensch ist, fest und endgültig in den Bereich Gottes ein. Und durch ihren König und Herrscher hat die Menschheit ihr Ziel erreicht, die vollendete Gemeinschaft mit Gott, die Fülle des ewigen Lebens. Eben wir denken gerade am Fest Christi Himmelfahrt daran. Und Maria ist die Mutter des Siegers und Retters. Ihr Sohn eröffnet der ganzen Menschheit den Zugang zum Leben mit Gott. Ja, die Frau war ausdrücklich bezeichnet als ein großes Zeichen am Himmel. Und für Menschen früherer Zeiten, die noch keine Navis hatten oder ähnliche Hilfen, da waren die Sterne die entscheidenden Orientierungszeichen bei ihren Reisen auf dem Meer, auf dem Land und in der Wüste. Und das Zeichen der Frau soll uns Orientierung geben auf unserem Lebensweg. Soweit zu dem ersten Zeichen. Jetzt kommt ganz ein anderes Zeichen, nämlich das zweite, der Drache. Neben ihr erscheint ihm jetzt ein anderes Zeichen, das ganz andere Qualität hat. In besonders starken und kräftigen Bildern wird jetzt dem Seher gezeigt, dass der Messias, die Kirche und die einzelnen Gläubigen nicht ungestört ihren Weg gehen können. Ihre Verbindung mit Gott ist gefährdet und bedroht. Ihnen steht eine Macht gegenüber, die alles einsetzt, um sie von Gott zu trennen und so ins Verderben zu stürzen. Die Verse 3 und 4 vom 12. Kapitel. Ein anderes Zeichen erschien am Himmel und siehe, ein Drache groß und feuerrot, mit 7 Köpfen und 10 Hörnern und mit 7 Diademen auf seinen Köpfen. Sein Schwanz fegte ein Drittel der Sterne vom Himmel und warf sie auf die Erde herab. Also dieses Bild ist eben ganz mit Betonung der Größe, der Macht, des Schreckens, der Aggression und der Drohung. Ein mächtiges Monstrum, eine besonders große Schlange und in den Versen später ist auch ausdrücklich von einer Schlange die Rede statt vom Drachen. Soviel ich weiß, im Hebräischen ist da immer das gleiche Wort Nahash dahinter. Und die Schlange als Tier, das es am Boden kriecht, plötzlich auftaucht und wieder in der Erde verschwindet, die oft über tödliches Gift verfügt und einen starren Blick hat, die galt der Antike und darüber hinaus als besonders fremdartig, unheimlich, tückisch und gefährlich. Und in der weiteren Beschreibung erscheint dieses Ungeheuer, das da auftaucht, noch schrecklicher. Es ist groß und feuerrot, seine Größe und seine grelle, stechende Farbe flößen also noch zusätzlich Angst ein. Und dieses Ungetüm hat 7 Köpfe, das heißt, seine Fähigkeit zum Angreifen und Zupacken ist versiebenfacht. Es besitzt also Angriffspotenzial in Fülle. Und die 10 Hörner stehen für die Fülle seiner Kraft und Stärke. Wie die Hörner eines Stiers, von denen wahrscheinlich diese Bedeutung, Bezeichnung der Hörner als Machtinstrument hergenommen ist. Dann diese große und überwältigende Kraft ist auch darin illustriert, dass die Schlange mit einem Schlag ein Drittel der Sterne vom Himmel fegt. Und manche Ausleger der Offenbarung haben darin angedeutet gesehen, dass dieses Tier oder die Gestalt, die dahinter steht, ein Drittel der Erde, der Engel von Gott abgebracht habe. Aber das ist jetzt Spekulation und das ist jetzt kein Dogma. Und mit den 7 Diademen trägt sie 7 Herrschersymbole und drückt damit ihren umfassenden Herrschaftsanspruch aus. eben im Johannesevangelium wird er der Satan einmal als der Fürst dieser Welt bezeichnet. Und diese Schlange oder dieser Drache will das Feld beherrschen. Und wer widersteht, soll verschlungen und vernichtet werden. Drum drückt dieses Zeichen Unheil und Verderben in dichtester Weise aus. Und der Drache ist das Gegenstück zum Lamm. Das Lamm ist ja wehrlos, ungefährlich und harmlos. Der Drache hingegen angriffslustig und gefährlich. Und es wird sich dann im folgenden Kapitel in Offenbarung 13 zeigen, dass der Drache nicht unmittelbar wirkt, sondern mittels seiner Helfer. Jetzt wird dann nach dem Erscheinen des Drachen dieser als Feind qualifiziert und eben nicht der direkte Feind Gottes, sondern die personifizierte Gefährdung der Treue der Menschen zu Gott. Der Drache ist der Feind der Menschen, besonders der gläubigen Menschen und speziell einmal der Feind der Frau. Und der Konflikt des Drachen mit der Frau wird so beschrieben. Der Drache stand vor der Frau, die gebären sollte. Er wollte ihr Kind verschlingen, sobald es geboren war. In dieses Schlangenungeheuer wartet gierig darauf, dass es zustoßen, zupacken und verschlingen kann. Es steht für ernste, schreckliche und lebensbedrohende Gefahr. Und der Widerstand der gottfeindlichen Mächte erhebt sich also gegen das Kind. Wenn er dieses Kindes habhaft wird, kann er seine Absicht mit einem Schlag verwirklichen. Dieses Kind als der von Gott gesandte Messias bringt den Menschen die Versöhnung mit Gott und stellt sie so auf den Weg des Heiles. Das Kind ist das Lamm Gottes. Seine Sendung und die Absicht des Drachen sind völlig entgegengesetzt. Wie schon in der Gestalt das Kind und das Lamm in ihrer Wehrlosigkeit Gegenbilder zum Drachen sind. Doch auf der Seite des Kindes ist Gott, der es zu sich erhebt und so den Hauptschlag des Drachen zunichte macht. Die vergebliche Bemühung von König Herodes, das neugeborene Kind töten zu lassen, kann uns in diesem Zusammenhang in den Sinn kommen. Und auch die Menschen, die dann Christus töten wollen und dies schließlich auch zustande bringen. Und dann heißt's: Und sie gebar ein Kind, einen Sohn, der alle Völker mit eisernem Zepter weiden wird. Das haben wir schon gehört und heißt aber nachher: Und ihr Kind wurde zu Gott und zu seinem Thron entrückt. Das Kind wird eben, wie gesagt, da auch mit den Worten aus dem zweiten Psalm beschrieben, der die Intronisierung des gesalbten Gottes besingt. Und so ist auch die Verbindung hergestellt zur großen Schau Gottes und des Lammes im vierten Kapitel. Und durch die Geburt und die Erhöhung Jesu wird sein ganzer Lebensweg umfasst, von seinem Beginn und von seinem Ziel her. Keine von den anderen Stationen seines Lebens wird genannt, nicht einmal Tod und Auferstehung, was aber vorher in der Offenbarung schon anklingt. Es soll ja hier nicht der ganze Weg Jesu beschrieben werden, sondern nur klar werden, der Drache kann ihm nichts anhaben. Er, der Messias, ist endgültig bei Gott und allen Angriffen der gottfeindlichen Mächte entzogen. Mit seinem König hat das Volk Gottes gleichsam einen Brückenkopf auf der Seite Gottes. Der entscheidende Schritt ist bereits getan, der Sieg ist bereits errungen, auch wenn der Kampf noch weitergeht. Und es heißt dann nachher: Die Frau aber floh in die Wüste, wo Gott ihr einen Zufluchtsort geschaffen hatte. Dort wird man sie mit Nahrung versorgen, 1260 Tage lang. Dann, wenn das heißt, die Frau floh in die Wüste, da kann man nicht gut fragen, oder man kann schon fragen, aber es hat nicht viel Sinn zu fragen, ja, welche Wüste ist jetzt damit gemeint? Die Wüste Juda? Oder welche konkrete Wüste in Asien oder vielleicht sogar in Afrika? In verschiedenen Bildern, die auf die Befreiung Israels aus Ägypten anspielen, wird der Schutz Gottes beschrieben, in dem die Kirche als Ganze geborgen ist. Und die Wüste ist im Alten Testament der klassische Zufluchtsort für Verfolgte. Das trifft dort auf Mose zu, auf David und auf Elia. Und nach der Befreiung aus Ägypten wird Israel in die Wüste geführt, wo es vor den Verfolgungen durch die Ägypter sicher ist und wo Gott es auf wunderbare Weise mit Nahrung versorgt. Wenn man den gesamten Text in Betracht zieht, dann wird die Frau erkennbar als das treue Israel, personifiziert als Tochter Zion, die den Messias hervorbringt. Und gleichzeitig ist die Frau die konkrete Mutter des Messias, das heißt Maria aus Nazareth. Und schließlich ist die Frau auch die Kirche, um welche Gott sich kümmert in der Zeit ihrer Pilgerschaft in dieser Welt und welche andere Kinder hervorbringt. Das wird es dann nachher noch heißen. Diese Vision macht also anschaulich, wie die Offenbarung in Symbolen spricht, die oft mehrere Bedeutungsebenen haben, die eben nicht gegeneinander da ausgespielt werden können und sollen und die einander nicht ausschließen, sondern die sogar eng zusammenhängen und die alle ihre Geltung haben. Bevor ich jetzt weiter fortsetze, möchte ich um eine Musikpause bitten.

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1: Ja, liebe Hörerinnen, liebe Hörer, normalerweise ist ja diese Sendung über die Offenbarung am letzten Dienstag im Monat, so ist es auch diesmal. Und dann sind wir auch in der Kapitel für Kapitel durchgegangen und jetzt beim 12. Kapitel. Und es ist, ich finde es eine schöne Fügung, dass gerade heute am Fest der Erzengel Michael, Gabriel und Raphael jetzt diese Stelle auch kommt, wo Michael erwähnt wird und wo auch in der Lesung heute das genommen wird aus dem 12. Kapitel der Offenbarung des Johannes. Da kommt nämlich jetzt der Kampf im Himmel in den Versen 7 bis 9. Da entbrannte im Himmel ein Kampf. Michael und seine Engel erhoben sich, um mit dem Drachen zu kämpfen. Der Drache und seine Engel kämpften, aber sie hielten nicht stand und sie verloren ihren Platz im Himmel. Er wurde gestürzt, der große Drache, die alte Schlange, die Teufel oder Satan heißt, und die ganze Welt verführt. Der Drache wurde auf die Erde gestürzt und mit ihm wurden seine Engel hinabgeworfen. Also der Himmel als Ort dieses Kampfes ist es nicht die unmittelbare Umgebung Gottes, sondern eher ein Bereich oberhalb der irdischen Welt, wo die Engel wirken und das irdische Geschehen beeinflussen. Diese Ansicht finden wir bereits im Buch Daniel, wo Michael erstmals genannt wird. Und dort wird er beschrieben als einer der ersten unter den Fürsten, gleichsam als Schutzengel für das Volk Gottes, der kämpft für Israel gegen heidnische Völker und Fürsten. Und am Ende der Geschichte wird er erneut für das Volk Gottes kämpfen. Und nun wird die Identität des gewaltigen Drachen ausdrücklich genannt. In Genesis 3, bei der Versuchung von Adam und Eva, da ist der Teufel als Schlange aufgetreten, was eben Nahash kann nach meinem Wissen Schlange oder auch Drache bezeichnen. Und er ist, der, wie es hier ausdrücklich heißt, der Teufel oder der Satan. Satan ist das hebräische Wort für Ankläger. Und im Buch Job tritt er ja als solcher in Erscheinung, dass er Job vor Gott anklagt, dass der noch nicht richtig getestet ist und eigentlich im Herzen gar nicht so treu ist, wie es jetzt ausschaut. Und er ist der Verführer der ganzen Welt. Und bei der Versuchung von Adam und Eva, da ist ja das Bestreben des Versuchers, dass er den Menschen einreden möchte, und es gelingt ihm auch, dass Gott es nicht wirklich gut mit ihnen meint und dass er ihnen was Wichtiges vorenthält, dass sie sich selber verschaffen müssen. Und als Drache steht er für das Chaos, für das Ungeordnete, der Diabolos, ist dem die griechische Bezeichnung, der Teufel ist davon abgeleitet, der Durcheinanderwerfer und Durcheinanderbringer. Er verwirrt und beeinträchtigt die Orientierung. Und eben sein Hauptziel ist es, einen Keil zu treiben zwischen Gott und den Menschen. Dass er den Gott vor den Menschen schlecht macht, wie wir es bei der Versuchung im Genesis 3 sehen, und andererseits den Menschen vor Gott anklagt. Sieh das Buch Job. Und immer geht es ihm darum, die Verbindung zwischen Gott und den Menschen zu stören oder sogar zu zerstören, ob er nun bei den Menschen ansetzt oder bei Gott. Und eben dieser Satan wird aber bekämpft und die Entmächtigung dieser schrecklichen, auf Unheil und Verderben sinnenden Macht wird jetzt da verdeutlicht in dem, was wir gehört haben, der Sturz aus dem Himmel. Die Frage ist jetzt, wann findet diese Entmächtigung des Teufels statt? Die christliche Tradition hat drei Momente identifiziert, an welchen Satan einen Sturz erlebt hat. Beim Sturz der Engel am Anfang der Schöpfung, dann bei Tod und Auferstehung Christi und schließlich am Ende der Geschichte. Doch weil der Sturz des Drachen zwischen der Auferstehung Christi und dem Kampf des Drachen gegen die Kirche genannt wird, meinen viele Ausleger, dass dieser Sturz durch Christus geschehen ist, dass eben Tod und Auferstehung das eigentliche Geschehen sind, das dem Teufel die Macht genommen hat. So wie kurz vor seinem Tod und seiner Auferstehung im Johannesevangelium Christus sagt, jetzt wird Gericht gehalten über diese Welt, jetzt wird der Herrscher dieser Welt hinausgeworfen werden. Eben der Satan ist damit gemeint. Und der Sieg Michaels über den Satan wird errungen auf der Grundlage des Sieges des Lammes. Und das Ergebnis ist, dass der Drache und seine Engel ihren Platz im Himmel verlieren, das heißt ihre vorige einflussreiche Position, vor allem die Macht anzuklagen, und dass sie auf die Erde geworfen werden. Und wie wir gleich sehen werden, sind sie dadurch nicht jeglicher Macht beraubt worden. Aber bevor das genannt wird, wird der Jubel im Himmel beschrieben, wegen des Sieges über Satan und wie im griechischen Drama der Chor das Geschehen oft erläutert, so wird hier die Stimme im Himmel das Geschehen interpretieren. Da hörte ich eine laute Stimme im Himmel rufen, jetzt ist er da, der rettende Sieg, die Macht und die Königsherrschaft unseres Gottes und die Vollmacht seines Gesalbten. Denn gestürzt wurde der Ankläger unserer Brüder, der sie bei Tag und bei Nacht vor unserem Gott verklagte. Sie haben ihn besiegt durch das Blut des Lammes und durch ihr Wort und ihr Zeugnis. Sie hielten ihr Leben nicht fest bis hinein in den Tod. Darum jubelt ihr Himmel und alle, die darin wohnen. Also hier wird jetzt beschrieben, wie Grund zum Jubel besteht durch den Sieg über den Satan. Und da ist auch vom Ankläger unserer Brüder die Rede. Das ist eben dieses Bild, das im Buch Job so deutlich dann hervortritt. Aber damit ist es zu Ende. Und eben der Sturz bedeutet, dass die Gefahr einer Abwendung Gottes von den Menschen definitiv und grundsätzlich gebannt ist, dass die Absicht, Gott und die Menschen auseinanderzubringen, endgültig fehlgeschlagen ist. Zumindest Gott kann er nicht von den Menschen abbringen. Umgekehrt kann er da noch was unternehmen. Und Gott hat sich definitiv für die Gemeinschaft mit den Menschen entschieden. Und es wird da auch als unmittelbare Folge des Sieges Christi da besser jetzt erkennbar, denn die Erlösungstat Christi ist dadurch geschehen, dass Christus gehorsam den Willen Gottes angenommen hat und so auf die Trennung zwischen Gott und den Menschen aufgehoben hat. Der Drache ist überwunden durch das Blut des Lammes und Blut steht für die Lebenshingabe, also durch die Hingabe Christi, durch die liebevolle Hingabe Christi ist der Satan gestürzt worden. Und eben ergänzt wird die Schau von seinem Sturz durch die Schau von der Einsetzung des Lammes in seine himmlische Machtstellung bei Gott. Jesus hat bis zur Hingabe seines Lebens Gott die Treue gehalten. Und mit seinem Blut hat er die unaufhebbare Bindung Gottes an den Menschen besiegelt. Die Absicht des Anklägers ist endgültig fehlgeschlagen. In seinem König ist das Volk schon untrennbar mit Gott verbunden und die Stelle des Anklägers hat nun der Fürsprecher eingenommen, eben Jesus, der jetzt ständig für uns eintritt beim Vater. Jetzt kommt das, was schon angedeutet war, dass die Macht Satans aber nicht völlig gebrochen ist, sondern dass er sozusagen noch ein Rückzugsgefecht liefert. Eben der Fehlschlag seiner Absicht, Gott und die Menschen gleichsam von der Wurzel her und so auf der ganzen Linie zu trennen, dass dieser Fehlschlag steigert die Wut des Drachen. Eine Wut, die trotz aller Macht aus der Ohnmacht kommt. Seine Wirkmöglichkeit ist immer mehr eingeschränkt. Er kann nur noch auf der Erde und nur noch eine begrenzte Zeit lang wirken. Sein voller Sturz steht schon definitiv fest. Und doch sind auf der Erde in ihrem irdischen Leben die Gläubigen in ihrer Treue zu Gott vielfach bedroht und dürfen sich keiner falschen Sicherheit hingeben. Daher heißt es jetzt gleich anschließend an dieses Preislied: Weh aber euch, Land und Meer, denn der Teufel ist zu euch hinabgekommen. Seine Wut ist groß, weil er weiß, dass ihm nur noch eine kurze Frist bleibt. Nach ihrem Kind ist die Frau selber das Ziel der Vernichtungswut des Landes Drachen. Aber sie wird noch nicht zu Gott entrückt. Die Zeit ihrer Vollendung ist noch nicht da. Aber auf vielfache Weise wird jetzt ausgedrückt, dass sie im Schutz Gottes sicher ist, dass die gottfeindlichen Mächte sie nicht zu Fall bringen können. In den Versen 13 bis 16 lesen wir deshalb: Als der Drache erkannte, dass er auf die Erde gestürzt war, verfolgte er die Frau, die den Sohn geboren hatte. Aber der Frau wurden die beiden Flügel des großen Adlers gegeben, damit sie in der Wüste an ihren Ort fliegen konnte. Dort wird sie eine Zeit und zwei Zeiten und eine halbe Zeit lang ernährt, fern vom Angesicht der Schlange. Die Schlange spie einen Strom von Wasser aus ihrem Rachen hinter der Frau her, damit sie von den Fluten fortgerissen werde. Aber die Erde kam der Frau zu Hilfe. Sie öffnete ihren Mund und verschlang den Strom, den der Drache aus seinem Rachen gespien hatte. Also am Sinai lässt ja Gott dem Volk Gottes durch Mose sagen: Ihr habt gesehen, was ich den Ägyptern angetan habe, wie ich euch auf Adlerflügeln getragen und zu mir gebracht habe. Hier wird eben sprichwörtlich ausgedrückt und bildlich, welch unermüdlich und sicher zum Ziel führende Kraft Gott seinem Volk für den Zug durch die Wüste gegeben hat. Eben das mit den Flügeln, das wird da auch für die Frau gesagt, dass die auch wie auf Adlerflügeln getragen wird in die Wüste. Und das, Gott hat ja sein Volk in der Wüste auch auf wunderbare Weise ernährt, durch das Wachtelwunder und vor allem auch durch das Manna-Wunder. Und später hat er auch der Prophet Elia eine wunderbare Versorgung mit Lebensmitteln und in der Wüste erlebt. Und sehr kräftig ist ja das Bild vom reißenden Strom, den die Schlange hinter der Frau herspeit. Sie soll den Stand verlieren, mitgerissen und davongeschwemmt werden. Aber dieser Strom erreicht die Frau nicht, und weil die Erde sich auftut und diesen Strom verschlingt. Und wir sind hier an das Wort Jesu erinnert: Du bist Petrus und auf diesen Felsen werde ich meine Kirche bauen und die Pforten der Unterwelt werden sie nicht überwältigen. Das heißt, die Frau, das Volk Gottes und die Kirche damit hier gemeint, kann nicht insgesamt zu Fall gebracht werden. Sie ist durch den mächtigen Schutz ihres Herrn gesichert. Und jetzt, als das fehlschlägt, das Kind ist ihm entzogen, jetzt an die Frau kommt er auch nicht ran. Im Vers 17 lesen wir jetzt: Da geriet der Drache in Zorn über die Frau und er ging fort, um Krieg zu führen mit ihren übrigen Nachkommen, die die Gebote Gottes bewahren und an dem Zeugnis für Jesus festhalten. Also das Kind der Frau ist dem vernichtenden Zugriff des Drachens entzogen worden und nun scheitern auch seine Angriffe gegen die Frau selbst. Und jetzt richtet er seine Aggression gegen die anderen Kinder in einem übertragenen Sinn, nämlich jene Menschen, die, wie es heißt, die Gebote Gottes bewahren und an dem Zeugnis für Jesus festhalten. Diese anderen Glieder des Gottesvolkes finden sie sich in den Kampf mit dem Drachen und seinen Helfern hineingestellt. In ihnen sollen sich die Adressaten der Offenbarung und die Gläubigen aller Zeit erkennen. Sie werden unter Druck gesetzt und versucht. Und es ist nicht sicher, ob sie Gott treu bleiben und ihr Ziel, die Gemeinschaft mit Gott, erreichen. Sie sollen sich nicht täuschen. Sie sollen wissen, dass der, dessen ganzes Sinnen auf Unheil und Verderben gerichtet ist, gegen sie kämpft. und dass der Weg durch das irdische Leben zu Gott kein harmloser Spaziergang ist, dass sie nicht automatisch und auf jeden Fall ans Ziel kommen. Also diese Angefochtenheit der Gläubigen, die wird hier besonders drastisch geschildert. Und die Vision von Offenbarung 12 zeigt, dass eben eine starke, zielstrebige, aggressive Macht gegen das Heil der Menschen kämpft und sie in Unheil und Verderben stürzen will. Und diese Macht ist ganz ernst zu nehmen. Aber zugleich zeigt die Vision, dass diese Macht keineswegs unbegrenzt ist, sondern eine Niederlage nach der anderen hinnehmen muss von der souveränen Macht Gottes. Auf der Seite des Kindes und der Frau kämpft Gott. Das heißt, er kämpft eigentlich nicht, sondern verfügt einfach in seiner überlegenen Macht. Und in ihren Mühen und Kämpfen soll den einzelnen Gläubigen immer bewusst bleiben, dass ihre Situation so ist: Ihr König und Herr ist bereits am Ziel bei Gott. Ihre Mutter, die Kirche insgesamt, ist im Schutz Gottes und kann vom Drachen nicht erreicht werden. Auf ihrer Seite ist Gott. Und so soll das Zeichen der Frau Mut machen und immer den rechten Weg weisen. Auch wenn wir Maria darunter verstehen, sie ist die Mutter, sie hat den Ruf Gottes angenommen, hat sich in Dienst nehmen lassen für ihr Kind und für das Volk Gottes. Und deshalb steht sie im strahlenden Glanz Gottes und unter dem mächtigen Schutz Gottes. An ihr wird sichtbar, wie Gott schützt und uns schenkt. Und das Gegenbild ist die Frau, die, von der schon einmal die Rede war, die Hure Babylon, die auf der Seite des Drachen steht und auf einem Tier sitzt, das dem Drachen dient. Sie lehnt jede Bindung und jeden Dienst ab. Sie lebt für sich selber und verbraucht ihr Leben für sich selber in Aufwand, Genuss und maßlosem Luxus. Sie lästert Gott und ist für den Untergang bestimmt. Und die beiden Zeichen sind groß und klar. Solange wir unterwegs sind, haben wir zu wählen, welchem Zeichen wir folgen wollen. Maria steht für Bindung und Dienst, für den Schutz Gottes und für die Gemeinschaft mit Gott. Der Drache und die Hure Babylon hingegen stehen für schrankenlose, willkürliche Freiheit und Egoismus, für Trennung von Gott und für verzweifeltes Alleinsein. Und der letzte Vers des 12. Kapitels, das ja gar nicht so lang ist, der 18. ist es, der 18. Vers, der leitet schon über zur Offenbarung 13, zu dem Geschehen, was dort ist. Und der Drache trat an den Strand des Meeres. Und was dann passiert, das werden wir das nächste Mal hören. Jetzt, bevor ich dann noch ein kurzes Resümee mache, bitte ich doch noch um einige Takte Musik.

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1: Ja, liebe Hörerinnen, liebe Hörer, bei meinem Durchgang durch das 12. Kapitel bin ich ja schon am Ende angelangt, aber es war ziemlich rasch und ziemlich umfangreich. Jetzt kommt noch ein Resümee und eine gewisse Wiederholung. Und zwar möchte ich auch noch zurückgreifen auf die 7 Sendschreiben in den Kapiteln 2 und 3 der Offenbarung des Johannes. Da war ja auch die Kirche im Blick, damals repräsentiert durch die 7 Gemeinden. Und nun richtet sich der Blick erneut auf die Kirche. Das ist ja immer wieder der Fall in der Offenbarung des Johannes. Und diesmal zeigt sie sich unter der Gestalt einer Frau am Himmel. Und bisher schon ist immer wieder die Not der Kirche und der Gläubigen angeklungen. Jetzt wird der Konflikt geschildert zwischen der Frau und dem Drachen. Und wie für das Volk Israel auf seinem Zug durch die Wüste eben gegolten hat, dass Gott ihm beigestanden ist, so gilt das auch für die Frau, für das endzeitliche Volk Gottes. Es steht unter dem wirksamen Schutz Gottes. Und es wird von ihm sicher durch alle Gefahren hindurchgeführt, so eindringlich die dann auch hier geschildert und genannt werden. Und es kann in seinem Bestand nicht erschüttert werden. Der Herr der Kirche, Jesus Christus, ist schon in der Herrlichkeit Gottes und die Kirche, die von Gott so strahlend und so herrlich ausgestattet worden ist, ist noch auf Erden und wird von den gottfeindlichen Mächten bedroht. Aber im Schutz Gottes ist sie sicher. Und die Zeit ihrer Bedrohung ist ja auch eine gebrochene Zeit, so wie es in der Offenbarung und überhaupt auch schon in anderen Stellen der Bibel dadurch die Zeitangaben deutlich wird. 1260 Tage lang oder 3,5 Zeiten, wie wir es beides gehört haben im 12. Kapitel, das sind eben die ist immer die Hälfte von 7 Jahren oder von 7 Einheiten und das kennzeichnet eine begrenzte Zeit. Die Bedrohung wird so lange dauern, wie es von Gott bestimmt ist und dann wird es ein sicheres Ende dieses Zustandes geben, des Bedrohtseins nämlich. Und wenn wir ins Johannesevangelium schauen, dann haben wir im Kapitel 19 die letzte Verfügung des Gekreuzigten, dass er seine Mutter zur Mutter des Jüngers, den er liebte, bestimmt. Das ist eines der beiden Evangelien am 15. September gewesen, am Fest der Schmerzen Mariens. Als Jesus die Mutter sah und bei ihr den Jünger, den er liebte, sagte er zur Mutter, Frau, siehe deinen Sohn. Dann sagte er zu dem Jünger, siehe deine Mutter. Und von jener Stunde an nahm sie der Jünger zu sich. Das ist eben das letzte Tun, die letzte Verfügung Jesu vor seinem Tod und hat dadurch einen besonderen Charakter, testamentarischen Wert, könnte man sagen. Und der Jünger, den Jesus liebte, ist hier der Repräsentant aller Jünger Jesu. Und somit erhält die Mutter Jesu eine mütterliche Stellung und Aufgabe für alle Gläubigen. Für den Jünger Jesu wird seine Beziehung zu Jesus in der lebendigen und herzlichen Beziehung zu seiner Mutter ausgeweitet und vertieft. Und wie gesagt, es ist die letzte Verfügung Jesu vom Kreuz her, die Vollendung der Liebe zu den Seinen in der Stunde seiner Verherrlichung. Und eben dass er den Menschen, die ihm von seiner Geburt her und durch die Berufung am nächsten stehen, nämlich seine Mutter und seine Lieblingsjünger, miteinander verbindet. Ihre Beziehung zu Jesus ist das Fundament ihrer Beziehung zueinander. Und durch Jesus selbst wird ihre wechselseitige Beziehung gestiftet. Und Jesus ist der Sohn Gottes, der Jünger Jesu wird zum Bruder Jesu und erhält Gott als seinen Vater. Und diese Botschaft wird dann ausdrücklich auch genannt in dem, was der Auferstandene Maria Magdalena seinen Brüdern ausrichten lässt. Geh aber zu meinen Brüdern und sag ihnen, ich gehe hinauf zu meinem Vater und eurem Vater, zu meinem Gott und eurem Gott. Hier wird eben die neue Beziehung der Gläubigen und der Jünger zu Jesus und zu Gott, dem Vater, ausdrücklich genannt. Und das ist der Inhalt der Osterbotschaft, die Jesus da den Jüngern durch Maria Magdalena mitteilen lässt. Jesus ist der Sohn Mariens und der Jünger Jesu wird Sohn Mariens und erhält Maria als seine Mutter. So wird es vom Gekreuzigten bestimmt. Und der apokalyptischen Frau und Maria, wie sie im Johannesevangelium gezeichnet wird, ist gemeinsam, dass sie eine Mutteraufgabe nicht nur im Blick auf Jesus, sondern auch im Hinblick auf die Jünger Jesu haben. Von daher ist es durchaus wahrscheinlich, dass die apokalyptische Frau nicht nur die Kirche, sondern auch Maria bedeutet, was ja nicht so eindeutig da gesagt wird und was man auch bestreiten könnte. Aber es legt sich doch sehr nahe, obwohl eben es gibt sicher genug, die das ausschließen, dass Maria damit gemeint ist, obwohl das sehr schwer ist, wenn sie die, wirklich die leibliche Mutter des Messias war und auch diese mütterliche Aufgabe an den Gläubigen erhalten hat, auch aus anderen Quellen. Und die Vision von der Frau hat die christliche Kunst mehr inspiriert als alle anderen Texte der Offenbarung. Eben den meisten Katholiken ist das Bild vertraut, Maria umgeben von der Sonne, der Mond unter ihren Füßen und 12 Sterne als ihre Krone. Eben wie gesagt, sie steht aber nicht bloß für die leibliche Mutter des Erlösers, diese Frauengestalt, sondern für das ideale Israel, das Volk Gottes des Alten und des Neuen Testaments, für die gesamte Geschichte des Volkes Gottes, welches erwählt ist, seinen Plan für die Völker zu verwirklichen, ja seinen Plan für die gesamte Schöpfung. Deswegen ist auch die Schöpfung da so einbezogen, mit Sonne, Mond und Sternen als Kleid dieser Frau und ihr Fußschemel und ihre Krone. Und die Geburtswehen der Tochter Zion werden verstanden als das Leiden des Volkes Gottes, ehe dieses vom Messias gerettet wird. Und wie gesagt, eben die Treue zu Gott ist nicht selbstverständlich, sondern schwer gefährdet. Das zweite Zeichen, der Drache, der erinnert uns daran. Sie ist aber nicht zwingend gefährdet, aber es braucht Kampf, Mut, Einsatz, Entschiedenheit und Festigkeit auf unserer Seite. Kardinal John Henry Newman, der hat ja gemeint, eine Kirche, die nicht mehr angefeindet und verfolgt wird, muss sich fragen, ob sie noch die Kirche Jesu Christi geblieben ist oder ob sie sich schon mehr oder minder der Welt angepasst hat. Also das ist auch immer aktuell und vielleicht heute besonders aktuell, wo die Versuchung auch wieder neu aktiviert ist, dass wir uns um die Kinder jeder, aber die kann sich in gewissen Gegenden und Zeiten noch besonders akkumulieren und auswirken, dass die Kirche eben so stromlinienförmig mit dem Zeitgeist da mitgehen will und dadurch eben ihr Wesen verrät. Und für uns hat es eben keinen Sinn, direkt gegen Satan ankämpfen zu wollen. Entscheidend ist es, darauf zu achten, welche Haltungen, Auffassungen oder Handlungen bringen mich und Gott auseinander. Dass wir da schauen, wenn ich das oder das tue oder lasse, wie wird die Beziehung zu Gott dadurch beeinflusst? Und wie kann ich meine Bindung an Gott stärken? Jetzt möchte ich noch einmal etwas einschieben, weil wir noch ein paar Minuten Zeit haben. Die Sonne, mit der Sonne begleitet, der Mond unter ihren Füßen und mit den Sternen umgeben. Das erinnert ja auch an die Darstellung von der Erscheinung Marias in Guadalupe, wo auch eben ja die Sonne um sie herum zu sehen ist, der Mond unter den Füßen und der Mantel, der zeigt sich dann voller Sterne um sie herum. Und diese Frau ist durch ihre Kleidung, so wie ich jetzt gelesen habe, ihre Kleidung nach aztekischem Rit oder aztekischen Brauch, als schwangere Frau zu erkennen. Und sie ist ja auch dort als Mestizin, das heißt als halb indianisch, halb europäischen Ursprungs da dargestellt. Und hat diese Erscheinung hat er wesentlich dazu beigetragen, dass in Mexiko der christliche Glaube dann rasant Fuß gefasst hat und eben stellt eben noch eine besondere Verbindung her mit dieser Erscheinung, dem Zeichen der Frau am Beginn des 12. Kapitels in der Offenbarung.

0: und an manchen Orten und manche Personen, die sind eben da auch dem gefolgt oder schon vorher. Und dort ist das Gebet immer noch anzutreffen. Und ich, gerade heute am Fest der drei Erzengel, möchte ich es jetzt auch vor dem Segen noch an das Ende meiner Sendung stellen. Heiliger Erzengel Michael, verteidige uns im Kampfe. Gegen die Bosheit und die Nachstellungen des Teufels sei unser Schutz. Gott gebiete ihn, so bitten wir flehentlich. Du aber, Fürst der himmlischen Heerscharen, stoße den Satan und die anderen bösen Geister, die in der Welt umhergehen, um die Seelen zu verderben, durch die Kraft Gottes in die Hölle. Amen. Auf die Fürsprache der Gottesmutter Maria, des heiligen Josef und der heiligen Erzengel Michael, Gabriel und Raphael segne und behüte sie alle der allmächtige Gott, der Vater und der Sohn und der Heilige Geist.
1: Amen.
0: Gelobt sei Jesus Christus.
1: In Ewigkeit. Amen. Herzlichen Dank. Auf Wiederhören. Unser Glaubensforum ist zu Ende. Heute hörten Sie Pater Gerhard Huber von der Gemeinschaft Das Werk, der 12. Teil, die Offenbarung des Johannes. Diese Sendung gibt es bald zum Nachhören. Schauen Sie auf der Internetseite vorbei bei Radio Maria Südtirol und auch bei Radio Maria Österreich finden Sie in Kürze in den Podcasts diese Sendung. Ich darf mich für heute verabschieden aus dem Studio in Brixen mit einem herzlichen Gruß, Ihr Christian Ortner.
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